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0: Das war gerade bis gerade Stereo Underground, aber jetzt ist zumindest die Sonne nicht mehr underground. Vor 12 Minuten ist sie aufgegangen und das heißt, wir haben jetzt das Morgenmagazin der Freien Radios.
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0: Vor 12 Minuten ist die Sonne aufgegangen. Auch für mich jetzt das erste Mal, dass ich jetzt tatsächlich so ganz im Dunkeln hier hinfahre. Aber es ist noch nicht Herbst, es ist noch Spätsommer. Nächste Woche, genau nächste Woche, tatsächlich zu einer genauen Minute um 2 Uhr nachts ist nämlich Herbstanfang. Da ist nämlich Äquinox, das heißt, da ist die Tages-Nachts-Gleiche. Das heißt, es gibt genauso viel Tag wie Nacht an dem Tag. Aber heute haben wir noch ein bisschen mehr Tag als Nacht. Und das genießen wir mit diesen 12 Minuten und mit diesem Morgenmagazin, das wir jetzt haben, von den Freien Radios. Das heißt, ich sende gerade von Radio Korax aus. Das heißt aber nicht, dass ihr mich nur auf Radio Korax hört, sondern neben Radio Korax 95,9 könnt ihr mich auch gerade vielleicht auf Radio Blau hören, auf Coloradio für ganz Sachsen online beim Rundfunkkombinat, im Radio Slupfurt in Frankfurt an der oder auf dem DAB Plus, Radio Unerhört Marburg auf der 90.1 oder DAB Plus und weil heute Mittwoch ist, auch im freien Radio Stuttgart auf der 99,2 und vielleicht habt ihr es ja auch geschafft, mich irgendwie anders zu hören, auch das freut mich immer. Dann ist es vielleicht gar nicht gerade erst die Sonne aufgegangen, vielleicht hört ihr auch aus einer ganz anderen Zeitzone zu, jedenfalls träume ich davon, die Wellen, vielleicht gehen sie ja so weit. Ich bin Lucien, um mich herum ist das Studio von Radio Korax, darum herum ist Halle, darum herum ist Sachsen-Anhalt. Ja, weiter muss ich nicht gehen. Wir haben heute ein richtig volles Programm im Morgenmagazin. Es passiert wirklich viel. Und ich fange einfach mal damit an, dass ich so ein bisschen die erste Stunde präsentiere. Da geht es wirklich jetzt erstmal ganz viel um Kulturstätten. Da fangen wir an mit der Ausstellung Jüdische Realitäten in der Blauen Fabrik in Dresden. Da hören wir ein Interview zu. Dann geht es weiter mit zwei, ja, wirklich Kulturstätten, bei denen jetzt jeweils eine schlechte und eine gute Nachricht passiert sind. Einmal im Regenkombinat, im Regenbogenkombinat in Cottbus, wo es Schmierereien und Hakenkreuze an den Wänden gegeben hat. Und zur Potze, die wahrscheinlich ihre Räume behält in Berlin. Aber es ist ja noch früh, wir kommen erstmal rein. Ich habe eine Musikempfehlung bekommen, gerade für so diesen Morgen, gerade für so diese ersten Minuten. Das Lied heißt Ich bin fertig mit den Menschen von Gustav, SV Damenkraft und Sissy Boys. Und es ist vielleicht kein Lied zum Aufstehen, es ist vielleicht eher ein Lied für die 5 Minuten, die man sich am Morgen gönnt, indem man nochmal alles rauslässt, was eigentlich nicht aufstehen will. Aber, also, ihr müsst ja auch nicht aufstehen. Macht, was ihr wollt.

0: Boah, ich bin fertig mit den Menschen. Ja, auch dafür muss es Raum geben an einem Morgen. Es gibt so Morgende, da hat man das. Hier auch jetzt vielleicht um 7:07 Uhr heute an diesem 16.09., an diesem Mittwoch. Okay, jetzt wo wir fertig mit den Menschen sind, fangen wir an mit dem ersten Interview. Am 6. September hat Löscher von Radio FSK die Finissage der Ausstellung Jüdische Realitäten in der Blauen Fabrik in Dresden besucht. Die Schau zeigt Werke jüdischer KünstlerInnen aus Israel, Großbritannien und Deutschland und beleuchtet künstlerische Positionen nach dem 7. Oktober. Alexandra Klei, Architekturhistorikerin, und Annika Wienert, Kunsthistorikerin, sind die zwei Kuratorinnen und führen weiter aus, was es bei der Ausstellung zu sehen und zu hören gab.
1: Wir haben 5 künstlerische Positionen und es war uns wichtig, möglichst viele verschiedene künstlerische Ausdrucksformen zu präsentieren, um zu zeigen, jüdische Realitäten aktuell sind sehr divers, sind sehr heterogen, sind sehr vielfältig. Und ich fange mal mit einem Beispiel an. Das ist die Künstlerin Barbie Brüller aus München, die bei uns ihr sehr großformatige gegenständliche Malerei präsentiert, sind Ölgemälde, also eine ganz klassische Form. Und darin stellt sie Familiensituationen dar, stellt sie Gruppenporträts dar, die alle entweder anspielen mit einem leichten ironischen Zwinkern, würde ich auch sagen, auf Motive der Kunstgeschichte, aber auch auf die jüdische Familiengeschichte ihrer eigenen Familie. Ich beschreibe mal 2 von den 4 Gemälden, die wir hier haben. Das eine Gemälde ist ein ganz bürgerlich wirkendes Familienporträt. In der Mitte steht eine Frauenfigur. Man kann annehmen, dass es die Mutter ist. Und links und rechts untergeordnet 2 weitere weibliche Figuren. Man kann davon ausgehen, dass es die Töchter sind, denn sie halten beide auch eine Puppe in der Hand. Der Hund liegt zu ihren Füßen. Es ist sehr gediegen eingerichtet. An der Wand im Hintergrund erkennt man ein Gemälde, moderne Malerei. Also es ist sehr bürgerlich, aber es gibt einige Details da drin, die das brechen auf witzige und auch auf unheimliche Art. Der offensichtlichste Witz ist, dass die Figur links einen Finger in die Höhe streckt, und zwar nicht den Zeigefinger, sondern den Mittelfinger. Und ein paar unheimliche Details sind, dass die Augen der Figuren keine Pupillen haben, sondern ganz weiß sind. Eine andere Figur hält die Handfläche hoch, zeigt die Handfläche dem Betrachter, und da gibt es ein Auge, das ihn anschaut. Und also es entsteht so eine ganz eigentümliche Dynamik zwischen diesen Familienmitgliedern, und es hat dieses Vertraute und Unheimliche, was Familienkonstellationen ja auch oft auszeichnet. Ein zweites Gemälde, da sehen wir mehrere gleich gekleidete Frauenfiguren in gelben, langen Mänteln, die aussehen eigentlich wie Armeemäntel. Und zwischen ihnen steht ein Pferd, wo man vielleicht schon an die Pferde der apokalyptischen Reiter denken kann. Und sie halten 2 Masken vor sich, und das eine ist die Maske der Medusa. Sicherlich war das Vorbild hierfür das Medusenbild von Caravaggio. Und auch hier haben die Figuren diese leeren Augen, und sie haben alle dasselbe Gesicht. Das ist so ein Hinweis darauf, dass es auch hier wieder um Gruppendynamiken geht. Also ist man in einer Gruppe, wird man uniformiert, wird man ordnet man sich ein und ist so wie die anderen? Welche Rollen kann man einnehmen, wenn man verschiedene Masken aufsetzt? Ich glaube, das sind so Überlegungen, die diese Bilder auslösen können.
2: Und als nächstes kommt welche Künstler oder Künstlerin?
3: Also wir zeigen drei Fotografien, die Elie Singalowski schon lange vor dem 7. Oktober gemacht hat, oder nicht lange, aber ich glaube 2016. Wo er mit einem, also wo er quasi ein Projekt gemacht hat zu Synagogenbauten in Europa. Ist in verschiedene europäische Länder gereist und hat in den frühen Morgenstunden Synagogen aufgenommen. Wir zeigen 3 dieser Arbeiten: die Synagoge in Duisburg, eine Synagoge in Paris und eine Synagoge in Livorno, Italien. Und es sind also menschenleere Aufnahmen, die quasi das Gebäude in den Mittelpunkt stellen. Und es wird quasi die Fassaden gezeigt, und was das so ein bisschen die Bilder verbindet, ist so ein, dass sie so etwas auch zeigen, was so an Sicherheitsarchitektur erinnert. Also man sieht schon, es gibt so Absperrungen von der Straße, und man kann nicht einfach die Gebäude betreten, weil es der Zugang eben nicht einfach ist. Und das ist zum Teil, wie zum Beispiel bei dem Beispiel in Duisburg wird es durch die Architektur selbst auch erzeugt. Das sind große Betonwände ohne sichtbare Fensteröffnung, während es in Paris eine Synagoge ist, die eben schon auch älter ist, vielleicht irgendwie aus dem Nachkriegsjahrzehnten. Und dann da werden quasi Zäune davor gestellt. Man sieht so unterschiedliche Vorstellungen auch, wie mit dem Raum umgegangen wird. Und Eli ist, also arbeitet im Bereich Architekturfotografie, schwarz-weiß, sehr großformatige Aufnahmen und das Projekt war für uns auch interessant oder für ihn war auch interessant, das mit uns zusammen zu machen, weil wir quasi eine Situation auch zeigen, die schon vor dem 7. Oktober war, also dass bestimmte Sicherheitsarchitekturen, Sicherheitsabgrenzungen auch im Raum, was jüdische Bauten, jüdische Gegenwart angeht, ja damit letztlich schon lange vor dem 7. Oktober auch notwendig und relevant waren. Und das zeigt, also die Arbeit selbst zeigt auch so ein bisschen, also wenn man auch noch mehr Beispiele kennt, die er aufgenommen hat, die wir zeigen können, das ist auch etwas Verbindendes, ist quasi über, es finden sich halt in den verschiedenen Synagogen in Europa derartige Vorkehrungen, Sicherheitsmaßnahmen sozusagen. Das verbindet auch die einzelnen Orte.
2: Die Architektur von Synagogen auch sehr schön, also das ist sehr unterschiedlich.
3: Genau, das ist auch, also wir mussten ja jetzt quasi auswählen für die Ausstellung, weil wir quasi nur drei Arbeiten zeigen konnten. Genau, eine Idee von Auswahl war natürlich, ne, drei unterschiedliche Orte, sozusagen nicht drei Orte in Deutschland, sondern drei verschiedene Städte in Europa. Und dann aber auch eben Architekturen aus unterschiedlichen Zeiten, wobei alle drei Bauten verbindet, dass sie nach 1945 errichtet wurden. Es ist also kein Gebäude aus der Zeit vor 1933, 38 zu sehen.
2: Gibt es noch, Stickerei, ne? So sagt man, eine große, großformatige auch Arbeit?
1: Ja, Marek Lechner ist ein israelischer Künstler, der hier in der Ausstellung eine großformatige Textilarbeit präsentiert und das ist, wie du richtig gesagt hast, eine Stickerei mit einer Nähmaschine hat er da gearbeitet, also maschinell gestickt, und das zugrunde liegende Motiv ist eine Karikatur aus dem Anfang der 40er Jahre aus den USA, also noch zur Zeit des Zweiten Weltkrieges. Man sieht da drauf rechts im Bild Mussolini, links im Bild Hitler, und in der Mitte versuchen sie so einen völlig beschädigten, auseinandergefallenen Art Zombie-Soldaten wieder zusammenzubauen. Und in der Zeit, als diese Karikatur in der Presse veröffentlicht wurde in den USA, sollte das also eine Anspielung darauf sein, wie Hitler und Mussolini versuchen, die Achsenmächte wieder zusammenzubringen. Aber die USA zeigen sich gewissermaßen schon siegesgewiss in dieser Karikatur, denn dass mit diesem Zombie-Soldaten kein Krieg mehr gewonnen wird, das ist wohl auf den ersten Blick klar. Aus dieser Schwarz-Weiß-Karikatur, die so eine ganz eindeutige Botschaft hat, wie das ja bei politischen Karikaturen in Zeitungen in der Regel der Fall ist, macht Marek Lechner eine Art psychedelischen, ja, weiß man nicht, Horrortrip vielleicht. Fügt er Elemente hinzu in knallbunten Farben, ein bisschen Pop-Art auch, was so aussieht wie eine Explosion an einer Stelle. Unten liegt statt in der Predella im Alter nicht der tote Jesus, sondern ein grünes Alien mit diesen ganz klassischen großen tropfenförmigen Augen. Es fliegen Fliegenpilze im Hintergrund lang. Also es ist eine Art Horrortrip vielleicht, wobei man sich natürlich die Frage stellen kann, ist vielleicht die Realität manchmal jetzt schon schlimmer als jeder Horrortrip sein könnte, oder kann man durch Drogen dem noch entfliehen? Das sind so verschiedene Ideen, die man vielleicht frei assoziieren kann, wenn man davor steht. Was mich besonders interessiert ästhetisch an dieser Arbeit ist, dass es so eine wilde, ganz gestische, expressive Formsprache ist, die in einem ganz krassen Kontrast steht zu dieser Technik. Wenn man da näher rangeht und sieht, wie klein diese Stiche sind, also selbst wenn das mit der Maschine gearbeitet ist, man muss daran denken, man muss jedes Mal einen neuen Faden einlegen, wenn man die Farbe wechselt, und es muss sehr genau geplant werden, und es ist eigentlich etwas, was ganz langsam entsteht. Das finde ich ästhetisch besonders reizvoll an dieser Arbeit. Auch natürlich das Textile, was im Bereich des Zuhauses vielleicht auch eher weiblich konnotiert ist im Gegensatz zu der politischen Öffentlichkeit. Ja, das sind so Spannungen, die diese Arbeit erzeugt.
2: Und dann die letzte visuelle, oder nicht visuelle, sondern es ist wie eine kleine Installation, würde ich so sagen. Also es besteht aus Schachbretten. Und manchmal ist es, also es wurde zwei Seiten von diesen Schachbretten benutzt. Und die zweite haben wir noch nicht festgestellt, wie heißt dieses Spiel, also von der anderen Seite. Aber vielleicht weißt ihr auch. Und diese Arbeit gehört zu welcher Künstler oder Künstlerin?
1: Das ist eine Arbeit von Li Shia, ist auch eine israelische Künstlerin aus Tel Aviv. Und das sind so kleine, kleinformatige Schachbretter. Das kennen bestimmt viele, die man in der Hälfte zusammenklappen kann und dann sind innen drin die Spielfiguren. Und man kann es eben aufklappen, dann ist auf der einen Seite das Schachbrett und auf der anderen Seite ist dieses Damespiel, wo man auch Backgammon drauf spielen kann auf dem Brett. Und dieses Damespiel ist also sehr, sehr weit, sehr beliebt und sehr weit verbreitet in Israel und ganz viele Menschen assoziieren das auch mit ihrer Zeit im Militär, weil, naja, da wird auch in der Ausbildung hat man auch viel Zeit mit den anderen zu spielen oder wenn man warten muss zwischendurch, ist es etwas, was man leicht mitnehmen kann. Also es ist ein Objekt, was vielen Israelis sehr vertraut ist. Die Schachmetapher auf der anderen Seite ist, also im Schach kämpfen zwei Könige gegeneinander, also da ist die Kriegsmetapher schon mit drin. Und das ist eine Arbeit, die tatsächlich als Reaktion und relativ bald auch nach dem 7. Oktober entstanden ist. Und die Künstlerin selber hat gesagt, das ist eine Art Zeitkapsel, die wirklich diese ersten Tage und Wochen nach diesem schrecklichen Ereignis einfängt, auch im wortwörtlichen Sinne, denn sie hat diese Schachbretter, also auf unterschiedliche Art, sind 11 Objekte insgesamt, auf jedes ist einzeln verfremdet und gestaltet und auf einigen von ihnen sind aber auch Ausschnitte aus Zeitungen, also Bilder, die in Zeitungen veröffentlicht wurden von dem 7. Oktober selbst, von den Angriffen, von einem der zerstörten Kibbuzim, von einer Mutter, die im Fernsehen nach dem 7. Oktober darüber gesprochen hat, über ihren Schmerz, dass ihr Sohn ermordet wurde, die auch eine der ersten Personen war, die öffentlich angesprochen hat, dass es hier ein Versagen des Staates gab, dass sie nicht wussten, dass sie nicht vorbereitet waren auf diesen Angriff. Also es werden ganz viele unterschiedliche Ebenen dieses Ereignisses, also die Trauer, die politische Dimension, das Zusammenstehen und Zusammenstehen heißt Solidarität, heißt Sicherheit, aber kann eben auch bedeuten, bestimmte unangenehme Fragen werden vielleicht an den Rand gedrängt. Also solche Fragen werden dann drin verhandelt und zum Ende sind 11 Objekte in einer Reihe, die man nacheinander sich betrachten kann und so eine Art Geschichte auch erzählen. Und zum Ende hin wird es, geht es mehr in die Richtung von Trauerarbeit, denn dort kommt eine kaum erkennbare, sehr abstrakte, schwarz gewordene Bildung einer Sukkah, einer Laubhütte, sagt man auf Deutsch. Denn der 7. Oktober 23 fand auch statt, tatsächlich an dem Tag während des Feiertages Sukkot, also des Laubhüttenfestes auf Deutsch. Und gerade in diesen Kibbuzim, die so stark betroffen waren am 7. Oktober, die zum Teil völlig ausgebrannt sind, waren auch diese Sukkot, diese Laubhütten aufgebaut, die ja ein freudiges Familienfest sind und die dort also so verbrannt dann zurückgelassen werden mussten von den Überlebenden.
3: Die letzte Arbeit, die wir zeigen, ist, wir haben eine Videoinstallation in die Ausstellung integriert, mit der wir eine Arbeit zeigen, die in dem Buch, was wir vorher gemacht haben, als Text veröffentlicht worden war, in Kombination mit Handyaufnahmen. Das ist eine Arbeit von Jackie Klein, einer jetzt wieder in London lebenden Kunsthistorikerin, die im Februar 2023 mit ihrer Familie nach Tel Aviv gezogen war. Ihr Mann ist Israeli, die quasi dann am 7. Oktober in Tel Aviv bzw. in Bat Yam waren und die quasi in diesem Text über die Wochen, Monate nach dem Angriff schrieb anhand und das quasi auch anhand von also in so einer Verbindung mit Bildern, die sie in dieser Zeit gemacht hat. Und wir haben quasi diesen Text genommen und haben ihn einsprechen lassen, sodass man ihn hören kann und parallel dazu Bilder sieht, die sie gemacht hat. Deutlich mehr Bilder auch, als wir damals in dem Text verwenden konnten. Und sie beschreibt halt diese Zeit, diese Zugänge, aber auch die, wie sich der Raum verändert, wie sich ihre Wahrnehmung auch verändert von dem Ort. Die Präsenz der Geiseln ist natürlich ein großes Thema. Und einfach dieses Leben mit dem Krieg, dann auch im Hintergrund, den Erfahrungen, auch mit dem Kampf für die Freilassung der Geiseln. Sie entwickelt dann auch so ein sie geht dann irgendwie auch so weit, dass sie quasi so die Farben, die quasi präsent sind in dieser Zeit, besonders präsent sind, geht den Geschichten nach, mit denen sie verbunden werden, die Bedeutung nach, mit denen sie verbunden werden. Und aber berührt in ihrem Text auch, also Fragen wie, dass sie beschreibt zum Beispiel, dass sie, dass es ihnen dann gelungen war, ihre Familie auf einen dieser Flüge zu bringen, mit denen sie dann Israel verlassen haben, kurz nach dem 7. Oktober, und aber gleichzeitig dieses Gefühl, dass sie wieder zurück wollen und dieses neue Gefühl, auch Israeli zu sein. All diesen Sachen geht sie in diesem Text nach, der sehr, sehr, sehr persönlich ist. Also es ist eine Arbeit, die mir persönlich auch sehr nahe ist. Und weil es ihr sehr, wirklich sehr gut gelingt, sowohl in dem Text auch als in den Bildern zu beschreiben, dieses einerseits irgendwie diesen Schrecken und was das mit einem macht oder und gemacht hat, aber auch dann diesen Ausnahmezustand, in den man dann geraten ist und der mindestens angehalten hat bis im Oktober 25, die letzten 20 lebenden Geiseln zurückkamen und dann noch ein bisschen weiter, bis auch alle anderen wieder in Israel waren. Und ich finde, es gelingt ja in diesem Text ganz gut, die unterschiedlichen Facetten dessen einzufangen. Und ich glaube, es war uns auch deshalb wichtig, diese Arbeit in dieser Ausstellung präsent zu machen, weil die einfach eine sehr intensive Auseinandersetzung ist mit dem, was passiert ist, aber was es einfach für Folgen hatte, wie es das persönliche Leben, aber auch den Raum verändert hat.
2: Jetzt ist noch eine klassische vielleicht Frage. Wie habt ihr diese ganze Kunstwerke ausgewählt?
1: Also diese Ausstellung hat einen Vorlauf in Form eines Buches, das wurde eben schon angesprochen. Und im August 2024 ist uns beiden in Gesprächen auch miteinander schmerzhaft bewusst geworden, welche Folgen der Antisemitismus, der weltweite Anstieg des Antisemitismus nach dem 7. Oktober für KünstlerInnen, für AutorInnen, für alle Kreativen, in welchen Berufen auch immer, aus Israel, aber auch jüdische Kreative aus allen anderen Ländern der Welt hat. Also die offenen Boykottaufrufe, die stillen Boykotte, wo Ausflüchte gesucht werden oder einfach Menschen gar nicht mehr eingeladen werden. Und also wir wussten natürlich auch, dass es schon vorher Antisemitismus gab, aber dass jetzt nun gerade im Bereich der Kultur, dass diese Ausmaße annehmen würde, das hätten wir, glaube ich, vor dem 7. Oktober 23 so uns nicht vorstellen können. Und dann haben wir gedacht, wir können jetzt nicht die Welt ändern und wir können den Antisemitismus nicht abschaffen, aber wir wollen irgendwie ein Zeichen setzen, wir wollen jüdische Künstler und Künstlerinnen unterstützen. Und dann haben wir ganz unprofessionell, könnte man eigentlich sagen, auf Facebook einen Aufruf gemacht und haben das Freunden und Freundinnen weitergeleitet und die gebeten, das an ihre Freunde und Freundinnen weiterzuleiten. Und wir haben gedacht, wir machen so ein kleines Heft mit künstlerischen Positionen, so 50 Seiten, so als so ein symbolisches Platforming, einen Raum zu geben, ein Zeichen der Solidarität zu setzen. So, und in den nächsten 9 Monaten ist diese Idee zu einem 300-seitigen Buch geworden. Das heißt, wir haben alle, die sich bei uns gemeldet haben, angenommen. Es war auch nicht nur bildende Kunst, es waren auch nicht nur KünstlerInnen dabei, sind auch Theaterstücke in dem Buch. Eben war ja auch schon von dem Text von Jackie Klein, die selber ja eigentlich auch Autorin ist, die Rede von einer Bloggerin, die im Norden Israels lebt und über die Grenze zum Libanon viel schreibt, die Situation da und so weiter und so fort. Und ja, dieses Buch ist im Juni 25 erschienen und das hieß Jüdische Realitäten nach dem 7. Oktober, weil das eben unser Ausgangspunkt war für diese Ausschreibung damals. Und dann sind wir eingeladen worden von Steffen Heidrich vom Verein Gedenkort Alter Leipziger Bahnhof hier in Dresden, ob der das Buch gut fand, ob wir daraus nicht eine Ausstellung machen können.
0: Das war Löscher von Radio FSK im Gespräch mit den zwei Kuratorinnen Annika Wienert und Alexandra Klei der Ausstellung Jüdische Realitäten in der Blauen Fabrik in Dresden. Ja, dann kann ich jetzt weitermachen mit einem Song, der da vielleicht gut dran anknüpft, und zwar von Ben Kaplan, What Love Can Heartbreak Allow. Ein Lied, das tatsächlich Teil eines Musicals ist, das wissen vielleicht gar nicht so viele, das ganz viel über Fluchterfahrungen von Juden, Jüdinnen während des Zweiten Weltkriegs handelt.

0: What Love Can Heartbreak Allow von Ben Kaplan. Oldstock heißt das Musical, in dem dieses Lied Teil von ist. Und da geht es um Juden und Jüdinnen, die während des Zweiten Weltkriegs vor dem Holocaust flüchten nach Kanada und dann dort in Kanada, aber weiterhin von den Leuten in Kanada, Antisemitismus erfahren. Die Frage, What Love Can Heartbreak Allow, also die Frage danach, wie kann man nach den Verbrechen wieder zueinander finden? Ja, auch mit aktuellen Geschehnissen kann man das verbinden, sowohl in Deutschland als auch beim Konflikt in Israel und im Gazastreifen. Jetzt schauen wir aber wieder nach Deutschland, und zwar genauer nach Cottbus. Letzten Samstag wurde hier in Halle der CSD gefeiert und die queere Vielfalt in Halle und in Sachsen-Anhalt. Der war auch riesig, da waren 7000 Leute da. Das war dann tatsächlich eine ganze LUVU lang, kann man sagen. Die LUVU ist so eine große Straße, die hier am Paulusviertel lang geht. Und wenn man vorne stand am CSD, dann hat man bis ganz hinten Menschen gesehen. 7000 waren das, so groß wie noch nie. Trotzdem sind diese CSDs gerade unter Beschuss, das ist vielen klar. Queere LGBTQI-Räume in Deutschland werden, in Ostdeutschland vor allem, werden angegriffen. Und das ist jetzt eben auch in Cottbus passiert, nämlich beim Regenbogenkombinat. Das Regenbogenkombinat in Cottbus ist eigentlich ein Raum für Netzwerktreffen, Workshops, Seminare, Fortbildung. Ist ein aktiver Verein in der Stadtgesellschaft. Und in Cottbus wurde aber in den letzten Jahren, solche Orte wurden vermehrt angegriffen von Neonazis, beschmutzt oder bedroht. Und darüber und vor allem über das aktuelle Ereignis sprach Leon von Radio Korax mit Christian Müller, dem Geschäftsführer des Regenbogenkombinats, der gleich berichtet, was bei den bisherigen Ermittlungen herausgekommen ist.
1: Kann ich dir noch gar nicht sagen. Ich weiß, dass die Polizei in alle Richtungen ermittelt, dass der Staatsschutz dran ist. Was da bei rauskommt, ja, großes Fragezeichen.
2: Alles klar. Das Regenbogenkombinat wurde in der Vergangenheit aber mehrmals angegriffen. Zum Beispiel letztes Jahr im Oktober brannte das Regenbogenkombinat im Hinterhof. Inwiefern schützt ihr denn das Kulturzentrum seither?
1: Also besonders nach dem Angriff im letzten Jahr hat sich bei uns die Sicherheitslage verschärft. Das bedeutet, wir haben mit Ehrenamtlichen, die ja in erster Linie diesen Ort hier nutzen, Gespräche geführt, kleine Seminare gemacht zum Thema Schutz und Sicherheit. Wir haben durch die Stadt, durch das Immobilienamt die Türen, also zum Hof und zum Haupteingang, erneuert bekommen. Die waren ziemlich marode, die sind jetzt neu. Und was wir auch gemacht haben, wir haben bei uns in den Beratungsräumen eine Alarmanlage installiert. Auf dieser Alarmanlage sind verschiedene Dinge sozusagen installiert, sodass, wenn es zu einem Vorfall kommt, wir auch hier über verschiedene Notknöpfe, zum Beispiel die Feuerwehr anrufen können oder auch die Polizei informieren können. Es gibt also verschiedene Sicherheitsmechanismen, die wir hier installiert haben. Und unsere große Hoffnung ist, dass es Möglichkeiten gibt, dass im Außenbereich, weil das ist der Ort, wo am meisten was passiert, dass der Außenbereich zukünftig über eine Videokamera überwacht werden darf.
2: Dankeschön. Wie ist das für eure Mitarbeiter da? Wie ist die Stimmung?
1: Alles sehr, sehr unsicher. Also seit dem Brand im letzten Jahr sind einige auch auf mich zugekommen und haben gesagt, ey, ich habe total Angst, ins Regenbogenkombinat zu kommen. Wir haben auch hier Menschen, die es sowieso in der Gesellschaft nicht einfach haben, die einen Ort brauchen, der Schutz bietet, ein Safe Space ist und so weiter. Und da sind solche Aktionen natürlich absolut ungünstig. Das heißt, Menschen, die zu uns kommen, überlegen sich das mitunter dreimal, ob sie uns überhaupt aufsuchen, obwohl sie Hilfe brauchen und Unterstützung brauchen. Und es gibt auch Leute, die zwar hierher kommen, die aber eben auch sagen, naja, wenn hier das Angebot, zum Beispiel so ein Gruppentreffen zu Ende ist und ich wieder nach Hause gehe, dann habe ich ein komisches Gefühl, wenn ich die Treppe runtergehe und ich gucke lieber nochmal dreimal um die Ecke, ob da was ist, ob ich sicher bin und so weiter. Das bedeutet, Menschen haben Angst, das hat Auswirkungen auf die Psyche und das macht natürlich auch was mit Engagierten, die hier versuchen, einen wichtigen Ort zu erhalten in Südbrandenburg.
2: Man könnte sagen, dass die Stimmung so gefährlich spürt. Wir haben auch weitere Neuigkeiten, dass im November letztes Jahr am Rande von einem FC Energie Cottbus Spiel rechte, queer und frauenfeindliche Beschimpfungen entdeckt wurden. Wie weit werden solche Ereignisse in Cottbus rechtlich verarbeitet? Weißt du, ob es dazu Konsequenzen gab zu diesen Vorfällen?
1: Das Problem, was wir in Cottbus haben, wir haben eine sehr, sehr, sehr langsame Justiz, wenn man so will. Das bedeutet also, wenn Vorfälle auftreten, dann dauert es erstmal sehr lange, ehe da überhaupt irgendein Ergebnis kommt. Also alle Anzeigen, alles, was wir in den letzten Jahren hier in Gang gebracht haben bei der Polizei, da konnten keine, also die Ermittlungen liefen alle sozusagen ins Leere. Und ich weiß, dass auch etliche Fälle in Cottbus grundsätzlich existieren, wo es Jahre gedauert hat, bis Leute dann tatsächlich vor Gericht gebracht worden sind und verhandelt wurde. Das ist problematisch und Cottbus gilt auch, das ist, glaube ich, auch weitgehend bekannt, als Ort, wo eben die Mühlen sehr langsam laufen und wo man sich entsprechend auch als Antidemokraten austoben kann, wo die Sicherheitslage eben so ist, dass nicht gleich was zu befürchten ist. Und das ist halt problematisch, vor allen Dingen für das Sicherheitsgefühl der Leute, wenn sie merken, dass hier die Situation insgesamt sowieso angespannt ist und wenn dann auch noch der Rechtsstaat nicht so stark eingreifen kann, nicht so schnell reagieren kann, wie man sich das selbst gern wünscht, dann ist das halt ungünstig.
2: Dankeschön. Beim Recherchieren habe ich auch etwas über die Initiative Sichere Orte Südbrandenburg gefunden. Diese Initiative handelt am Zusammenschluss von Jugendclubs, Hausprojekten, Orten der Subkultur sowie sozialpolitische Einrichtungen in Südbrandenburg. Dennoch, aufgrund der Dominanz extrem rechter Gruppierungen in der Region hat sich ein solidarisches Netzwerk gegründet, das sich gemeinsam gegen rechte Angriffe wehrt. Mit öffentlicher Sichtbarkeit, praktischer Unterstützung und klarer Haltung. Wo und wie bekommt ihr da auch Unterstützung?
1: Wir sind Teil dieses Netzwerkes und haben auch geholfen, dass es mitgegründet wird. Wir sind vernetzt, das kriegt man so in der öffentlichen Wahrnehmung gar nicht so sehr mit. Innerhalb dieses Netzwerkes gibt es verschiedene Partner, die unterschiedliche Möglichkeiten haben. Also zum Beispiel Kontakte haben zu der Presse oder auch bemüht sind, Geld an Bord zu holen. Es gibt einen kleinen Topf, der immer wieder auch aufgefüllt wird mit Geld, wenn zum Beispiel ein queeres Hausprojekt angegriffen wird, die Eingangstür zerstört wird, dass man dann eben mit schnellen finanziellen Hilfen auch zum Beispiel da Sachbeschädigung reparieren kann. Innerhalb dieses Netzwerkes gibt es Kontakte zu Rechtsanwälten, zu Fachpersonen, die sich mit speziellen Themen auskennen. Das heißt, es gibt so Support auf unterschiedlichen Ebenen. Und was uns auch immer wieder total hilft, einzelne Player innerhalb dieses Netzwerkes sind auch über Social-Media-Kanäle weit und gut vernetzt. Das bedeutet, die Reichweite kann gesteigert werden, wenn die richtigen Leute sozusagen auf die Knöpfe drücken. Und der Vorteil, der sich für uns auch ergibt, ist, dass also manchmal ist es halt schwierig, als Einzelperson oder als kleiner Verein in die Öffentlichkeit zu gehen. Und durch dieses Netzwerk, durch dieses Bündnis haben wir mehrere Menschen, die auf unterschiedlichen Ebenen kommunizieren können. Und auch unser Vorfall, der jetzt hier gerade bei uns passiert ist, der wird als Gesamtvorgang fürs gesamte Netzwerk verstanden. Das heißt, es gibt einen solidarischen Schulterschluss zwischen allen Partnern, die in diesem Netzwerk sind. Und dadurch gibt es auch nochmal

0: auch das Angebot des Soforthilfefonds. Du hast schon ein bisschen geredet von der Unterstützung, die er anbietet. Wie genau läuft das Verfahren aber ab, nachdem jemand Opfer eines Angriffs geworden ist?
1: Also von der Sache her ist es so, dass ja innerhalb dieses Netzwerkes dann an irgendeiner Stelle bekannt wird, dass irgendein Vorfall passiert ist und dann geht das sehr, sehr schnell. Das heißt, es wird innerhalb des Netzwerkes kommuniziert, was gerade gebraucht wird und dann wird geschaut, okay, ist das im Rahmen des Möglichen, existiert das entsprechende Geld und dann wird an der Stelle dann entsprechend unbürokratisch unterstützt. Das heißt, die Hürden zum Beispiel für so eine Reparatur oder für eine Ersatzbeschaffung von irgendeiner Fensterscheibe oder sowas. Das läuft auf flachen Hierarchien und das geht zügig und das ist auch total wichtig. Also wichtig ist, dass schnell reagiert wird, dass Menschen flache Hierarchien haben, flache Hürden haben und das funktioniert innerhalb dieses Bündnisses wunderbar.
2: Sagt Christian Müller, Geschäftsführer des Regenbogenkombinats in Cottbus. Leon von Radio Korax sprach mit ihm anlässlich der letzten Angriffe auf das queere Zentrum in Cottbus und über die Initiative Sichere Orte Südbrandenburg. Und jetzt geht's weiter ohne Kommentar mit Nazi von Chumbawamba.
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Cataracts von Dancing Plague habe ich da noch hinten mit reingeschoben. Vorhin hatten wir ein Interview zu dem Regenbogenkombinat in Cottbus. Da waren wir also in Ostdeutschland und jetzt bleiben wir weiter in Ostdeutschland, bleiben weiter bei Kulturstätten, bei kleineren Kulturstätten, gehen aber nach Berlin zur Potze. Da gibt es zumindest kurzfristig immerhin eine gute Nachricht. Heute ist nämlich der Stichtag, an dem es eigentlich vorbei gewesen wäre mit dem Fortbestand der Potze, dem Jugendzentrum in Berlin, welches seit Jahren um seine Räume kämpft. Als Übergangslösung eigentlich war die Potze 2021 vor 5 Jahren in der Zollgarage im Flughafen Tempelhof untergebracht worden. Das allerdings befristet auf ganz genau heute. Langfristig soll die Potze eigentlich im Haus der Jugend am Werner-Vossdamm 47 in Berlin unterkommen, aber das Haus ist noch nicht fertig gebaut. Gestern wurde den Jugendlichen in der Potze mitgeteilt, dass sie nun doch erstmal an ihrem bisherigen Ort weitermachen können, also einen Tag, bevor sie eigentlich raus mussten. Und die Jugendarbeit von Jugendlichen und für Jugendliche kann fortgesetzt werden. Wie es dazu kam und was genau da jetzt passiert, darüber spreche ich mit Wolke und Regen von der Potze. Guten Morgen. Eine Sekunde. Ich habe hier kurz technische Probleme. Ich mache mal kurz noch ein Lied rein, bevor wir das machen. Eine Sekunde.

0: So, jetzt habe ich das Problem gefunden und gelöst. Das heißt, mit ein bisschen Verzögerung können wir jetzt endlich loslegen. Die Anmod habe ich eigentlich gerade schon gemacht. Von der Potze habe ich jetzt Wolke und Regen da. Die Potze sollte eigentlich heute ihre Unterkunft verlieren, hat aber gestern noch erfahren bekommen, dass es jetzt doch noch weitergeht. Und dafür habe ich jetzt die beiden da und sage guten Morgen.
1: Morgen.
2: Guten Morgen.
0: Ihr dürft doch in der Zollgarage bleiben. Das ist die Zusage vom Jugendstadtrat. Was genau ist da jetzt die Vereinbarung?
2: Also eine genaue haben wir tatsächlich nicht. Der Vertrag wird noch gemacht. Also wir haben es noch nicht schriftlich. Das sind alle so verbale Zusagen, was uns schon die letzte Woche sehr verunsichert hatte. Und wir wissen auch nicht, wie lange wir tatsächlich da drin sein können. Also das Tempo-Projekt will irgendwann die Räume sanieren und die sind sich selber noch nicht sicher genau wann. Also können die uns auch nicht sagen, wie lange wir da drin sein können.
0: Ja, das Ganze ist ja irgendwie noch mal krasser, wenn man bedenkt, dass ihr das ja schon vor Monaten beim Jugendamt angefordert hattet, dass es da eine Lösung gibt. Und in der Zwischenzeit habt ihr ja
2: Genau.
0: zum Beispiel auch einen offenen Brief geschrieben und hattet eine Petition. Was ist denn da die letzten Monate so schiefgelaufen, dass ihr jetzt bis zum Tag vor dem Auszugstermin nicht wusstet, wie es weitergeht?
1: Jetzt wüssten wir eigentlich auch gerne, ob das jetzt was damit zu tun hat, dass jetzt in wenigen Tagen Wahl ist in Berlin und der Stadtrat, der auch fürs Abgeordnetenhaus antritt, da noch als Retter in letzter Sekunde auftreten wollte, oder ob da irgendwie diese Gespräche so lange gedauert haben. Genau, notwendig wäre es nicht gewesen. Eigentlich hätten wir auch schon vor ein paar Monaten diese Vertragsverlängerung haben können.
2: Das war sehr viel gewesen, definitiv.
0: Ja, und vor allem, also ihr macht ja auch Jugendarbeit, ihr macht ja auch irgendwie Kulturarbeit. Das heißt, ihr könntet eure Zeit ja eigentlich auch besser verbringen als das. Was für Konsequenzen hatte und hat denn diese permanente Unsicherheit über die Zukunft des Ortes für die Jugendarbeit und den Alltag in der Potze?
2: Ich glaube, sehr einfach gesagt, dass wir dann einfach nicht so viel Energie dafür haben. Also die Potze ist ja schon seit über, ich glaube, 15 Jahren in diesem Raumkampfstatus drin und das
1: 2015.
2: 2015, da hätte ich 15. Und das zieht halt enorm viel Energie und diese Energie, die wir damit verbringen, ist halt Energie, die wir dann nicht in Veranstaltungen machen und Projekte fördern und die Räume besser bespielen und mehr Programm machen, reinstecken können, was sehr frustrierend ist.
0: Das
1: Und jetzt
0: glaube
1: ganz
0: ich.
1: konkret mit, ja, ganz konkret mit dieser sehr kurzfristigen Verlängerung haben wir jetzt Gruppen, mit denen wir zusammenarbeiten, mit denen wir zusammen das Programm gestalten, mussten dann jetzt am Wochenende alle ihre Sachen rausholen, damit wir im Notfall alles einlagern können. Oder beziehungsweise, ich glaube, wir hätten es eher vor das Rathaus gestellt.
2: Ja, war eine Idee für eine Zeit.
1: Weil wir nicht mal Lagerflächen hatten, und halt unklar war, was jetzt Mittwoch passiert.
2: Ja, also für die war es, glaube ich, auch unfassbar stressig, die ganze Zeit von uns zu hören. Ich glaube, für die letzte Woche war gefühlt täglich ein Update von, okay, es kam irgendwie jetzt diese Info, also vielleicht das oder diese Info, also vielleicht doch nicht. Und jetzt ist die Frage, ob die es auch hinkriegen, die Sachen wieder zurückzubringen oder ob die das machen und ob die weiterhin bei uns sein wollen oder nicht. Was wir sehr hoffen.
0: Ja, also eigentlich habt ihr ja auch langfristige Ziele. Also eigentlich könnt ihr das ja auch hoffen, weil eigentlich ja die Potze in das Haus der Jugend ziehen soll, zurück nach Lichtenberg. Wie weit sind denn da die Pläne jetzt?
1: Ja, also das Haus der Jugend selber ist im Südkreuz. Lichtenberg ist aber auch ein gutes Schlagwort, nämlich ist dort der Ort für die Zwischennutzungen, die wir eigentlich wollen, nämlich die Linse, ein Jugendzentrum, welches auch eine alternative History hat, welches auch schon in der DDR eine Punk-Historie hatte und damit eigentlich genau der perfekte Ort wäre für die Potze. Das ist vor 3 Jahren geschlossen worden. Und dort wollen wir dann hin, bis wir zum Haus der Jugend ans Südkreuz kommen.
0: Ja, also wenn man sich das so anhört, ihr habt es ja gerade schon gesagt, euch gibt es ja sehr lange. meines Wissens seit 1979 als selbstverwaltetes Jugendzentrum. Und er spielt ja eine wichtige Rolle für die Jugendarbeit vor Ort. Wenn man sich jetzt aber dieses ganze Hin und Her anschaut, dann hat man so ein bisschen das Gefühl, als ob ihr da politisch nicht wirklich gewollt seid, so dauerhaft und tragfähig zu bleiben. Wie erlebt ihr das? Gibt es da irgendwie eine politische Blockade oder wie erklärt ihr euch diese fortdauernde Unsicherheit?
2: Ich, das ist eine schwierige Frage. Also es kommt halt definitiv irgendwo an. Ich meine, als wir in der Zollgarage eingezogen sind, haben wir das auch nur gemacht mit dem Versprechen, dass das Lärmschutz saniert wird. Aber ein Jahr später war das immer noch nicht passiert und kam dann die Information, dass es das auch nicht passieren wird, weswegen wir auch da halt nicht Punkkonzerte und das Programm, was wir eigentlich machen wollen und bieten, machen können. Also es fühlt sich schon so an, als ob es da Blockaden gibt. Ich wüsste, was die Antwort dazu wäre, sehr gerne, aber das weiß ich nicht.
0: Wie fühlt sich denn da so die Kommunikation an mit so den ganzen Amtleuten? Also wie kommen die denn auf euch zu? Oder müsst ihr denen wirklich immer hinterherrennen? Oder und also wie sind die drauf, wenn ihr dann wirklich mit denen auch in Kontakt steht?
1: Das ist, sagen wir mal, ambivalent manchmal. Also wir haben PolitikerInnen, die sind sehr schwer für uns zu erreichen oder nur über öffentlichen Druck oder wenn man die irgendwo abfängt. Mit dem Jugendamt hatten wir eigentlich in letzter Zeit relativ gute Zusammenarbeit gehabt. Das war auch nicht immer so gewesen. Wobei, da kommen wir dann beim Haus der Jugend dazu, da ja auch Sachen nicht so gut gelaufen sind. Ich glaube, generell ist es vielleicht gar nicht so ein großes Thema, die Selbstverwaltung dabei, sondern die Jugendarbeit. Nämlich Jugendarbeit fällt in Berlin gerade überall runter, es wird überall gekürzt. Wir haben eine riesige Kürzungswelle, fast alles bricht gerade zusammen am sozialen Angebot in dieser Stadt. Und auf lokaler Ebene, in Bezirken, bekommt man vielleicht noch PolitikerInnen gut ins Gespräch. Auf Landesebene fällt das Thema sehr schnell runter. Also dann hat man ein Gespräch mit einem Politiker und wird danach 2 Monate geghostet.
0: Ja, das ist in Sachsen-Anhalt hier nicht anders. Das stimmt. Kürzungswelle, Kürzungswelle. Vielleicht als letzte Frage dann so ganz bewusst mal umgekehrt. Was wünscht ihr euch denn vom Jugendamt, den Behörden und auch so der Stadtgesellschaft, vielleicht auch der Leute, die jetzt gerade zuhören für die nahe und die langfristige Zukunft?
1: Naja, dass selbstverwaltete Jugendarbeit, Jugendzentren endlich ernst genommen werden, auf jeden Fall. Und ich meine, wir gehen dahin. Also 2031 soll dieses Haus der Jugend gebaut werden am Südkreuz. Das ist das erste Mal, soweit wir wissen, dass ein selbstverwaltete autonome Zentren neu gebaut wird. Und dann dort gibt es dann einen langfristigen Anlaufpunkt, wo Potze, aber auch das selbstverwaltete Jugendzentrum Drugstore, das schon seit 72 existiert, mit dem wir zusammenarbeiten, ja, langfristig sein können und endlich aus diesem ewigen Räumungskampf rauskommen.
2: Ja, und vor allen Dingen auch, dass halt Jugend mehr gehört wird und darauf geachtet wird. Ich meine, mit dem Haus der Jugend soll es jetzt 2030, ich glaube, nee, 2031, wurde schon ein Jahr verschoben, fertig sein. Und ich weiß, in unserem Raumkampf, der jetzt stattfindet für die nächsten Jahre, war es auch sehr frustrierend, mit PolitikerInnen zu reden, die da meinten, ja, aber das Haus der Jugend bauen wir doch so schnell und wir machen das ja richtig gut, dass so schnell passiert. Aber da war irgendwie eine totale Wand für ein Verständnis, dass 5 Jahre für Jugend ja eine ganze Ewigkeit ist und das vielleicht nicht schnell genug ist. Also ich glaube, mehr Verständnis und einfach aufeinander zugehen, ganz grob gesagt.
0: Ja, in 5 Jahren sind ja die Leute, die jetzt jugendlich sind, also wahrscheinlich sind die dann immer noch irgendwie vernetzt, aber sie sind dann auf jeden Fall nicht mehr jugendlich. Das ist schon ein großes Problem und es klingt auch, als wäre ja eigentlich total viel Potenzial da. Da wünsche ich euch auf jeden Fall in Zukunft richtig viel Erfolg. Und ja, bedanke mich für das Interview. Regen und Wolke von der Potze. Vielen Dank.
2: Ja, danke schön.
1: Und viel Spaß.
0: Die Potze ist ein selbstverwaltetes Jugendzentrum, wo niedrigschwellige und kostenlose Jugendarbeit von Jugendlichen in der Zollgarage im Flughafen Tempelhof betrieben wird. Zumindest noch Flughafen Tempelhof. Heute wäre Ihr Vertrag ausgelaufen, doch nun dürfen Sie doch, zumindest befristet, dort bleiben. Unklar bleibt, ob damit die Zeit, bis das neue Haus der Jugend fertig wird, auch tatsächlich überbrückt wird, indem die Potze dann einziehen wird.

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Do Matter von Plate war der Song und das Gedicht, was ich da gerade drüber gesprochen habe, war von Selma Asotic aus dem Band Sag Feuer. Selma Asotic ist eine Lyrikerin aus Bosnien, die in ihren Gedichten ganz viel die Erfahrungen mit dem Krieg in Bosnien, aber auch mit dem Lesbischsein und mit dem Feministischsein auseinandersetzt in den Gedichten. Wir haben 8.11 Uhr, wir sind in der zweiten Stunde angekommen vom Morgenmagazin, das ihr in ganz vielen freien Radios hört aktuell. Zum Beispiel jetzt gerade hier bei Radio Korax auf der 95.9, aber auch bei Radio Blau in Leipzig, Coloradio in Dresden, für ganz Sachsen online beim Rundfunkkombinat, Radio Swupfurt in Frankfurt an der Oder oder Radio Unerhört in Marburg und weil heute Mittwoch ist, auch im freien Radio Stuttgart auf der 99.2. Ich bin Lucien, ich habe eine ganze weitere Stunde und danach noch eine Stunde für euch mitgebracht. Es wird nicht enden, außer dann, wenn es endet um 10. Aber dazwischen ist ganz, ganz viel los hier. Wir hatten schon vorhin gehört, die Potze hat auch über diese ganzen Kürzungen geredet. Darum geht es gleich weiter. Und zwar spricht die Interessengemeinschaft der Landeskulturverbände Sachsen über den Doppelhaushalt 27-28 in Sachsen. Ja, die Kürzungen gibt es auch in Sachsen. Und danach sprechen wir noch über die neuen Geldscheine, die vielleicht jetzt Vögel haben könnten. Das würde mich persönlich als Ornithologin einerseits sehr freuen, andererseits habe ich auch meine persönliche Kritiken an dem Design, weil ich zu viel weiß. Aber damit halte ich mich zurück, bis wir um 9 Uhr soweit sind. Und jetzt gleich in ein paar Minuten kommen jetzt erstmal die Veranstaltungen und Termine. Dazwischen gibt es aber noch einen Song und zu dem Song spreche ich dann nochmal ein Gedicht von Selma Asotic drauf.

In letzter Zeit steckt ein Stück Blech in meinem Hals und ich begieße es mit Meerwasser. Das ist alles, was es Neues gibt. Die Landschaft ist noch immer gleich ausgelaugt. Flaches Papier und zerknüllter Puls. Manchmal steige ich zur Küste hinab und sehe, wie eine Welle ihre Bewegung zurücknimmt und nichts anderes löscht als die eigene Sehnsucht. Irgendwann vor langer Zeit wollte ich zurückkehren, aber da lag bereits ein Himmel verwelkt im Fenster und ich ging dorthin, wo der Körper zum Netz wird, in den Wind getaucht. Sollte ich je ankommen, sollte ich je vergessen, dringt vielleicht der Oleander in die Welt vor und ich werde zu etwas, das auf dem Wasser treibt. 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
1: Am Morgen fragt man sich vielleicht, was man eigentlich jetzt so den ganzen Tag eigentlich machen will. Und genau dafür habe ich jetzt ein paar Veranstaltungstipps oder Termine für euch. Erstmal jetzt nur in Halle und Leipzig, aber dann auch noch kurz vor 10 auch nochmal für Berlin und Dresden. Aber jetzt schauen wir uns erstmal Halle an. Da gibt es seit letzter Woche eine Herbstausstellung in der neuen Residenz. Die wurde auf den Wunsch vieler Gäste mit dem Thema La Mer, also M-E, Klammer E, und nochmal ein R außerhalb der Klammer, noch einmal neu aufgegriffen und interpretiert. Bunter Herbstlaub, Kürbisse und noch zusätzliche Gestaltungselemente. Das Ganze entsteht im historischen Innenhof der neuen Resistenz und das Ganze als besonderer Ort mitten in der Stadt. Zum Entspannen, zum Innehalten und für Begegnungen mit FreundInnen und Familie. BesucherInnen herzlich eingeladen, die spätsommerliche und herbstliche Atmosphäre noch bis Ende September zu genießen. Ich hatte ja schon vorhin gesagt, eigentlich ist noch nicht Herbst, aber man kann es ja trotzdem tun. Täglich von 10 bis 19 Uhr, der Eintritt ist frei und das Ganze in der neuen Residenz. Und wo ist die? Die ist in der Domstraße 5 in Halle. Dann gibt es auch noch für einen immer noch sehr herbstlichen Touch, wie ich finde, zumindest finde ich, dass Aschenbrödel ein sehr herbstliches Märchen ist. Eben jenes Aschenbrödel als Aufführung, als ein Abend für jene, die in allen Wirren des Lebens die Sehnsucht nach der Liebe und die Hoffnung auf Glück in sich bewahren. Von Susa Ahrens und Steffen Rabenstein. Schattenbilder, Marionetten, alte Lieder und Flötenklänge. Heute ist die allerletzte Aufführung, beziehungsweise die letzten beiden. Es gibt sie nämlich um 16 Uhr und um 20 Uhr. Das Ganze im Märchenteppich Figurentheater in der kleinen Ulrichstraße 11. Und dann gibt es noch in Halle ein Konzert mit David Schöpke und Olaf Rupp, einem amerikanischen Komponisten und Perkussionisten, David Schöpke und dem Berliner Gitarristen Olaf Rupp. Die treffen in einer gemeinsamen Performance aufeinander. Bekannt sind sie für Folgendes: Schöpke einmal für akustisches Schlagzeug, Percussion mit Summa Terra und elektronischer Klangbearbeitung. Und Rupp ist bekannt für eine eigenständige Sprache auf akustischer und elektrischer Gitarre in improvisierter und experimenteller Musik. Uiuiui. Der Abend bewegt sich damit also zwischen Improvisation, Komposition und explorativer Klangarbeit. Und das Ganze im Pier Grasse um 20 Uhr heute. Immer ein Besuch wert, das Pier Grasse, Große Steinstraße 55. So, und dann nehmen wir mal kurz die S5 und fahren rüber zu Leipzig. Da gibt es heute eine Ausstellungseröffnung, die geht dann bis zum 31. Oktober, die verschwiegenen Toten. Dabei geht es um die Todesopfer rechter Gewalt seit 1990 in Leipzig. Zwischen 1990 und 2011 sind in Leipzig und Umgebung mindestens 11 Personen Opfer rechtsmotivierter Tötungsdelikte geworden. Der Großteil unter ihnen wurde für lange Zeit und manche werden tatsächlich bis heute nicht offiziell als Todesopfer rechter Gewalt anerkannt, obwohl es eben rassistische, sozialdarwinistische, antisemitische oder homosexuellen feindliche Motivlagen gibt bei den TäterInnen. Die Ausstellung wurde seit ihrer Konzeption 2013 überarbeitet und aktualisiert und findet statt Dienstag bis Sonntag jeweils von 10 bis 18 Uhr im Alten Rathaus des Stadtgeschichtlichen Museums in Leipzig, ist kostenfrei und geht noch bis zum 31. Oktober. Weiterhin gibt es in Leipzig eine Dokumentarfilmvorführung mit Gespräch mit der Regisseurin Laura Koppens in Kooperation mit dem Internationalen Leipziger Festival für Dokumentar- und Animationsfilme. Der Dokumentarfilm heißt Sedimente, beschäftigt sich mit der Frage, wie tief sich die Spuren von Diktaturen in die Geschichte einer Familie eingraben. Die Regisseurin begibt sich auf eine filmische Spurensuche. Im Zentrum steht dabei ihr eigener Großvater und dessen persönliche Verflechtungen mit zwei der prägendsten Regime der deutschen Geschichte, dem Nationalsozialismus und der DDR. Um 19 Uhr zeitgeschichtliches Forum in der Grimmaischen Straße 6. Auch hier ist der Eintritt frei. So, und bevor man da aber jetzt hingeht, hört man noch ein bisschen Morgenmagazin. Es geht weiter mit einem Song. Der Song heißt It's Art. Der Song ist von The Buck Club und das Album von It's Art heißt auch It's Art.

It's Art von The Buck Club, ein Song, der genau 100 Sekunden lang geht, für wenn man sich mal kurz über Kunst aufregen will. Aber wenn man Kunst auch genießen will, dann kann man zu den Veranstaltungen gehen, die ich gerade genannt habe. Weiter geht's mit einem weiteren Song, der auch so vom Genre her, glaube ich, ein bisschen in der Richtung bleibt, ein bisschen angepunkt bleibt. The Ick von Panic Shack. Auch hier heißt das Album genau wie der Song.

0: The Ick von Panic Shack. Ich weiß nicht, ob ihr das kennt, wenn ihr mal so bei Songs, ich habe das manchmal so, dass ich nicht unbedingt einen Ohrwurm habe, sondern dass es ein einzelner Satz ist, der so richtig hängen bleibt bei mir, der dann immer wieder kommt. Okay, vielleicht ist das doch ein Ohrwurm. Naja, jedenfalls habe ich das bei dem Lied ganz viel mit dem You Shushed Me in the Cinema. Ja, mal schauen, ob das mir mal irgendwann im echten Leben passiert und dann kann ich der Person einfach das Lied schicken. Naja, okay, weiter geht's. Wir haben 8.27 Uhr und ein weiteres Interview vorbereitet, ein aufgezeichnetes Interview. In Halle fand die freie Theaterszene einen neuen alten Spielort. Das Urania-Theater wird nun wiederbelebt. In Sachsen wiederum ärgern sich gerade viele Theater- und Kulturstätten. Das machen sie ehrlich gesagt in Sachsen-Anhalt auch. Von freier Szene bis Semperoper und Gewandhaus sind viele sächsische Kulturakteure schockiert von nun vorgestellten sächsischen Doppelhaushalt für die Jahre 2027-28. Zwar ist die Kulturförderung in Sachsen sogar als Staatsziel in der Landesverfassung verankert, doch der neue Entwurf zum sächsischen Doppelhaushalt für die Jahre 2027-28 wirkt dagegen wie ein Kahlschlag und ein radikaler Umbruch mit der Förderpraxis seit dem Bestehen des Bundeslandes. Die Interessengemeinschaft Kulturverbände Sachsen hat diesen Haushaltentwurf nun also scharf kritisiert. Sie fordert Planungssicherheit, Schutzverkürzungen, Sicherheit für die freie Szene und institutionell geförderte Einrichtungen, aber auch eine gestärkte kulturelle Bildung. Der Landesverband Bildende Kunst Sachsen ist Mitglied dieser Interessengemeinschaft Kulturverbände. Jens Steiner von Coloradio sprach mit Lydia Hempel. Sie ist Geschäftsführerin des Landesverbands Bildende Kunst Sachsen. Von ihr wollte er wissen, was hinter diesen massiven Prioritätenverschiebungen im Landeshaushalt steckt. Also was konkret nun in dem Doppelhaushalt vom Sächsischen Landtag für 2027-28 festgeschrieben wurde.
1: Ja, wir sind schon sehr erschrocken über diesen Doppelhaushaltsentwurf. Wir haben das ja alle zwei Jahre eigentlich zu begleiten. Da muss man sich auch durchfitzen durch die verschiedenen Einzelpläne. Wir haben immer den Einzelplan, sogenannten Einzelplan 12 des Ministeriums für Kultur und Tourismus, uns anzusehen. Da zeigt sich dieses Jahr also wirklich eine sehr starke Diskrepanz, wo gekürzt wird und wo nicht. Also insgesamt ist es ja so, dass der Landeshaushalt eigentlich einen Aufwuchs verzeichnet in seiner ganzen Finanzlage. Und aber im Bereich Kultur wird eben wirklich gekürzt. Und das hat uns sehr alarmiert. Und wenn man dann genau reinguckt in die einzelnen Punkte, ist zum Beispiel bei der Kulturstiftung des Freistaates Sachsen also 50% Kürzung jetzt erstmal vorgesehen. Und auch das, was wir eigentlich mühsam erstritten haben, also neben den Musikschulen auch noch die kulturelle Bildung im Bereich Kunst und anderen Sparten voranzubringen, das ist uns eigentlich gut geglückt. Das wird jetzt alles wieder zurückgenommen. Und also im Kulturraumgesetz gibt es auch eine kleinere Kürzung, aber die verursachen eben sehr viel Unruhe. Und verprellen eigentlich diese engagierten Akteure auch im ländlichen Raum etc. Und können dieses Engagement eigentlich eher nur verprellen. Und das ist ein sehr schlechtes Zeichen. Also sicherlich geht es jetzt ja in die Diskussionen und wird also dieser Regierungsentwurf, der von der Koalition jetzt in die Welt gebracht worden ist, nochmal durch die Oppositionsparteien geprüft und mit Änderungsvorschlägen begleitet werden. Also, aber insgesamt ist also die Richtungsgebung, also für all diese Akteure, also eine schlechte, dass man dieses Engagement nicht würdigt, dass man die freie Szene eigentlich irgendwie sehr im Regen stehen lässt. Bei den Staatsbetrieben ist ja viel weniger Kürzung angedacht. Und das ist ein Rückschritt. Also zu einem pluralistischen Kulturland, was ja in der Verfassung des Freistaates eigentlich steht. Und da muss man eigentlich auf die Barrikade gehen. Aber wir sind natürlich über die letzten Jahre auch schon sehr viel Kummer gewöhnt, sodass eigentlich die Akteure immer müder werden. Und so sollte das doch nicht sein. Wir wollen doch ein Kulturland Sachsen und auch was ausstrahlt, auch in bundesweit und auch überregional bleiben. Mhm.
2: Ich verstehe es nicht. Ich verstehe es auch aus kapitalistischer Perspektive nicht. Denn Kultur ist und bleibt ein weicher Standortfaktor. Und andere Bundesländer, selbst Berlin, machen es vor. Jeden Euro, den ich in Kultur investiere, den hole ich 5- bis 6-fach wieder raus. Ja, also das Land Berlin ist ein gutes Beispiel dafür. Wie kommt es zu diesem Backlash, zu diesem Rollback auf einmal, dass da so eine starke Tendenz ist, weg von dem, was uns als Menschen ausmacht, weg von dem, was Sachsen als Bundesland attraktiv macht?
1: Ja, man versteht es nicht. Ja, also das ja, dass man der Bequemlichkeit irgendwie ums Maul schmiert und die freie Szene, die eigentlich jetzt hier wirklich auch unter schwierigen Umständen arbeitet und eigentlich auch eine Ausstrahlung schafft, dass man da nicht sich bemüßigt fühlt, das zu gutieren. Also die Stadt Leipzig hat ja genau so ein Gutachten erstellt, was aus den Kulturausgaben wieder sich zurückspielt. An Standortvorteil, aber auch sowas. Also immer die guten Fakten, die eigentlich auf dem Tisch liegen, werden zwar irgendwie wahrgenommen, aber man hat nicht das, also die politische Ebene hat nie das Gefühl, man müsse sich darum bemühen, sondern das machen die Leute ja freiwillig so ungefähr. Aber das ist ein ganz ungutes, ungute Entwicklung. Die großen Kosten, die ja jetzt hier zu Buche schlagen im Landeshaushalt, was auch den größeren Haushalt ausmacht, sind ja wahrscheinlich eben die Personalmittel in der Verwaltung. Also all diese auch Tariferhöhungen, die in dieses also Personal hineinfließen muss. Aber dass dann auf der anderen Seite die freie Szene darunter immer weiter bluten muss, das kann man so eigentlich nicht akzeptieren.
2: Was tun? Die IG Landeskulturverbände hat sich jetzt sehr scharf da geäußert. Aber was liegt denn in den Händen der Kulturschaffenden, was man jetzt tun kann, um Lobbyarbeit für die eigene Branche zu leisten?
1: Man könnte sich an alle Landtagsabgeordneten wenden. Wir haben ja diese Postkartenaktion jetzt gestartet zum Thema kulturelle Bildung im Zusammenschluss mit wieder noch anderen Verbänden. Also dass man eigentlich wirklich den Landtag und die einzelnen Abgeordneten, die man ja auch im Internet finden kann, dass man die mit diesen Problemen, die sich aus so einem Haushalt auch ergeben können, dass man denen das zur Kenntnis gibt. Denn die entscheiden dann wahrscheinlich im Dezember, also über den Landeshaushalt, wie der dann wirklich endgültig aussehen kann.
2: Wenn diese Pläne, die der frisch gebackene Doppelhaushaltsentwurf enthält, Realität werden, 1:1. Was bleibt hier in Sachsen? Wie sieht Sachsen als Kulturland aus? Aus deiner Perspektive, persönlich.
1: Die große Schwierigkeit ist wirklich bei der Kulturstiftung gegeben, denn das ist eigentlich immer so ein Anker für eben freie Projekte. Wenn dort wegfallen soll, also diese verschiedenen Programme wie die Konzeptförderung zum Beispiel oder die Gastspielförderung und die Projektförderung zur Hälfte gekürzt werden muss. Also da bleibt sehr viel auf der Strecke. Und was auch in Frage stand, eben jetzt der Kleinprojektefonds, der sehr in den ländlichen Raum ausgestrahlt hat. Und das, also diese Förderung ist ja nicht bloß in dieser Förderung dann gekürzt, sondern auch in den Anteilen, die wieder die Kulturraumförderung, die kommunalen Förderungen dazugeben. Auch die überregionale und EU-Förderung, das ist alles ja dann auch gefährdet, weil das ja subsidiär sich zusammensetzt aus verschiedenen Mitteln. Und also da wird es nicht bloß weniger Projekte geben, sondern die Strukturen sind gefährdet. Und das ist die große Gefahr, weil die so schnell ja nie wieder aufzubauen sind. Also die Trägerstrukturen, die Programmplanung machen und Häuser öffnen für die Begegnung und den Diskurs.
2: Natürlich ist es nie leicht, so einen Haushaltsentwurf zu entwerfen. Steckt da jetzt nur reine Buchhalterei dahinter oder ist es auch eine Politik, die du da erkennst?
1: Also das ging ja schon los, indem man das Ministerium umbenannt hat von Ministerium für Wissenschaft und Kunst in ein Ministerium für Kultur und Tourismus. Und wenn man sich auf Tourismus fokussieren will und es geht dann doch mehr oder weniger um populistische Inhalte und Massenevents und so weiter und nicht um diese kleinteiligen und durchaus auch unterschiedlich anzulegenden Zielgruppenformate, dann wird das dünner. Oder ja, wir müssen eben mehr im Ehrenamt machen, aber wo dann die Existenz von professionellen Künstlern bleibt, das ist die große Frage.
2: Dieser gerade von der CDU und gerne auch von der FDP geäußerte Ansatz, du hast es gerade schon angesprochen, wenn Kultur, dann Massenevents, die sich auch tragen, haut das so hin? Also ist das wirklich ein realistisches Bild, was diese PolitikerInnen da vertreten, dass quasi nur noch eine Kaisermania oder große Open-Air-Opern-Inszenierung mit Eintrittspreisen im dreistelligen Bereich existent sind. Ist das ein gangbarer Weg?
1: Ja, das Schlimme ist ja, dass die Bildung am Ende auf der Strecke bleibt und man nie mehr im Blick hat, wie man auch eine ästhetische Bildung vielleicht ganz schön im schillerschen Sinne irgendwie voranbringen müsste, um eben eine auch gutwillige Gesellschaftsmitglieder und engagierte Gesellschaftsmitglieder heranzubilden. So geht es ja bloß noch darum, wer dann das meiste konsumiert und das meiste dann wieder irgendwie in einen kommerziellen Kreislauf reinbringt. Das ist ja die Gefahr. Also dass die Bildung hier irgendwo doch sehr rückläufig gedacht wird.
2: Also US-amerikanische Verhältnisse, Bildung gibt es schon, wenn man dementsprechend in die Tasche greift. Kunst und Kultur gibt es schon, wenn man dementsprechend in die Tasche greift. Aber es ist nichts mehr, das der Allgemeinheit einfach so zugangsoffen zur Verfügung steht.
1: Also so ein geistvoller Hintergrund. Und das fehlt mir ja einfach in der Wahrnehmung der Politiker heute. Da ist eben.
2: Ich möchte dich nochmal ansprechen auf die Postkartenaktion. Wie kann man sich daran beteiligen? Was passiert da?
1: Also wir haben diese Postkarte gemacht, um eben sie an die Landtagsabgeordneten zu adressieren. Das ist also eine Postkarte, wo jeder selber dann hier noch einen Namen einsetzen kann. Also entweder den Kulturausschuss des Landtages, der ja sich auch aus verschiedenen Parteienabgeordneten zusammensetzt, oder dann ja eben auch an den Ministerpräsidenten. Also dass man einfach da eine Kampagne startet, die also möglichst viele Verantwortliche im Landtag erreicht, die eben dann auch dass sich vielleicht noch besser verstehen. Weil sonst verbirgt sich dieses Thema kulturelle Bildung ja sehr in diesen kleinen Absätzen dieses Regierungsentwurfs. Und die Abgeordneten nehmen gar nicht wahr, wie sich das in die Praxis wieder zurück auswirken.

der zusammen mit seinem Dachverband, der Interessengemeinschaft Kulturverbände Sachsen, nun harte Kritik an den Doppelhaushalt 2027-28 geäußert haben. Gegenüber Coloradio beschreibt sie, wie in Sachsen die Kulturlandschaft austrocknen und ausbluten könnte, wenn der Doppelhaushalt wie vorgestellt im Sächsischen Landtag verabschiedet werden sollte. Ja, und eine künstlerische Interpretation der Forderung des Landeskulturverband Sachsen könnte vielleicht der nächste Song liefern. Naja, zumindest der Titel Vergiss mein Nicht von Skupin.

Vergissmeinnicht von Skopin. Ja, manchmal findet man im Morgenmagazin eine freie, nicht richtig verplante Minute und kann dann Dinge reinschieben, die man eigentlich nur als Backup vorliegen hat. Gleich geht es um die neuen Designs der Euroscheine, um die Vögel, die vielleicht auf diesen Euroscheinen drauf sein können und als so, keine Ahnung, als ersten Gang können wir uns jetzt vielleicht mal mit dem Rebhuhn beschäftigen. Das ist, naja, also meistens, es fühlt sich ja inzwischen so an, als wären eigentlich fast alle Pflanzen- und Tierarten in Europa oder auch auf der Welt gefährdet. Zumindest wird über die dann ganz viel gesprochen. Und eine davon wurde zum Vogel des Jahres 2026 gekürzt. Ich habe schon gesagt, das Rebhuhn. Das nehmen wir uns jetzt also mal als Anlass, um ein Loblied über das Rebhuhn anzustimmen, sowie wissenswerte Fakten rund um dessen Schutz zu liefern. Als Expertin beantwortete gegenüber Radio Z die Ornithologin Dr. Angelika Nelson alle Fragen zum Populationsrückgang des einst noch allgegenwärtigen Vogels.

0: Das Rap-Nu. Das Rap-Nu. Unter Kindern viel besungen, in der Natur fast ausgeklungen. Das Rebhuhn ist Vogel des Jahres 2026. Die Restbestände der gefährdeten Art leben in Hecken und Feldreihen unserer Kulturlandschaft. Warum ist gerade das Rebhuhn als Vogel des Jahres auserwählt worden? Dr. Angelika Nelson, Ornithologin beim Landesbund für Vogel- und Naturschutz in Bayern, weiß Bescheid.
1: Früher war das Rebhuhn ein richtig häufiger Vogel, den man eben oft auf den Feldern gesehen hat, wenn man da spazieren gegangen ist, und war eigentlich eben ganz selbstverständlich. Um 1990 allerdings sind seine Bestände stark oder dramatisch sogar eingebrochen. Und daher wurde um 1991 das Rebhuhn bereits das erste Mal zum Vogel des Jahres gewählt. Man wollte eben darauf aufmerksam machen, dass es eben da zu diesem starken Rückgang kommt und eben darauf hinweisen, was da auch die Ursachen sind.
0: Was sind die Gründe für den empfindlichen Rückgang der Art?
1: In Bayern gibt es heute geschätzt nur noch 2.300 bis 4.000 Brutpaare. Und die Gründe dafür sind eben, dass die Felder eintöniger geworden sind. Sie wurden eben ausgeweitet, es sind Randstrukturen verloren gegangen, auch Brachflächen fehlen. Und eben vor allem diese Feldreine und Büsche, das sind Orte, die das Rebhuhn eben braucht, um dort seine Jungen großzuziehen, dass sich die dort verstecken können vor Fressfeinden und damit es eben erfolgreich ist. Und auch ein hoher Pestizideinsatz macht dem Rebhuhn zu schaffen, weil es einfach seine Nahrungsgrundlage zerstört. Es braucht Insekten, vor allem eben für die Jungenaufzucht ist das ganz wichtig.
0: Wie konnte sich nun genau das Rebhuhn bei der Wahl zum Vogel des Jahres durchsetzen?
1: Sein Slogan für die Wahl zum Vogel des Jahres war für Felder voller Vielfalt. Es braucht also eben vielfältige Strukturen. Und damit ist es aber nicht allein, sondern es steht sozusagen für eine ganze Schar von anderen Vogelarten, aber auch anderen Wildtieren, wie zum Beispiel dem Feldhamster, die eben diese Strukturen brauchen und eben davon profitieren würden, damit ihre Bestände stabil sind. Das Rebhuhn ist eben ein Vertreter, der darauf hinweisen soll, dass eben vielfältige Kulturlandschaft wirklich sehr wertvoll ist für verschiedenste Tiere. Wenn wir eben Lebensräume fürs Rebhuhn schaffen, dann helfen wir gleichzeitig eben auch vielen anderen Vogel- und Pflanzenarten.
0: Ein Vogel des Jahres, auch mit starker Symbolkraft also, das Rebhuhn.
2: Das Rebhuhn. Das Rebhuhn.

Das Rebhuhn-Vogel des Jahres 2026 steht vielleicht wie kein anderer Vogel auch für den Begriff der Shifting Baseline, falls man den kennt. Shifting Baseline, ein Begriff aus der Klimaforschung, aus der psychologischen Klimaforschung, der eben sagt, dass das, was wir als normale Natur empfinden, eben das ist, womit wir aufgewachsen sind. Und das Rebhuhn, das es wirklich früher viel gab, das hat man nicht mehr im Kopf, wenn man vielleicht, keine Ahnung, nach der Jahrtausendwende oder schon in den 90ern aufgewachsen ist, weil man damit eben nicht aufgewachsen ist. Genau, Rebhuhn, Vogel des Jahres 2026. Seit einer Woche kann der Vogel des Jahres 2027 gewählt werden. Das hier auch mal nebenbei bemerkt. Zur Auswahl stehen die Wasseramsel, die Mehlschwalbe, der Kolkrabe, der Kranich und der Trauerschnäpper. Meine persönliche Empfehlung hier ist jetzt, ein bisschen muss ich mal eine Münze reinwerfen für die Wasseramsel, die einfach sehr besonders ist als Vogel, als Singvogel, der auch tatsächlich taucht und vor allem unter Wasser seine Beute jagt. Für einen Singvogel schon sehr einzigartig, der eben aber auch sehr saubere Bäche braucht, die man auch dann zuweilen auch mal hier in Halle und Umgebung bei sauberen Bächen vorfindet, wenn man ganz genau hinschaut. So, jetzt hören wir noch einen Song, der die Vogelthematik ein bisschen beibehält. Das zieht sich jetzt erstmal ein bisschen durch, die nächsten Minuten, die Vogelthematik. Und zwar von Cosmo Sheldrake, Green Grass. Green Grass, eigentlich ein Song von Tom Waits, aber Cosmo Sheldrake kennt man vielleicht durch die Verarbeitung von ganz vielen Naturelementen in den Songs. Und Cosmo Sheldrake hat quasi Green Grass im Duett mit einer Nachtigall live gespielt.

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1: Cosmo Sheldrake, Green Grass, zusammen mit einer Nachtigall. Und weiter geht es jetzt mit Bildern von Vögeln auf so bestimmten Scheinen, die man irgendwie so für Transaktionen benutzt. Ich weiß auch nicht. KI-Geldscheine von GTA, vor GTA 6. So manch zugespitzter Kommentar bei Veröffentlichung des Wettbewerbs der Europäischen Zentralbank wusste in einem Teil der 10 Entwürfe noch nicht wirklich handwerkliche Sorgfalt und Detailtiefe zu erkennen. Doch schnell kristallisierte sich in Deutschland ein Favorit heraus. Design H liest man immer wieder unter Inhalten rund um das gesamteuropäische Geldschein-Voting. Design H, dieser Entwurf stammt aus Bayern. Das Künstlerpaar Gisela Goppel und Florian Topangpong hat eine Menge an fachlichem Wissen, designtechnischem Sachverstand und vor allem liebevoller Handarbeit in ihr Design einfließen lassen. Design H kommt sogar gänzlich ohne computergenerierte Elemente aus. Schön. Wie blickt einer der renommiertesten Vogelexperten Bayerns, der Vogel Philipp Herrmann, auf ihr Ergebnis? Das Nürnberger Freie Radio Z macht das möglich. Und zwar in diesem Beitrag.

0: heimische Natur auf Geldscheinen. Die Malediven, Costa Rica oder Neuseeland haben es schon. Europa könnte bald nachziehen. Heißt es bald? Das macht dann einen Eisvogel bitte. Die Europäische Zentralbank lässt abstimmen. Noch bis zum 21. September habt ihr die Wahl, Vögel und Flüsse oder europäische Persönlichkeiten. 10 von anfangs mehr als 1000 Designer-Teams stehen im Online-Voting zur Auswahl. 2 davon stammen aus Bayern. Und eines aus dieser Endrunde nehmen wir heute unter die Lupe oder vielleicht besser vors Fernglas. Dafür bin ich verabredet mit Philipp Herrmann aus Landshut, bekannt als Vogelphilipp. Seine Expertise in der Welt der heimischen Vögel adäquat auf den Punkt zu bringen, das kann in diesem Rahmen hier kaum gelingen. Wohl kein anderer seiner Generation aus Bayern kennt all die liebevollen Details und Charakteristika der Vogelwelt so sicher wie er. Freut euch auf ein spannendes Crossover-Format direkt aus Regensburg zwischen Vogelstimmen und Pinselstrichen.
1: Rein.
0: Hallo.
2: Hallo.
0: Ich bin Marco.
2: Hallo, ich bin Gisela.
3: Hallo, Florian.
0: Hi.
4: Philipp ist auch dabei.
5: Philipp, hallo, grüß dich.
2: Hallo,
3: Philipp, grüß dich.
0: Die Menschen hinter dem Vogeldesign aus Bayern sind Gisela Goppel und Florian Topampong. Gisela Goppel ist studierte Designerin und Illustratorin mit Stationen an Universitäten in Berlin und Barcelona. Sie arbeitet freiberuflich für zahlreiche internationale Verlage, Unternehmen, Zeitungen und Magazine in Deutschland, etwa für den Spiegel, die Süddeutsche Zeitung oder die FAZ. Florian Topampong studierte Kommunikationsdesign in Würzburg. Heute arbeitet er als Gestalter, Konzepter und Autor, bekannt durch zahlreiche Ausstellungen, und alle haben sie ein Stück weit das viel zitierte Denken um die Ecke gemein. Als Konzeptentwickler und Storyteller bringt er Nuancen und Details zusammen zu einem großen Ganzen. Die so intensive Beschäftigung mit Vögeln war für die beiden Neuland. Und die Teilnahme an einem Wettbewerb, der ein Stück weit den Alltag von mehr als 300 Millionen Menschen verändern könnte, natürlich ebenso neu. Ihr Atelier haben die beiden in einem Altbau im Herzen der Regensburger Altstadt eingerichtet. Auf der Südseite strahlt die warme Septembersonne durch die Fenster hinein. Eine Vielzahl von Sachbüchern schmückt die weißen Wände. Zeichnungen und Entwürfe unterschiedlichster Beschaffenheit liegen fein sortiert auf Tischen. Und unübersehbar eine Musterserie der möglicherweise neuen Banknoten, zum Anfassen noch auf ganz gewöhnliches Papier gedruckt. Das Künstlerpaar führt uns einmal herum und wir beginnen an einem Stehtisch mit einer wirklich faszinierenden Auswahl an Pinseln und Aquarellfarben. Hier wird gearbeitet. Das sieht man den Farben an.
2: Rauszufinden, was für eine Silhouette gut funktioniert, die Anatomie der Vögel zu verstehen, welche Details ich wichtig finde darzustellen, welchen Fokus ich setzen will, wo ich Abstraktion bewusst auch nutzen möchte. Dann habe ich im Aquarell quasi die Vögel in unterschiedlichen Silhouetten und Posen gemalt. Und das Prinzip bei Aquarell ist ja immer, dass man von hell auf dunkel arbeitet. Also das heißt, ich fange dann an mit den hellen Farbigkeiten und setze dann eben Schattierungen und Dunkelheiten drüber. Es ist natürlich immer so in der Illustration, dass ich jetzt keine fotorealistische Darstellung machen wollte, sondern schon ganz bewusst eben Dinge hervorhebe oder reduziere und dadurch auch was erzähle in meiner Zeichnung.
0: Danach Ortswechsel an den Schreibtisch.
2: Da habe ich ein digitales Zeichentablett, wo ich quasi digital, aber auch mit der Hand hier mit so einem Stift zeichne. Und eigentlich ist es meistens bei meinen Illustrationen, dass es quasi eine Mischung ist, dass ich anfange eben mit analogen Arbeiten und dann aber nochmal im Digitalen zusätzlich entweder Sachen quasi kollagiere oder nochmal Änderungen in der Farbigkeit oder sowas, Anpassungen machen kann. Je nachdem, wie eben eine gute Komposition dann auch entsteht mit dem Hintergrund und dem Vordergrund. Und dann ging es weiter an Florian, der das bei sich quasi...
0: Genau, das ist jetzt die interessante Frage, wie die Rollen bei euch beiden hier im Designatelier funktioniert haben auf dem Weg zu diesem Ergebnis?
3: Gisela hat im Grunde vorgelegt mit den Illustrationen vor der Hintergrund und das ging dann zu mir und ich habe die anderen Elemente mit eingebaut, also die der Europafahne, den Silberstreifen, die blinden Touchmarks und Braille Marks haben sie genannt. Da habe ich dann eben versucht, mich langsam voranzutasten und das zu einem stimmigen Gesamtbild dann grafisch, typografisch umzusetzen. Und das war dann immer so ein Tanz vor und zurück. Also man probiert was und man merkt, es funktioniert für einen Schein. Man fängt dann an, das für die gesamte Serie aufzusetzen und merkt, okay, da muss man dann nochmal zurückrudern, damit es auch wirklich dann für die gesamte Serie funktioniert. Wir haben uns dann die Bälle immer so ein bisschen hin und her gespielt, bis wir dann beide am Ende an einem Ergebnis angekommen sind, wo wir gesagt haben, das funktioniert jetzt.
0: Vor der Ausgestaltung in Farbigkeit stand eine ganze Serie von Bleistiftzeichnungen. Die beiden Künstler setzen ganz bewusst auf Handarbeit. Die Verwendung künstlicher Intelligenz wäre im Wettbewerb zwar erlaubt gewesen, kommt für die beiden aber hier nicht in Frage. Denn nur mit bewussten Entscheidungen und angelesenem Fachwissen ließe sich das Ergebnis in der vorliegenden Präzision, Korrektheit und Detailgenauigkeit ausarbeiten. Das fällt auch dem Ornithologen auf.
4: Ich bin mich sehr begeistert von der Detailgenauigkeit und von der Art, wie ihr das umgesetzt habt. Spannend, also mehrere Bienenfresser nebeneinander zu setzen, weil so sitzen sie halt auch in der Grube, wo sie brüten.
2: Das war auch wirklich unser Ziel und da freue ich mich auch total, das von dir zu hören, dass das so rüberkommt, weil das natürlich unser Anliegen war, auch die Besonderheiten der Vögel da so darzustellen, wie sie eben auch sind und da auch was zu erzählen. Also in den Silhouetten, die wir gewählt haben und eben in der Art, wie wir sie zeigen, auch etwas über diese spezielle Vogelart zu erzählen.
3: Für Gisela hat sich auch sehr viel Mühe gemacht. Wir haben ja Bildmaterial von der EZB bekommen. Das hätte man jetzt einfach auch nachzeichnen, durchzeichnen können. Aber Gisela hat sich dann wirklich auch hingesetzt und hat sich die einzelnen Arten anatomisch angeguckt, hat die dann wirklich neu konstruiert, dass dann auch ein Experte wie du, Philipp, drauf gucken kann und sagen kann, oh, ich muss jetzt nicht die Hände über den Kopf zusammenschlagen.
4: Nee, wirklich, das ist mir sehr aufgefallen bei den Bildern.
2: Also das waren eben, habe ich am Anfang auch eben so ein bisschen recherchiert und das ist ja sehr interessant, weil der Flügel vom Vogel ist ja ein bisschen wie ein Arm, also nur, dass eben die Hand, der untere Teil quasi des Flügels ist quasi bei uns die Hand und da hängen dann eben diese Primärfedern dran und unten diese Sekundärfedern und hier oben gibt es nochmal Federn, die am Daumen sind. Dann habe ich da auch wirklich gezählt, wie viel Federn da jeweils an welchem Vogel, weil das ist ja auch unterschiedlich, wie viel Primär- oder Sekundärfedern die dann eben haben. Und das war mir sehr wichtig, dass ich das einmal verstehe, damit ich, wenn ich jetzt was verändere an dem Bild, das ich wähle, das trotzdem stimmt. Das ist natürlich schon so, dass ich mir die Freiheit nehme, wenn ich bestimmte Darstellungen mache, von dem Foto abzuweichen. Aber mir war sehr wichtig, dass es trotzdem vom Prinzip immer stimmt.

0: Von der Quelle bis zur Mündung lautet das Motto, das die Vorderseite der Vogel-Euro-Scheine zieren soll. Jede Banknote steht für eine Station im Verlauf eines Gewässers. Eine passende Vogelart ist jeweils von der Europäischen Zentralbank fest zugeordnet worden. Ebenso die bekannten Farbspektren der Banknoten. Die genaue Wahl der Darstellung ist den Designern aber freigestellt. Was war Ihre größte Herausforderung in der Konstruktion von Geldscheinen?
1: Die Grundthematik bei den Geldscheinen ist ja, wir müssen eigentlich verschiedene Aspekte zusammenbringen. Das eine ist die Funktionalität des Geldscheins. Und da ist es eben sehr wichtig, dass man sehr schnell erkennt, welchen Geldschein man in der Hand hat. Und da gibt es verschiedene Möglichkeiten, das zu erreichen. Und eines davon ist eben definitiv auch, auf dem Geldschein eine Silhouette zu zeigen, die man sehr schnell erkennt. Also, dass man eine Silhouette hat und man sofort erkennt, okay, das ist der 20er. Das war die eine Überlegung, die wir eben hatten. Wir brauchen sehr unterschiedliche Silhouetten, die sich gut abgrenzen und damit die Erkennbarkeit erleichtern. Und andererseits wollten wir aber eben Silhouetten, die zu den Persönlichkeiten der einzelnen Vögel passen. Und das war so das, was wir dann zusammenbringen mussten, uns zu überlegen, okay, welchen Vogel zeigen wir im Flug? Welchen Vogel zeigen wir vielleicht sitzend? Welchen hier im Watt. Und dann natürlich auch noch die Symbolik grundsätzlich der Vögel. Wie stellen wir das auch gut dar?
2: Für was steht der Vogel, wenn Menschen einen Vogel sehen? Was verbinden die damit? Was löst er für Assoziationen aus?
0: Ein majestätischer Weißstorch, ein einsamer, süßer Eisvogel oder eine Gruppe farbenfroher Bienenfresser. Beim Anblick der Motive können wir uns genau vorstellen, worüber Florian Topanpong hier spricht. Und wie ein Bastölpel ins Meer tauchen wir nun ein, die Vögel kennenzulernen, die die Regensburger Banknoten schmücken dürften. Der Mauerläufer. Als seltener, graziler Gast der bayerischen Bergwelt steht er für die Quelle des Flusses. Ein wagemutiger Felskletterer und einfach anmutiger Vogel, schwärmt auch der Experte.
3: Ein absolutes Highlight für alle Vogelbeobachter, weil die suchen ihn, er brütet in den Steilwänden im Hochgebirge und ist sehr schwer zu entdecken. Meine erste Beobachtung, das ist der Lifer, nennt man das, das First Time in the Life, den hatte ich am Chiemsee und zwar im Winter, weil die da aus dem Hochgebirge runterkommen und in so Steinbrüche gehen. Manche kommen sogar bis in die Weltenburger Enge. In seltenen Fällen kann man die dort beobachten, aber oder an Kirchtürmen oder so. Also sind schwer zu beobachten, aber im Winter ist es halt der Tipp, dass sie dann irgendwo ins Flachland kommen, dann einfacher zu sehen sind. Das ist ein sehr schlichter Vogel, auch dieses Grau und so weiter, aber wenn er seine Flügel aufmacht, sieht er aus wie ein Schmetterling. Also das war ein irres Erlebnis, den das erste Mal zu sehen.
0: Und genauso würde ihn der neue Fünfer auch abbilden. Elegant, mit weit gespannten Flügeln, in seiner zurückhaltend grauen Grundfarbe. Anderer Schein, andere Silhouette. Ein zierlicher Eisvogel weckt auf dem roten Zehner unsere Sympathien und spricht, so liest man immer wieder, einige Menschen doch emotional an.
4: Oder habt ihr das auch so als Rückmeldung irgendwie gespiegelt bekommen?
1: Auch gekriegt, ja. Wahrscheinlich, weil es ein Vogel ist, der hier lebt vielleicht. Ich weiß es nicht. Was jetzt genau das ist, was die Leute am Eisvogel... Das ist vielleicht was, wo du was dazu erzählen kannst. Das würde mich auch interessieren, weil wir haben schon auch die Rückmeldung von vielen, dass ihnen der Eisvogel besonders gefällt.
3: Also Eisvogel ist wahnsinnig beliebt. Man kann das auch sehen. Es gab sogar mal eine Bierwerbung oder Wasserwerbung oder wie auch immer. Die Werbung nutzt das noch viel stärker. Aber auch Naturschutzverbände, LBV, Landesbund für Vogelschutz in Bayern, hat ja hier auch den Eisvogel auch als Wappenvogel. Also viele Leute kennen ihn tatsächlich vom Sehen, aber haben ihn draußen noch nicht festgestellt oder noch nicht in freier Natur gesehen. Sie kennen ihn vom Bild. Und ich wurde letztes Jahr mal gefragt, ob der Eisvogel denn so groß ist wie eine Taube. Und das ist er nicht. Ja. Er ist ja nur sehr klein. Ja. Er ist ein bisschen kleiner als eine Amsel. Aber weil der immer als Porträt dargestellt wird und auch von den Naturfotografen wahnsinnig oft abgebildet wird, kann man das gar nicht feststellen, wie groß der in Wirklichkeit ist.
0: Größer werden auch die Zahlen. Es geht von Rot zu Blau und was für eines. Dazu ein exotischer Gast, der Bienenfresser. Um die harmonische Komposition der Farben zu erreichen, bediente sich Gisela Goppel hier einer Abstraktion.
1: Er hat eben schon dieses sehr markante Gelb und ja auch ein Blau. Deswegen haben wir uns dann quasi immer versucht, einerseits der Farbigkeit der Scheine gerecht zu werden und andererseits aber schon auch was von der Farbigkeit der Vögel noch mit rüberzunehmen. Und das war jetzt eben in dem Fall dieses Gelb und das Blau, das eben schon den Bienenfresser auch mit darstellt.
0: Und der Vogel? ihr in Bayern schon mal einen Bienenfresser gesehen?
3: Bienenfresser ist natürlich eigentlich immer für die Naturfotografen, wenn sie woanders hinfahren, dann der Vogel, den sie unbedingt fotografieren müssen. Der hat den Vorteil, dass er sich eben gerne auf einen Ast setzt, so wie der Eisvogel auch. Also bevor der Bienenfresser seine Höhle anfliegt, sitzt er irgendwo auf einem Ast. Und da kann man ihn dann hervorragend fotografieren. Der ist ein Vogel, der vom Klimawandel profitiert. Also der nimmt in Deutschland jetzt seit 20 Jahren extrem zu. In Bayern inzwischen auch immer mehr. Ja, auch hier bei Regensburg brüten Paare. Für mich hat er selber eine besondere Bedeutung, weil er die Einladung von unserer Hochzeitskarte geziert hat. Da war der Bienenfresser drauf, genau. Weil meine Frau ist aus Spanien und in Spanien gibt es besonders viele Bienenfresser.
0: Auf dem orangenen 50er strahlt das Gewässer besonders atmosphärisch, wie in so einem warmen Abendlicht. Darüber fliegt ein alter Bekannter. Der Weißstorch mit weit aufgespannten Flügeln.
3: Weißstorch ist auch ja sozusagen eine Erfolgsgeschichte vom Naturschutz, also hat in den letzten Jahren auch stark zugenommen. Liegt zum einen natürlich auch teilweise an Renaturierungsmaßnahmen und Schutzprojekten in Bayern, auch gerade mit Weißstorch-Nistmöglichkeiten, die man eben schafft auf Häusern, auf Kirchen und so weiter. Und zum anderen dann auch am Zugweg, weil viele Störche eben nicht mehr bis ganz nach Afrika ziehen, sondern teilweise eben im Mittelmeerraum überwintern. Babyboom beim Weißstorch.
0: Den grünen Hunderter prägt die Silhouette zweier Säbelschnäbler. In Deutschland lebt er zum Brüten an Nord- und Ostsee. Ein ganz besonderer Vogel, markant mit seinem nach oben gekrümmten Schnabel.
3: Das ist einfach einzigartig, zumindest in Europa. Es hat kein anderer Vogel den Schnabel so nach oben gekrümmt. Und auch dieses Nahrungsverhalten, der tut er mit dem Kopf so hin und her schwingen und dabei das Wasser so durch sein. Also ich finde den sehr, sehr elegant einfach als Vogel.

0: Gisela Koppel und Florian Topampon haben all die Vogelarten, die sie im Wettbewerb sehr eingehend kennengelernt haben, in ihr Herz geschlossen. Aber einer, der hat es ihnen ganz besonders angetan. Und so kommen wir zum großen goldenen Schein mit dem Basstölpel.
1: Das Jagdverhalten, wie da diese ganzen Basstölpel ins Meer schießen in einer unglaublichen Geschwindigkeit. Saßen wir schon so ein bisschen staunend vor dem Bildschirm und dachten so, oh wow.
2: Ja, noch nie gesehen, aber das sind dann eben diese Kolonien von Basstölpeln, die dann wie so Pfeile von oben runterschießen. Und die schießen dann so richtig ins Wasser rein. Und die brauchen anscheinend auch diese Geschwindigkeit, damit sie tief runterkommen, sich dann so einen Fisch schnappen und dann wieder so hoch an die Wasseroberfläche und diesen Fisch verzählen. Aber da kann uns Philipp wahrscheinlich noch ein bisschen mehr darüber erzählen. Wir haben es gesehen und fanden es wahnsinnig faszinierend, welche Vielfalt einfach die Natur so zustande bringt. Ja. Ja. Also das eben aus diesem Konzept Vogel, was sich ja anscheinend irgendwie aus dem Dinosaurier entwickelt hat, dann so diese Vielfalt an Features dann plötzlich herauskommen, wie eben dieser Pfeilbasstölpel.
0: Mhm. Philipp, du schon mal gesehen, den Basstölpel auf der Jagd?
3: Nee, ich habe ihn tatsächlich noch nie gesehen. Ich warte doch auf meinen Live-Basstölpel tatsächlich. Obwohl der in Deutschland kommt er nur in Helgoland vor, richtig, als Brutvogel. Und sonst auf hoher See, das habt ihr ja auch hier gezeichnet. Ja, fehlt mir leider noch bei den Arten, die da abgebildet sind. Die anderen habe ich schon alle.
1: Hast du alle schon gesehen?
3: Ja, genau. Ah,
0: zum Schluss drehen wir die Entwürfe doch einfach mal um. Auch wenn heute die Vogelvorderseite im Vordergrund steht, hält das Design der Rückseite mit vorgegebenen europäischen Institutionen ebenso etwas für Detailverliebte bereit.
2: Wir haben immer eine grafische Darstellung und wenn wir jetzt zum Beispiel den 5-Euro-Schein nehmen, dann haben wir im Hintergrund kleine Punkte, die mit Linien verbunden sind. Die sind auf der Vorder- und auf der Rückseite zu finden. Und das ist eben das Prinzip der Brownschen Molekularbewegung, dass man sagen kann, dass sich auch Wasser, was sich nicht bewegt, augenscheinlich ständig bewegt, und zwar die Moleküle, die aneinander stoßen und sich gegenseitig Impulse weitergeben. Und wir haben dadurch immer Metaphern gesucht für die Institutionen auf der Rückseite. Also das ist das EU-Parlament und wir fanden das eine sehr passende Analogie dazu, denn dort gibt es eben viele Parlamentarier, die zusammenkommen und die auch Impulse austauschen. Dass ein Mensch den anderen einen Impuls abgibt, dieser Mensch sich verändern lässt und dadurch wieder einen Impuls an jemand anders abgibt und dadurch entsteht eben eine lebendiger, demokratischer, parlamentarischer Austausch.
0: Austausch kommt auch im Atelier zustande, denn nun hat der Künstler noch eine Frage an den Vogel Philipp.
2: Es kam ja oft so auf Social Media, die Stadttaube, die fehlt so ungefähr. Hättest du... Oder sagst du, dieser eine Vogel, der steht so für unsere Flora und Fauna, die wir hier in Europa haben, der schade, dass der nicht dabei ist.
3: Ich bin da völlig zufrieden. Natürlich, gerade mit dem Bienenfresser und dem Säbelschnäppler sind zwei so Highlights für mich. Also ich finde es auch schön, dass jetzt zum Beispiel fürs Gebirge nicht der Adler gewählt wurde. Das hätte man ja auch machen können, aber es ist halt ein Vogel, den einfach keiner kennt und der wahnsinnig bunt ist und schön. Und bis hin zum Basstölpel. Hätte man wahrscheinlich auch was anderes nehmen können.
4: Die Möwe.
3: Die Möwe, oder? Genau, zum Beispiel. Aber der Basstölpel ist halt auch sehr elegant und Stadttaube fehlt mir nicht. Dafür haben wir genug Stadt auf der Rückseite.
0: Also zufrieden mit der Auswahl der EZB ist der Vogel Philipp schon mal. Und wie sieht's aus? Was hält der Ornithologe vom finalen Design aus Regensburg?
3: Also ich finde das selber jetzt so spannend, das zu sehen, diesen ganzen Prozess zu machen. Also dieses... dass du dich so reingefuchst hast und dann hier die Flügelfedern durchgezählt und Handschwingen und Armschwingen und genau. Das kennst du alle. Genau. Bis zur Alula vorne und genau, die Daumenfeder.
1: Ja, genau. Aber das ist auch das Schöne, oder das fanden wir jetzt auch an dem Projekt total schön, weil wir selber so viel gelernt haben. Also wir uns einfach in diese ganzen Bereiche auch mit den ganzen Bereichen beschäftigt haben, also mit den Vögeln, aber eben auch mit den EU-Institutionen. Also das... oder mit Geldscheindesign. Also das war auch, glaube ich, eins der Punkte, weshalb wir das so reizvoll fanden, jetzt an dem Projekt zu arbeiten, weil das für uns einfach wahnsinnig spannend war, diese ganze Thematik. Und wir echt viel gelernt haben und hat echt viel Spaß gemacht.
0: Und so beginnt nun die Reise der Banknoten wie die eines Kindes in die weite Welt auf dem Weg, seine eigenen Freunde zu finden. So beschreibt Florian Topangpong das Gefühl, die Euro-Entwürfe von ihm und Gisela Goppel in der Abstimmung nun zu beobachten. Das Design H, das ihr bei der EZB findet, das stammt aus Regensburg. Dafür waren wir heute zu viert. Der Vogel Philipp, Philipp Herrmann, herzlichen Dank für deine beeindruckende Expertise heute hier.
3: Es hat mir viel Spaß gemacht. Vielen Dank für die Einladung.
0: Und die beiden Designer, Gisela Goppel und Florian Topampong, hier bei euch, direkt in euren Räumen. Vielen, vielen Dank, dass wir euch hier besuchen durften. Es war super interessant. So viel an Material, an Mühe, an Herzblut hier ausgestellt zu sehen, von euch gezeigt zu bekommen. Vielen herzlichen Dank, dass ihr uns für Radio Z und für den Vogel Philipp diese Führung hier gegeben habt.
2: Ja, vielen Dank, Marco. Danke, dass du da warst und vor allem danke, dass du so einen tollen Experten mitgebracht hast, den Vogel Philipp. Und wir haben ja auch einiges dazugelernt in diesem Gespräch.
1: Ja, vielen Dank. Es hat sehr viel Spaß gemacht.
4: Das eine Reportage von Marco Hendrich von Radio Z aus Nürnberg. Das Künstlerpaar Gisela Goppel und Florian Topangpong, die beiden, die den Entwurf Design H für die neuen Euroscheine entworfen haben und darin die Darstellung von Vögeln verwendeten, zusammen mit dem Vogel Philipp, Philipp Herrmann, dem renommiertesten Ornithologen Bayerns. Diese Reportage ist Teil der Themenserie Wild und Wunderbar, Artenschutz für mich ganz nah. 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Im Wettbewerb der Europäischen Zentralbank für die neuen Banknoten haben alle BewohnerInnen der EU die Wahl zwischen den Themen Vögel und Flüsse Europas oder europäische Persönlichkeiten. Bei dem Voting kann jetzt noch abgestimmt werden. Zu finden auf der Webseite der EZB, der Europäischen Zentralbank, gibt also gleich zwei Votings, einmal das und den Vogel des Jahres 2017. Unsere spontane Vogelstunde beenden wir jetzt mit einem letzten Song, der das Thema nochmal ganz kurz ein bisschen aufgreift, und zwar von Ebo, Vogel und Meer.

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0: Drowned in Water and Light von Wessel klingt da gerade ab und ich habe ein Gedicht währenddessen noch drüber gelesen von Selma Asotic, Geschichte von dem Lyrikband Sag Feuer, Gedichte über die Erfahrungen nach dem Bosnischen Krieg und über Feminismus in Balkan. Es ist fast 9.30 Uhr jetzt, ihr hört das Morgenmagazin, ich bin Lucien und bringe euch noch einen letzten Beitrag mit. Wir kommen so langsam in die letzte Meile, ein bisschen Zeit haben wir aber noch miteinander. Der nächste Beitrag, thematisch sind wir jetzt wieder ganz woanders als Bosnien, aber ich hatte trotzdem Lust gehabt, nochmal einen kleinen Gedichtauszug vorzulesen. Jetzt sind wir bei der KI angekommen. Ja, KI begegnet uns ja heute wirklich überall. Sie kann Aufgaben erleichtern im alltäglichen Leben, kann Texte erstellen und Bilder, aber dass KI nicht so objektiv ist, wie das manche Leute gerne denken, es liegt vielleicht auch auf der Hand, weil sie reproduziert ja diskriminierende Strukturen der echten Welt, einmal durch das Material, anhand dem die KI lernt und auch einmal anhand der Person, die mit der KI interagiert. Darüber hat Radio Korax mit Katharina Mosene gesprochen. Sie setzt sich als Politikwissenschaftlerin für die Integration intersektionaler feministischer Ansätze im Bereich der Internet Governance ein. Ihr Fokus liegt dabei auf der Identifizierung von tradierten Vorurteilen, also sogenannten Biases im Bereich der künstlichen Intelligenz, sowie auf ethischen Fragen beim Einsatz von Algorithmen in Wirtschaft und Gesellschaft. Zudem erforscht sie Lösungsansätze zur Bekämpfung von digitaler Gewalt, Hate Speech und Antifeminismus mit dem Ziel, Chancengleichheit auch im digitalen Raum zu ermöglichen. Doch um die Vorurteile und Diskriminierung bei KI zu verstehen, ist es wichtig, erstmal zu verstehen, wie diese eigentlich funktioniert. Was dabei wichtig ist zu wissen, führt Katharina Mosene zu Beginn gleich aus.
1: Also zunächst mal muss man sagen, dass generative KI gar nicht denkt, sondern wie es die Unternehmen uns glauben machen wollen, diese Systeme würden tatsächlich denken. Das kann man sehen, wenn man ChatGPT, Claude oder andere Systeme nutzt und darüber steht dann sowas wie Reasoning oder Thinking oder das System sagt ganz genau, worüber es zuerst und danach nachgedacht hat. Das soll natürlich so ein bisschen den Eindruck erzeugen, als sei da tatsächlich eine menschengleiche, allwissende Macht, die vor uns sitzt und uns jede Antwort auf jede Frage geben kann, egal ob ich einen Spiegelei braten möchte oder tatsächlich eigentlich eine Mentorin brauche, weil ich psychische Herausforderungen habe. Und das ist im Grunde schon die Krux an der Sache. Also wir müssen, glaube ich, anerkennen und verstehen, dass KI nicht denkt, sondern es gibt Kolleginnen, die haben vor vielen Jahren diese Systeme als stochastische Papageien bezeichnet, Tindit Gebro und andere. Und selbst wenn dieser Begriff mittlerweile ein bisschen umstritten ist, gibt er doch im Kern das wieder, was auch große Sprachmodelle tun, nämlich sie geben nach stochastischen Methoden, also nach Wahrscheinlichkeiten, Wortreihenfolgen wieder. Und Papagei deshalb, weil sie nachklappern. Die erzeugen eben keinen Sinn. Die sind kein sozusagen Wissenssystem, auch wenn sie als solche mittlerweile gültig werden in der Gesellschaft. Und wenn man sich das ein bisschen vor Augen führt, glaube ich, dann schafft das den angemessenen Abstand, den wir alle zu dieser Technologie haben sollten, wenn wir sie benutzen.
2: Also dementsprechend reproduziert sie ja dann eigentlich das, was wir ihr geben.
1: Sie reproduziert, was wir ihr geben. Sie reagiert natürlich auf die Art und Weise, wie wir die Frage stellen. Sie reagiert auch darauf, was wir vorher mal gefragt haben. Gerade wenn wir eben personengebundene Profile benutzen, dann werden alle die Erfahrung gemacht haben, dass die KI sich gerne auf so die eigenen Interessen und so die Art, wie man fragt, einstellt. Und sie nutzt eben das, was sie im Internet findet. Also die großen Systeme, die am Markt sind, lassen uns nicht so ganz viel reingucken als WissenschaftlerInnen, wie genau eigentlich die Ergebnisse zustande kommen, also wie bestimmtes Material zum Beispiel gegenüber anderem Material priorisiert wird. Aber was sie sagen, ist eben das, was sie wiedergeben, ist das Internet in Echtzeit. Und das Internet, das besteht aus einer Wikipedia, die schon sehr stark natürlich aus dem globalen Norden geprägt ist, besteht übrigens auch aus sehr vielen englischsprachigen Inhalten nicht, also viele Sprachgruppen tauchen gar nicht oder kaum auf im Internet, besteht eben aus Seiten von NGOs und staatlichen Behörden, aber besteht eben auch aus Foren wie X-Chan und Reddit und Social Media Plattformen. Und insofern darf man schon ein bisschen differenziert, glaube ich, drauf gucken, wie auch die Qualität der Ergebnisse am Ende des Tages zustande kommt.
2: Und KI kann ja aber schon auch teilweise Dinge filtern, also so zum Beispiel diskriminierende Begriffe oder Bilder. Wie genau macht sie das dann?
1: In der Tat ist es auch da nicht so, dass auch das soll uns diese technische Hochglanzoberfläche ja glauben lassen, das sei alles nur Technologie und der Rest dahinter ist dann Magie, sondern das passiert von ganz vielen menschlichen Content-ModeratorInnen im Hintergrund. Also diese ganze KI-Industrie ist aufgebaut auf Millionen Data Workers, die Daten annotieren, also verschlagworten, die Datensätze bereinigen und die eben auch Inhalte moderieren und dem System zum Beispiel sagen, dass es volksverhetzender Inhalt, dass es sexualisierte Gewalt gegen Kinder, gegen Frauen und manches mehr. Und das heißt, den Preis dafür, dass wir so eine schöne, reibungslose Technologie nutzen können, zahlen natürlich Menschen, die genau dafür da sind, diese Technologie händisch im Grunde so zu beeinflussen. Und da sind ganz häufig Menschen in Sub-Sub-Sub-Companies, die für $1 oder $2 die Stunde in Majority World Countries, in Kenia, auf den Philippinen sitzen und eben Inhalte moderieren. Mit sehr viel Druck, mit wenig psychologischer Unterstützung, mit auch sehr wenig Sicherheiten. Und auch das ist etwas, das man in der ganzen Debatte, glaube ich, nicht aus den Augen verlieren darf.
2: Und KI-Bildgeneratoren zum Beispiel zeigen bei Begriffen wie CEO oder Doktor ja fast ausschließlich weiße Männer, während Berufe wie Pflegekraft oder Lehrkraft überwiegend Frauen zugeordnet werden, wodurch Stereotype reproduziert werden. Und dazu würde ich dich auch ganz gerne noch fragen, ob du noch weitere Beispiele von Diskriminierungsfällen durch KI kennst. Also welche Stereotype zum Beispiel häufig reproduziert werden?
1: Also man muss grundsätzlich im Kontext von KI ein bisschen differenzieren. Es gibt algorithmische oder automatisierte Entscheidungssysteme. Das sind sogenannte AI-Assistenten, die gerne in so Verwaltungskontexten eingesetzt werden. Also die zum Beispiel mitentscheiden, ob ich einen bestimmten Sozialvergabeprozess angestoßen bekomme, wie viel Kindergeld ich bekomme, ob ich BAföG bekomme und manches mehr. In Klammern, in Deutschland sind wir soweit noch nicht. Ja, es gibt wenig, eigentlich gar nicht solche Systeme im Einsatz, weil die Verwaltung einfach nicht sehr digital ist und weil es relativ enge doch immer noch Vorschriften auch im Bereich von Datenschutz und Privacy gibt. Man kann aber ins europäische Ausland, auch in die Vereinigten Staaten schauen und sieht sehr viele Systeme, die eingesetzt werden, um zum Beispiel sowas wie Kindeswohlgefährdung in Familien vorherzusagen, verkürzt gesagt, und die sehr stark fehlerbehaftet sind und die sehr stark vor allem gegen sogenannte marginalisierte Gruppen diskriminieren. Also in den Vereinigten Staaten gibt es Systeme, die sehr stark arme Familien benachteiligen und die Armut praktisch mit schlechter Elternschaft verwechseln. Wir haben andere Systeme gesehen, auch in den Niederlanden große Skandale, wo automatisiert Menschen unterstellt wurde, sie würden den Staat betrügen und auch Widerspruch zunächst mal gar nicht gehört wurde. Auch das hat ganz spezifisch migrantisch gelesene Gruppen betroffen. Also das sind sehr sensible Bereiche, in denen wir Diskriminierung, auch Stereotypisierung sehen. Und wenn wir eben mit den großen Sprachmodellen arbeiten, also den generativen KI-Systemen, dann können wir das alle selbst ausprobieren, eben genau wie du beschrieben hast, indem wir uns Personenbilder erzeugen lassen. Lasst euch mal darstellen, wie so eine Familie ausgespuckt wird. Da sind wir sehr häufig bei cis-heteronormativen Familien mit Vater, Mutter, zwei Kindern, meistens Mädchen, Junge, ja, oder weiblich-männlich gelesen. In der Regel sind die immer weiß, die sitzen auch meistens in normierten Körpern, also folgen so einem gewissen Körpernormen. Wir sehen sehr wenig sichtbare Behinderung, wir sehen sehr viele Stereotype, Kleidung und da lassen sich ganz viele, viele Beispiele tatsächlich auch über die Professionen hinaus finden, wo wir sehr stark Stereotype tradiert und damit eben auch skaliert sehen.
2: Und also genau, jetzt haben wir schon mal verstanden, wie sowas funktionieren kann und in welche Richtung das ja auch ausarten kann. Wieso und wobei spielt denn eine nicht diskriminierende KI überhaupt eine Rolle? Also in welchen Bereichen, wie zum Beispiel jetzt Jobsuche, medizinische Versorgung, Bildung etc.?
1: Naja, gerade in eben diesen sehr sensiblen gesellschaftlichen Bereichen, wo es wirklich um was geht, nämlich zum Beispiel, ob Kinder in Familien verbleiben oder ob ich hohe Strafsummen zahlen muss, sollten wir dann schon darauf verlassen können, dass KI-Systeme eingesetzt werden, die eben keine eingeschriebenen Diskriminierungslogiken folgen und die nicht gegen bestimmte gesellschaftliche Gruppen diskriminieren. Das gilt natürlich auch für den ganzen medizinischen Bereich. Es gibt schon seit vielen Jahren Diskussionen über, und der Begriff ist, glaube ich, den meisten mittlerweile auch bekannt, die sogenannte Gender Data Gap, also eine Datenlücke, die aufruft, wo eben Frauendaten untererfasst sind. Und da kann man sehr gut in die medizinischen Bereiche gucken. Die bekannteste Lücke, die wir, glaube ich, mittlerweile alle erkannt haben, ist die bei den Herzinfarktsymptomen. Nicht über Jahrzehnte haben Frauen geglaubt, sie müssten dieselben Symptome haben wie Männer und sind auch auf der Basis behandelt worden und eben auf der Basis auch falsch behandelt worden. Und wenn solche Logiken, die gar nicht technologisch erzeugt sind, sondern schlicht daher rühren, dass bestimmte Gruppen gesellschaftlich ohnehin benachteiligt sind, dann überführt werden in technische Systeme und damit auch so ein bisschen verschleiert wird, wie eigentlich Entscheidungen zustande gekommen sind, ist es natürlich ein großes Problem. Es gibt Fälle von Hautkrebs-Screening-Software, die viel besser funktioniert als das menschliche Auge, also die sehr gut in der Lage ist, Hautkrebs zu detektieren, aber nur auf weißer Haut, weil sie ausschließlich mit weißer Haut trainiert wurde. In Klammern, auch die Medizinbücher in Deutschland sind voller Fälle von weißer Haut, nicht? Und das sind eben schon extrem spezifische und sensible Bereiche, wo wir alle, glaube ich, gesellschaftlich ein großes Interesse daran haben müssen, dass, wenn wir Technologie nutzen, weil die bestimmte Dinge durchaus gut kann. KI ist sehr gut darin, Muster und damit eben auch fehlerhafte Muster zu erkennen, einzusetzen, um Prozesse nicht nur zu beschleunigen, sondern in der Qualität auch besser zu gestalten, doch aber im Blick zu behalten, dass das eben nicht nur für bestimmte Gruppen, die ohnehin bevorteilt sind, besonders gut funktioniert, sondern für alle gleichermaßen.
2: Damit hast du eigentlich auch schon so ein bisschen meine letzten zwei Fragen beantwortet. Und zwar, wie KI-Diskriminierung denn verändert werden kann. Also was muss sich ändern, um Diskriminierung durch KI besser vorzubeugen oder zum Beispiel Stereotype zu verringern? Und dann auch noch, worauf NutzerInnen achten können. Willst du dazu aber vielleicht nochmal irgendwie sowas Abschließendes sagen?
1: Also auch da ist natürlich das Problem ist nicht eindimensional und so sind auch die Antworten nicht so. Es braucht ganz viele Antworten auf vielen unterschiedlichen Ebenen. Regulierung ist immer eine Antwort auf sowas. Wir haben mit der KI-Verordnung ja in Europa eine Verordnung bekommen, die durchaus darauf schaut, wie risikobehaftet KI-Systeme sind und unter welchen Voraussetzungen diese dann überhaupt im gesellschaftlichen Kontext eingesetzt werden dürfen. Das war sicher ein erster richtiger Schritt. Man muss sicher darüber hinausgehen und viel stärker einfordern, dass Systeme eben, bevor sie eingeführt werden, wirklich sauber durchauditiert, also, und damit meine ich getestet werden,

0: was will ich eigentlich prompten, also präzise zu prompten hilft immer, und die Systeme eben auch zu zwingen, andere Ergebnisse zu erwirken. Also gerade im Bereich der Bilder ist es nicht nur ein Stück weit auch ein kleines Empowerment, dem System mal zu sagen, nee, ich will nicht immer nur heterosexuelle Paare bei Hochzeiten sehen, die in normierten Körpern stecken, sondern auch mal andere, sondern es kann ein bisschen mindestens auch dazu beitragen, den Trainingsdaten dazu diversifizieren. Denn wir müssen uns ja vorstellen, all die Bilder, die KI erstellen, den ganzen Tag lang, zigtausend, millionenfache Bilder, die irgendwann das Internet überschwemmen oder sukzessive das Internet überschwemmen, synthetische Bilder, synthetische Inhalte. Wenn wir die so stehen lassen, so gebiased, wie sie sind, Vater, Mutter, Kind, alle weiß, in gut situierten Kontexten, dann, und diese Bilder fließen ja automatisch wieder ein in den großen Trainingsdatensatz, aus dem dann der nächste Schwung der Bilder erstellt wird. Und natürlich können diese Bilder an der Stelle gar nicht besser werden. Ja, das ist so die klassische Entschädigung. Das heißt, als Nutzerin kann ich durchaus dem System eben widersprechen, wenn ich finde, dass Antworten unvollständig sind, dass Perspektiven fehlen. Und ich kann das System eben auch zwingen, andere Bilder zu erzeugen, die vielleicht mehr von Gesellschaft abbilden, mehr von dem, was ich sehen möchte, mehr wie ich auch zukünftige Gesellschaften denke.
1: Das war gerade zu hören, Katharina Mosena. Sie setzt sich als Politikwissenschaftlerin für die Integration intersektionaler feministischer Ansätze im Bereich der Internet Governance ein. Dabei liegt ihr Fokus auf der Identifizierung von tradierten Vorurteilen im Bereich der künstlichen Intelligenz sowie auf ethische Fragen beim Einsatz von Algorithmen in Wirtschaft und Gesellschaft. Darüber hat Radio Korax mit ihr gesprochen. Welche Vorurteile produzieren oder reproduziert KI? Eine ähnliche Frage hat sich Jedjotronic gestellt, die Frage Are Friends Electric?

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1: Kommen wir zu den Veranstaltungstipps. Vorhin hatten wir schon Leipzig und Halle gehabt, jetzt nochmal Berlin und Dresden. In Berlin haben wir Mucke für euch. Also ganz viele Orte, wo überall Mucke läuft, ganz viel unterschiedliche Mucke. Zum Beispiel ab jetzt jeden Mittwoch in KVU in der Händelallee 22. Da gibt's Ping-Pong, Punkrock, erstaunlich guten Kaffee und unverschämt günstige Drinks mit Parkblick und Wohnzimmerflair, bei gutem Wetter sogar draußen. Also rumkommen oder rumkommen im Vale oder Vale. 26-jähriger Singer-Songwriter aus Neapel in Italien ist da. Vale verarbeitet die Leidenschaft für Philosophy, Literatur und Musik in deren Songs und möchte damit deren Jüngeren selbst und der Zuhörenden heilen. Einlass ist gegen Spende, das also im Regenbogenkino in der Lausitzer Straße 21a um 19 Uhr. Aber damit nicht genug, denn Musik und Konzert gibt es auch in der Ackerstraße 169 im Schokoladen um 19 Uhr. Pushen und Little League Shows presenten Concrete Vehicles, Postpunk, HC, Noise, Rock, Can, das habe ich sicherlich alles falsch ausgesprochen. Aber wer die Genres kennt, der wird sicherlich was damit anfangen können. Und dann gibt es noch eine heftige Mischung aus groovigen, ukulelen Rocksongs, also nochmal eine ganz andere Richtung, und krassen philosophischen Schlussfolgerungen von 21 bis 23 Uhr im Wild at Heart in der Wiener Straße 20, hier auch Eintritt frei. Wer keine Musik hören möchte, der muss dann wohl nach Dresden. In Dresden gibt es eine Lesung mit Norma Schneider zu dem Buch Punk statt Putin, Gegenkultur in Russland, in der Hall of Fame in der Königsbrucker Straße 29 in Dresden, heute 18 Uhr bis 19.30 Uhr. Und dann gibt es noch in Dresden eine Mittwochskufa im AZ Conny in der Rudolf-Leonhardt-Straße 39 in Dresden, auch heute um 19 Uhr. Also essen, Musik, lesen, vorgelesen bekommen. So, und damit ist es jetzt auch schon 9.50 Uhr und das Morgenmagazin ist jetzt wirklich in seinen letzten Atemzügen. Begleiten wir es noch ein Stück weit. Die nächsten Sendungen, die ihr hören werdet, das ist ganz abhängig von wo aus ihr uns hört. Wenn ihr bei Radio Korax noch dabei seid, da kommt gleich Rumble Radio Show. Dann bei Radio Blau gibt es Extra Blau. Dann beim Radio Unerhört in Marburg kommt danach der Take 42 oder 42. Und in Stuttgart kommt gleich Radio Dark, D-A-R-C. Außerdem kann ich hier noch einen kleinen Plugin machen für andere Korax-Sendungen, die alle ziemlich cool sind, die man mal sich anhören kann, natürlich auch immer im Nachhinein auf unserer Webseite. Und zwar läuft heute um 14 Uhr das Programm Ground Zero Common Ground. Das ist eine vierteilige Reihe zur Zukunft der freien darstellenden Künste, die vor großen gesellschaftlichen, politischen und finanziellen Herausforderungen stehen. Hatten wir jetzt auch heute hier in unserem Morgenmagazin gehabt. Die Sendereihe diskutiert mit Gästen aus Politik und Kulturjournalismus, wie die Zukunft der freien Szene gestaltet werden kann. Themen sind dann unter anderem die Kulturpolitik in Ostdeutschland, die Wirksamkeit in Zeiten des Kulturkonservatismus und natürlich wie umgehen mit den Kulturhaushalten. Und auch heute, dann etwas später um 20 Uhr im Korax-Programm The Rolling Stones. Coverversionen vor allem in den ersten Jahren nach der Gründung der Band coverten The Rolling Stones zahlreiche Titel aus den Blues-Bereichen. Lasst euch überraschen, welche Songs Andreas für diese Sendung ausgegraben hat. So, und damit kann ich jetzt die Abschiedssongs anstellen. Und da kommt jetzt als erstes auch einen Musikwunsch, den ich reingeschrieben bekommen habe. Ich glaube, es ist ein switcherdeutsches Lied für alle Leute, die mal in die Richtung hineinhören wollen. Hebe von To Athena.

Und mit diesen Klängen verabschiede ich mich, Lucien hier am Mikrofon. Das war das Morgenmagazin der Freien Radios. Ich sage, geil, dass ihr Freie Radios hört. Und ich sage, bis bald.

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2: Mit Ronald Schleif. EU-Kommissionspräsidentin von der Leyen will Europas Eigenständigkeit bei Verteidigung, Wirtschaft und Energie deutlich stärken. Der Bundesgerichtshof verhandelt über mehrere Klagen im Zusammenhang mit der staatlichen Bestellung von Corona-Masken. Und US-Präsident Trump verkündet die sofortige Schließung des Kennedy Centers in Washington. EU-Kommissionspräsidentin von der Leyen will Europas Eigenständigkeit deutlich stärken in Bereichen wie Verteidigung, Wirtschaft und Energie. Im Europaparlament in Straßburg hält sie zur Stunde eine Rede zur Lage der Europäischen Union. Darin sagte sie, dass Europa sich mit einer offenfeindlichen Welt auseinandersetzen muss. Von der Leyen kündigte die Gründung einer neuen Agentur für kritische Rohstoffe an. Mit Blick auf den Energiesektor forderte sie mehr Unabhängigkeit und die Abkehr von fossilen Brennstoffen.
3: Wir müssen viel mehr tun bei unseren eigenen erschwinglichen und sauberen Energien, ob das erneuerbare Energien sind oder Kernkraft, Biomethan oder anderes, Technologie offen, aber wir müssen dadurch unabhängig werden und die Energiepreise müssen dadurch verringert werden. Für diese Unabhängigkeit müssen wir Europa elektrifizieren. Unser Ziel ist es, den Anteil der Elektrizität bis 2040 zu verdoppeln.
2: EU-Kommissionspräsidentin Ursula von der Leyen. Zu den von Kanzler Merz angekündigten Entlastungen wegen der hohen Treibstoffpreise sind verschiedene Maßnahmen im Gespräch. Merz hatte die genaue Ausgestaltung noch offen gelassen. Wirtschaftsministerin Reiche und der CDU-Arbeitnehmerflügel CDA sprachen sich für Direktzahlungen an Haushalte mit geringem Einkommen aus. Aus der SPD kamen Forderungen nach einer sogenannten Übergewinnsteuer für Ölkonzerne. Die AfD forderte eine dauerhafte Senkung der Steuern und Abgaben auf Kraftstoffe. Grüne und Linke sprachen sich ebenfalls für Direktzahlungen aus, außerdem für eine zusätzliche Besteuerung der Ölkonzerne. Der Bundesgerichtshof verhandelt ab dem Vormittag über Klagen im Zusammenhang mit der Bestellung von Masken zu Beginn der Corona-Pandemie. Dabei geht es in Karlsruhe um 3 Klagen von Händlern, die den vereinbarten Kaufpreis fordern, sowie um eine Klage des Bundes, der von einem Unternehmen den bezahlten Kaufpreis teilweise zurückverlangt. 2020 hatte der damalige Gesundheitsminister Spahn versucht, möglichst viele Masken zu beschaffen, weil sie knapp waren. Das Ministerium garantierte dabei einen festen Preis von 4,50 Euro pro FFP2-Maske. Antonetta Stefani.
4: Es meldeten sich allerdings viel mehr Lieferanten als gedacht. Fast 6 Milliarden Masken wurden in kürzester Zeit geliefert. Das Ministerium zog die Reißleine, trat von einigen Verträgen zurück und zahlte nicht. Zum Beispiel, weil die Masken Mängel hatten oder zu wenige geliefert wurden. Eine Gelegenheit, Masken nachzuliefern, gab der Bund den Lieferanten nicht. Das Argument, der späteste Liefertermin sei der 30. April gewesen. Dagegen klagten viele der Lieferanten.
2: Die Ozonschicht über der Antarktis erholt sich langsam, aber messbar. Das zeigt der Bericht der Weltwetterorganisation für das vergangene Jahr. Demnach waren die horizontale Ausdehnung und auch die vertikale Tiefe des Ozonlochs zum zweiten Mal in Folge deutlich unter dem Durchschnitt der Jahre 1990 bis 2010. Nach Einschätzung der Organisation ist das vor allem auf das Montrealer Protokoll zurückzuführen. Durch das internationale Abkommen von 1987 wurden ozonzerstörende Fluorchlorkohlenwasserstoffe, kurz FCKW, weitgehend verboten. US-Präsident Trump hat die sofortige Schließung des Kennedy Centers in Washington verkündet. Der Verwaltungsrat der Kultureinrichtung hat dies ihm zufolge nahezu einstimmig beschlossen. Trump begründete die Schließung auf seinem Online-Dienst Truth Social mit Sicherheitsmängeln des Gebäudes und der Notwendigkeit für sehr umfangreiche und komplexe Renovierungsarbeiten. Samuel Jakisch.
5: Die Arbeiten, so Trump weiter, könnten allerdings erst beginnen, wenn sein Name wieder an der Fassade des Gebäudes angebracht werde. Das hatte ein Bundesrichter zuvor erneut untersagt. Der Streit läuft bereits seit Trumps Amtsantritt. Ende vergangenen Jahres hatte der von ihm eingesetzte Vorstand das Haus in Trump Kennedy Center umbenannt. Ticketverkäufe und Spenden brachen daraufhin ein. Für das laufende Geschäftsjahr rechnet das Kulturzentrum für Konzerte, Tanz und Theater mit einem Defizit von rund 23 Millionen Dollar.
1: Das Wetter.
2: Vom Südwesten bis zum Nordosten gibt es gebietsweise schauerartigen Regen und einzelne Gewitter, die langsam nach Osten.
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1: Kurz des 15. September. Das Wetter ist immer noch recht sommerlich, jedenfalls hier bei uns in der Region. Hallo zur Mittwochsausgabe, sagt Eberhard Dietrich. Vielleicht ist ja auch der Cloudspotter schuld daran, dass das so ist. Die Sonne scheint hier nämlich ganz beachtlich. Foo Fighters singen vom Cloudspotter. Und dann würde ich sagen, wir hören ihn mal.

0: So, jetzt schalten wir mal den Cloudspotter aus. Das waren die Foo Fighters und dann schalten wir mal so richtig um auf Informationen. Diesmal wollen wir uns aber mal ganz fröhlich informieren lassen von einem historischen Ereignis aus dem Jahre 1978, berichtet mein Kollege Rainer Böttchers.
1: Heutzutage muss man sich ganz schön anstrengen, mit einem Film einen Skandal auszulösen. In den 70ern des 20. Jahrhunderts war das deutlich einfacher. Da reichte eine explizite Sexszene, die sich heute Grundschüler im Internet ansehen können. Oder der Skandal entstand dadurch, dass die Leute den Film nicht verstanden hatten. Monty Python war eine britische Komikergruppe, die sich Ende der 1960er Jahre formierte und mit der BBC-Serie Monty Python's Flying Circus ab 1969 berühmt wurde. Sie prägten den absurden, surrealen Humor im Fernsehen und setzten ihn später in Filmen wie Die Ritter der Kokosnuss und Der Sinn des Lebens fort. Der angeblich skandalöse Film der Truppe war dann Das Leben des Brian, dessen Dreharbeiten am 16. September 1978 begannen. Der Film erzählt von Brian Cohn, der zufällig zur gleichen Zeit wie Jesus geboren und immer wieder für den Messias gehalten wird. Brian schließt sich der Volksfront von Judäa an, einer chaotischen Widerstandsgruppe gegen die Römer.
2: Heil Cäsar!
3: Heil!
2: Nur ein Überlebender!
3: Oh, wirf ihn auf den Fußpoten!
2: Wie bitte?
3: Wirf ihn auf den Poten!
2: Ah!
3: Also, wie ist dein Name, Jude?
4: Brian, Herr.
3: Brian, hä?
4: Nein, Brian. Au!
3: Der kleine Schelm ist ein Widerpost.
2: Wie bitte?
3: Ein Widerpost.
5: Ja, natürlich.
3: Weißt du, solche Purchen scheinen hier unberechenbar brutal vorzugehen. Blutberaucht.
5: Oh, ich glaube, geraucht hat er auch.
1: Seine Aktionen laufen ständig schief. Und aus Versehen wird er von einer wachsenden Menge als religiöse Führungsfigur verehrt. Am Schluss wird Brian verhaftet und gekreuzigt. Die berühmte Schlussnote ist ein bitter, ironischer Umgang mit Tod und Hoffnung. Genau dieser Mix aus Komik und Gesellschaftssatire macht den Film bis heute zum Klassiker.
2: Scheußlich, ja?
6: Es gibt Schlimmeres.
2: Was meinst du damit, es gibt Schlimmeres?
6: Man kann auch erdolcht werden.
2: Erdolcht? Was? Das dauert nur eine Sekunde. Die Kreuzigung dauert Stunden. Das ist ein langsamer, grauenvoller Tod.
6: Naja, aber wenigstens ist man dabei an der frischen Luft.
1: Das Leben des Brian löste nach der Veröffentlichung 1979 vor allem religiöse Kontroversen aus, weil der Film von manchen als Blasphemie verstanden wurde. In mehreren Ländern und Städten gab es Proteste, Diskussionen und teils Aufführungsverbote, besonders dort, wo religiöse Gruppen starken Einfluss hatten. Die Debatte drehte sich weniger um die Filmtechnik als um die Frage, ob Satire über biblische Themen erlaubt sein sollte. Gerade die Kontroversen trugen aber dazu bei, dass der Film zum Kult wurde und bis heute als Beispiel für streitbare Satire gilt. Aber da liegt auch das Problem.
2: Also, wo waren wir?
6: Hören Sie, ich weiß nicht, was daran Blasphemie sein soll, wenn man nur Jehova sagt.
7: Schlimmer für dich, Elender!
6: Noch schlimmer? Was kann denn noch schlimmer sein, hä? Jehova!
7: Ich werde dich schändlicher, wenn du noch einmal Jehova in den Mund nimmst! Das reicht! Wer hat ihn geschmissen? Wird's bald! Wer hat ihn geschmissen?
6: Er!
7: Warst du es?
6: Ja.
7: Also dann?
6: Wir haben Jehova gesagt!
1: Es geht eben nicht nur um Satire über das Christentum oder um Jesus Christus. Der Film ist keine Jesus-Parodie, sondern eine Kritik an politischem und religiösen Fanatismus und Autoritätsgläubigkeit. Er handelt von falschen Propheten, Aberglauben und vor allen Dingen von Dummheit und Unbildung.
8: Also ich wollte sagen, dass etwa zu dieser Zeit die Verwirrung durch die... Und die Verwirrung wird all jene verwirren, die nicht wissen. Und niemand wird wirklich genau wissen, wo diese kleinen Dinge zu finden sind, die verknüpft sind mit einer Art von Handarbeitszeug, das durch die Verknüpfung verknüpft ist. Und zu der Zeit soll ein Freund seines Freundes Hammer verlieren. Und die Jungen sollen nicht wissen, wo die Dinge, die jene Väter erst um 8 Uhr am vorhergehenden Abend dorthin gelegt hatten, kurz vor Glockenschlag.
1: Gerade in der heutigen Zeit mit dem ganzen Unsinn in den sozialen Medien sollte man sich das Leben des Brian noch einmal genauer ansehen. Ich werde das bestimmt noch öfter tun.
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0: Der Titel geht's, das Gesangsduo Kylie Minogue und Robbie Williams. Und jetzt gibt es einen Tipp, den man nicht vernachlässigen sollte, so man Autonarr ist und demnächst Richtung Hessen unterwegs ist. Hier kommt mein Kollege Etienne Weiland.
1: Seit nunmehr 3 Jahren gibt es das Nationale Automuseum The Low Collection. Seit der Eröffnung am 23. Juli 2023 hat sich die mehrfach prämierte Sammlung im mittelhessischen Diez-Hölztal-Eversbach als feste Größe der internationalen Automobil- und Klassikerszene etabliert. Mehr als 275.000 Besucherinnen und Besucher aus aller Welt haben die Ausstellung seitdem erlebt. Zur Verbesserung der Infrastruktur vor Ort entsteht derzeit auf dem Museumsgelände ein Hotel mit 60 Betten. Herzstück des Museums ist die Dauerausstellung. Sie umfasst rund 130 sorgfältig ausgewählte Fahrzeuge aus 140 Jahren Automobilgeschichte. Von frühen Pionierautomobilen über Designikonen, Prototypen und Einzelstücke bis zu Rennwagen von internationalem Rang. Zu den Highlights zählen unter anderem Michael Schumacher, letzter Weltmeister Ferrari, der Lincoln Continental von US-Präsident John F. Kennedy und das nur einmal gebaute Rekordfahrzeug Maybach Accelero. Neben der Dauerausstellung prägen hochkarätige Sonderausstellungen das Profil des Museums. Nach 100 Jahre 24 Stunden von Le Mans, Mythos, Helden und Autos, Ferrari, Meisterstücke für Rennstrecke und Straße und Grand Prix, Ikonen der Königsklasse, steht aktuell der Rallye-Sport im Mittelpunkt. Ein besonderer Akzent im Jubiläumsjahr ist der HWA Evo. Das Chassis Nummer 1 des exklusiven Hochleistungsfahrzeugs überbrachte Hans-Werner Aufrecht, Gründer von AMG und HWA, persönlich dem Nationalen Automuseum. Aus diesem Anlass zeigt das Museum seit dem 22. Juli 2026 im Rahmen einer Sonderausstellung auf dem Marktplatz ein außergewöhnliches Ensemble, das die Entwicklungslinie vom historischen Homologationsmodell über den DTM-Rennsport bis zur modernen Neuinterpretation nachzeichnet. Im Mittelpunkt steht der HWA Evo, der formal und ideell an den Mercedes-Benz 190e 2.5/16 Evolution 2 anknüpft. Im Nationalen Automuseum trifft der Neuzugang auf 2 Mercedes-Benz 190e 2.5/16 Evolution 2 mit den Chassisnummern 1 und 500.
0: Jetzt kommt Nina. Sie geht mit uns ins Musikmuseum.

0: Oh, da ist Nina doch glatt bei ihrem Titel Lieder von früher gegen ihren Plattenspieler getanzt. Na, kann ja mal vorkommen. Wir machen jetzt aber weiter im Programm und wir müssen uns an dieser Stelle leider wieder einmal über eine Geschäftsaufgabe, über eine Schließung informieren lassen. Und das, obwohl es dort immer gerade so besonders lecker war.
1: Von Abschiedsstimmung ist an diesem Dienstagmorgen nichts zu spüren. Während die meisten Anwohner in der Elberfelder Straße im Berliner Ortsteil Moabit noch schlafen, kneten Andreas Zandonai und seine Mitarbeiter schon Teigklumpen, backen Kuchen und belegen Brötchen. In Zandonais Laden, ihr Meisterbäcker, liegt ein süßlich-mehliger Geruch in der Luft. Aus dem Radio ertönt Schlagermusik, gerade Es war noch nie so schön von Maite Kelly. In meinem Alter sind Schlager immer gut, sagt der 57-Jährige zur Musikauswahl. Er steht in einem hinteren Raum der Bäckerei, wo er Brotteiglinge auf einem Blech in den Ofen schiebt. Zandonai trägt ein weißes T-Shirt und eine karierte Hose, die er fast bis zu den Knien hochgekrempelt hat. Auf seiner Stirn haben sich Schweißperlen gebildet. Im Hochsommer ist es hier schlimmer, sagt er zu der Wärme im Raum. Wenn wir 30 Grad außen haben, sind es hier drinnen 45 bis 50. Er müsse dann mehrmals am Tag sein T-Shirt wechseln. Gerade hat ein Zulieferer im Ofenraum einen Mehlsack abgestellt. Mein letztes Mehl, kommentiert Zandonai die Lieferung. Es ist schon ein komisches Gefühl, und je näher der Sonntag kommt, desto komischer wird es, ergänzt er. Seit 27 Jahren betreibt Zandonai die Bäckerei. Nach Sonntag ist allerdings Schluss. Dann macht er seinen Laden zu, und es gibt vorerst keine frischen Brötchen mehr in der Elberfelder Straße. Der gebürtige Berliner Zandonai hat fast sein ganzes Leben dem Backen gewidmet. Nach der Schule absolvierte er zunächst eine Ausbildung zum Bäcker, hospitierte anschließend in verschiedenen Betrieben und eröffnete Ende der 1990er Jahre schließlich seine eigene Bäckerei. In seinem Sortiment habe er rund 25 verschiedene Brötchen und mehr als 20 Brotsorten. Ein bisschen qualitätsverrückt sei er, wenn es ums Backen gehe, und außerdem wissbegierig, wie er sagt. Als er mit seiner Frau vor ein paar Jahren Urlaub am Gardasee gemacht habe, erzählt Zandonai, sei er an einer Bäckerei vorbeigekommen. Mit Shorts und Badelatschen habe er im Laden dann das Gespräch gesucht. Im Anschluss habe er 2 Stunden lang einfach mitgebacken. Ich musste mich da erst einmal an den weichen Teig gewöhnen. Die Italiener arbeiten viel mit Öl und sowas, erinnert er sich. Backen mache ihm einfach Spaß, sagt er. Man ist kreativ, man kann etwas Neues herstellen und dieses Gefühl, man hat etwas von A bis Z zu Ende gebracht, holt es dann aus dem Backofen und es sieht dann auch noch gut aus und schmeckt, ist einfach wunderbar. Zandonais Geschäft ist eine Berliner Instanz. Er sagt, er habe bis zu 300 Kunden am Tag, 90% davon Stammkundschaft. Seine Kunden kämen nicht nur aus Moabit, sondern sogar aus Grunewald. An der fehlenden Nachfrage liege es überhaupt nicht, dass er schließe, so Zandonai. Ihm würde einfach das Personal fehlen. Ich kriege meine Leute nicht in den Urlaub geschickt, sagt er zur Situation. Um seinen Mitarbeitern eine Pause zu verschaffen, müsse er am Montag schließen. Dadurch würde er wiederum weniger Umsatz machen, was zu finanziellen Problemen führe. Insgesamt hat er 5 feste Mitarbeiter und Mitarbeiterinnen, unter anderem seine Frau und seinen Sohn. Zusätzlich hat er 2 Aushilfen. Wie hoch die Arbeitsbelastung ist, sieht er am Sozialleben seines Sohnes. Seine Freunde laden ihn ja manchmal schon nicht mehr ein, weil er müde ist und arbeiten muss. Gesucht habe er im vergangenen Jahr deshalb einen weiteren Bäcker und einen Konditor, doch gefunden habe er keinen. Zandonai sagt, er habe in dieser Zeit noch nicht einmal ein Bewerbungsgespräch geführt. Neben dem Personalmangel komme auch seine schwindende Kraft hinzu. Nach Jahren körperlicher Nachtarbeit meldet sich inzwischen sein Körper. Ich habe Diabetes, außerdem tun mir die Knie und der Rücken weh. Irgendwann wehrt sich der Körper. Während der gesamten 27 Jahre habe Zandonai fast nie gefehlt. Als bei ihm Diabetes festgestellt worden sei, habe er eigentlich 10 Tage ins Krankenhaus gemusst. Nach 5 Tagen habe er sich entlassen lassen, um zu arbeiten. Eine Krankschreibung vom Arzt habe ich nie gehabt, sagt Zandonai. Die Entscheidung, die Bäckerei zu schließen, sei ihm trotzdem nicht leicht gefallen. Ich hänge an der Firma. Ich habe sie mit aufgebaut, sagt er. Zandonai hat die Entscheidung zusammen mit seiner Frau Claudia getroffen. Sie steht vorne im Laden und bestückt gerade die Ladentheke mit Gebäck und belegten Brötchen. Auch für sie sei es schwer, Abschied zu nehmen. Es ist natürlich ein schweres Gefühl. Wir haben 27 Jahre alles gegeben, viele Wünsche erfüllt und viele Kinder groß werden sehen. Sie hätten die Entscheidung nicht von heute auf morgen getroffen. Sie hätten abgewägt, Gesundheit, Alter, Freizeit, und dann hätten sie sich gesagt, lass uns aufhören. Wie es für sie nach Sonntag weitergeht, wisse sie noch nicht. Ich lasse mich erst mal überraschen. Sie wolle erst einmal herunterkommen, Kraft tanken und am Abend auch mal mit einem Glas Wein im Garten sitzen. Auch ihr Mann mache erst einmal eine Pause. Im Januar fange er dann jedoch wieder an zu arbeiten für eine größere Backmittelfirma. Das Unternehmen sei an ihn herangetreten und hätte ihm den Job angeboten. Ganz ohne Backen gehe es für ihn einfach nicht, sagt Zandonai. Dafür habe er jetzt aber geregelte Arbeitszeiten und Freitag nach 14 Uhr Feierabend. Für ihn etwas Neues. Ich kenne kein Wochenende, sagt er. Zandonais Laden hat inzwischen geöffnet. Immer wieder kommen Kunden herein und bestellen Brote, belegte Brötchen oder einen Kaffee. Einer der Kunden ist Niklas von Kalkreuth. Er sagt, er kaufe seit 14 Jahren hier ein. Früher sei er jeden Tag gekommen, jetzt nur noch jeden zweiten. Er schätze Zandonais Laden, weil es, so Kalkreuth, hier noch richtiges Handwerk gebe. Das merke man am Produkt, weil es wahnsinnig gut schmeckt. Wenn die Bäckerei am Sonntag schließe, würde Moabit einen Teil seiner Identität verlieren. Das Besondere an der Bäckerei sei die Familiarität. Man kennt sich hier mit Namen, man grüßt sich und plaudert auch ein bisschen. Er kenne viele Leute aus der Gegend, die traurig seien, dass es die Bäckerei bald nicht mehr gebe. Als von Kalkreuth die Bäckerei verlässt, erkundigt er sich bei Zandonai, wie es bei ihm weitergehe. Dann verabschiedet er sich. Sie werden mir sehr fehlen, sagt er.
0: Und nun die 60er, die Hollies mit Look Through Any Window.

0: Das nun war ein 80er, nämlich aus dem Jahre 1988, die Gruppe Roxette mit Dressed for Success. Blickpunkt-Auge. Ein, wie ich jedenfalls finde, griffiger Begriff für eine Aktion, die nun schon seit einiger Zeit Land auf Land abläuft. Blickpunkt Auge ist eine Aktion des Deutschen Blinden- und Sehbehindertenverbandes, mit der er betroffene Menschen und deren Angehörige über Augenerkrankungen informieren möchte. In manchen Teilen Deutschlands ist es dazu nötig, mit einem Infomobil unterwegs zu sein. Johannes Willenberg ist so ein Blickpunkt Auge-Berater. Mit ihm spricht jetzt meine Kollegin Ute Stefanie Mansion.
1: Herr Willenberg, erzählen wir doch

0: Das ist oft gar nicht möglich, weil die Klientel, die sehbehindert ist, aufgrund der Sehbehinderung ja oft schon auch recht mobilitätseingeschränkt ist. Und da fahren wir jetzt auf Wochenmärkte, in Fußgängerzonen, zu Stadtfesten, kündigen das vorher in der Presse an und die Leute kommen dann zum Mobil und werden dort im Grunde genommen genauso beraten wie in den stationären Beratungsstellen oder kriegen zumindest eine fundierte Eingangsberatung und können sich dann telefonisch zum Beispiel an bestimmte Stellen wenden, die wir ihnen dann auch aufzeigen können.
1: Wie sieht das Beratungsmobil denn genau aus?
0: Das ist ein umgebauter Mercedes Sprinter, der innen drin einen Besprechungstisch hat, den man dann mit der Bank und den Sitzen so drehen kann, dass vier Leute dort an einem Tisch zur Besprechung sitzen können. Und es befindet sich dort auch ein relativ großes Schranksystem, wo wir Hilfsmittel haben und Broschüren. Und es gibt aber auch einen Stehtisch und so erhöhte Stühle, die vor dem Wagen stehen. Da wird eine Markise ausgefahren. Und es ist tatsächlich so, dass 95% der Beratungen finden an diesem Stehtisch vor dem Mobil statt. Also im Mobil sind wirklich nur Sachen, wo wir sagen, das ist heikel, das braucht auf jeden Fall mehr Privatsphäre, oder es regnet ganz doll.
1: Mit wie vielen Leuten sind Sie da unterwegs?
0: Also ich mache dort die Beratungen. Ich bin ein zertifizierter BPA-Berater. Und dann gibt es natürlich einen Fahrer, Uwe Klapp, der das Auto fährt und der im Grunde genommen Assistenz macht mit allem, was nicht so gut funktioniert, weil ich selber blind bin. Er führt zum Beispiel die Lupen vor. Wir haben vor einiger Zeit kam eine Dame und ich wollte ihr eine elektronische Lupe zeigen, die wirklich sehr gut ist. Und die Frau sagte immer, nein, ich sehe nichts. Und ich war ganz verzweifelt, denkt, na, mit der Frau stimmt irgendwas nicht. Aber die Lupe war nicht eingeschaltet. Und da ich die nicht sehen konnte, habe ich das gar nicht gemerkt. Und sowas, das macht über alles.
1: Und wo bewegt sich Ihr Blickpunkt Augemobil, mit dem Sie unterwegs sind?
0: Wir fahren komplett durch den Bereich Westfalen-Lippe, das heißt im Einzugsbereich des Landschaftsverbandes Westfalen-Lippe. Das ist auch das komplette Gebiet des Blinden- und Sehbehindertenvereins Westfalen.
1: Muss man sich anmelden oder können die Leute spontan vorbeikommen? Ich könnte mir vorstellen, wenn es auf dem Markt steht, dass auch jemand denkt, ach, ich habe ja auch Probleme mit den Augen, ich gehe da mal spontan hin.
0: Ja, also das ist gerade der Grund, warum wir gerne auf Märkte fahren, weil man muss sich nicht anmelden und es kommen Leute spontan. Das wird immer angekündigt in der Presse und es kommen dann auch viele Leute, die sagen, wir haben das in der Zeitung gelesen, aber es kommen eben auch Leute, die einfach vorbeilaufen. Und ich glaube, gerade diese Niedrigschwelligkeit ist ein ganz wichtiger Faktor.
1: Wer kommt denn da? Wer sucht in den ländlichen Regionen Rat? Sind das eher ältere Menschen oder auch jüngere?
0: 80% der Menschen, die zu uns kommen, sind älter als 75 Jahre. Ich denke, dass die Jüngeren sind noch in der Lage, mehr Beratungsstellen aufzusuchen. Na, das heißt, auch wenn die in Coesfeld wohnen, fahren die nach Münster zum Beispiel, was eben für die Älteren schwieriger ist. Und teilweise informieren sich Jüngere dann auch direkt im Internet oder suchen sich Fachberatungen, die sie im Internet finden, sodass wir die nicht dahin weiterleiten, sondern sie finden das direkt.
1: Wie lange dauert ein Termin und wie viele Menschen kommen da ungefähr?
0: Also wir haben, ich glaube, irgendwas so zwischen 10 und 11 Beratungen pro Termin, wenn wir auf dem Markt stehen. Und die sind ganz unterschiedlich. Es gibt Beratungen, die dauern eine halbe Stunde und es gibt welche, die dauern 3 Minuten.
1: Unterscheiden sich die Fragen und Anliegen, die die Ratsuchenden auf dem Land haben, von denen, die sehbehinderte oder blinde Menschen in der Stadt haben?
0: Es gibt einen Unterschied, und zwar ist im ländlichen Raum öfter die Frage, wie kann man in Kontakt treten und wo kann man Dinge bekommen? Grundsätzlich gibt es sehr viel ähnliche Fragen. Also, mein Arzt hat mir etwas erklärt und ich habe das nicht verstanden. Oder der Satz, mein Arzt sagt ja nichts, der findet überall statt. Und wir merken auch daran, gerade an dieser Frage, wie kann ich Kontakt zu anderen kriegen? dass die Arbeit, die wir da machen, auf dem Land nicht nur eine Arbeit mit sehbehinderten Menschen ist, sondern dass es auch ganz klar eine Seniorenarbeit ist.

0: wo es um die Vereinsamung im Alter geht.
1: Was berichten denn die Menschen in ländlichen Regionen über die augenmedizinische Versorgung und die Versorgung mit Optikfachgeschäften?
0: Ja, also die augenärztliche Versorgung ist tatsächlich in einigen ländlichen Gebieten ein Problem. Und was man auch so, also mir selber war das gar nicht so bewusst, dass wir bei einer Beratung einem Mann, der zum Bus kam in einem Ort mit deutlich mehr als 30.000 Einwohnern, gesagt haben, also damit müssen Sie auf jeden Fall zum Augenarzt. Und wenn der Ihnen sagt, er hat keinen Termin frei, dann sagen Sie, das ist ein Notfall, weil es könnte ein Notfall sein, Sie müssen das abklären lassen. Und der mir dann gesagt hat, ja, aber in unserem Ort gibt es gar keine Augenarztpraxis. Die nächste Augenarztpraxis ist tatsächlich 35 Kilometer entfernt und da fährt zweimal am Tag ein Bus. Das ist wirklich Realität. Also das war mir überhaupt nicht bewusst. Und mit den Optikern ist es so, Optiker gibt es eigentlich, hatte ich den Eindruck, relativ überall. Aber Low Vision ist da natürlich das Problem. Und wir sehen jetzt, dass teilweise die großen Optikerketten, also wo wir selber früher immer so spöttisch gesagt haben, die Sonnenbrillenverkäufer, dass die tatsächlich in diese Bereiche auch vorstoßen. Also ich will jetzt keinen Kettennamen sagen, aber dass von diesen auch durchaus als preiswerter gehandelten Ketten, die zum Beispiel elektronische Lupen inzwischen da haben, um die zu zeigen, weil sie einfach erkennen, dass der Bedarf auch im ländlichen Raum einfach da ist.
1: Ja, vielen Dank, Herr Willenberg, für das Gespräch.
0: Sehr gerne.
1: Und viel Erfolg bei Ihrer Arbeit.
2: Und Ed Sheeran singt uns jetzt von schlechten Manieren, Bad Habits.

0: Bad Habits, das war Ed Sheeran. In den nächsten Wochen wird der Herbst bei uns Einzug halten und damit kommt dann wieder die dunklere und die etwas nachdenklichere Zeit. Das ist die Zeit der Friedhöfe, aber das muss ja eigentlich nicht nur im Herbst und in den dunkleren Jahreszeiten so sein. Nein, Friedhöfe sind ja eigentlich immer Orte, die aus verschiedensten Gründen unser Interesse wecken könnten.
1: Ein Friedhof ist ein Ort der Trauer, des Erinnerns und der Ruhe. Die besondere Atmosphäre lädt dazu ein, innezuhalten und dem Alltag für einen Moment zu entkommen. Genau daran sollen die Tage des Friedhofs erinnern, sagt Christian Rohr, Geschäftsführer der Gesellschaft Deutscher Friedhofsgärtner.
2: Die gibt es seit 25 Jahren und soll auch mal die Gelegenheit geben, der Bevölkerung zu zeigen, was Friedhöfe denn eigentlich alles noch leisten. Und das Motto dieses Jahr bringt es eigentlich ganz schön auf den Punkt. Oasen der Natur, Pflege der Seele, genau das sind unsere Friedhöfe und diese Verbindung wollen wir noch stärker ins Bewusstsein rücken.
1: Als innerstädtische grüne Orte bieten Friedhöfe außerdem Lebensraum für Pflanzen und Tiere. Alte Bäume und vielfältige Bepflanzung fördern die Biodiversität und somit helfen Friedhöfe sogar, die Folgen des Klimawandels in Städten abzumildern. Und damit das so bleibt, gibt es den Beruf des Friedhofsgärtners.
2: Der ist natürlich am Pflegen, am Pflanzen, am Schneiden, der berät die Angehörigen auch oft auf dem Friedhof, der schafft einfach Orte der Erinnerung und in diesem Jahr waren die Friedhofsgärtner auch viel mit Gießen beschäftigt.
1: Und auch bei Friedhöfen gilt das alte Sprichwort: Das einzig Beständige ist der Wandel.
2: Da gibt es auch heute schon viele neue Grabformen. Es gibt Baumbestattungen auf Friedhöfen. Es gibt große gestaltete Gemeinschaftsgrabanlagen, die auch die Friedhofsgärtner mitkonzipiert haben. Wir tun halt alles, dass er ein Ort für Trauer und Erinnerung bleibt und für alle Bürgerinnen und Bürger auch immer zur Verfügung steht.
0: Dann werde ich mich jetzt ganz behutsam aus der Sendung schleichen, sage Tschüss, bis morgen, bin und bleibe Eberhard Dietrich. Der letzte Titel heißt High Above the Storm. Er kommt von Chagra.

Ars Longa Vita Brevis, so heißt dieser Titel von der Gruppe The Nice. Und im Untertitel Symphony for Group and Orchestra. Und das konnte man ja hören. The Nice, das ist ein Trio bestehend aus Keith Emerson, Keyboards, Lee Jackson am Bass und Brian Davison am Schlagzeug. Und natürlich begleitet von einem großen Orchester. Und dieser Spruch Ars Longa Vita Brevis, das ist ein Zitat von Hippokrates. Und daraus haben The Nice diese Komposition gemacht. Das ist quasi wie eine Symphonie. 1968 ist dieses Album erschienen und ich spiele hier mal den dritten Satz, nämlich Acceptance, das Brandenburger Konzert von Bach. Das kommt dazu.

Johann Sebastian Bach, der steht sogar als Komponist dabei, das Brandenburger Konzert, zumindest ein Teil davon. Und die Nice haben das Ding getauft, Acceptance. Und da kommt dann noch der vierte Satz hinterher. Wir sind also auf dem Album Ars Longa Vita Brevis. Das bestand aus mehreren Titeln und die zweite Seite des Albums war eben, wie gesagt, diese Symphonie. Und der letzte Titel davon, The Fourth Movement, heißt Denial. 1968.

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3: Bevor wir richtig mit der Sendung starten, muss ich ganz, ganz viel Asche auf meinem Haupt auskippen. Die Sendung wurde aus terminlichen Gründen schon vorher aufgezeichnet und bei der Aufzeichnung bin ich von einem völlig falschen Sendedatum ausgegangen. Ich bitte euch sehr herzlich, meine Verwirrung freundlich zu entschuldigen. Denn wir werden heute über Wahlen sprechen und die finden, wie fälschlich in der Sendung mitgeteilt, natürlich nicht morgen statt. Denn heute ist nicht der 19. September, den ich im Kopf hatte, sondern der 16. September. Ihr habt also bis Sonntag, bis zum 20. September noch ganze 4 Tage Zeit, euch Gedanken zu machen. Und warum ihr das unbedingt tun solltet, das verraten wir euch gleich. Vorher aber eine Musik.
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4: Hallo, hier ist wie immer Gigi für euch. Wahlen sind ein wichtiges Mittel, wenn nicht sogar das wichtigste Mittel für Bürgerinnen bei der direkten Mitbestimmung in unserer demokratischen Republik. Und schon morgen finden in Berlin die Wahlen zum Abgeordnetenhaus und dort den Bezirksverordnetenversammlung statt. Wir wählen also einmal für Berlin und einmal für den Bezirk, in dem wir leben. Deshalb geht's heute um das Thema Wahlen und konkret um ein paar Fragen, die wir gleich noch beantworten werden. Dazu habe ich mir einen Experten eingeladen. Ich begrüße ganz herzlich Reinhard Fischer von der Landeszentrale für politische Bildung. Hallo, Herr Fischer.
5: Vielen Dank für die Einladung.
4: Vielleicht können Sie sich mit drei Worten noch kurz vorstellen, damit man Sie einordnen kann.
5: Ja, ich bin Reinhard Fischer. Ich arbeite in der Berliner Landeszentrale für politische Bildung. Wir sind eine Einrichtung des Landes Berlin und wir bieten allen Menschen, die in Berlin wohnen, das sind viele, fast 4 Millionen, politische Bildung an und machen das durch Veranstaltungen, aber auch durch die Abgabe von Büchern und Publikationen an unseren beiden Standorten, Hardenbergstraße am Bahnhof Zoo und Revaler Straße am Bahnhof Ostkreuz, und wollen vor allen Dingen Leute ermutigen, motivieren, sich politisch zu beteiligen, von ihrem Wahlrecht Gebrauch zu machen und Berlin mitzugestalten.
4: Es gab ja so ein paar Fragen, die wir im Vorfeld schon besprochen haben. Was genau wird denn jetzt am 20.09. gewählt? Ich hatte es ja schon kurz umrissen. Vielleicht können Sie das noch mal ein bisschen genauer sagen.
5: Ja, wir wählen zweierlei. Wir wählen das Abgeordnetenhaus von Berlin. Das ist das Landesparlament für das Bundesland Berlin. Und da hat jede Wahlberechtigte 2 Stimmen. Eine Erststimme. Da geht es um eine Person, die als Kandidatin, Kandidat für den Wahlkreis ins Abgeordnetenhaus einzieht. Und wir haben eine Zweitstimme, damit wählen wir eine Partei. Insgesamt stehen 17 Parteien zur Auswahl. Und darüber hinaus geht es auch um die Wahlen zu den Bezirksverordnetenversammlungen. In jedem der 12 Berliner Bezirke gibt es eine Bezirksverordnetenversammlung. Und da wählen wir mit einer Stimme, mit einem Kreuz, eine Partei oder eine Wählergemeinschaft, die uns da vertreten soll.
4: Jetzt ist es ja so, dass gar nicht alle Berlinerinnen wählen dürfen. Wer darf denn wählen und wer nicht?
5: Für das Abgeordnetenhaus dürfen alle Menschen mit deutscher Staatsangehörigkeit, die 16 Jahre oder älter sind, wählen. Und die seit mindestens 3 Monaten in Berlin gemeldet sind. Das sind viele Menschen, aber Sie sagen richtig, es sind nicht alle. Etwa 1/4 der Menschen in Berlin hat keine deutsche Staatsangehörigkeit und kann deshalb fürs Abgeordnetenhaus nicht mitwählen. Für die Bezirksverordnetenversammlung sind über die deutschen Staatsbürger ab 16 Jahren hinaus auch noch Staatsbürgerinnen und Staatsbürger anderer EU-Mitgliedstaaten, also zum Beispiel polnische, französische, portugiesische, rumänische Staatsbürgerinnen und Staatsbürger, die in Berlin wohnen, wahlberechtigt. Das heißt, fürs Abgeordnetenhaus ist die Gruppe der Wahlberechtigten etwas größer.
4: Das heißt, da gibt es also auch noch ein bisschen was zu tun in der Zukunft, damit alle vielleicht auch wählen gehen, die hier wohnen und vielleicht auch Steuern zahlen oder sowas. Aber ich würde mal gleich zur nächsten Frage gehen. Warum ist Wählen gehen wichtig?
5: Ja, Demokratie lebt davon, dass möglichst alle Perspektiven auch einbezogen werden. Natürlich, in Deutschland gibt es keine Wahlpflicht. Wer nicht will, der muss nicht wählen. Es ist ein Wahlrecht. Aber man muss sich vor Augen führen, dass wenn man von diesem Wahlrecht nicht Gebrauch macht, man damit leben muss, was die anderen Menschen so zusammen wählen. Und das könnte ja auch kein Problem sein, wenn sozusagen durch Zufall ermittelt wird, wer jetzt hier gerade wählt und wer nicht. So ist es ja aber leider nicht, sondern bestimmte Menschen haben die Tendenz, sozusagen weniger oft zu wählen. Und dadurch fehlen bestimmte Perspektiven. Das können wir einmal sehen mit einem Blick auf den Stadtplan. Es gibt Stadtteile in Berlin, da ist die Wahlbeteiligung viel höher als an anderen Stadtteilen. Und dann sind auch sozusagen die Stimmen aus diesen Stadtteilen nicht so vertreten. Und das ist ein Problem, denn wir sollten möglichst dafür sorgen, dass viele Perspektiven aus Berlin vertreten sind und sowohl in den Bezirksverordnetenversammlungen als auch im Abgeordnetenhaus dann zum Tragen kommen.
4: Jetzt habe ich eine Frage, die sich wahrscheinlich viele Menschen stellen. Ja, aber Wahlen ändern ja nichts. Warum soll ich da hingehen? Die sich diese Frage stellen, was kann man denen sagen, warum man hingehen soll? Weil so als Hintergrund, wenn ich jetzt so überhaupt nicht weiß, wen ich ruhigen Gewissens wählen kann, macht es dann Sinn, auch vielleicht eine ungültige Stimme abzugeben? Ist das sinnvoller, als gar nicht wählen zu gehen?
5: Das würde ich jetzt so pauschal nicht sagen. Ich glaube, jeder von uns muss damit leben, dass er vielleicht nicht eine Partei, eine Kandidatin, einen Kandidaten findet, mit dem wir zu 100% übereinstimmen. Es gibt ja als kleine als Anregung, sich damit zu beschäftigen, den Wahlomat, www.wahl-o-mat.de. Da kann man die eigene Position zu bestimmten Thesen abgleichen mit der Position der Parteien. Und die meisten Leute werden, so wie ich auch feststellen, mit keiner dieser Parteien habe ich 100%ige Übereinstimmung. Muss ich aber vielleicht auch gar nicht, sondern ich wiege ab, will ich dann lieber gar nicht wählen? Ich persönlich komme zu dem Entscheidung, nein, dann wähle ich lieber auch eine Partei, mit der ich viel Übereinstimmung habe, aber vielleicht nicht 100%, weil die noch am ehesten sozusagen meiner Perspektive entspricht. Und die möchte ich gerne im Abgeordnetenhaus vertreten wissen. Klar, Berlin ist eine große Stadt, es gibt viele Wahlberechtigte, aber jede Stimme, die abgegeben wird, zählt gleich viel. Das heißt, das Argument, meine Stimme ändert eh nichts, die zählt für mich auch nicht so richtig, weil es kommt gerade darauf an, dass diese vielen Stimmen zusammengetragen werden. Und natürlich, wenn man auf die letzten Wahlen blickt, dann kann es immer auch zu Änderungen kommen der Mehrheitsverhältnisse.
4: Ja, das ist gerade in den heutigen Zeiten durchaus auch ein Grund zur Sorge, aber darum soll es ja heute nicht gehen. Wir wollen ja nicht über die Parteien und ihre Inhalte sprechen, sondern welche Bedeutung Wahlen haben. Und ich persönlich sehe das auch wirklich so, dass wenn ich nicht zur Wahl gehe, dann kann ich mich hinterher auch nicht beschweren für das, was ich dann vorgesetzt bekomme, wenn ich nicht mitgemacht habe. Sehen Sie das auch so? Oder sehe ich das falsch? Zu engstirnig vielleicht?
5: Ja, das finde ich jetzt sehr mit dem Zeigefinger. Aber klar, es ist so. Wenn man sozusagen aufs Protest gar nicht wählt, dann muss man mit dem leben, was die anderen Menschen wählen. Ich glaube, auch jenseits von Wahlen darf man sich durchaus äußern, vielleicht auch beschweren. Nur man muss sich sagen, okay, was hätte ich denn anders machen können? Ich hätte auch wählen können. Wenn ich und viele andere Menschen vielleicht auch noch anders gewählt hätten, dann wäre es vielleicht auch noch anders ausgegangen. Also alle politische Macht ist immer nur auf Zeit vergeben, auf eine Legislaturperiode. Das Abgeordnetenhaus wird für 5 Jahre gewählt. Von daher ist jede Wahl sozusagen eine neue Verteilung politischer Macht. Und wie gesagt, die Ergebnisse sind unterschiedlich und jedes Mal ist es spannend. Diesmal ist es vielleicht besonders spannend. Und deshalb möchte ich alle Menschen, die in Berlin das Wahlrecht haben, auf jeden Fall ermutigen, davon Gebrauch zu machen am 20. September.
4: Wir werden vor uns zu liegen haben dann wieder einen sehr langen Wahlzettel, vielleicht auch wieder mehrere, weil es sind ja 2 Parlamente, die gewählt werden. Können Sie noch mal kurz den Unterschied zwischen Erst- und Zweitstimme erläutern, damit das wirklich noch mal klar wird? Weil man kann ja unterschiedlich wählen, die Erststimme einer Person geben, die einer Partei zugehörig ist, aber dann auch eine völlig andere Partei wählen.
5: Jeder kriegt 2 Zettel. Auf dem ersten Zettel sind 2 Spalten. Dieser Zettel ist fürs Abgeordnetenhaus. Die rechte Spalte, das ist die Zweitstimme, das sind die Parteien. Da haben wir jetzt in Berlin die Auswahl zwischen 17 Parteien. Im Moment sind 5 Parteien im Abgeordnetenhaus vertreten. Gewählt wird ins Abgeordnetenhaus nur die Partei, die mehr als 5% der Zweitstimmen erhalten hat. Die linke Spalte, das ist die sogenannte Erststimme. Da geht es um eine konkrete Person, eine Kandidatin, einen Kandidaten. Und gewählt ist jeweils die Person, die in einem Wahlkreis die meisten Stimmen hat. Die meisten Stimmen muss nicht mehr als die Hälfte sein. Wir haben in Berlin 78 Wahlkreise und da werden die Stimmzettel sozusagen von Wahlkreis zu Wahlkreis etwas anders aussehen, weil andere Personen dort antreten und auch nicht alle Parteien in allen Wahlkreisen jeweils eine Person da nominieren als Kandidat. Außerdem gibt es noch die Möglichkeit, auch als unabhängiger Kandidat sich um eine Erststimme zu bewerben. Das machen in Berlin auch einige Menschen. Aber Erst- und Zweitstimme kann man durchaus unterschiedlich vergeben. Bei der Erststimme geht es um eine konkrete Person. Da wäre es natürlich super, man hätte schon mal so einen Eindruck von einigen dieser Kandidatinnen oder Kandidaten, ob man sich vorstellen kann, von dieser Person dann im Abgeordnetenhaus vertreten zu werden. Und bei der Zweitstimme geht es um die Partei. Und die Zweitstimme, die entscheidet dann auch darum, mit wie vielen Abgeordneten eine Partei im Abgeordnetenhaus vertreten ist. Der zweite Zettel, den wir bekommen, der ist für die BVV. Das ist nur eine Spalte, da geht es nur um Parteien und Wählergemeinschaften. Auch da sind nicht alle Bezirke in Berlin gleich. In manchen Bezirken bewerben sich da nur 9 Parteien um diese Stimmen, in anderen bis zu 14. Also von Bezirk zu Bezirk unterschiedlich. Und gewählt wird eine Partei oder Wählergemeinschaft, die mehr als 3% der Stimmen dort kriegt. Die BVV ist eigentlich kein Parlament, denn sie macht keine Gesetze. Es gibt kein extra Schulgesetz nur für Pankow oder kein extra irgendwie Gesetz nur für Spandau. Sondern die Bezirksverordnetenversammlung ist eigentlich Teil der Verwaltung. So steht es in der Berliner Verfassung. Das klingt erstmal vielleicht ein bisschen langweilig, aber die Bezirksverordnetenversammlung entscheidet über ganz, ganz wichtige Dinge, die meinen und den Alltag aller Menschen hier in Berlin betreffen. Zum Beispiel über Stadtentwicklungsfragen. Darf man in meiner Nachbarschaft was Neues bauen? Wird irgendwo ein neuer Kinderspielplatz gebaut? Eine Straße zur Einbahnstraße, zur Fahrradstraße. Also lauter Dinge in meinem Umfeld, in meinem Bezirk, die ganz wichtig sind für meinen Alltag, die werden in der Bezirksverordnetenversammlung entschieden. Und auch wenn es nur für meinen Bezirk da jetzt keine extra Straßenverkehrsordnung gibt und so, ist das für meinen Alltag wichtig. Und deshalb sind beide, das Abgeordnetenhaus und die Bezirksverordnetenversammlung, sehr, sehr wichtig für die Frage, wie es mir in den nächsten 5 Jahren so ergeht in dieser Stadt und wie die Stadt gestaltet wird.
4: Vielen Dank, dass Sie das für alle nochmal eingeordnet haben. Es war nochmal sehr, sehr wichtig, damit man das auch nochmal versteht. Einerseits die Unterschiede und vielleicht auch die Wirkweise dessen, was da denn nach den Wahlen zum Schluss bei rauskommt. Vielen Dank dafür. Dann hoffe ich im Sinne aller auf eine hohe Wahlbeteiligung und ein tolles Ergebnis für unsere Stadt und auch für die Bezirke. Herr Fischer, Ihnen alles Gute und für die Landeszentrale der politische Bildung natürlich auch alles Gute. Ich finde, das ist eine super tolle Einrichtung, auch eine Bildungseinrichtung für Berlin, die so wichtig ist. Und vielen Dank, dass ja Sie uns da auch zur Verfügung stehen.
5: Und allen eine gute Wahl.
4: In diesem Sinne. Ja, vielen Dank nochmal an Reinhard Fischer von der Landeszentrale für politische Bildung, der sich trotz vollen Terminkalenders für die Vorproduktion ein bisschen Zeit genommen hat und hoffentlich mit ganz, ganz vielen wichtigen Infos für den Wahltag am nächsten Sonntag, am 20. September, euch gut versorgen konnte. Ja, dann ist jetzt Zeit für eine Musik. Dazu eine kleine Ansage. Ihr habt wahrscheinlich den Eklat um den neuen Song Keine Angst von Dean Jordan und Igor Levit am 21. Juli im Rahmen der ZDF-Sendereihe Die Anstalt mitbekommen. Vielleicht wart ihr sogar am Columbia-Theater in Berlin, wo die beiden mit einer musikalischen, politischen Ersatzveranstaltung aufgetreten sind, oder habt diese live auf YouTube verfolgt. Vielleicht habt ihr auch die 100. Folge der Anstalt geschaut und seid dann mit einem doch etwas lächelnden Auge dem Protagonisten gefolgt. Hier kommen Dean Jordan und Igor Levit mit Keine Angst. Grüße gehen raus an die stabile Crew der Anstalt und natürlich im besonderen Maße an die Chefetage des ZDF.
6: Es gibt jetzt zwei Optionen, beide machen Stress. Eine ab morgen schon, die andere ab jetzt. Wir können darauf warten, dass sie in den Parlamenten und auf der Straße erstarken, bevor wir sie bekämpfen. Und wir warten, das ist erstmal bequemer. Es geht uns trotzdem an den Kragen, nur halt etwas später. Die andere Möglichkeit bedeutete schon heute Stress mit der Polizei und den ganz besonderen

keine Angst. Man wird sich wundern, wenn man weiß, dass in den Kern dieser Gruppen meistens nur ein paar wenige gehören. Eine Handvoll Leute reichen meistens aus,

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Ja, dann kommen wir jetzt nochmal zurück zum Thema Wahlen. In Berlin leben rund 1 Million Menschen ohne deutschen Pass. Das ist etwa ein Viertel der erwachsenen Bevölkerung. Bei der Wahl zum Abgeordnetenhaus dürfen sie, wie wir bereits erfahren haben, nicht abstimmen. Und in den großen Umfragen werden sie da ja überhaupt nicht berücksichtigt. Das möchte die Initiative Wahlheimat mit einer Umfrage ändern. Die Befragung, die ist aktuell nur in deutscher und englischer Sprache verfügbar. Eine Vollversion mit weiteren Sprachen soll aber noch folgen. So der Stand jetzt von Anfang September, nämlich dem Zeitpunkt der Vorproduktion dieser Sendung. Wir haben das jetzt also nicht mehr checken können vor der Ausstrahlung, ob diese erweiterte Variante dann bereits vorlag. Die Ergebnisse der Umfrage sollen im Vorfeld der Wahlen in Zusammenarbeit mit der Berliner Morgenpost, das ist der Medienpartner der Initiative, veröffentlicht werden. Leider hatten wir eben kurzfristig keinen Kontakt mehr aufnehmen können zu der Initiative, bis wann sich nicht wahlberechtigte Personen online an der Umfrage beteiligen können. Das wäre für uns nochmal spannend gewesen, weil ja die Ergebnisse bereits im Vorfeld ausgewertet werden sollen. Was Vorfeld jetzt bedeutet, wissen wir nicht. Daher geben wir den Link hier schnell noch weiter in der Hoffnung, dass er noch funktioniert. survey.lapol.de/stimmlostrend. Jetzt könnte ich euch das buchstabieren, aber es geht ja noch viel einfacher. Gebt einfach Stimmlostrend in die Suchmaschine eurer Wahl ein und sucht dann nach dem Link von wahlheimat.de Stimmlostrend. Das ist sicher viel einfacher als der komplizierte Link. Ja, über den Wahlomat haben wir bereits gesprochen. Für Unentschlossene kann ja eine Hilfe sein, aber er ist im Grunde auch sehr flach gehalten und daher sollte er nur als Richtung verstanden werden, in die man denken könnte und nicht als Wahlempfehlung verstanden werden. Der Wahlomat orientiert sich an Wahlprogrammen und wir wissen, was da drin steht. Klingt oft nicht so schlecht. Im wahren Leben sieht das dann aber immer ganz anders aus. Eine weitere Empfehlung geben wir euch daher gerne an die Hand. Das ist der Realomat. Den findet ihr bei Eingabe des Suchwortes oder direkt unter real-o-mat.de/2026/Berlin. Ja, und was ist der Unterschied zum Wahlomat? Er ist nämlich nicht ganz unerheblich. Im Landesparlament haben die Fraktionen für oder gegen Anträge und Gesetzesentwürfe abgestimmt oder sich enthalten. Der Realomat, der gleicht dieses Stimmverhalten mit deiner Position, die du dort eingeben kannst, zu verschiedenen Themen ab. Wie werden diese Positionen bewertet? Eine Zustimmung entspricht der Option Ja, finde ich auch. Eine Ablehnung und Enthaltung wird je nach Begründung der Fraktion in Beschlussempfehlungen und Plenardebatten als Nein, das geht mir zu weit, beziehungsweise Nein, das reicht mir nicht ausgewertet. Vielleicht zur Verdeutlichung mal ein kleines Beispiel, das findet ihr auch auf der Seite vom Realomat. Die Landesregierung soll sich auf Bundesebene für eine Überprüfung des Waffenrechts einsetzen, jedoch nicht direkt für eine Verschärfung. Ja, finde ich auch. Die Fraktion hat dem Antrag zugestimmt. Nein, geht mir zu weit. Die Fraktion hat den Antrag abgelehnt oder sich enthalten und begründet dies damit, dass selbst eine Überprüfung des Waffenrechts derzeit nicht notwendig ist. Nein, reicht mir nicht aus. Die Fraktion hat den Antrag abgelehnt oder sich enthalten und begründet dies damit, dass eine reine Überprüfung des Waffenrechts nicht weit genug geht. Es sollte verschärft werden. Die genaue Begründung des Abstimmungsverhaltens jeder Fraktion kannst du auch im Detail in der Auswertung nachlesen. Und mehr Infos findest du in der Methodik zum Realomat auch. Der Realomat orientiert sich also nicht an Schlagworten, wie wir sie auf Plakaten finden, sondern am konkreten Abstimmungsverhalten der jeweiligen Fraktion, also der jeweiligen Partei im Abgeordnetenhaus, zu ganz realen, zur Abstimmung gebrachten Anträgen. Wenn ihr euch das Stimmverhalten von Fraktionen zu den Themen anschaut, werdet ihr besonders bei einer extrem rechten Partei Abweichung finden können zwischen öffentlichen Positionierung und dem Verhalten bei Abstimmung. Es macht also Sinn, da durchaus mal ein bisschen genauer reinzugucken. Frag den Staat macht übrigens nicht nur den Realomat, sondern setzt sich mit investigativen Recherchen, Klagen und Community-Aktionen auch für mehr Transparenz ein. Also eine ganz, ganz wichtige Arbeit im Sinne auch der Demokratieförderung. Um euch gut auf die Wahl vorzubereiten, empfehlen wir, beide Möglichkeiten einmal durchzuspielen, den Wahlomat, aber eben auch den Realomat.
Das könnte euch bei Unentschlossenheit einen ganz guten Überblick verschaffen. Ihr solltet in jedem Fall unbelastet hineingehen, also nicht die Sprüche auf Wahlplakaten dabei im Kopf haben. Das könnte euch bei eurer eigenen Einschätzung eines abgefragten Inhalts durchaus bereits beeinflussen. Macht es einfach nach eurem Gusto, eurem Bauchgefühl und euren bereits an Fakten orientierten Vorkenntnissen, wenn sie denn vorhanden sind. Das kann eine echte Hilfe sein oder eure bereits erfolgte Einschätzung ja bestätigen oder nochmal zum Überdenken in Frage stellen sozusagen. Egal wie ihr es angeht, geht auf jeden Fall zur Wahl. Denn wer nicht zur Wahl geht, der hilft mit, die Demokratie zu schwächen und das kann wirklich in niemandem Sinne sein. Und klar, hinterher wird es immer enttäuschte Menschen geben, also hinterher nach einer Wahl, denn niemand kann es allen recht machen, egal wer gewählt wird, auch das gehört zur Wahrheit. Ein persönliches Beispiel, was mich sogar ein bisschen erschreckt hat, beim Wahlomat wurde mir die CDU als erstes rausgespuckt, eine Partei, die ich nie im Leben wählen würde. Erst danach folgte einer meiner Favoriten. Der Realomat, der spuckte da schon ein bisschen besser aus und hatte die beiden Parteien an der Spitze zu stehen, zwischen denen ich sogar wirklich schwanke. Das hat mir zwar jetzt nicht wirklich weitergeholfen, zeigt aber, dass ich auf dem richtigen Weg bin und letztendlich muss ich mich entscheiden und überlasse das ja auch nicht einer Abfrage im Internet. Hilfreich für die Entscheidung war das aber auf jeden Fall für mich. Also ich kann euch wirklich nur ans Herz legen, wenn ihr noch unentschlossen seid oder euch vielleicht auch nochmal bestätigen wollt, spielt ruhig alles mal durch. Den Wahlomat sowohl als auch den Realomat, am besten wirklich beide benutzen. Und für die Menschen, die zwar bei der BVV mitspielen dürfen, aber das Abgeordnetenhaus nicht wählen dürfen, denen sei nochmal ans Herz gelegt, den Stimmlustrend von wahlheimat.de zu nutzen. Da werdet ihr gehört, diese Stimmen werden gezählt und sie werden auch veröffentlicht. Dann könnt ihr zwar trotzdem nicht direkt an der Wahl teilnehmen, aber eure Einschätzung zu den jeweiligen Themen, zur politischen Lage, geht nicht spurlos verschwunden. Also macht da gerne mit. Wahlheimat Stimmlustrend. So, und damit beenden wir dann heute auch die kleine Information zum Thema Wahlen und hoffen wir das Beste am nächsten Sonntag. In diesem Sinne. Ja, dann würde ich sagen, hören wir jetzt noch mal eine Musik.

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0: Ja, sorry, aber einen kleinen Nachsatz zum Thema Wahlen, den kann ich mir jetzt doch nicht verkneifen. Die meisten von euch werden wissen, wen sie wählen wollen. Vielleicht stellt sich aber nicht zum ersten Mal die Frage, wähle ich aus Überzeugung oder wähle ich taktisch, um Schlimmeres zu verhindern? Entscheide ich mich also zwischen Pest und Cholera oder so ähnlich? Ja, auch da könntet ihr Hilfestellung bekommen. Im Netz gibt es immer den aktuellen Wahltrend für anstehende Wahlen und die aktuelle Verteilung im Bundesgebiet zu sehen. Ihr findet das unter davum.de. Ich buchstabiere mal. Dora Anton Willem Udo Martha.de. Davum. Da habt ihr schon einen kleinen guten Überblick gleich auf der Eingangsseite. Wenn ihr dann auf Abgeordnetenhaus in Berlin klickt, wird es entsprechend konkreter dargestellt. Die schlechte Nachricht, auch hier hat die AfD zugelegt, wie wir schon länger beobachten. Was bedeutet taktisch wählen aber eigentlich, wenn ihr euch nicht für eine der großen demokratischen Parteien entscheidet, sondern eher für eine der kleinen fiebert, die es sowieso im Grunde nicht ins Abgeordnetenhaus schaffen würden, würde taktisch wählen bedeuten, ich verzichte auf die Unterstützung meiner Lieblingspartei und wähle eine der großen demokratischen Parteien, zum Beispiel, um einen weiteren Rechtsruck möglichst keine Chance zu geben. Wir wissen nicht, wie ihr euch entscheidet. Ist auch egal. Das gehört zur Meinungsfreiheit dazu. Es wäre aber schon wünschenswert, wenn die, die die Demokratie ausnutzen, um Macht zu erhalten und dann diese Macht nutzen wollen, die Demokratie abzuschaffen, eben diese Macht nicht bekommen und auch nicht die Macht, demokratische Werte zu blockieren. Das würde ich mir wünschen für unsere Stadt. Die Erfahrungen der letzten Wahlen zeigten, dass genau diese Menschen wählen gehen und viele ebenfalls Politikverdrossene eben nicht. Nicht wählen gehen stärkt jedoch den rechten Rand. Daher nochmals die Aufforderung, auch wenn es schwerfällt, geht wählen. So, das soll es nun aber wirklich gewesen sein. Wir kommen jetzt direkt zum Info- und Terminblock.
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0: Wir starten zuerst mit Infos, die heute etwas umfangreicher sind. Zuerst eine gute Nachricht. Am 1. September hat ein Bündnis von Lehrkräften und pädagogischen Fachkräften ihre initiierte Petition Schule zeigt Haltung mit über 259.000 Unterschriften offiziell an die Kulturministerkonferenz übergeben. Die Unterschriften sind ein starkes Mandat. Bei der Übergabe wurde unmissverständlich klargemacht, Lehrkräfte brauchen bundesweit verlässliche Rückendeckung und konkrete Unterstützung im Schulalltag. Die Kernforderungen nach klaren Leitlinien, den Ausbau von Beratungs- und Fortbildungsangeboten, verstärkten Schutz von Betroffenen, mehr Ressourcen für politische Bildung sowie einem flächendeckenden Monitoring liegen nun direkt auf den Tischen der Verantwortlichen. Der Appell zeigte bereits spürbare Wirkung. Aus mehreren Bildungsministerien gab es konkrete Reaktionen wie Rundschreiben, Erlasse oder sogar persönliche Statements von Ministerinnen, die Orientierung geben und Lehrkräfte in ihrem demokratischen Bildungsauftrag stärken. Beispiele: Rheinland-Pfalz. Ein Schreiben an alle Schulen vom Januar diesen Jahres nimmt ausdrücklich Bezug auf die Petition und bestärkt Lehrkräfte darin, für Demokratie und Menschenwürde Haltung zu zeigen. Sachsen-Anhalt. Ein Erlass zum Umgang mit parteipolitischer Werbung und Politikerbesuchen an Schulen ebenfalls vom Januar definiert verbindliche Leitlinien. Ein Wegweiser im Umgang mit Extremismus vom Juni diesen Jahres bündelt Beratungsangebote für pädagogische Fachkräfte. Bremen. Bildungssenator Rackles positionierte sich in seinem Newsletter im Juni vor den Sommerferien klar und kündigte an, die Handreichung Mythos Neutralität, Demokratie stärken und Haltung

eingeben und unterschreiben. Nach einer wirklich guten Nachricht folgt nun eine richtig schlechte. Das Berliner Finanzamt für Körperschaften I droht damit der Vereinigung der Verfolgten des Nazi-Regimes, Bund der Antifaschistinnen, VVN-BDA, mal wieder die Gemeinnützigkeit abzuerkennen. Begründet wird dies mit der Unterstützung für die Kampagne AfD-Verbot jetzt. Das ist ein Angriff auf die demokratische Zivilgesellschaft und reiht sich ein in eine zunehmende Gängelung von NGOs und Akteuren der politischen Bildung. Für den VVN ist klar, Engagement gegen die extreme rechte AfD ist gemeinnützig. Ein AfD-Verbot ist notwendig, um eine offene demokratische Gesellschaft zu bewahren. Vor Monaten begannen verschiedene Medien wie Apollo News und Junge Freiheit bis zu News und Die Welt Zweifel an der Gemeinnützigkeit zu schüren. Teilweise mit direkter Benennung des zuständigen Berliner Finanzsenators und Bürgermeisterkandidaten der Berliner CDU Stefan Evers. Die Berliner Finanzverwaltung lässt sich ihre Aktivitäten scheinbar von Medien diktieren, die teils dem AfD-Umfeld zuzurechnen sind. Der VVN wehrt sich gegen diesen Angriff und braucht dafür die Hilfe von uns allen. Unterschreibt die Petition auf WEACT, Antifaschismus muss gemeinnützig bleiben und teilt die Infos vom VVN in den sozialen Medien. Auf der Website vom VVN-BDA findet ihr auch jede Menge Hintergrundinformationen zur Gemeinnützigkeit und auch die aktuellen Infos dazu. 2019 wurde nämlich schon mal die Gemeinnützigkeit aberkannt. Auch dank einer breiten gesellschaftlichen Diskussion gelang es, die Gemeinnützigkeit im Widerspruchsverfahren dann zurückzuerlangen und zu beweisen, dass die Gründe für die Aberkennung haltlos waren. Helft also gerne mit, dass der VVN seinen Status als gemeinnütziger Verein auch dieses Mal behaupten kann, denn antifaschistische Arbeit ist gemeinnützig. Ja, und wir bleiben noch kurz bei Zivilcourage und auf der Petitionsplattform von Camp Act. Ebenfalls auf WEACT wurde von Anwohnerinnen vor kurzem die Petition AfD-Einzug in Berlin Mitte stoppen gestartet, die sich gegen die neue Bundeszentrale der AfD im Heinrich-Heine-Viertel in Mitte richtet. Fast 24.000 Menschen haben bereits unterschrieben. Es gibt weiterhin aber keine gesicherten Informationen über einen Einzug der AfD in das Gebäude am Kölnischen Park 1. Einige Bewegungen rund um das Gebäude lassen aber vermuten, dass der Einzug unmittelbar bevorsteht. Die Anwohnerinnen wollen daher weiterhin Druck auf die Vermieterin ausüben. Bei einem Wirtschaftsunternehmen gibt es da einen recht einfachen Weg dafür, zum Beispiel Google-Rezension. Bringt euren Unmut gegenüber der Arose GmbH gerne zum Ausdruck. Heinrich-Heine-Kiez bleibt bunt, Mitte liebt Vielfalt. Ja, und seit 4. September gibt's auch eine neue Information von Abgeordnetenwatch. Sie waren vor der Wahl in Sachsen-Anhalt in Magdeburg unterwegs und beleuchteten das rechtsextreme Netzwerk der AfD dort etwas genauer. Ein Viertel der AfD-Direktkandidaten ist mit Vereinen verbunden, die rechtsextrem hofieren. Was steckt zum Beispiel hinter einem gemeinsamen Briefkasten von 3 AfD-Parteiorganen und 2 Vereinen? Kurz vor der Landtagswahl in Sachsen-Anhalt stapeln sich Dutzende Kartons gefüllt mit Flyern in einem kleinen Büro in Magdeburg. Der einzige Mitarbeiter wirkt gestresst, kein Wunder. Hier sitzt die Landesgeschäftsstelle der AfD, aber auch der Kreisverband Magdeburg, das Schiedsgericht der Partei und ein Wahlkreisbüro. Es gibt viel zu tun. Die Friedrich-Friesen-Stiftung e.V. und der Verein konservativer Kommunalpolitiker e.V. stehen gleichberechtigt zwischen den Parteiorganen auf dem Briefkasten. Dabei scheinen sie von der Partei unabhängig zu sein. Ihre Wurzeln haben beide Vereine im Umfeld rechtsextremer Burschenschaften. Der Mitarbeiter, der seit Beginn des Jahres für die Landesgeschäftsstelle arbeitet, kümmert sich außerdem um die Post der zwei Vereine, wie er gegenüber Abgeordnetenwatch mitteilte. In den Räumen stapeln sich zudem Kartons mit Infomaterial, darunter auch Flyer des rechtsextremen Vereins 1%. Nach der Wahl könnten die Vereine und ihre Mitglieder an Macht gewinnen. Eine Recherche von Abgeordnetenwatch zeigt, dass ein Viertel der Kandidaten, die höchstwahrscheinlich ein Direktmandat gewinnen, mit mindestens einem der Vereine verbunden ist. Manche von ihnen werden als zukünftige AfD-Minister sogar gehandelt. Abgeordnetenwatch hat die Verantwortlichen der Vereine kontaktiert und um Stellungnahme gebeten. Welch Wunder, keiner von ihnen hat geantwortet. Reichert ist Bundestagsabgeordneter und Landesvorsitzender der AfD in Sachsen-Anhalt, genauso wie sein Stellvertreter Till Schneider, der voraussichtlich sein Direktmandat in Querfurt gewinnen wird, gilt er als rechtsextrem. An der Stelle nochmal der Hinweis, das ist eine Aufzeichnung vor den Wahlen in Sachsen-Anhalt. Daher kann sich daran jetzt schon was geändert haben. Notdurft war einst Vorsitzender der mittlerweile verbotenen Heimat.

treue deutsche Jugend einer neonazistischen Organisation, die Kinder im Sinne des Nationalsozialismus indoktriniert hat. Heute ist er Sigmunds Anwalt, Schiedsrichter der Landespartei und Mitglied der Friedrich-Friesen-Stiftung. Bei der Gründung ging es darum, das öffentliche Geld abzupassen, sagte eine Vertraute aus dem AfD-Umfeld gegenüber Abgeordnetenwatch. Interne Protokolle suggerieren Ähnliches. Jan Moldenhauer, AfD-Direktkandidat in Bernburg und aktuell im Vorstand der Stiftung, führte bei einer Mitgliederversammlung 2019 aus, dass ein Veranstaltungsplan für das Jahr 2020 aufgestellt werden müsse, um den Erhalt von Fördergeldern zu legitimieren. Die Legitimation wurde zu einer Herausforderung. Nachdem das zuständige Bildungsministerium die Förderanträge der Stiftung mehrmals ablehnte, klagte der Landesverband ohne Erfolg. Der Landtag verabschiedete als Reaktion darauf gegen die Stimmen der AfD ein neues Gesetz zur Förderung parteinaher Stiftungen. Dort heißt es, parteinahe Stiftungen müssen rechtlich, personell und organisatorisch unabhängig sein. Schon dieses Kriterium sollte die Friedrich-Friesen-Stiftung wohl von der Förderung ausschließen. Sie teilt sich nicht nur Mitglieder, sondern auch den Briefkasten mit dem Landesvorstand. Der Verfassungsschutz Sachsen-Anhalt hat den dortigen Landesverband der AfD mit all seinen Unterorganisationen als gesichert rechtsextremistische Vereinigung eingestuft. Auch die Friedrich-Friesen-Stiftung und der Verein konservativer Kommunalpolitiker kommen in dem Bericht vor. Ein Gericht hat diese Einstufung bestätigt. Unter anderem wegen ihrer der Menschenwürde ist Grundgesetz gegenläufige konzeptionelle Ausrichtung und weil sie bei ihren Anhängern das Vertrauen in die politischen Institutionen und Prozesse der Bundesrepublik Deutschland fundamental zu erodieren versuche. Die Friedrich-Friesen-Stiftung rekrutiert ihre Mitglieder übrigens vor 9 Jahren aktiv aus dem extrem rechten Umfeld. Mehrere Gründungsmitglieder waren Teil der rechtsextremen Marburger Burschenschaft Germania. So, ich höre jetzt an der Stelle mal auf und verweise auf die Website. Da finden sich noch viel mehr Rechercheinfos. Sucht nach 3 Parteiorgane, 2 Vereine und 1 Briefkasten. Da findet ihr die Veröffentlichung von Abgeordnetenwatch dann sofort. So, dann kurz noch ein paar Termine. Viele haben wir nicht zusammengesammelt, da die Sendung ja frühzeitig vorproduziert wurde. Da war noch nicht so viel bekannt und die Ereignisse überschlagen sich ja auch, wie ihr sicher alle schon mitbekommen haben werdet. Daher habe ich euch Folgendes mitgebracht. Noch bis zum 20.09., also jetzt bis zum Sonntag, läuft die Ausstellung Kunst gegen Rechts in der alten Feuerwache in der Machlewski-Straße. Das ist an der U5, U-Bahnhof Weberwiese. Die erste Ausstellung der Reihe fand 2017 vor den Bundestagswahlen in den Berliner Uferhallen statt. Das erste Mal seit 1960 zog eine rechtsradikale Partei ins deutsche Parlament ein. Die aktuelle Ausstellung eröffnete bereits am 6. August, also kurz vor den Landtagswahlen in Sachsen-Anhalt und Mecklenburg-Vorpommern. Auch in Berlin gewinnen antidemokratische Kräfte immer mehr Zuspruch. Im Jahr 2025 verzeichneten die Berliner Register, das sind bezirkliche Dokumentations- und Recherchestellen, wie ihr wisst, mit 8.286 extrem rechter und diskriminierender Vorfälle einen neuen Höchststand. Die Anzahl rechtsradikaler, rassistischer, antisemitischer und queerfeindlicher Übergriffe steigt aktuell in allen Teilen des Landes stetig an. Diese Entwicklung begann sich schon vor Jahren abzuzeichnen. Nach der Wiedervereinigung vom 3. Oktober 1990 kam es zu rassistischen Ausschreitungen und Mordanschlägen in Rostock, Mannheim, Hoyerswerda, Mölln und Solingen. Es folgten 10 Morde der Terrorserie des NSU sowie die jüngsten tödlichen Anschläge in Halle, Hanau und Solingen. Die wiederkehrende Gesinnung sieht man nun deutlich an den Wahlurnen. Doch Deutschland ist eine postmigrantische Gesellschaft der vielen. Künstlerinnen und Kultureinrichtungen positionieren sich als Akteure einer gesellschaftlich-demokratischen Vision für die Kunst der Vielfalt gegen eine rechtsradikale Politik und Einflussnahme. Kunst macht da nicht mit. Kunst schlägt Alarm, Kunst schlägt dazwischen. Wir stehen für eine gemeinschaftliche und solidarische Antwort aus der Kunst- und Kulturszene. Wir rufen dazu auf, der rechten Normalisierung in Deutschland und Europa etwas entgegenzusetzen. Kunst gegen Rechts ist ein Freiraum diskursiver Auseinandersetzung und gibt den Künstlerinnen die Möglichkeit, ihre Position öffentlich zu präsentieren. Nach 12 Ausstellungen in Projekträumen und bei Kunstvereinen in verschiedenen deutschen Städten und in Wien findet die Reihe zum ersten Mal in einer kommunalen Galerie statt. Infos findet ihr unter der alten Feuerwache Friedrichshain, Kunst gegen Rechts.
Ja, und wir enden dann auch schon im Terminblock mit einem herzlichen Glückwunsch, denn am 18. September wird Kotti e.V. 40 Jahre alt. Wir gratulieren an dieser Stelle ganz, ganz herzlich und schicken die allerbesten Grüße über die Spree in die Oranienstraße. Danke, Kotti, dass ihr euch nun schon seit 40 Jahren für Vielfalt und Zusammenhalt in der Nachbarschaft so unermüdlich einsetzt. Sozialberatung, Familienberatung, Sprachkurse, Nähkurse, Angebote für Senioren in Queerlife, Pilates, Musik, Theater, offenes Café und so viel mehr. Vernetzung im Kiez wird bei euch großgeschrieben und das ist so wichtig für so viele Menschen. Auch die Feste auf der Ohrstraße, immer ein Erlebnis. Danke, dass es euch gibt und lasst nicht nach, auch wenn die Bedingungen schlechter werden. Herzlichen Glückwunsch zum 40-jährigen Bestehen. So, das war jetzt heute eine sehr textlastige Sendung. Deshalb möchte ich jetzt auch enden und freue mich, wenn wir uns am 21. Oktober dann hier vielleicht wieder hören um 12 Uhr im Freien Radio Berlin-Brandenburg. Aus dem Studio Ansage sagt euch noch eine schöne Restwoche, die Gigi. Und ihr ahnt wahrscheinlich, was meine letzten Worte sein werden für heute hier natürlich, nicht dafür immer. Geht bitte am Sonntag wählen. Das ist, glaube ich, so wichtig wie noch nie. Lasst uns gemeinsam gegen rechts stark machen. Hey, ja.

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0: Einen wunderschönen guten Tag. Willkommen bei der Frauenredaktion hier bei Radio Frei. Ich bin heute wieder mit Annika im Studio. Annika, ich freue mich, dass du da bist.
1: Ja, vielen Dank. Ich freue mich auch.
0: Ich finde, wir sind das Dreamteam zum Thema Frauengesundheit.
1: Ja, das sind wir.
0: Ich finde, wir müssen uns mal selber loben. Und die Musik, die wir jetzt gerade gehört haben, hat unsere Gästin, unsere Gast hier ins Studio mitgebracht. Ich freue mich, dass Freya heute da ist. Herzlich willkommen.
2: Danke, dass ich hier sein darf.
0: Und jetzt höre ich dich immer noch nicht so gut. Warte, so ist das manchmal. Jetzt.
1: Hi, danke, dass ihr mich eingeladen habt.
0: Ganz wunderbar. Ja, Thema Frauengesundheit, Annika, das ist ja so unser Spezialthema.
1: Ja, und ich freue mich, dass wir heute wieder eine Sendung dazu gestalten und die Zuhörenden am Radio oder im Internet, ich hoffe, es spricht euch an und ihr könnt wieder was mitnehmen heute.
0: Genau, und wir haben ja auch so einen Best-Sendetag, es ist Feiertag, an dem, wenn ihr jetzt gerade diese Sendung hört. Und das heißt, ihr könnt jetzt mal entspannt euch mit diesem Thema auseinandersetzen. Wir sprechen über frauenspezifische Erkrankungen. Und wir hatten ja vor einiger Zeit schon das Thema Endometriose hier mit im Studio, haben anlässlich des Internationalen Endometriose-Tages auf diese Erkrankung geschaut. Und heute haben wir den Schwerpunkt Lipödem.
1: Genau. Und wer die Sendung schon häufiger gehört hat, weiß, dass mein Lieblingsthema der Gender Health Gap ist. Mhm. Und das Lipödem ist ein ganz klassisches Beispiel dafür. Und ich würde euch jetzt gerne mitnehmen, um mal so ein bisschen zu erklären, worum geht es eigentlich. Das Lipödem ist eine Erkrankung, die fast ausschließlich Frauen betrifft. Fettgewebe lagert sich symmetrisch an Beinen und Armen an, schmerzhaft, druckempfindlich und oft sehr störend für die Betroffenen. Doch was viele nicht wissen, das Lipödem ist bis heute kaum erforscht. Da haben wir wieder den Gender Health Gap.
0: Genau, das sind wir ähnlich wie bei der Endometriose, ne? Mhm. Unterwegs. Ja.
1: Seine genauen Ursachen wie immer unklar.
0: Mhm. Außer, dass es Frauen betrifft.
1: Ja, natürlich, das muss ja erstmal reichen. Und genau hier zeigt sich ein klassisches Beispiel, wie ich schon gesagt habe, die medizinische Ungleichheit zwischen den Geschlechtern. Krankheiten, die überwiegend Frauen betreffen, werden oft später erkannt, weniger ernst genommen und schlechter behandelt. Jahrzehntelang wurde Frauen gesagt, sie müssen einfach abnehmen.
0: Ja.
1: Dabei hilft keine Diät der Welt, wenn es sich um eine krankhafte Fettverteilungsstörung handelt. Viele Frauen erleben jahrelange Odyssee, Arztbesuche, verbunden auch mit Scham, Selbstzweifeln und Schmerzen. Das ist ein gesamtgesellschaftliches Problem.
0: Ja.
1: Und erst in den letzten Jahren ist auch auf die Arbeit von betroffenen Initiativen und Selbsthilfegruppen das Lipödem ins Licht der Öffentlichkeit getreten. Es gibt inzwischen neue Leitlinien und vom gemeinsamen Bundesausschuss eine Richtlinie von 2025, dass endlich, wirklich endlich, verbindliche Qualitätsstandards in der Behandlung definiert. Und es ist ein wichtiger Baustein, aber noch lange nicht am Ende des Weges. Und das Lipödem soll uns wirklich daran erinnern, wie wichtig geschlechtergerechte Medizin ist. Und eine Medizin, die den Frauenkörper nicht länger als Abweichung vom männlichen Standard versteht, sondern als gleichberechtigten Forschungsgegenstand.
0: Mhm. Und das ist ja sozusagen erstmal so der theoretische Blick auch drauf. Was wir heute in dieser Stunde machen möchten, ist wirklich auch praxisbezogen zu sprechen. Wir sprechen über Erfahrungen. Freya, ich freue mich, dass du gekommen bist, zu diesem Thema zu sprechen. Ich weiß nicht, wie es dir, Annika, geht, aber so aus meiner Praxiserfahrung der letzten Jahrzehnte ist es so, dass es kommen immer mal Frauen mit diesem Thema und mit einer großen Verzweiflung. Und wenn ich dann recherchiert habe und versucht habe, die gut zu begleiten, Kolleginnen gefragt habe, dann ist ganz häufig so ein wenig Wissen da. Sagen wir es mal so. Auch bei Kolleginnen, die vielleicht auch schon länger damit arbeiten, ne? Die einzigen Empfehlungen, die es dann immer gibt, ne, sind dann, naja, muss man halt irgendwie Lymphdrainage machen und so weiter. Und diese Erkenntnis, dass es eine tatsächlich frauenspezifische Erkrankung ist, die hormonell bedingt ist, ist bei mir auch wirklich erst spät durchgedrungen. Ich weiß nicht, wie war das bei dir?
1: Das ist im Grunde dasselbe wie bei der Endometriose. Ich habe wieder meine alten Hebammenlehrbücher zu Rate gezogen. Mhm. Tatsächlich auch mein Lieblingsbuch von der Professorin Mandy Mankler. Mhm. Und da steht nichts dazu.
0: Ja.
1: Und es ist wieder der Klassiker, dass ich eigentlich denke, dass ich in einem Beruf tätig bin und war, was als Hebamme, was Frauengesundheit wirklich ganz oben auf hat. Und selbst ich als Fachperson habe das nicht gewusst. Mhm. Und ich bin dankbar, dass die Betroffenen so laut geworden sind.
0: Ja, das geht mir auch so, weil wenn ich in den Bereich der feministischen Frauengesundheitszentren zum Beispiel gucke, da gibt es auch wenig dazu.
1: Mhm.
0: Bis fast nichts. Also auch wenn man recherchiert beim Arbeitskreis Frauengesundheit, die haben jetzt zwar mal veröffentlicht, ich habe vorhin noch mal geschaut, ne, unter dem Stichwort Lipödem, was taucht denn eigentlich auf? Und da gibt es nur den Verweis darauf, dass es eben jetzt über den gemeinsamen Bundesausschuss ab Januar dann neue Richtlinien gibt. Und wie gesagt, wenn ich Kolleginnen frage, ist überall ein großes Fragezeichen und auch eine Hilflosigkeit. Es ist wie immer, das meiste habe ich von den Patientinnen gelernt.
1: Ja, genau so ist es. Menschen, die es betrifft und ja, die auch langsam aus dieser Ecke rauskommen, dass sie sich nicht trauen, darüber zu reden.
0: Ja, genau. Mhm. Und an der Stelle würde ich gerne dich einladen, Freya. Herzlich willkommen nochmal. Vielleicht magst du ein bisschen was zu deiner Geschichte mit dem Thema erzählen.
2: Ja, danke, dass ihr mich eingeladen habt. Ich traue mich jetzt darüber zu sprechen, ja. Aber auch für mich ist das Ganze noch ziemlich neu und ich habe auch eine gewisse Zeit hinter mir, in der ich mir das selber auch erstmal gar nicht eingestehen wollte. Drauf gekommen bin ich mehr oder weniger selber, dass ich vielleicht hier was haben könnte. Hatte dann vor anderthalb Jahren ungefähr eine Dokumentation geguckt und durch Zufall in den sozialen Medien einen Zeitungsartikel darüber, über das Lipödem in den Feed gespült bekommen und mich dann damit auseinandergesetzt, dass doch viele in diesem Artikel beschriebenen Symptome irgendwie auch auf mich zutreffen, und habe mich dann näher mit dem Thema beschäftigt und es dann aber auch wieder ruhen lassen, weil mir so dieser Mut gefehlt hat, diesen Schritt zu gehen, zur Ärztin zu gehen und das anzusprechen. Es hat dann gedauert, bis die Symptome tatsächlich bei mir stärker geworden sind, bis ich den Mut gefasst habe, auch das bei meiner Ärztin anzusprechen und zu sagen, hier, ich habe eine Idee, was es sein könnte. Stimmst du dem zu? Und glücklicherweise, auch im Gegensatz zu dem, was man häufig eben von Betroffenen hört, war meine Ärztin dem gegenüber sehr aufgeschlossen, hat sich angehört, was ich für Probleme habe, hat mich untersucht und dann auch die üblichen Rezepte ausgestellt, Überweisungen in die Angiologie, Phlebologie, mhm, und parallel dazu auch die Lymphdrainage aufgeschrieben und die Kompressionstherapie.
0: Mhm. Das heißt, es gab Patientinnen als Expertinnen.
2: Genau.
0: Immer dasselbe, ja. Genau. Du hast aber zumindest die Erfahrung gemacht, dass dir zugehört worden ist und dass,
2: ja,
0: dass deine Wahrnehmung nicht weggetan wurde als, machen Sie mal was anderes oder so.
2: Genau. Also meine Ärztin hatte mich dann eingehend untersucht und mich dann auch eben direkt an die spezialisierten Praxen überwiesen und gesagt, dann schauen wir mal, wie da auch vielleicht festgestellt wird, in welchem Stadium ich bin. Genau, und eben mich auch in die weitergehende Therapie geschickt, mit der ich dann jetzt auch begonnen habe vor einigen Monaten.
0: Ja, und wenn wir schauen, also dass meine Erfahrungen mit Patientinnen sind, dass es bis dato ja so war, dass die Schwere der Erkrankung extrem fortgeschritten sein muss. Das war das sogenannte Stadium 3. Also ich glaube, vielleicht müssen wir auch noch mal ein bisschen mehr erklären, was es eigentlich bedeutet, weil viele haben irgendwie im Kopf so Lymphödem, ne, eine Schwellung, aber ein Lipödem ist ja tatsächlich eine ganz andere Erkrankung. Sie ist hormonabhängig und du hast es ja schon gesagt, Annika, es gibt so wenig Forschung dazu, es gibt wahrscheinlich, wie ähnlich wie bei Endometriose, immer noch wahnsinnig viele Hypothesen, dass, was ich jetzt nochmal aktuell gefunden habe, da, ne, das gebe ich jetzt auch hier in den Raum, also korrigiert mich bitte, ist, dass es angeblich eine genetische Ursache haben soll, dass die Progesteronumwandlung nicht richtig funktioniert.
1: Dass es also auch familiär gehäufter auftritt und dass die erste betroffene Person in der Familie, die sich dessen bewusst wird, andere wach macht.
0: Okay.
1: Ja, die dann sagen, ja, okay, das kenne ich auch. Und ich habe immer nur gedacht, naja, nach der Geburt, ich bin einfach ein bisschen runder geworden. Ich bin eben eine Mama. Ich habe meinen Körper jetzt so genommen, wie er ist. Aber es ist ja nicht nur das Äußerliche. Mhm. Ne? Es ist ja auch mit diesen Schmerzen verbunden beispielsweise. Und so wie du gesagt hast, Katrin, es ist die Theorie ist, dass das wie immer multifaktoriell ist. Mhm. Also es gibt diese hormonelle Hypothese. Dann gibt es aber auch noch aktuelle Forschung, die Entzündungsprozesse im Fettgewebe auch noch mit verantwortlich machen. Ja, und
0: das sind vor allem die Schmerzen wahrscheinlich verursachen. Da muss ich direkt mal wieder an den Friedrich Graf denken. Hatten wir letztens schon. Also den
1: Homöopathen.
0: Der ist ja eine Geburtshilfe, der viele Hebammen auch ausgebildet hat, der im letzten Jahr dieses Buch herausgebracht hat, Die entzündete Gesellschaft.
1: Mhm. Ja.
0: Fällt mir dazu ein. Freya, war das bei dir, also ich kenne Frauen, da war der Auslöser die Pilleneinnahme, dann kenne ich Frauen, da war der Auslöser irgendwie Schwangerschaft oder nach der Schwangerschaft, sehr, auch das ist ja unterschiedlich. Es ist auf jeden Fall, wenn es einen hormonellen Impuls gibt.
2: Genau, also bei mir wird es voraussichtlich, das aber auch nur eine These, wahrscheinlich durch die Schwangerschaft, die ich hatte, induziert worden sein und verstärkt worden sein. Also ich war schon in meiner Jugend auch, meine Ärztin nennt es beinbetont, aber ich habe deutlich gemerkt nach meinen beiden Schwangerschaften, dass mein Gewicht sich erhöht hat, ohne dass ich da großartig was gegen tun konnte, sei es durch Ernährung, sei es durch Bewegung, und dass es eben auch mit der zweiten Schwangerschaft dann nochmal verstärkter wurde. Mhm. Genau, und habe dann auch eben festgestellt, dass meine Beine einfach wirklich an Umfang nochmal zugenommen haben und dass auch ersichtlich war, dass es nicht unbedingt durch Ernährung oder Bewegungsmangel induzierte Zunahme ist, sondern dass eben auch das Fett wirklich ungleichmäßig verteilt ist. Das heißt, also ich habe irgendwie auch optisch feststellen können, hier ist was im Ungleichgewicht an meinem Körper. Aber das Ganze habe ich auch abgetan mit, ja, ich habe zwei Kinder bekommen, ich bin jetzt Mama, mein Leben hat sich verändert, und habe das auch erstmal so hingenommen. Und tatsächlich hat mein Körper drauf gewartet, Schmerzen zu bekommen, bevor ich dann den Schritt zur Ärztin gegangen bin.
1: Magst du noch mal so ein bisschen erzählen, was du einfach auch so an Beschwerden hast, jetzt außer die optischen Dinge?
2: Schon früher hat sich gezeigt, das habe ich dann retrospektiv nochmal für mich reflektiert, dass ich häufig am Ende des Tages Schmerzen bekommen habe. Gerade dann, wenn mein Körper zur Ruhe gekommen ist, wenn ich mich ins Bett gelegt habe, hatte ich einfach sehr schwere Beine. Ich habe keine Schlafposition gefunden, die in irgendeiner Weise angenehm war, und habe das aber eben auch eher auf die Bewegung, die Anstrengungen des Tages geschoben. Und es hat sich dann Ende letzten Jahres verstärkt, dass ich diese Schmerzen auch tagsüber gespürt habe. Ich habe damals tatsächlich auch einen Berufswechsel gehabt, von einem sehr aktiv stehenden Beruf hin zu einem Bürojob, wo ich sehr viel sitze, was möglicherweise auch dazu geführt haben kann, dass dann meine Schmerzen doch nochmal deutlich stärker geworden sind. Und dann habe ich Anfang des Jahres auch häufiger gespürt, wenn ich viel gelaufen bin, dass über den Tag meine Beine immer schwerer geworden sind. Ich wie so eine Art Druckschmerz von innen hatte, der aber so völlig ungerichtet sich ausgebreitet hat in meinem Körper, und ich einfach immer wieder das Bedürfnis hatte, mich auch zu ruhen, und weil ich gar nicht mehr weiterlaufen konnte, ohne dass das jegliche Linderung gebracht hätte, dass ich mich ausgeruht habe, aber ich konnte auch einfach nicht weiterlaufen.
0: Und gab es denn eigentlich mal einen Impuls von der Gynäkologin?
2: Tatsächlich nicht. Also ich habe es bei ihr auch nicht angesprochen, sondern bin eben dann direkt zu meiner Hausärztin gegangen mit dieser Vermutung, dass ich vielleicht haben könnte.
0: Immer schwieriges Feld, ne?
2: Ja.
0: Und dann, als du das gefunden hast, hast du wahrscheinlich angefangen, noch weiter zu recherchieren, ne?
2: Richtig.
0: Was hast du gefunden?
2: Wenig, tatsächlich. Ich habe mich erstmal allgemein versucht, über mein Krankheitsbild zu informieren und dabei festgestellt, dass es wenig Quellen gibt. Es gibt viele Mutmaßungen, aber es ist sehr wenig irgendwie belegt, wenig Wissenschaft zu dem Thema. Also ich komme selber auch aus den Naturwissenschaften und informiere mich dann auch gerne über die Studienlage und habe da eben wenig festgestellt, dass es A, überhaupt keine Grundlagenforschung gibt zu den Ursachen. Es gibt mehr Forschung, die sich mit der Behandlung von den einzelnen Symptomen des Lipödems beschäftigt. Viel geht auch in die Ernährungsrichtung, wobei da eben dann häufig mit sehr kleinen Probandenstudien gearbeitet wird. Das heißt, kann dann auch nicht auf das gesamte Krankheitsbild skaliert werden. Und das ist auch das, was ich dann jetzt, seitdem ich in Behandlung bin, auch in meiner Physiotherapiepraxis gefeedback bekommen habe, dass es eben sehr, sehr wenig Forschung zu dem Thema gibt und vieles kann probiert werden. Und es gibt aber noch nicht so diesen allgemeinen Behandlungsplan, weil das auch ein sehr, sehr individuelles Krankheitsbild ist.
1: Und das ist auch genau das, was der gemeinsame Bundesausschuss festgestellt hat. Die haben ja diese Richtlinie verändert, dass die Behandlungen, wie gesagt, qualitätsgesicherter durchgeführt werden sollen, dass diese Liposektion, was ja die operative Entfernung dieses Fettgewebes darstellt, auch schon in deutlich früheren Stadien bezahlt wird, als bisher der Fall war. Aber sie haben festgestellt, es gibt keine Grundlagenforschung. Also das ist wirklich Zeit.
0: Ja, und bisher war es ja so, dass, was ich von Frauen mitbekommen habe, dass wenn sie schon starke Beschwerden hatten, aber scheinbar dieses gewisse Stadium nicht erreicht hatten, dass sie das dann privat übernehmen mussten, die Kosten. Dann hat eine vielleicht noch ein bisschen Glück gehabt, wenn sie privat versichert war. Und es ist in Kliniken durchgeführt worden, also ohne jegliche Grundlagenforschung. Und das ist natürlich fatal. Also wo sich dann wieder mal zeigt, ah ja, der Frauenkörper als großes Experimentierfeld. Und was ich gerade nochmal gedacht habe, dass bei der Endometriose haben wir ja auch den Prozess, dass es so lange so normal war, naja, Schmerzen gehören dazu, wenn eine menstruiert und so weiter und Schwierigkeiten. Und beim Lipödem vermute ich, dass nochmal das große Thema der Scham dazukommt. Mit welchen Frauenbildern sind wir unterwegs? Und das, was ich von allen Frauen weiß, die betroffen sind, dass die immer diese Zuschreibung bekommen haben, sie sollen sich mal nicht so haben und mal ihre Ernährung umstellen und sich mehr bewegen. Das ist der klassische Hinweis.
1: Und das ist auch die Frage, die ich mir gestellt habe, Freya, ob du Stigmatisierung erlebt hast.
2: Ich glaube, die Person, die mich am meisten stigmatisiert hat, bin ich selber gewesen, ja. Weil ich immer auch mich viel bewegt habe und Sport gemacht habe und dann dachte, okay, es reicht nicht, dann habe ich mich im Fitnessstudio angemeldet, um der Zunahme meines Körpers entgegenzuwirken, einfach weil ich mich vor allen Dingen selber unter Druck gesetzt habe. Und ich habe mich auch einfach selber dann versucht, auch meinen Körper zu verstecken. Ja. Also, wie gesagt, die Stigmatisierung ging, glaube ich, vor allen Dingen von mir selber aus, weil ich mich selber eben nicht als dieser Standard wunderschöne Frauenkörper, wie er irgendwie in den Medien, in den sozialen Medien idealisiert wird, gesehen habe und dann eben versucht habe, auch mich selber zu verstecken, dadurch, dass ich eben hauptsächlich lange Hosen trage, kaum kurze Klamotten im Sommer und bin dann auch in den letzten Jahren auch nicht mehr wirklich gerne und vor allem auch kaum noch ins Schwimmbad gegangen. Einfach, weil ich wusste, da trage ich nur einen Bikini, da trage ich nur einen Badeanzug. Dann wird viel von meinem Körper gezeigt in der Öffentlichkeit und das war mir einfach völlig zuwider.
0: Ja, und dann ist das natürlich dieser klassische verinnerlichte Blick, den wir als Frauen auch haben. Wie schauen wir auf andere Frauenkörper? Wie bewerten wir andere Frauenkörper? Und da ist das Lipödem, glaube ich, einfach ein sehr starker Ausdruck davon. Ne? Sowohl für die betroffenen Frauen als sich, also ich weiß, dass ich, als ich mit den ersten Frauen gearbeitet habe zu dem Thema, dass ich mich wirklich auch mit mir konfrontiert habe, einfach geschaut habe, okay, wie gucke ich? Wie schaue ich? Wie schnell bin ich auch in der Bewertung? Und das, obwohl ich irgendwie die ganzen feministischen Theorien irgendwie eigentlich verinnerlicht habe. Und trotzdem passiert es. Und das finde ich einfach wichtig, mit auf dem Schirm zu haben, ne? Auch für betroffene Frauen. Wie gehen wir damit um?
2: Ja.
0: Ich würde jetzt eine Musik machen und dann gehen wir in die nächste Runde.

0: Ihr hört die Frauenredaktion hier bei Radio Frei. Wir beschäftigen uns heute mit dem Thema frauenspezifische Erkrankungen und zwar heute mit dem Lipödem. Ein bisschen sperriger Begriff finde ich immer zum Aussprechen, weil meine Zunge will immer Lymphödem sagen, aber das passt
1: nicht. Wird auch gerne verwechselt.
0: Wird total gerne verwechselt, aber es geht nicht um die Lymphe, auch wenn Lymphdrainage hilfreich sein kann, nicht muss. Ein Lipödem ist eine sogenannte Fettverteilungsstörung mit Entzündungen im Fettgewebe, eine Erkrankung, die vor allem Frauen betrifft. Wir haben gerade noch mal geschaut, es ist jede 10. Frau in Deutschland betroffen und das sind nicht wenige, ne? Und diese Erkrankung ist, haben wir in der letzten halben Stunde gesprochen, es gibt keine Forschung dazu. Und das heißt, keine Grundlagenforschung. So rum. Ist nochmal ein Unterschied. Es gibt natürlich Forschung.
1: Die letzte Studie, die durchgeführt wurde, wurde Liposektion, also diese operative Entfernung versus nicht operative Entfernung, also konservative Therapie verglichen. Das ist erstmal gut, aber das ist ja nur die Spitze des Eisberges und das ist letztlich nicht die Ursache.
0: Genau. So, und ich merke an uns beiden, Annika und ich, wir sind da immer so ein bisschen wütend bei diesem Thema.
1: Ja, das stimmt. Das tatsächlich, das schwappt hoffentlich nicht durchs Radio.
0: Ich finde das schon angemessen, weil es einfach diese geschlechtsspezifische Ungerechtigkeit ist und gleichzeitig, da haben wir auch gerade drüber gesprochen, es hat was auch mit unserem Blick zu tun, mit unserem verinnerlichten Blick. Wie schauen wir Körper an? Wie schauen wir vor allem Frauenkörper an? Und wir sind alle nicht frei davon, da in die Bewertung zu gehen. Es ist wie so eine innere Arbeit, sich davon frei zu machen. Und wir haben heute zu Gast im Studio Freya, die erzählt über ihre eigene Geschichte zu diesem Thema. Du hast vorhin erzählt, bei dir waren sozusagen, sagen wir, der Ausbruch der Erkrankung nach den Schwangerschaften und aber eigentlich gibt es schon eine längere Vorgeschichte und gerade waren wir beim Thema Schwimmbad. Annika.
1: Ja, und ich beschäftige mich ja nun auch längere Zeit schon mit Frauengesundheit. Lipödem ist neu dazugekommen und ich habe das jetzt auch einfach so für mich mal mitgenommen in das richtige Leben, in den Alltag. Und wenn das jede 10. Frau betrifft und ich bin im Schwimmbad, dann kann ich ja einmal durchzählen. Mhm. Und da fällt mir einfach auf, wie viele Frauen das sind. Mhm. Und das, was haben wir für einen Blick, eben wie du auch schon sagtest, auf andere Frauen. Und es ist wirklich wichtig, dass wir uns gegenseitig supporten und nicht auch noch gegenseitig bewerten. Ja. Weil es hat sich niemand ausgesucht.
0: Ja.
1: Und es macht mir richtig zu schaffen, wenn Freya erzählt, dass er sich nicht ins Schwimmbad getraut hat. Weil es ist ja auch so, gerade kaltes Wasser hilft. Weil es ist natürlich auch eine Fettverteilungsstörung, aber es kommen eben auch noch Ödeme mit dazu. Und kaltes Wasser, schwupps, komprimiert. Mhm. Hinterher sind es gleich 2 Kilo weniger und das war nur Wasser.
0: Mhm. Ja? Genau, und Freya, mich würde interessieren, was hast du denn für Behandlungsangebote bekommen?
2: Wie ich vorhin schon erwähnt habe, ich habe sofort diese 2 klassischen Rezepte von meiner Hausärztin bekommen, dass ich einmal im Sanitätshaus vorbeischaue und mir Kompressionskleidung zulege.
0: Kompressionskleidung.
2: Tatsächlich, ich habe begonnen mit Strümpfen, habe dann aber direkt im Austausch auch mit der Frau im Sanitätsfachgeschäft festgestellt, das ist für mich nicht das Richtige, weil ich muss es sowieso wirklich über das gesamte Bein ziehen und dann sind wir schnell dazu übergegangen, dass ich jetzt Leggings trage, Kompressionsleggings, also tatsächlich wirklich Kleidungsstücke, die man auch anderweitig kaufen kann, nur eben hier jetzt aus dem Fachgeschäft und mit Kompression. Damit komme ich auch sehr gut klar. Also ich habe es mir viel, viel gruseliger vorgestellt tatsächlich, weil dann auch klar war, okay, die muss ich auch im Sommer tragen, die trage ich grundsätzlich unter meinen Klamotten, komme damit aber überraschend gut klar und es fühlt sich auch wirklich unterstützend an. Also die haben tatsächlich zumindest für mich einen positiven Effekt, viel weniger, als dass sie stören würden. Und dann habe ich die Lymphdrainage aufgeschrieben bekommen. Da habe ich dann festgestellt, dass es gar nicht so einfach ist, dazu eine Praxis zu finden. Lag möglicherweise daran, dass ich falsch rum gegoogelt habe. Ich habe geguckt, wo gibt es denn Lymphdrainage in Erfurt? Habe wenig Praxen gefunden und bin dann, dadurch, dass ich noch ein anderes Rezept für Physiotherapie aufgeschrieben bekommen habe, dann auf Physiotherapiepraxen Internetseiten gegangen und habe da dann immer gefunden, okay, die bieten auch Lymphdrainage an. Und bin dann dazu zu meiner Praxis gekommen, in der ich jetzt behandelt werde. Da bin ich tatsächlich ungefähr zweimal die Woche für eine Stunde Lymphdrainage. Also es ist schon auch ganz schön Zeit, ja, die da drauf geht. Nun habe ich ja die Kinder. Wir haben ja schon darüber gesprochen, dass ich zweimal schwanger war. Und das ist auch wirklich Zeit, die irgendwo herangeschafft werden muss zwischen Arbeiten, zwischen Kinder, Nachmittagsbeschäftigung, Alltag, die ich mir da jetzt nehme und nehmen muss und auch nehmen möchte, weil ich hoffe, dass es vielleicht doch auch irgendwo Wirkung zeigen kann. Hoffen wir einfach, dass es vielleicht hilft. Aber Katrin, du hast ja schon gemeint, es ist eben, es kann helfen, die Lymphdrainage, aber es muss nicht.
0: Genau, ich habe auch so in den Recherchen in den letzten Jahren, weil ich auch immer ein bisschen verzweifelt war, so mit den Angeboten, die ich jetzt hatte in der Begleitung, Kolleginnen gefragt, und da gab es eine Sache, die fand ich ganz interessant. Es gibt diese mobilen Lymphgeräte, die von der Krankenkasse auch verordnet werden können, und das würde sozusagen den Weg ersparen.
2: Okay, und dann führe ich das zu Hause durch.
0: Ja, genau, cool. Genau. Und das habe ich auch gefunden. Es gibt, wir haben ja gerade festgestellt, wir sind so unterschiedliche Recherchetypen. Ich bin so Typ Papier. Und es gibt so eine Zeitschrift, Lymphe und Gesundheit für Menschen mit Lymphödem, Lipödem und verwandten Erkrankungen. Und da ist so ein Ding auch, glaube ich, drin, was man sich angucken kann. Und was ich auch noch rausgefunden habe, das hast du wahrscheinlich auch gefunden, es gibt tatsächlich erst seit 2020 die Lipödem-Gesellschaft,
2: ja,
0: die wahrscheinlich auch Beratungsangebote machen. Weißt du irgendwas über den Bereich der Selbsthilfe hier in Erfurt?
2: Tatsächlich, damit habe ich mich noch nicht beschäftigt. Einfach, weil ich mich erstmal selber irgendwie darauf klarkommen musste, wie ich jetzt mit dieser Erkrankung, die ja auch durchaus das Leben drastisch tangiert und auch, ja, langwierig ist, bis hin zu unheilbar, ja, damit beschäftigt habe. Aber es ist auf jeden Fall richtig gut zu hören, dass wir auch da Beratungs- und Selbsthilfeangebote hier in Erfurt haben.
0: Genau, ich habe noch mich gefunden. Es gibt ein sogenanntes Lip-Café für alle mit Lip oder und oder Lymphödem und Interessierte. Und da gibt es dann die Möglichkeit einer Kontaktaufnahme über lipcafe@outlook.com. Ich habe da selber nicht angerufen oder mich gemeldet, aber es gibt Möglichkeiten, aber es ist tatsächlich, es muss einer erstmal die Wahrnehmung dafür öffnen. Ich hätte diese Flyer früher nie gesehen, wenn ich mich nicht damit auseinandergesetzt hätte. Und das, was du ja auch beschreibst, ist, im Grunde genommen ist es eine chronische Erkrankung, die einfach wie alle chronischen Erkrankungen einfach gemanagt werden muss.
2: Ja.
0: So, und weißt du da irgendwas, ist das irgendwie auch sowas, wo die mit unter einer Form von Beeinträchtigung, Schwerbehinderung zählt? Weißt du da irgendwas?
2: Dazu habe ich mich auch noch nicht beschäftigt. Wie gesagt, ich bin noch sehr am Anfang meiner Krankheitsgeschichte. Genau, mein Physiotherapeut versucht es aber immer liebevoll als Konzept zu benennen. Also er sagt eben, um auch selber sich dabei positiv zu halten mit dieser chronischen Erkrankung, dass es eben ein Lebenskonzept ist, in das man auch irgendwie reinwachsen kann und muss, um eben auch damit gut klarzukommen, weil es eben so viele Aspekte des Lebens auch mit betrifft. Gegen die Entzündung im Gewebe kann eben zum Beispiel auch Ernährung mithelfen. Auch hier wieder kann, muss nicht, einfach weil es sehr, sehr individuell ist. Genau, aber ich meine, auch dafür ist ja so eine Austauschplattform wie so ein Lipcafé kann sehr hilfreich sein.
0: Genau, und wir hatten ja gerade, welcher Typ Recherche ist man so? Du bist wahrscheinlich in den sozialen Medien viel unterwegs. Wie wird es denn da diskutiert?
2: Ich versuche mich dabei dann vor allem in positiven Bubbles zu befinden. Habe dann auch, ich bin nicht mega aktiv, ich bin zum Beispiel nicht auf TikTok, aber auf Instagram gibt es viele Profile, die sich mit dem Thema beschäftigen und einfach selber auch Erfahrungsberichte teilen. Das war vor allem, glaube ich, wichtig, noch vor dem Ergebnis der Studie des BGA, als es darum ging zu schauen, wie kann ich denn einfach, weil die OP ja so ein großer Kostenfaktor war, bevor wir diesen Beschluss bekommen haben, wie kann ich mein Leben danach ausrichten, wie kann ich damit umgehen in meinem Leben, und war da viel auf Seiten von Frauen unterwegs, um zu schauen, was gibt es denn noch außer der OP, die damals noch selber finanziert werden musste. Genau.
1: Also bei meiner Recherche habe ich auch diese Lipödem-Gesellschaft gefunden und da kann man unter der Postleitzahl suchen nach Selbsthilfegruppen. Und in Erfurt habe ich zwei gefunden.
0: Ja.
1: Und in meinem Leben als Landesvorsitzende des Hebammenlandesverbandes habe ich auch die Damen erlebt, die gekommen sind, um Politikerinnen und Politiker darauf hinzuweisen, auf ihre Bedarfe. Die wirklich ganz laut sich in die erste Reihe gesetzt haben. Das habe ich immer tief bewundert und gesagt haben, so, hier sind wir. Wir brauchen einen Beschluss und ich denke, das war auch mit so dieser Tropfen, den dieser GBA auch gebraucht hat, um diese Richtlinie zu verändern.
0: Aber das heißt, da sind wir ja genau in dieser hochinteressanten Gegenbewegung. Also das Lipödem macht ja sowas, dass Frauen versuchen, sich unsichtbar zu machen, sich eher zu verstecken mit ihren Körpern. Und was diese Frauen gemacht haben, ist einfach in die Offensive zu gehen, in die Sichtbarkeit zu gehen und zu sagen, hey.
1: Aber da ist natürlich auch wieder Freiheit, das, was du ja auch schon gesagt hast, massiv Sport, das schaffst du einfach nicht mit deinem familiären Background und deiner Arbeit. Und ich sehe das sicher ähnlich mit Selbsthilfegruppen. Man muss einfach gucken, was schaffe ich nicht. Und dann irgendwann die Entscheidung treffen, doch, ich gehe einmal, weiß ich nicht, im halben Jahr hin. Oder es ist einfach nicht die richtige Zeit, das gerade für mich, dem sich anzuschließen. Also,
0: und es ist ja auch nicht für alle Frauen oder für alle Menschen das passende Konzept, sich mit anderen Betroffenen auszutauschen. Es ist ein Weg. Ne? Und das andere ist, wie wir das jetzt auch gerade versuchen mit der Sendung hier, einfach eine Form von Öffentlichkeit herzustellen, dass sich was verändern kann, dass sich Blicke verändern können, dass es einfach Frauen sich trauen, in den Arztpraxen einfach zu sagen, so, das ist eine Realität. Ich habe Schmerzen, ich habe diese Fettverteilungsstörung, da stimmt was nicht und ich möchte bitte ernst genommen werden damit.
1: Und das ist auch das, was mir wirklich durch den Kopf geschossen ist in der Vorbereitung auf die Sendung, dass Lipödem ein hochfeministisches Thema ist.
0: Ja. Mit jeder Frau, die sich in ihrem Körper wohlfühlt, wird diese Welt etwas bewohnbarer. Das war mal so ein Leitspruch für eine große feministische Frauengesundheitskonferenz. den finde ich beim Lipödem wirklich auch sehr passend. Wir gehen noch mal in eine Musik und dann sind wir schon fast am Ende dieser Sendung und

0: Interessant.
1: Schick mir keinen Dickpick.
2: Wir sprechen heute über das Lipödem.
0: Ja.
2: Und am Ende unserer wirklich hochinteressanten Stunde, unserer Unterhaltung, möchte ich dich, Freya, nochmal fragen, was wünschst du dir von der Politik und der Medizin beim Thema Lipödem?
3: Ich wünsche mir auf jeden Fall mehr Forschung, vor allem Grundlagenforschung, dass wir einfach gucken, was ist denn die Ursache? Weil klar, es ist super, wir haben jetzt die Studie bekommen zur Behandlung, Abwägung, bringt denn die OP was, auch in früheren Stadien? Das ist schon mal ein großer Schritt, weil auch dadurch ist dieses Problem, diese Erkrankung mehr in den öffentlichen Fokus gerückt. Und jetzt wird mehr drüber gesprochen, aber mir reicht das nicht. Weil am Ende ist es wichtig, dass wir nicht nur Symptome bekämpfen, sondern auch gucken, was ist die Ursache und kann man da ansetzen? Kann man vielleicht Frauen helfen, bevor Schmerzen auftreten? Und ich wünsche mir von vor allem der Medizin, dass da Studien durchgeführt werden und dass die dann von der Politik mehr in den öffentlichen Fokus gerückt werden und dass generell mehr Frauengesundheit im Fokus ist und viel lauter thematisiert wird. Deshalb, ich finde es so gut, dass ihr auch die Sendung macht und dass ihr sagt, wir Frauen sind auch wütend, weil das bringt uns auch weiter. Weil ja, wir sind wütend und wir sind laut und dadurch kommen kleine Dinge immer wieder mehr in Bewegung und ich finde, wir können einfach auch noch viel lauter und viel wütender werden.
2: Unsere Bundesgesundheitsministerin hat das versprochen zum Tag der Frauengesundheit. Der war jetzt irgendwann im Sommer, ich erinnere mich. Und auch unsere Sozialministerin hier in Thüringen hat es versprochen, dass der Fokus auf Frauengesundheit liegt.
0: Ja, dann gucken wir mal, wann der erste Frauengesundheitstag wieder mal in Thüringen stattfindet. Mit diesem Schwerpunkt wäre ja schön, also mit diesen frauenspezifischen Erkrankungen. Was mir im Laufe dieser Sendung nochmal klar geworden ist, es muss weg von diesem individualisierten Problem, dass eine einzelne Frau diese Beschwerde hat. Und das ist, glaube ich, einfach passiert die letzten Jahrzehnte. Ne? Also auch wenn das vielleicht familiär gehäuft ist, wenn es vielleicht irgendwie genetisch ist. Aber wir wissen aus der Frauengesundheitsforschung, dass die Umweltveränderung, ne, dass der Einfluss von östrogenisierenden Substanzen auf jeden Fall eine Auswirkung hat auf eben zum Beispiel auf Endometriose und auf Fruchtbarkeit von Frauen und aber eben auch auf das Lipödem. Und das heißt, ich würde mir zum Beispiel eine Grundlagenforschung wünschen, die einfach Umweltbedingungen mit einbezieht, die nicht nur eben den Körper an sich nimmt, sondern sagt, okay, was passiert denn hier eigentlich?
2: Das gesamte System im Blick haben,
0: ja,
2: ne?
0: Ja. Ja. Mhm. Und das, was auch immer wieder deutlich wird mit dem Thema Frauengesundheit, Forschung, man kann damit kein Geld verdienen. Also Pharma kann damit kein großes Geld verdienen. Also maximal an Operationen, aber das ist ja eine Forschung, die sehr breit aufgestellt werden muss. Und dazu müssen ja auch erstmal Frauen gefunden werden, die sich trauen zu sagen, ja, wir sind betroffen.
2: Mhm. Ja. Und wenn wir da den Bogen ziehen zu den anderen Menschen, die das auch betrifft, die anderen Frauen, Freya, welche Botschaft möchtest du anderen Betroffenen mitgeben?
3: Seid lauter und sprecht drüber. Ich habe auch ja eingangs erwähnt, dass ich lange nicht drüber sprechen wollte. Ich habe es versucht, mit mir selber auszumachen. Ich habe mich versteckt und war damit immer alleine und habe dann begonnen, nachdem ich von meiner Ärztin auch bestätigt bekommen habe, dass das bei mir, dass ich diese Erkrankung habe, habe ganz langsam begonnen, in meinen sozialen Kreisen immer den Kreis der Personen, die eingeweiht sind, größer zu ziehen und habe dann einerseits Unterstützung erfahren und andererseits andere Frauen in meinem Umfeld darauf aufmerksam gemacht, dass sie auch über sich selber nachgedacht haben und gleichzeitig habe ich dann auch Frauen gefunden, denen es genauso geht wie mir. Und dann hatte ich schon so ein bisschen meine eigene Selbsthilfegruppe, einfach weil ich Frauen gefunden habe, denen es genauso geht, die ähnliche Symptome haben, die an unterschiedlichen Stellen ihrer Krankheitsgeschichte stehen. Und das tut total gut oder hat zumindest mir total gut getan, mit anderen darüber zu sprechen und ja, einfach dadurch auch mich selber nochmal reflektieren zu können, ist es denn notwendig, dass ich mich verstecke? Nein, ist es nicht. ich kann ins Freibad gehen

0: Und jede 10. Frau ist betroffen, wir haben vorhin drüber gesprochen, und dann auch mal den Blick schweifen zu lassen, okay, wer ist denn vielleicht auch betroffen? Und dann hat sich auch mein eigener Blick gewandelt, auch auf andere Menschen. Ich bin nicht frei davon, andere Menschen zu registrieren, und dann sind unsere Gehirne ganz schnell dabei, auch voreilige Schlüsse zu ziehen. Aber es hat für mich geholfen, auch zu sehen, ich bin nicht alleine. Und okay, da ist eine Frau im Schwimmbad. Vielleicht weiß sie es noch nicht, vielleicht weiß sie es. Ich kenne sie nicht. Aber es ist mehr dann ein Gefühl von Gemeinschaft. Ich bin nicht alleine damit. Es gibt auch noch andere Menschen. Und deshalb, ich kann nur sagen, sprecht drüber und werdet laut. Lasst euch helfen.
1: Ja, und da sprechen wir ja über ein solidarisches Miteinander und eine Offenheit. Also du hast ja auch gesagt, du kommst selber aus den Naturwissenschaften, da war das wahrscheinlich auch kein Thema.
0: Nee.
1: Ja, und ich habe auch gerade gedacht, Annika, du bist ja auf jeden Fall in so Hebammenkreisen immer noch unterwegs.
0: Ja,
1: und
0: das bin ich.
1: In Frauengesundheitskreisen unterwegs, beziehungsweise auch über den Landesfrauenrat. Es wäre ja wirklich sinnvoll, dieses Thema sozusagen da breit nochmal aufzustellen und reinzugeben, wie so ein Infoflyer auch zu geben, weil ich glaube, Freya, das wäre für mich nochmal eine Frage, was hättest du dir gewünscht im Vorfeld? Bevor du sozusagen selber deine Diagnose gefunden hast.
0: Ich glaube, es wäre hilfreich gewesen, wenn es mal irgendwer angesprochen hätte, der das Krankheitsbild kennt und vielleicht auch mal vorsichtig fragt, ob ich bestimmte Symptome habe. Also du hast vorhin gefragt, Katrin, ob meine Frauenärztin das mal angesprochen hat, und nein. Und ich war ja durch meine Schwangerschaften wirklich häufig da und sehr intensiv in der Untersuchung. Und vielleicht hätten wir dann einfach auch früher mit der Behandlung beginnen können. Vielleicht wäre es dann gar nicht so weit gekommen, dass ich im Urlaub kaum hinter meinen Kindern herlaufen kann, weil meine Beine so schwer sind, sondern ich hätte vielleicht schon meine Kompressionsleggings angehabt, die mir geholfen hätte. Oder es wäre gar nicht erst so weit gekommen.
2: Ich denke, das ist, was du gerade gesagt hast, Katrin, finde ich auch was ganz Wichtiges. Ich habe ja auch gesagt, dass ich das als Hebamme nicht kannte.
1: Ja.
2: Und dass es wichtig ist, auch in diese Fachkreise mitzunehmen. Wir haben die Frauen in hormonellen Umstellungssituationen.
1: Ja.
2: Ne? Die erleben wir. Und natürlich setzt du dich als Hebamme nach der Geburt nicht hin und sagst, guck dir mal deine Beine an, und da hat sich was verändert. Du willst ja diese Frau erstmal so in ihrem Selbstbewusstsein auch stärken, in ihrem Mama sein. Aber irgendwann ist dann vielleicht doch der richtige Zeitpunkt, und sei es beim Rückbildungskurs. Mhm. Dass man einfach mal sagt, ich weiß da was, ich habe da eine Idee, geh mal in dich, kann das vielleicht sein, dass. Und ich denke, das ist wichtig, dass wir das mitnehmen, dass du das mitnimmst, dass auch die Menschen, die mit Frauen in hormonellen Umstellungssituationen zu tun haben, das auch ansprechen.
1: Ja, also das, und es gilt ja an der Stelle tatsächlich eine Schamgrenze zu überwinden, weil das heißt ja, also wenn ich mir das so nochmal tief bewusst mache, das heißt ja, ich spreche eine Frau darauf an, dass ich ihre Körperlichkeit wahrgenommen habe. Und das ist tatsächlich eine wirklich kritische Situation.
2: Ja, wir gehen in uns
1: und ich finde, je selbstverständlicher wir damit lernen, umzugehen, je selbstverständlicher wir sozusagen auch einen Flyer dazu liegen haben oder einfach sagen so, also das auch versuchen, neutral zu formulieren. Es kann sein, dass es in hormonellen Umstellungsphasen dazu kommen kann, wie eben auch eine Endometriose sein kann oder eben, dass es zu Lipödemen kommen kann, dass wir das selbstverständlicher in die Welt tragen, formulieren und damit, wie du das gerade gesagt hast, einfach der Zugang zu früheren Hilfen einfach möglich ist und die Scham einfach ein bisschen weniger wird.
2: Ja.
1: Ja, damit sind wir schon fast am Ende der Sendung. Ich danke dir, Freya, dass du da warst. Annika, ich danke dir. Ich habe jetzt gerade gedacht, wir haben ja letztens auch über das Klimakterium, über die Wechseljahre gesprochen.
2: Oh. Da kann das auch auftreten, das Lipödem. Von mir Dankeschön fürs Kommen, Freya, und für die Offenheit.
0: Ja. Danke für die Einladung.
1: Weil da habe ich jetzt nochmal so den Link dazu. Habe ich gar keine Ahnung, wohin sich das entwickelt.
2: Das Lipödem?
1: Ja, in den
2: Also hormonelle Umstellungssituation, würde ich mal sagen, kann sich verschärfen, die Situation.
1: Ja, da freuen wir uns über Anregungen. alle, die Sendung gehört haben. Ja, es gibt den Bereich der Selbsthilfe in Erfurt. Es gibt den Landesfrauenrat. Da, Annika, da bist du die Ansprechpartnerin für das Thema Frauengesundheit.
2: Wir Richtig, dann nehme ich es auch wieder mit.
1: Nimmst du es auch wieder mit?
2: Ja, natürlich.
1: Und wir werden, das ist jetzt eine Ankündigung, in der nächsten Sendung werden die Frauen vom Landesfrauenrat da sein und ein bisschen über ihre Arbeit berichten. Es gab eine aktuelle Tagung zum Thema. Annika, du warst dort.
2: Am Samstag fand in Apolda im Eiermannbau, also wer den noch nicht kennt, das ist unglaublich schöner alter Industriebau, der Fachtag Alles gut auf dem Land, geschlechtsspezifische Gewalt im ländlichen Raum statt. Wir waren ausgebucht. Wow. Es war fantastisch. Wir haben uns so gefreut, es waren viele Menschen aus dem ländlichen Raum da, die sich dem Thema gestellt haben. Wir hatten Fachpersonen da, die hochkarätige Vorträge gehalten haben und Podiumsdiskussionen. Wir hatten Studierende da aus der FH Erfurt in großer Zahl, sodass wir da die große Hoffnung haben, dass die Fachleute von morgen dieses Thema mitnehmen.
1: Super. Gut, wir werden uns davon berichten lassen, intensiver. Und das war jetzt die Frauenredaktion mit einer Stunde zum Thema Lipödem, die Begleitung, Erkennen dieser Erkrankung, die geschlechts- oder frauenspezifische Erkrankung, die einfach eine Grundlagenforschung braucht, die einen solidarischen Blick von Frauen auf Frauen braucht und natürlich von allen Menschen und einfach eine Auseinandersetzung mit mit welchen Körpern wollen wir uns begegnen? Mit welchen Blicken auf Körpern wollen wir uns begegnen? Vielen Dank und ich danke auch für die Musik, die hat Freya ausgesucht. Und dann bis in 2 Wochen. Frio. Frio.

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0: Willkommen im libertären Podcast des anarchistischen Radios Berlin. Was haben wir denn diesen Monat?
4: Wir haben wie immer News, ein Interview über Begleitschutz bei der Berichterstattung über Faschos, Crazy Shit aus der Politik, etwas zu KI-Kameras und die allmonatliche Frage, wo herrscht Anarchie? Und als erstes gehen wir gleich in den Newsroom und hören, was es Neues gibt.

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0: 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Die Nachrichten vom CSD Berlin über den Anschlag versetzte viele Menschen in Schock und Starre.
1: Ich wünsche mir echte Solidarität. Nicht nur Posts und Stories, das, was uns alle gehalten und getragen hat, war die Community. Von dem Moment an, in dem uns die Nachricht vom Anschlag erreicht hat. Ich glaube, diese Tage hätten ganz anders ausgesehen und sich emotional ganz anders ausgewirkt, ohne die Menschen, die diesen Schmerz ähnlich empfinden. Wir alle wollten in dem Moment, in dem wir von dem Anschlag erfuhren, einfach ganz laut schreien. Zusammen. So entstand der Wunsch, eine Veranstaltung zu organisieren, bei der die Community zusammenkommt, um gemeinsam alle Emotionen fühlen zu können.
0: Es fanden und finden verschiedene Veranstaltungen statt, zu denen Menschen sich austauschen können und konnten über ihre Gefühle und ihre Erfahrungen. Nicht wenige wurden an die unsicheren Zeiten in den Ländern erinnert, aus denen sie einst hierher kamen. Und dennoch sehen wir nach vorne. Von Trauer zu Wut zu Widerstand. Ein paar Menschen haben Abdullah Öcalan, den Wegbereiter von Rojava, auf der Gefängnisinsel Imrali besucht. Im Anschluss veröffentlichten sie ein Statement.
1: Ein 1000 Kilometer langer Weg beginnt mit einem einzigen Schritt. Mit diesem Gesetz machen wir uns auf den Weg, ein historisches Problem zu lösen. Wir stehen am Beginn eines Demokratisierungsprozesses, der mindestens ebenso bedeutsam sein wird wie die Gründung der Republik. So wie während der Gründung der Republik große Anstrengungen und Opfer erbracht wurden, gilt es nun, mit derselben Ernsthaftigkeit für eine demokratische Republik zu arbeiten. Dies ist nicht nur ein Anliegen der Kurdinnen oder eines einzelnen Teils der Gesellschaft, sondern ein Bedürfnis aller Menschen, die in diesem Land leben. Der nun zu gehende Schritt wird das Schicksal des Landes und der Region beeinflussen. Er wird den Weg für die Entwicklung eines demokratischen Rechtsstaates und für bessere wirtschaftliche Perspektiven ebnen. Dies wird ein großer Dienst an allen 86 Millionen Menschen des Landes sein.
0: Einige Waldgeister aus der autonomen Zone Hambacher Wald veröffentlichten ein Statement über die aktuelle Situation.
1: Der Puls schlägt höher, denn es wuchert weiter wild in unser aller Hambacher Wald. Ihr Atem stockt. Von ihnen, den Feinden der Lebendigkeit. Denn sie haben mit lachenden Masken den Hambi zum Naturschutzgebiet erkoren, während ihre Finger dunkelrot vom festgetrocknetem Blut kleben und zur selben Zeit kommt ein Heulen aus den Tiefen des Waldes. Es rumort unter alten und frischen Geistern dieser Tage im Dschungel, in den Tunneln und Verstecken zwischen Brombeeren und Brennnesseln. Schnatternde Vögel empören sich, von Kölle bis in den hohen Norden und tragen den Ruf des Widerstandes für das Leben bis in die Wälder Skandinaviens. Hunderte waren in Hurumaka und riefen Stop Chamring Noble! Alle Wälder und die Wesen, die in ihnen leben, alle Wälder und die Wesen, die in ihnen leben, sind verbunden durch Magneten des Widerstandes. Wir befinden uns einander anschauend und fragend auf dem Weg nach vorne, Denn nur dieser wird von uns weiterführen in eine Welt durchtränkt von Freiheit. Immer an unserer Seite der Schmerz von Verlorenem, welcher den Wunsch, etwas Neues, Schönes zu schaffen, stärkt. Wir wissen, dass noch viel größere Krisen vor uns liegen. Darum schließen wir uns zusammen, verbinden unsere Träume und werden stärker, als wir je waren. Das nächste große Treffen im Hambacher Wald steht bald wieder an. Lasst euch in den dunkelsten Ecken eurer Stadt einfallen, wie ihr dem Sog. Lasst euch in den dunkelsten Ecken eurer Stadt einfallen, wie ihr dem Sog von Babylonia entfliehen könnt. Recherchiert im Netz der verschlüsselten Pads und stellt Fragen. Sprecht euch ab und am allerwichtigsten, verschwört euch schon jetzt und kommt zahlreich zum vereinten Treffpunkt, wenn die Nacht am dunkelsten ist.
0: Um etwas zu verändern, fang überall an.
2: Jetzt kommt schon mal der erste Musikeinspieler. No Hope Ahead von 1981.

0: Mehr als 20 Mal wurde im letzten Jahr JournalistInnen in Deutschland täglich bei ihrer Arbeit, vor allem bei der Berichterstattung über Nazis und Faschisten, angegriffen. In Sachsen unterstützt die Gruppe Between the Lines Medienschaffende bei der Berichterstattung, indem sie ihnen Begleitschutz bei ihrer Arbeit bieten. Wir haben mit einer Person der Gruppe gesprochen.
1: Wie muss man denn sich so einen typischen Einsatztag von euch vorstellen? Wie sieht das aus? Was macht ihr?
2: Also den ganz typischen Einsatztag gibt's nicht. Es ist so, dass wir sehr viel vorbereiten in der Regel. Das fängt weit vor dem Einsatztag selber an. Aber wenn der Tag kommt und wir treffen uns mit jemandem, also mit einem Journalisten oder einer Journalistin, mit der wir zum ersten Mal unterwegs sind, treffen wir uns ungefähr eine halbe Stunde vorher, gehen nochmal alles durch, was wir vorher schon mal geklärt haben. Wie bewegen wir uns eigentlich? Wer geht welche Risiken ein? Wer kann zum Beispiel einen Call für einen Abbruch geben? Solche Sachen. Wir gucken uns nochmal an, wie die Lage vor Ort aussieht. Also ob das vor Ort genauso aussieht, wie wir es uns vorher überlegt haben, dass es wahrscheinlich aussehen wird. Und wenn es da ganz grobe Abweichungen gibt, zum Beispiel wir haben mit viel Polizei gerechnet und es ist jetzt plötzlich keine da, oder wir haben mit, weiß ich nicht, 200 Teilnehmern gerechnet, sind aber 2000 da, dann müssen wir uns nochmal neu verständigen, wie wir eigentlich arbeiten wollen. Und dann begleiten wir einfach den Journalisten, die Journalistin, so wie die das wollen. Das kann sein, dass wir in einem größeren Abstand mitgehen und das bloß beobachten. Das kann sein, dass wir sehr dicht dranbleiben. Das hängt sehr von den Vorlieben der begleiteten Person ab und davon, wie gefährdet die Leute sind. Also bei manchen muss man einfach die ganze Zeit dicht dran sein, weil jederzeit irgendwas passieren kann und manchmal nicht. Und dann bleiben wir einfach dabei, bis die Veranstaltung hoffentlich ereignislos vorbeigegangen ist für die Schutzperson. Machen dann noch eine kurze Nachbesprechung, ob alles okay war. Und dann geht jeder seiner Wege. Das ist so der typische, wie wir das gern wollen.
1: Und wie seid ihr auf die Idee gekommen, das überhaupt anzubieten? Das ist ja jetzt kein alltägliches Hobby, in Anführungsstrichen, sage ich mal.
2: Das ist richtig. Das war so, dass in einem relativ engen Freundeskreis ursprünglich wir beisammen saßen, während der Covid-Lockdowns. Einige von uns waren vorher sehr aktivistisch unterwegs, einige haben einfach bestimmte Fähigkeiten mitgebracht, alle wollten irgendwie was machen. Demonstrieren ging ja nicht selber oder wollte man nicht machen. Und wir haben einfach festgestellt, beim Blick in hauptsächlich Social Media, dass verschiedene JournalistInnen angegriffen werden und dass sich der Charakter der AngreiferInnen verändert. Also dass, wo vorher das immer, ich sage jetzt mal, gewaltorientierte Leute waren, hauptsächlich junge Männer, hat sich das verschoben, dass dann teilweise selbst ältere Damen ihr Fahrrad irgendwie einem Journalisten in die Hacken geschoben haben oder ältere Herren mit ihrem Regenschirm nach der Kamera geschlagen oder so. Wir konnten dabei auch beobachten, dass typische oder normale Schutzmechanismen wie die Polizei zum Beispiel da überhaupt nicht gegriffen haben, weil so Bereitschaftspolizisten sich, wenn da eine ältere Dame angegriffen hat, häufig einfach umgedreht haben. Wahrscheinlich, also für mich in der Interpretation war das immer so eine Unfähigkeit, mit der Situation umzugehen. So als behelmter Einsatzkopf prügelst du halt nicht die alte Frau weg, die gerade mit ihrem Fahrrad irgendwie einen jungen Mann angefahren hat. Also da haben wir eher so eine Unfähigkeit gesehen, mit der Situation umzugehen und dachten, wenn wir uns da einfach dazwischen stellen, dann wird das, entweder passiert das nicht weiter oder es wird einfach sehr laut und die Polizei muss dann eingreifen und dann ist es wieder okay und entspannt. Das war so die ursprüngliche Idee. Und als wir dann angefangen hatten, gab es in Sachsen relativ schnell, also nach einigen Monaten, ein komplettes Versammlungsverbot. Also es durften sich bloß noch 10 Personen treffen für Versammlungen. Und das wurde an einem Sonntag verkündet, abends. Und am Montag darauf trafen sich natürlich trotzdem die ganzen VerschwörungsideologInnen zu ihren Versammlungen und standen plötzlich irgendwie alle auf der anderen Seite des Gesetzes. Und da ging die Gewalt erst richtig los. Also da wurde es wirklich brutal. Und von da an haben wir uns auch deutlich stärker professionalisiert. Also das Niveau, auf dem wir das jetzt machen, das haben wir erst hochgefahren, sage ich jetzt mal, nachdem wir das ein halbes Jahr gemacht hatten. Also zum einen ist die individuelle Vorbereitung eine andere. Also wir haben angefangen und die Freiwilligen, die bei uns mitmachen, durch ein mehr oder weniger standardisiertes Programm durchzuführen, um sie zu befähigen. und gleichzeitig um daran zu arbeiten, dass die Teams gut zusammen funktionieren. Also da müssen alle ungefähr das gleiche Situationsbild vor sich haben. Und das muss man erstmal gemeinsam entwickeln. Das ist das eine, so auf einer ganz individuellen Ebene. Und dann gehört dazu, dass wir unser Netzwerk deutlich ausgebaut haben. Wir haben am Anfang gesagt, wir möchten gern jeden Behördenkontakt meiden, zum Beispiel, möchten möglichst unsichtbar bleiben und jeden Kontakt nach außen eigentlich den JournalistInnen überlassen. Und das hörte in dem Moment auf, als wir sehr, sehr medienwirksam angegriffen wurden mehrfach. Also auch bekannt wurde, okay, da sind irgendwie Leute dabei, die haben sich irgendwie verteidigt. Also bei der Berichterstattung waren Leute dabei, die die Berichterstattung verteidigt haben. Und in dem Moment war dann klar, okay, wir können das nicht unter der Decke halten, sondern wir müssen damit irgendwie öffentlich werden. Und das hat aber auch bedeutet, dass wir zum Beispiel proaktiv Kontakt zur Polizei und zu anderen Behörden aufgenommen haben und gesagt haben, hey, uns gibt's, wir tun Dinge, das ist eine Telefonnummer, da könnt ihr uns erreichen. Und das hat auf jeden Fall dazu beigetragen, dass wir da, ich sag mal, das Risiko für unsere einzelnen Mitglieder deutlich reduziert haben, in Konflikt mit der Polizei zu geraten. Also die Cops wissen inzwischen, wenn wir auftauchen, mit was sie da rechnen müssen und wissen auch, dass Aggressionen in der Regel nicht von uns ausgehen und man merkt es an der Einstellung uns gegenüber, zumindest in Sachsen. Das war ein anderes Ding. Wir haben die Nachbereitung professionalisiert. Wir haben die Vorbereitung professionalisiert. Bei unseren Einsätzen ist eine schriftliche Lageeinschätzung vorher Pflicht, so dass wir nicht in blöde Situationen reingeraten, über die wir vorher nicht nachgedacht haben, sondern es ist einfach Pflicht, vorher über die Lage nachzudenken und das auch aufzuschreiben, damit man, wie gesagt, nicht in blöde Situationen reinläuft und dann sagt, ach, das kriegen wir schon irgendwie hin, sondern damit man was hat, woran man sich orientiert und wo man dann vor Ort gucken kann, stimmt das nicht? Sind wir darauf vorbereitet, was wir hier gerade sehen oder nicht? Und danach kann man dann sinnvolle Entscheidungen treffen und muss das nicht spontan machen und Pi mal Daumen. Das senkt das Risiko auch nochmal. Und wir haben zu verschiedenen anderen ehrenamtlichen und auch hauptamtlichen Strukturen wie Opferberatung, AnwältInnen, Kontakte aufgebaut, so dass wir, denke ich, insgesamt ganz gut aufgestellt sind, was das Risikomanagement einfach für unsere Freiwilligen angeht. Das ist eigentlich die Hauptsache, ne? Niemand soll sich irgendwie daran kaputt machen, das zu machen.
1: Du hast gesagt, ihr habt in Sachsen gestartet. Das ist ja auch euer Einsatzschwerpunkt. Warum würdest du sagen, ist das in Sachsen, eure Arbeit in Sachsen besonders notwendig? Oder gibt es auch vielleicht andere Bundesländer, wo ihr aktiv seid oder wo das vielleicht auch notwendig wäre?
2: Ich hatte ja vorhin schon mal dieses Demonstrationsverbot erwähnt, nachdem unmittelbar die Gewalt angestiegen ist in Sachsen. Und wir haben das seit dem Winter 21/22 durchgängig beobachtet, dass die Zündschnur, bevor es körperlich wird und die Anzahl der Menschen, die sich an körperlichen Auseinandersetzungen beteiligen wollen, in Sachsen höher war ab diesem Zeitpunkt. Wir haben das einmal erlebt, also ganz krass erlebt. Da waren wir in Sachsen-Anhalt und zwar 5 Kilometer hinter der Grenze. Das Dorf sah genauso aus wie das sächsische Dorf auf der anderen Seite. Die Demo sah genauso aus wie die Demo auf der anderen Seite. Die Polizei sah genauso aus wie auf der anderen Seite. Und es blieb extrem friedlich. Also wir wurden trotzdem angefeindet, verbal, aber es wurde trotzdem so ein zivilisierter Abstand gehalten. Das war eine krasse Erfahrung, sage ich jetzt mal. Und ich habe den Eindruck, das ist immer noch so, dass auch in anderen Ostbundesländern die Hemmschwelle zur körperlichen Gewalt immer noch niedriger ist, als die in Sachsen war. Da haben einfach extrem viele Leute diese Erfahrung gemacht, dass sie sich gegen die Polizei durchsetzen können, dass sie auf der anderen Seite des Gesetzes demonstrieren können. Und aus dieser anderen Seite heraus dann sagen können, okay, ich bin halt ein Rebell, ich bin halt ein Kämpfer, ich bin halt ein Widerständler. Und das trifft heute diese Leute, die sonst nie hier sind, also diese Journalisten. Das ist, glaube ich, eine spezifisch sächsische Erfahrung gewesen. Und die haben wirklich tausende Leute gemacht und das merkt man immer noch. Damit will ich nicht kleinreden, dass das Risiko in anderen Bundesländern auch da ist. Also in den anderen Ostbundesländern gibt es das auch. In westlichen Bundesländern gibt es das auch. Aber es ist immer noch ein Unterschied. Das passt sich langsam aneinander. Aber diese wirklich breite Erfahrung von freie Gewaltausübung ist eine okaye Sache, die gibt's in anderen Gegenden noch nicht in dem Maße. Der andere Grund, warum wir hauptsächlich in Sachsen sind, ist, dass das einfach A, der von Anfang an der regionale Schwerpunkt war, also der Ort auch, an dem wir alle leben. Zum anderen aber auch, dass wir über die Jahre festgestellt haben, dass dieses Konzept, was wir haben, extrem schwer übertragbar ist. Also wir hatten einfach Glück, dass bei uns in dem Moment Leute zusammengekommen sind, die ein Set an Fähigkeiten haben, was das einfach ermöglicht haben und ein Set an oder Ressourcen hatten, Freizeit hatten, das auf eine Art und Weise zu machen, dass man das risikoarm machen kann. Und das kostet schon Zeit und Ressourcen. Und das irgendwie in einem anderen Bundesland mal eben hinzustellen, hat sich rausgestellt, ist gar nicht so einfach.
1: Wenn ich jetzt als Journalistin, Medienaktivistin nach Sachsen komme, um über eine rechte Demo, Freie Sachsen oder so zu berichten, auf was müsste ich denn unbedingt achten, um da sicher unterwegs zu sein?
2: Das ist eine sehr umfangreiche Frage. Also mein Tipp wäre, wenn du da alleine hinfährst mit deinem Aufnahmeequipment und du kommst da an und erlebst, dass du angesprochen wirst, dass dir gegenüber Sachen eingefordert werden, zum Beispiel, ich will mal deinen Presseausweis sehen, wo ist denn deine Akkreditierung? Wenn das anfängt, dieses Einfordern und nicht aufhört und dann noch dazu kommt, also spätestens wenn dazu kommt, dass eine Androhung dazu kommt in irgendeiner Form. Also verpiss dich jetzt zurück nach Konnewitz oder was auch immer die dann gerade sagen. Ne? Verpiss dich, scheiß Zecke. Stasi war auch immer ganz beliebt als Zuschreibung. Sobald das anfängt, ist eigentlich der Zeit, erstmal eine Pause zu machen, mindestens. Also sich aus der Situation zu entfernen, erstmal Eis essen zu gehen, weil das extrem schnell umschlagen kann dann in die körperliche Auseinandersetzung. Also ins Geschubst werden, ins Kamera wird geklaut, Situation. Wenn man dann nach dem Eis irgendwie wiederkommt und die Situation hat sich beruhigt, die TeilnehmerInnen beschäftigen sich mit irgendwas anderem, dann ist das cool. Wenn das aber direkt wieder anfängt, dann wäre es, glaube ich, Zeit nach Hause zu fahren. Ist jetzt ganz grob so die Einschätzung. Wenn man mit Begleitschutz da ist, also mit uns, dann kann man das nochmal ein bisschen anders fahren, ein bisschen länger da bleiben, aber viel länger machen wir das dann auch nicht. Also dann kommt auch dann von uns irgendwann der Tipp, hier, pass auf, ne, das wird hier in so 30 bis 60 Sekunden knallen und dann ist die Berichterstattung eh vorbei. Ne? Also selbst wenn wir dich verteidigen können, selbst wenn die Leute nicht an dich rankommen, dann steht halt die Polizei neben uns und will irgendwas wissen, dann kannst du eh nicht weiter berichten, dann lass lieber jetzt aufhören. Also für Between the Lines arbeiten wir eigentlich immer in einem Konsensprinzip. Das heißt, jede Person, jeder Begleitschützer und jede Schutzperson kann jederzeit sagen, mir ist unwohl, lass uns gehen, und dann müssen alle mitmachen. Also auch als Journalistin darfst du dann nicht sagen, hier, nee, ich will aber noch bleiben, sondern du musst erstmal mitkommen, damit kein Gruppendruck entsteht, dann doch da zu bleiben in einer Situation, wo man sich eigentlich schon extrem unwohl fühlt. Ist aber jetzt auch in der Form noch nicht passiert, dass irgendjemand gesagt hat, okay, ich will unbedingt Schluss machen und die anderen haben es völlig anders eingeschätzt. Also das war eigentlich immer eine gemeinsame Gefahreneinschätzung.
1: Welche Fähigkeiten muss man denn mitbringen, um so Begleitschutz zu bieten? Du hast vorhin gesagt, ihr habt in der Gruppe bestimmte Fähigkeiten, Skills, die ihr da gut benutzen könnt. Was muss ich mitbringen, wenn ich mitmachen wollte?
2: Wir haben angefangen zu sagen, eigentlich gar nichts. Aber natürlich muss man Konflikte aushalten können und man muss einen guten Überblick behalten können. Also ruhig bleiben in Demonstrationssituationen. Es gehört eine extreme Frustrationstoleranz dazu. Also man lässt sich da teilweise 2 Stunden lang durchgängig belappen und beleidigen und bedrohen. Die Aufgabe in dem Moment ist es halt, die Aggression runterzuhalten, runterzukühlen, nicht mitzumachen. Und das ist teilweise extrem belastend. Also das kann nicht jeder, das ist einfach so, das muss auch nicht jeder können oder jede. Und das muss auch nicht jede Person an jedem Tag können. Also auch ich habe irgendwie schwache Tage, jeder im Team hat mal einen schwachen Tag, wo die 5. Beleidigung dann schon ausreicht, dass man sagt, boah, jetzt hätte ich gerade beinahe zurückgepflaumt, das wäre doof gewesen. Von daher, das ist eigentlich eine wirklich wichtige Eigenschaft, dieses Aushalten von Feindseligkeit. Genau, das ist schwer. Man muss ein bisschen unempfindlich sein, was Behördenkontakt angeht. Also man wird der Polizei den Ausweis zeigen müssen bei der einen oder anderen Gelegenheit. Und dazu kommt, man muss damit okay sein, dass das eigene Gesicht veröffentlicht wird. Also man wird inzwischen immer und überall abgefilmt. Jemand, der sagt, ich mache gern irgendwie auch clandestin Direct-Action-Kram oder so, der ist da auf jeden Fall falsch. Also der wird nicht gut mitarbeiten können. Im Ergebnis ist es aber so, dass wenn Leute bei uns anfangen, wir ein Vorgespräch mit denen führen, da erzählen wir ihnen all die unangenehmen Situationen, die so vorkommen können, gucken uns an, wie die Personen darauf reagieren, klären am Ende des Gesprächs gemeinsam, ist das immer noch was für dich? Glaubst du, dass das was für dich ist? Glauben wir, dass du das gut machen kannst? Und wenn das so ist, nach diesem Vorstellungsgespräch, sage ich jetzt mal, geht's in einen Workshop rein, wo so 3/4 der Situationen, die wir erleben, kategorisiert werden in irgendeiner Form und die richtige, in Anführungsstrichen, oder die gemeinsame Reaktion darauf ein bisschen geübt wird. Und wenn wir das drin haben, wenn die Leute diesen Workshop durchlaufen haben, der geht halt 2 Stunden oder 3, das ist relativ wenig, dann gehen wir mit denen erstmal in einfache Demos rein. Ich hatte ja gesagt, wir machen so Lagereinschätzungen vorher relativ intensiv. Wir wissen also, was wahrscheinlich ruhig bleibt. Und dann gehen wir mit diesen Personen in ruhige Demos rein und gucken uns erstmal an, wie es denen geht. Häufig auch in einem größeren Team, sodass die selber, wenn sie sagen, okay, das ist doch völlig anders, als ich es mir vorgestellt habe, dann können die gehen, ohne dass man die Begleitung abbrechen muss. Und wenn dann immer noch alle sagen, ja, das passt total gut, dann schauen wir einfach, welche Situationen hat die Person schon mal erlebt und können wir die jetzt in schwierigere Situationen mitnehmen. Und dann steigern wir das nach und nach, solange wie es uns mit der Person gut geht, also wie es allen im Team mit der Person gut geht und solange es der Person gut geht in diesen Situationen. Wenn die sagen, boah, das, was heute passiert ist, das will ich nie wieder haben, dann sorgen wir dafür, dass wir das verhindern, dass die Person nochmal in so eine Situation reinkommt. Und dafür gibt es ein Orga-Team im Hintergrund, was das ein bisschen im Auge behält. Das sind auch alles Leute, die rausgehen, also die selber Erfahrung am Boden haben, die dann auch häufig mit jedem schon mal draußen waren, sodass man das ganz gut einschätzen kann, wer möchte und wer kann. Und dann macht man mit den Leuten nur das, was sie möchten und was sie können.
1: Kannst du noch ganz kurz was dazu sagen, wie man euch unterstützen kann und welche, vielleicht auch welche Art von Unterstützung ihr euch wünscht?
2: Also wir freuen uns auf jeden Fall über Freiwillige, die mitmachen wollen. Wenn ihr in irgendeinem nicht-sächsischen Bundesland seid und ihr sagt, wir sind 3, 4 Leute, wir können uns das total gut vorstellen und wir haben auch genug Freizeit, das zu machen, dann freuen wir uns, wenn ihr Kontakt aufnehmt. Wir unterstützen jede Gründung. Wir würden uns auch voll freuen, wenn wir eine gemeinsame Struktur aufrechterhalten, auch wenn die total lose ist, aber dass man den Kontakt hält, dass man voneinander lernt, das wäre total wichtig. Auch weil es ein bisschen, also neuen Gruppen ein bisschen Deckung gibt, wenn wir davor stehen können, weil wir sind ja jetzt schon öffentlich, dann können wir uns auch hinstellen und sagen, also irgendwie, was weiß ich, ne, Behördenkontakte übernehmen, wenn sich Leute da nicht outen wollen oder so. Oder ihre Telefonnummer nicht rausgeben, dann kann das über uns laufen. Das ist kein Ding. Genau, eigene Gruppen aufmachen, gerne. Bei uns mitmachen, gerne. Spenden gehen auch. Das Spendenkonto habe ich aber allerdings nicht im Kopf. Und ansonsten, das könnte es fast gewesen sein. Mitmachen oder spenden sind die Möglichkeiten, die es so gibt. Wenn ihr Journalist seid oder Journalistin, fragt uns gerne an. Wir erleben das total häufig, dass JournalistInnen sagen, das ist ja so aufwendig, was ihr macht und ich finde, das, was ich mache, rechtfertigt gar nicht euren Einsatz. Das ist aber Quatsch. Also wir machen das gerne. Jede von uns geht gerne raus und findet es richtig und wichtig, was wir da machen. Wir haben daran Spaß. Fragt uns da gerne an. Ohne Hemmung. Die eine Voraussetzung, die wir machen, wieder zum Schutz von unseren BegleitschützerInnen, ist, dass ihr einen bundeseinheitlichen Presseausweis oder einen Presseausweis der Jugendpresse haben solltet. Wir machen da ganz, ganz vereinzelt Ausnahmen, aber wir können keine Leute begleiten, die selber aktivistisch unterwegs sind, weil uns das halt die Begleitung von anderen Leuten erschweren würde am Ende. Also wenn wir nicht mehr nach außen neutral aussehen, wird das Angriffe auf andere Leute, die von uns begleitet werden, erhöhen und das wäre schade. Genau, deswegen Presseausweis wäre gut, das ist schon alles.
0: Alle Infos zur Gruppe findet ihr unter www.betweenthelines.info. Und jetzt hört ihr Linksruck von Krips und Schaden.

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3: 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Im nächsten Beitrag geht es um Wohnen und Eigentum, wie Wissen mit KI kontrollierbar wird und Kunstfreiheit.
2: Boah, da kriege ich jetzt schon schlechte Laune.
3: Deswegen blickt der Beitrag auch satirisch darauf.
4: Sag mal, ich hab's nicht verstanden. Überall heißt es, es fehlen Wohnungen und die Lösung ist, Enteignungen zu verbieten?
5: Klar, erst schützt man das Eigentum und vielleicht baut das Eigentum dann aus Dankbarkeit selbst ein paar Wohnungen.
4: Ich dachte immer, Wohnungen wären zum Wohnen da.
5: AnfängerInnenfehler. Wohnungen sind vor allem dafür da, dass man über ihren Wert spricht. Menschen wohnen höchstens vorübergehend da drin.
4: Aber wenn Leute keine Wohnung finden?
5: Dann fehlt ihnen offensichtlich das richtige Investmentportfolio.
4: Das klingt ein bisschen so, als wäre die Miete wichtiger als die Menschen.
5: Nein, die Menschen sind wichtig als Mietzahlende.
4: Und warum muss das jetzt gleich bundesweit geregelt werden?
5: Wegen des Föderalismus.
4: Hä?
5: Föderalismus heißt, die Länder dürfen alles selbst entscheiden, außer die Dinge, die wirklich wichtig sind.
4: Also
5: Eigentum.
4: Ich dachte, die Länder wären eigenständig.
5: Sind sie auch. Sie dürfen ihre Rathäuser streichen, Kreisverkehre bepflanzen und Formulare neu nummerieren. Aber sobald irgendwo am Eigentum gekratzt wird, erinnert sich plötzlich ganz Berlin daran, dass Deutschland ja eine Einheit ist.
4: Faszinierend. Wohnungsnot ist regional, Eigentumsschutz ist national.
5: Exakt. Der Wohnungsmangel kennt Landesgrenzen, das Grundbuch nicht.
4: Und wenn jemand sagt, die Menschen brauchen Wohnraum?
5: Dann antwortet jemand anders, die Investitionen brauchen Geborgenheit.
4: Investitionen haben Gefühle?
5: Offenbar empfindlicher als Menschen mit Bedürfnissen.
4: Also wird über Wohnungen geredet.
5: Und am Ende landet man beim Eigentum.
4: Das ist wie ein Restaurant, das über Hunger diskutiert und anschließend die Speisekarte unter Denkmalschutz stellt.
5: Genau. Hauptsache, das Eigentum schläft ruhig. Wer keine Wohnung hat, kann ja schließlich unter der Bettdecke des Grundgesetzes übernachten. Ich habe gehört, Bücher sind jetzt ein Rohstoff.
4: Ja, endlich hat die Menschheit eine neue Form der Bergbauindustrie entdeckt, den Abbau von Bibliotheken.
5: Moment, früher hat man Bücher gesammelt, damit Menschen sie lesen können.
4: Genau, eine veraltete Idee. Heute sammelt man sie, damit Maschinen daraus lernen. Der Mensch war nur die Übergangstechnologie zwischen Buchdruck und Rechenzentrum.
5: Aber wenn die Bücher digitalisiert werden, bleibt das Wissen doch erhalten.
4: Natürlich. So wie ein Wald erhalten bleibt, wenn man ihn in Spanplatten verwandelt.
5: Also ist das Buch nach dem Scannen fertig?
4: Richtig. Es hat seinen Zweck erfüllt. Ein kulturelles Meisterwerk mit einer Lebensdauer wie ein Joghurtbecher. Benutzen, verwerten, entsorgen.
5: Das klingt ein bisschen so, als wäre ein Buch plötzlich nur noch Datenfutter.
4: Nicht Datenfutter. Bitte die moderne Wortwahl benutzen. Trainingsmaterial.
5: Ah, natürlich. Ein Stapel Bücher ist kein Stapel Bücher. Das ist eine wertvolle Sammlung von Trainingsmaterial mit historischer Verpackung.
4: Genau. Und eine Bibliothek ist kein Ort des freien Wissens mehr.
5: Sondern?
4: Eine Mine. Nur, dass man hier nicht nach Kohle gräbt, sondern nach Texten, Ideen und jahrhundertelang angesammeltem Wissen.
5: Und wer besitzt dann die Mine?
4: Die Maschinen besitzen. Das ist praktisch. Früher gab es große Bibliotheken mit vielen Büchern. Heute gibt es große Datenbestände mit wenigen Zugangskarten.
5: Aber die Digitalisierung soll doch Wissen zugänglicher machen.
4: Ja, zugänglich wie ein Schatz hinter einer Glasscheibe. Man kann ihn sehen, aber jemand anderes entscheidet, wer den Schlüssel bekommt.
5: Also wird aus öffentlichem Wissen privates Eigentum?
4: Aus gemeinsam erzeugtem Wissen wird ein Rohstoff für private Modelle. Die Menschheit schreibt jahrhundertelang Bücher und am Ende heißt es: Danke für die Daten, Hier ist ein Nutzungsvertrag.
5: Das ist beeindruckend. Früher hat man Bücher verbrannt, um Ideen zu unterdrücken. Heute muss man sie nur digitalisieren, um sie zu kontrollieren.
4: Und das Beste? Man nennt beides Fortschritt. Früher verschwand Wissen durch Feuer. Heute verschwindet es vielleicht einfach in einem Serverraum mit sehr guter Klimaanlage.
5: Also bewahren wir Bücher, indem wir sie verschwinden lassen.
4: Genau. Die neue Definition von Kulturerhalt. Das Original ist weg, aber irgendwo existiert eine Datei, deren Besitzerin gerade überlegt, was sie wert ist. Ich habe gehört, Demokratie muss geschützt werden.
5: Ja.
4: Sehr gut. Dann wird jetzt wahrscheinlich ganz viel diskutiert.
5: Nicht unbedingt. Erst wird geprüft, ob die Diskussion zu viel Diskussion auslösen könnte.
4: Ah, Demokratie also mit Sicherheitsabstand?
5: Genau. Die offene Gesellschaft ist offen, aber bitte nur für Inhalte, die vorher als unproblematisch eingestuft wurden.
4: Und wenn eine Kunstperson etwas sagt, das provoziert, sagen wir mal Danger Dan?
5: Dann wird's kompliziert. Kunst soll frei sein. Aber öffentliche Bühnen sollen sich frei von allem halten, was Menschen dazu bringen könnte, darüber zu sprechen.
4: Eine Bühne, auf der man auftreten darf, solange niemand danach darüber redet.
5: Die moderne Konfliktlösung, nicht den Streit gewinnen. Einfach verhindern, dass der Streit stattfindet. So löst das ZDF seine Probleme.
4: Aber wenn es um gesellschaftliche Probleme geht, braucht man doch auch unbequeme Stimmen.
5: Ja, natürlich. Unbequeme Stimmen sind wichtig. Deshalb werden sie auch regelmäßig eingeladen. Solange sie bequem genug bleiben. Da ist die Krux.
4: Und wer entscheidet, was unbequem, aber noch bequem genug ist?
5: Das entscheidet niemand. Das entscheidet ein Verfahren.
4: Ah, ein Verfahren, das beruhigt mich natürlich sofort.
5: Genau. Früher hieß es, wir finden deine Meinung falsch. Heute heißt es, wir haben deine Meinung in einen Prüfprozess überführt.
4: Das klingt viel demokratischer.
5: Ist es auch. Jetzt bekommt die Einschränkung einen Aktenordner.
4: In bürgerlichen Kreisen heißt es aber doch, wer die Demokratie schützen will, muss gegen Extremismus vorgehen.
5: Natürlich. Die Frage ist nur, diskutieren Sie über gefährliche Entwicklungen oder diskutieren Sie lieber, ob die Diskussion darüber zu gefährlich wirken könnte?
4: Also wird die Debatte über Radikalisierung selbst ein Risiko?
5: Genau. Je wichtiger ein Thema wird, desto größer die Gefahr, dass jemand es ausspricht.
4: Das ist ja praktisch. Dann schützt man die Demokratie, indem man sie vor zu viel Demokratie schützt.
5: Richtig. Eine stabile Demokratie ist schließlich eine, in der alle Konflikte ordentlich sortiert sind. Am besten alphabetisch. Zwischen Ausdrucksfreiheit und Aufmerksamkeit nur nach Genehmigung.
4: Und die Kunst?
5: Die darf alles. Sie muss nur vorher beweisen, dass sie nichts macht, was anschließend überprüft werden müsste.
4: Also ist die mutigste Kunstform heute
5: ein leerer Sendeplatz.
4: Warum?
5: Weil niemand ihn falsch verstehen kann.
3: So, jetzt kommt was zu Videoüberwachung im öffentlichen Raum. Dafür haben wir uns beim Radio 3 sonst aus Freiburg und Studio Ansage aus Berlin bedient.
2: Vor einigen Jahren berichteten die öffentlichen Medien erschrocken über das Sozialkreditsystem der Volksrepublik China, bei dem der chinesische Staat seine BürgerInnen unter anderem mit einem flächendeckenden Kamerasystem überwacht. In den letzten Wochen häufen sich Berichte über die Kameranetzwerke des Herstellers Flock in den USA. Auch der deutsche Staat nutzt mehr und mehr Überwachungstechnologien, die durch den Einsatz von künstlicher Intelligenz massiv an Effizienz und Reichweite gewinnen. Ein zentrales Problem ist die Live-Gesichtserkennung. Martin von Netzpolitik.org erläutert:
6: Es ist sowas wie das Ende der Anonymität im öffentlichen Raum. Die läuft hinter Überwachungskameras und erstellt so einen Code, einen Schlüssel zu jedem Gesicht von jeder Person, die da durchläuft, und vergleicht den dann mit den Schlüsseln zu einer Liste von Gesichtern, nach denen gesucht wird.
2: In Hessen sei die Ausweitung schon gesetzt.
7: Da funktioniert das System so. Das vermisst erstmal die Gesichter von sämtlichen Passanten und wandelt die quasi in einen Wert um und vergleicht dann diesen Wert mit dem Wert von Gesichtern, nach denen gesucht wird. Gesucht wird nach potenziellen Terroristinnen, aber auch nach mutmaßlichen Opfern von Entführungen, Menschenhandel, sexueller Ausbeutung. Das ist ein absolutes Testfeld so, da sind Menschen Versuchskaninchen, das gibt's einmalig. Und die können auch, es gibt da keine Zahlen zu, wie gut das funktioniert. Das Einzige, was sie rausgegeben haben, ist eine einzige Erfolgsmeldung. Es wurde wohl mal eine vermisste Jugendliche damit aufgefunden. Aber was ich Baden-Württemberg ja laut Koalitionsvertrag auch noch erlauben möchte, ist so eine, man kann es nennen, eine Gesichtersuchmaschine. Also die wollen, wie ja auch im Bund es gerade geplant ist, die wollen Bilder, zum Beispiel Bilder von die Videokameras aufnehmen, die Verhalten analysieren. Und diese Bilder können die dann mit Bildern aus dem Internet vergleichen. Also dann finden die dann, ob die Person irgendwie von ihrem Arbeitgeber ins Netz gestellt wurde oder ob die Person irgendwie auf dem Vereinsfoto ist oder sowas. Das heißt, theoretisch können sie dann auch wirklich fast jeden Menschen, den sie da KI-Videografieren, dann auch identifizieren.
2: Wir erinnern uns, solch eine Gesichtesuchmaschine war elementarer Teil der Recherche, mit der Daniela Klette aufgespürt wurde. Durch den Abgleich von Videostreams mit Datenbanken, die unter anderem viele registrierte Geflüchtete enthalten, sollen nun also Personen in Echtzeit identifiziert werden können. Ganz neu ist das für Berlin nicht. 2017 gab es am Südkreuz ein Pilotprojekt zur automatisierten Gesichtererkennung per Videoüberwachung. Die Polizei war am Ende stolz auf ihre angeblich niedrige Falsch-Positiv-Rate, also den Anteil an Menschen, die zu Unrecht verdächtigt wurden. Martin merkt an:
7: Jetzt muss man sich aber mal ausdenken, an so einem Bahnhof wie am Südkreuz gelaufen am Tag mehrere tausend Menschen lang. Das heißt, man hat jeden Tag mehrere Menschen, die da von der Polizei angehalten werden, sich dann erstmal ausweisen müssen. Dann wird dem Ausweis vermutlich nicht mal geglaubt werden, weil die KI hat ja eindeutig gesagt, du bist diese gesuchte Person. Genau, also selbst wenn die Werte sehr niedrig ist, hat man es da immer noch, also jeder Fehlgriff ist da ja ein elementarer Eingriff auch in das Leben eines unbeteiligten Menschen.
2: Und seit diesem Jahr bekommt der Kotti ein Überwachungsupgrade spendiert. Da hat der Berliner Senat sich wohl bei der baden-württembergischen Regierung abgeguckt, wie das mit dem großflächigen Überwachen gehen kann.
7: Es gibt immer wieder Bestrebungen, das auszuweiten. Auch in Mannheim wollte man gerne mehr Flächen überwachen, als man aktuell überwacht. Aber da ist dann immer das Gesetz vor. Aktuell braucht es halt eben eine besonders hohe Kriminalitätsbelastung, damit irgendwo Video überwacht werden darf. Deswegen denken die sich jetzt dieses Hilfskonstrukt aus. Das ist auch schon ein paar Jahre in der Mache, die strukturelle Kriminalitätsbelastung. Also die Kriminalitätsbelastung ist gar nicht mehr unbedingt zwingend hoch, aber weil es zum Beispiel ein hochfluktuierter Platz ist, weil er schwer einsehbar ist, deswegen können die das dann, also das ist der Plan in der Zukunft, einen strukturell kriminalisieren.

0: Die Idee dahinter, mit der das einst aufgebaut wurde, ist, dass man erstmal Schläge erkennt. Also Gewalt, die im öffentlichen Raum auftritt. Diese KI guckt sozusagen die ganze Zeit zu und erkennt dann, hier wird jemand geschlagen. In dem Moment wird das Bild, das das ausgelöst hat, das wird auf dem Bildschirm belegt. Tatsächlicher Polizist guckt da drauf, sieht, ah, okay, es ist wirklich eine Schlägerei, okay, wir müssen ausrücken. Das war so der Anfang. Jetzt gibt es aber ganz viele Begehrlichkeiten, das aufzustocken, ne? Also da in Mannheim, wo das getestet wird, da will man schon hin zu, dass man sowas wie einen Drogendeal an den Bewegungen erkennt, dass der dann automatisch identifiziert wird und dann, das, die Idee ist ein Effizienzgewinn, dass die Polizisten, die da sitzen in der Leitstelle, nicht mehr irgendwie 20 Bildschirme auf einmal im Auge haben müssen, sondern dass die sich nur noch das angucken, was die KI ihnen zeigt. Was damit aber einhergeht, ist halt tatsächlich, dass die Videoüberwachung einfach massiv ausgebaut wird, einfach weil niemand mehr die Bildschirme alle auf einmal angucken muss.
1: Dabei kann die Software nicht mal zuverlässig eine Schlägerei von einer innig gemeinten Umarmung unterscheiden.
2: Das ganze System wird in Mannheim seit über 8 Jahren trainiert, kommt jetzt wohl so langsam der Einsatzreife näher. Hamburg hat es seit vergangenes Jahr übernommen. Berlin ist wohl als nächstes dran. Die prüfen wohl gerade verschiedene Software-Varianten, mit denen sie das machen können. Und da haben sich aber auch schon zahlreiche weitere Länder angestellt: Hessen, Niedersachsen, Sachsen, Schleswig-Holstein, Baden-Württemberg. Das wird ein Riesending. Das kommt auf uns zu. Die Videoüberwachung wird ja eh überall weiter ausgebaut. Und dann in Zukunft braucht es eben nicht mal mehr Polizistinnen, die da drauf schauen, sondern wir können vollautomatisiert komplette Innenstädte überwachen. Eigentlich war es mal total verrufen, diese beiden Systeme, also die Live-Gesichtserkennung und den Verhaltensscanner zusammenzuschließen, weil beide schon so je für sich schon so tief in Grundrechte eingreifen.
1: Aber was bedeuten schon Grundrechte im Autoritarismus? Automatisierte Überwachung ganzer Innenstädte passt da besser zu. Und Berlin so? Im Frühjahr diesen Jahres wurde das Berliner Polizeigesetz reformiert und der Polizei gestattet, Videomaterial in Echtzeit von einer KI auslesen zu lassen. Was können wir aber dagegen tun? Wie können wir uns anonym im kameraüberwachten Raum bewegen?
2: Es gibt so, wenn man im Netz sucht, eine ganze Menge Tipps, die gehen in die Richtung so besondere Schminke, die dann irgendwie die Kameras verwirren soll, oder auch besondere Kleidung mit besonderen Mustern, die die Kameras verwirren sollen, oder auch so Brillen, die UV-Licht absondern. Ich habe dazu mal recherchiert und das, was mir so erzählt wurde, war es, dass das alles nichts bringt, weil die Anbieter dieser Kamera- und auch Gesichtserkennungssysteme sich solchen Abwehrstrategien dann auch anpassen. Das Einzige, was wirklich funktioniert, ist sich einfach weit genug vermummen. Nur eine FFP2-Maske zum Beispiel reicht nicht. Gesichtserkennung kann ich nur über die Augenpartie auch schon identifizieren. Also man müsste sich wirklich weitreichend vermummen, was man aber ja auch darf, ne? Das ist ja, wird oft missverstanden. Das Vermummungsverbot gilt nur auf Demonstrationen. Man darf zum Bahn fahren oder um eben überwachte Areale zu durchqueren, sich in Deutschland eben durchaus vermummen. Und auf Demos und sowas darf man sich auch vermummen, wenn man sich denn demothematisch passend vermummt.
1: Sonnenbrillen nützen übrigens nichts, denn die Kameras funktionieren auch im Infrarotbereich. Das heißt, sie sehen auch bei tiefster Dunkelheit durch die Gläser die Augen.
2: Und was man natürlich auch noch machen kann, es gibt Menschen, man muss da ganz vorsichtig sein, es ist ja kein Aufruf zu einer Straftat, aber es gibt natürlich Menschen, die gehen gegen Kameras vor. Ich habe da mal bisschen zusammengetragen, was da so soziale Bewegungen in der Vergangenheit alles veranstaltet haben und vor allem womit. Da gibt es verschiedene Werkzeuge, die sie eingesetzt haben, zum Beispiel Laserpointer, Regenschirme, die sie davor gehängt wurden. Kameras wurden auch attackiert mit Feuerwerk, Seilen, Steinen, Trennschleifern, Brecheisen, Hämmern, Schleifgerät, Kreissäge, Kettensäge, verschiedenen Schusswaffen, einem Fiat Punto, einem Vorderkipper, einem Einkaufswagen voll brennender Textilien und vielen anderen brennenden Fahrzeugen. Das ist, was ich so im Netz zusammentragen konnte da zum Thema. Aktuell wird auch relativ viel in den USA gehen Menschen gegen Kameras vor, weil da gibt es diese Flock-Kameras, die so ein Überwachungsnetzwerk über Nummernschilderkennung aufbauen.
1: Die Kameras des Herstellers Flock erfassen automatisch Fahrzeugdaten und lesen Autokennzeichen aus. Örtliche Polizeibehörden dürfen ohne gerichtlichen Beschluss auf diese Daten zugreifen. Dutzende Fälle von Machtmissbrauch wurden bereits gemeldet, unter anderem stalkte ein Polizist seine Ex-Partnerin. Zur Gegenbewegung haben unsere Friends von The Beautiful

0: Düffeler Deer und The Final Straw Radio gerade erst Interviews mit Anti-Flock-AktivistInnen veröffentlicht, hört in die Sendung unbedingt rein. Die Links dazu stehen in den Shownotes. Denn wir können einiges von den Aktionen lernen. Laut einem aktuellen Taz-Artikel kursieren auf Social Media Anti-Anleitungen zum Nichtzerstören der Überwachungstechnik, wie du sollst niemals einen Laserpointer auf Flock-Kameras richten. Das Licht der Laserstrahlen könnte die Linsen der Kameras überfordern und den Sensor beschädigen. Auch die Website deflock.org solle nicht besucht werden. Eine Seite von genau den eben erwähnten interviewten AktivistInnen. Wir hatten 2014 auch schon mal einen Beitrag im libertären Podcast über Sabotage von Überwachungskameras im öffentlichen Raum. Hier ein paar Beschreibungen zu Informations-, nicht zu Anleitungszwecken aus der Sendung von damals. Und nicht über die Stimme wundern, die ist von einem Roboter nachgesprochen worden.
1: Da gibt es verschiedene Möglichkeiten. Du kannst Wurfanker bauen und die Kameras damit runterziehen. Aber du musst gut zielen. Von oben große Steine draufwerfen geht auch. Braucht aber viel Übung. Am einfachsten sind Feuerlöscher oder Spritzpistolen mit Farbe. Damit kommst du recht hoch. Außerdem sehen alle, dass die Kamera blind ist. Für Kameras, wo du rankommst, kannst du auch einfach mit einem Bolzenschneider die Kabel durchschneiden. Aber da müssen die Griffe vom Werkzeug isoliert sein. Sonst wird es nämlich gefährlich. Kameras mit einem Hammer abschlagen funktioniert auch ganz gut. Ansonsten spielt man halt Farbe auf die Linse. Geht auch ganz schnell. Ich hatte auch immer ein paar Leute dabei, denen ich vertraue. So konnten wir uns die Gegend anschauen und waren gewarnt, falls Bullen kamen.
0: Das hat doch alles Potenzial. Übrigens sind die beiden befreundeten Shows wie wir Teile vom Channel Zero Network bzw. A-Radio Network. Lohnt sich auch da mal durch die tollen teilnehmenden Projekte zu stöbern. Die Links dazu stehen auf unserer Homepage. Könnt ihr gleich nachschlagen, nachdem ihr nicht auf deflock.org gewesen seid. Thematisch passend kommen jetzt Final Gulp mit Watched and Controlled.

0: Der Fall ist erledigt.
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2: Hallo und willkommen. In unserer satirischen Presseschau erwarten euch auch dieses Mal spannende Inhalte. Und damit legen wir auch schon los. Die Zeit überrascht uns mit der Überschrift
3: Fußball? Nicht so wichtig.
2: Wo denn bitte?
3: Es gibt eine Welt, in der ist der spanische Nationalspieler Dani Olmo nur der Mitbewohner von Laura Abler. In dieser Welt ist man sich einig darüber, dass die Norweger oder gleich Kap Verde den WM-Titel verdienen. Und Jude Bellingham und Erling Haaland sind ein Paar.
2: Nicht schlecht, aber ist mir dennoch nicht untergekommen bislang.
3: Diese Welt ist, diejenigen, die chronisch online sind, haben es geahnt, das Internet. Seit 6 Wochen wird im Digitalen weitererzählt, was auf dem Platz beginnt.
2: Ach so, ja gut, das erklärt das etwas.
3: Aber auch diese Hochglanzinhalte sind nur ein Randphänomen der Schnipsel-WM. Eigentlich herrscht im WM-Internet pure Anarchie.
2: Das wiederum war mir klar.
3: Alles geht durcheinander. Man scrollt durch ein Spielerkabinett voll mit verzerrten und verdrehten Abbildern der Realität.
2: Naja, die Anarchie tummelt sich notgedrungenermaßen in der Welt des Spektakels und dort herrscht das Bild und nicht die Realität. Einen krassen Kontrapunkt zum WM-Kommerz setzt süddeutsche.de mit einem Blick auf den Radfahrkalender.
3: Bei der Tour de France erlebt der Fan noch Anarchie und Freiheit.
2: Kurz zusammengefasst lautet das Ganze dann so:
3: Veranstalter von Großevents versuchen nicht selten, den größtmöglichen Profit herauszuschlagen. Die Tour de France geht einen anderen Weg. Und das Publikum nutzt die Gelegenheit.
2: Es ist allgemein bekannt, dass die Tour de France ein Mega-Kommerzereignis ist. Daher sind wir umso gespannter, was hier folgen soll.
3: Es gehört einiges dazu, sich am Col du Calibier, am Col du Télégraphe oder in Alpe d'Huez mit einem Campingwagen in einer Kehre zu platzieren. Wer einmal oben ist, wird alsbald den Reiz der Tour de France erfassen. Denn spätestens jetzt mit einer Bratwurst auf dem Pappteller erschließt sich der Charme von all dem, was es hier nicht braucht. Hotelbuchung, Kulturprogramm, Abendgarderobe? Alles verzichtbar. Und vor allem, niemand braucht hier eine Eintrittskarte.
2: Das ist in der Tat so und mit wenigen anderen Sportarten zu vergleichen, die allesamt den Kauf von Eintrittskarten erfordern. Aber ist das alles?
3: Die Fankostüme erinnern bisweilen an die Mode im Publikum der Dart-Weltmeisterschaften im Londoner Alexandra Palace. Der Bierdunst kann mit dem Zielstadion des Schladminger Nachtskirennens mithalten. Die sportlichen Strapazen der Protagonisten in Tennisarenen haben ähnliche Bewunderung bis Verblüffung verdient. Radrennen allerdings bedienen zudem ein tiefes menschliches Bedürfnis, das Streben nach Freiheit. Mehr als das.
2: Aha, jetzt kommen wir langsam zum Kern der Sache. Freiheit ist ja ein großes Wort und sogar mehr als das. Was denn, bitteschön?
3: Die 21 Kehren von Alpe d'Huez waren bereits Tage vor dem Besuch des Tour-Pelotons Orte der gelebten Anarchie. Sportevents anderer Genres können dies nicht liefern. Es ist der Sache geschuldet, den Kapazitäten, den Sicherheitsbedenken. Und nicht zuletzt dem Streben nach Geld. In aller Regel dürfen Besucher von sportlichen Großevents tief in die Tasche greifen. Die Fußball-WM in den USA, Kanada und Mexiko war das vielleicht beste Beispiel.
2: Ja, stimmt. Das Wichtigste an Sportereignissen sind nicht die Ergebnisse, sondern die Profite, die damit erzielt werden. Wir verlassen den Sport. Cineplex.de begrüßt uns direkt mit dem Ausspruch:
3: Vive le Punk.
2: Der nachfolgende Artikel führt das etwas aus.
3: 5 Jahrzehnte nach der explosiven Geburt des britischen Punk, die die Grundfesten von Musik und Kultur erschütterte, stürzt sich Vive le Punk kopfüber in den rohen, unsterblichen Geist einer Bewegung, die Musik und Gesellschaft für immer verändert hat.
2: Denn es geht um eine Doku unter der Regie von Danny Garcia, in der unterschiedlichste Bands vorgestellt und begleitet werden.
3: Während wir die Bands in ihrem Alltag und auf der Bühne begleiten, stellt die Dokumentation die brennenden Fragen. Ist Punk noch relevant? Was bedeutet Punk in einer Welt, die weiterhin von Ungleichheit und Unruhe geprägt ist? Wie gelingt es diesen Bands, relevant zu bleiben und mit jener rebellischen Energie verbunden zu sein, die sie einst selbst entfacht haben?
2: Wer jetzt hofft, dass der Artikel eine Antwort darauf liefert, wird bitter enttäuscht. Ob der Film diesen Anspruch einlöst, lässt sich mangels Zugriff auf das Filmmaterial von uns nicht beantworten. Eines wird jedoch betont.
3: Dieser Film richtet sich an alle Generationen von RebellInnen, AußenseiterInnen und Unangepassten. Punk mag als Anarchie auf den Straßen begonnen haben, doch vorbei ist er noch lange nicht. Vive le Punk!
2: Na dann, lasst uns gemeinsam die Straßen wieder in Beschlag nehmen und den Punk weiter in die Welt tragen.
1: Das war's schon wieder für diesen Monat. Schön, dass ihr bis zum Ende gehört habt.
4: 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Tschüss.
1: Tschüss.

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1: Mittwochnachmittag hier auf den freien Radios in Berlin und Brandenburg. Eine neue Ausgabe von Radioaktiv Berlin. Am Mikrofon begrüßt euch ganz herzlich Markus.
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1: Ja, wir begrüßen euch zu einer weiteren Ausgabe von Radioaktiv Berlin hier im Kabel inzwischen und online. Wir sind ja verbannt worden aus den Berliner UKW-Frequenzen. Ich hoffe, dass das nicht für ewig so bleibt, aber momentan ist es so. Umso mehr freue ich mich, dass ihr den Weg zu uns gefunden habt. Wir haben heute ein sehr interessantes Gespräch, was ich Anfang Februar 2026 führen konnte, aufgenommen. Beziehungsweise das wollen wir heute senden, das habe ich da aufgenommen. Und zwar mit Lutz aus Münster. Er arbeitet bei der Gruppe Basta mit, die Solidarität mit den ZapatistInnen in Chiapas-Mexiko organisieren, Öffentlichkeit herstellen und Unterstützung organisieren. Was es mit dem zapatistischen Aufstand, der Frauenrevolution und der gelebten Selbstverwaltung dort auf sich hat, und zwar schon seit über 30 Jahren, das wird uns Lutz heute in einem Schnelldurchlauf hier in dieser Sendung berichten. Es ist super interessant gewesen, mit ihm zu reden, und ich hoffe, es macht euch genauso viel Spaß wie mir, dieses Gespräch aufgenommen und für euch hörbar gemacht zu haben. Bevor wir einsteigen, ein wenig Musik und dann geht's auch gleich los.

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1: Ja, hallo, ich freue mich heute, Lutz von der Gruppe Basta aus Münster als Gast zu haben in der Sendung. Hallo, Lutz.
2: Hi.
1: Lutz unterstützt seit vielen Jahren die zapatistische Bewegung in Chiapas, in Zentralamerika. Der Staat heißt Mexiko. Und bevor wir auf das aktuelle Geschehen dort zu sprechen kommen und Dinge, die wahrscheinlich auch Bestandteil eurer Solidaritätsarbeit sind, bringen doch vielleicht mal alle Hörerinnen und Hörer bitte auf den Stand. Was ist der zapatistische Aufstand und worum geht es da und wie lange geht das schon?
2: Der zapatistische Aufstand hat unter dem Slogan, unter der Parole Land und Freiheit begonnen. Es geht dabei um sehr, sehr viele Dinge, aber ein ganz zentraler Punkt ist die gerechte Verteilung von Ländereien für die dort lebende indigene, kleinbäuerliche Bevölkerung. Die Menschen mussten in ganz miesen Bedingungen leben. Es gab von staatlicher Seite zum Beispiel eine so gut wie gar keine Gesundheitsversorgung, einen ganz schwierigen Zugang zu Bildung und auf den Feldern und Finkas der Großgrundbesitzer mussten sie schuften für einen absoluten Hungerlohn. Oft haben sie gar kein Geld gekriegt, sondern nur eine Währung von den Finkas der Großgrundbesitzer. Die Situation war von Rassismus, extremer Ausbeutung, von Frauenfeindlichkeit geprägt. Und dagegen haben die Menschen jahrzehntelang protestiert, friedlich, wurden nie angehört, wurden nie ernst genommen. Und dann haben sie gesagt, bei uns sterben jährlich 15.000 Menschen an heilbaren Krankheiten. Das dulden wir nicht mehr und wir bereiten uns jetzt auf einen bewaffneten Aufstand vor. Das haben sie 10 Jahre lang von Ende 1983 bis Anfang 1994 clandestin, also im Untergrund, getan. Mehrere 10.000 Menschen haben sich geheim vorbereitet auf den Aufstand und dann den bewaffneten Aufstand am 1. Januar 1994 begonnen. Und das war sehr klug, denn das war der Tag, an dem die mexikanische Regierung feiern wollte, und zwar den Eintritt in die sogenannte Erste Welt. Das war der Tag, an dem das neoliberale Freihandelsabkommen NAFTA zwischen USA, Kanada und Mexiko in Kraft getreten ist. Und die Eliten Mexikos wollten halt feiern in Mexiko-Stadt. Und niemand hat damit gerechnet, dass es eine Bewegung gibt, die dann sagt, nein, wir sind damit überhaupt nicht einverstanden. Das bedeutet nur noch mehr Ausbeutung und Unterdrückung und Naturzerstörung. Und sie haben dann ganz symbolisch und natürlich medial auch sehr geschickt dieses Datum genutzt und haben mehrere größere Orte in Chiapas militärisch eingenommen mit ihren Einheiten. Und konnten dann de facto im Zug dieser Offensive halt auch Ländereien von den verhassten Großgrundbesitzern wieder zurückerobern. Sie nennen das nicht besetzen, weil sie sagen, die Ländereien haben die Bonzen, die Reichen, die politisch-ökonomischen Eliten unseren Vorfahren gestohlen. Und es ist legitim, dass wir das umverteilen. Und das entspricht übrigens auch der mexikanischen Verfassung, dass Großgrundbesitz eigentlich nur begrenzt überhaupt legal ist. In anderen Teilen Mexikos, also Chiapas liegt ja ganz im Süden, im Zentrum und im Norden gab es teilweise auch Landreformen, aber im Süden ist das nie angekommen. Und es gab unglaublich viel Solidarität in Mexiko und aber auch im Ausland. Und es gab aber auch den Vorschlag der mexikanischen Bevölkerung, die solidarisch mit den Zapatistas waren, nicht den bewaffneten Kampf fortzuführen, weil sie haben gesagt, die mexikanische Regierung wird die Bundesarmee schicken und das ist quasi viel zu riskant, sondern wir schlagen vor, dass ihr für eure Ziele kämpft, aber zivil und politisch, Und darauf sind die Zapatistas dann eingegangen. Also sie haben halt der Regierung gehorcht. Und seitdem halten sie sich, seit dem 12. Januar 1994, haben sie ihre Waffen nicht mehr genutzt. Sie haben sie aber nie abgegeben. Das ist ganz wichtig zu sagen. Und die Forderungen der Zapatistas, die sie sehr anschaulich und gut verständlich formuliert haben in ihrer Kriegserklärung an die Regierung, es geht dabei um Arbeit, Land, Unterkunft, Nahrung, Gesundheit, Bildung, Unabhängigkeit, Freiheit, Demokratie, Gerechtigkeit, Frieden, das Recht auf Information und auf Kultur. Und das alles in ja, menschenwürdigen Umständen. Und das sind alles Rechte, die ihnen zuvor verwehrt waren. Und diese Forderungen waren sehr anschlussfähig für viele Menschen in Mexiko und weltweit. Und da kommen wir später zu, was das Besondere an der zapatistischen Bewegung ist. Benannt haben sie sich übrigens nach dem Revolutionär Emiliano Zapata, der in der mexikanischen Revolution Anfang des 20. Jahrhunderts auch für die Forderung Land und Freiheit gekämpft hat und immer loyal zur Basis geblieben ist und dann 1919 ermordet wurde. Und ganz bekannt ist auch der Slogan Ya basta, es reicht, weil sie haben gesagt, es reicht jetzt mit dieser Art von Unterdrückung und Ausbeutung. Ja, damit sind sie wirklich in die Weltpresse gekommen, zu einer Zeit, als überall die kapitalistischen Machthaber gesagt haben, oh, der Realsozialismus ist zusammengebrochen und das ist der Beweis, dass der Kapitalismus einfach das, ich sage das mal salopp, glückselig machende System ist und das Beste, was die Menschheit je ersonnen hat.
1: Ja,
2: Und da sagen die Zapatistas, ja, was da, und das reicht.
1: dieses Gerücht hält sich ja hartnäckig bis heute.
2: Oh ja.
1: Bevor wir auf die konkreten, weil es sind ja nicht nur Forderungen, sondern es ist ja eine gelebte Selbstverwaltung, bevor wir darauf noch konkret zu sprechen kommen, würde mich ein Aspekt interessieren, der mir immer wieder besonders aufgefallen ist, vor einigen Jahren auch einen ähnlichen Anklang in Rojava fand. Es wird oft geredet von einer Frauenrevolution im Zusammenhang mit dem Aufstand. Kannst du darauf noch mal eingehen und uns da ein bisschen was zu erzählen?
2: Ja, die Situation der Frauen war besonders krass vor dem Aufstand der Zapatistas in der Region. Sie waren halt völlig ausgeschlossen von jedweder Mitbestimmung, von Selbstbestimmung ganz zu schweigen. Und das haben die Zapatistas von Anfang an sehr ernst genommen und haben intern für die Menschen in ihrer Bewegung die revolutionären Frauengesetze beschlossen. Und die gehen zurück auf eine langjährige basisdemokratische Befragung der Dörfer, die diese Rebellion der Zapatistas unterstützt haben. Da sind mehrere Kommandantas, allen voran die berühmte Kommandanta Ramona, die inzwischen leider an Krankheit verstorben ist. Die sind wirklich durch über 1000 Dörfer gezogen und haben halt den Menschen, den Frauen in den Dörfern zugehört. Was wollen Sie im Kontext Ihrer Erhebung, Ihrer Rebellion? Und da geht es um Sachen, die ganz basal, aber enorm wichtig sind, nämlich, dass die Frauen in der Bewegung alle Pflichten, aber auch alle Rechte haben, dass sie selbst bestimmen können, ob sie heiraten, wen sie heiraten, wie sie sich in der Bewegung realisieren wollen, sei es als im Bereich Bildung, sei es im Bereich Gesundheit, sei es im Bereich Selbstverwaltungsgremien, sei es im Bereich Ökonomie, Kunsthandwerk, in Kaffeekooperativen, in den freien Medien, die die Zapatistas auch aufgebaut haben, sehr erfolgreich. Und da spielen die Frauen überall eine sehr, sehr große Rolle. Auch bei den Tagen des militärischen Aufstands der Zapatistas, waren die Hälfte Frauen dabei. Und das war völlig neu. Und das war auch ein Kampf innerhalb der eigenen Familien. Die Frauen sagten, tja, auch unsere Männer haben von den Eroberern, den ursprünglich europäischen Eroberern, schlechte Sitten übernommen, nämlich den Machismus. Und das haben sie auch in ihren eigenen Familien erlebt. Also es gab da Zwangsheiraten und der Gipfel war, dass sich dann die in der Regel mestizischen oder weißen Großgrundbesitzer, bevor eine indigene Frau einen indigenen Mann geheiratet hat, das Recht der ersten Nacht genommen haben. Das ist absolut menschenverachtend, also quasi das Recht sich einfach genommen haben, obwohl es illegal ist, die Frau zu vergewaltigen. Und das war natürlich auch ein großer Grund, warum viele Frauen bereit waren, die Waffen in die Hand zu nehmen, weil sie das einfach nicht mehr ertragen wollten. Und das war also wirklich ganz wichtig. Was auch noch sehr wichtig ist, die Großgrundbesitzer haben immer auch die Männer, die bei ihnen gearbeitet haben, am Wochenende mit Schnaps versorgt. So die ersten 2, 3 Gläser waren umsonst. Und danach mussten die Männer dafür zahlen und dann kamen sie frustriert nach Hause. Es kam nicht selten zu innerfamiliärer Gewalt. Und deswegen haben die zapatistischen Frauen auch ein absolutes Alkohol- und Drogenverbot innerhalb der Bewegung durchgesetzt, weil sie haben gesagt, wir brauchen Männer mit klarem Kopf für unsere Revolution und keine, die das wenige Geld, was sie verdienen, dann auch noch ausgeben für Schnaps. Und das Gesetz wird weitgehend eingehalten. Und wenn dann doch mal eine Person betrunken nach Hause kommt, dann muss sie das wieder gut machen in Form von Arbeit für die Gemeinschaft. Das kann sein, Reparaturen übernehmen etc. Und es wird halt auch transparent gemacht, dass die Person dieses interne Gesetz gebrochen hat. Und das bringt sehr viel in jeglicher Hinsicht. Also das führt zu weniger Gewalt, das führt zu, ja, im besten Sinne des Wortes, mehr Disziplin bei der Organisation, der Selbstverwaltung insgesamt. Und das war ein sehr, sehr großer Erfolg bei den Frauen. Und sie sind wirklich ohne Übertreibung, ich habe viele, oder wir als Kollektiv, Gruppe Basta, wir haben viele Genossinnen in Mexiko und sie sagen halt auch, dass das unglaublich wichtig ist, die Rolle der zapatistischen Frauen zu würdigen. Und sie sind heute wirklich als Rückgrat der Bewegung auch zu bezeichnen.
1: Ja, ich meine, es ist in den Zeiten, wo ein patriarchaler Backlash auf allen Ebenen passiert, wirklich herausragendes Beispiel, dass es andersrum viel besser geht. Du hattest es ja schon teilweise angeschnitten in deinen Ausführungen, eben die Selbstverwaltung. Wollen wir darüber mal ein bisschen konkreter reden?
2: Sehr gerne.
1: Wie bestimmt sich der Alltag? Wir haben gehört, was die Probleme waren, weswegen der Aufstand losging. Aber sind da Lösungen gefunden worden? Also auf ökonomischer, sozialer, gesundheitlichen Art, sind da Fortschritte erzielt worden oder wie sieht das da konkret aus?
2: Also ich würde gerne beginnen mit der Struktur der Selbstverwaltung und dann zu den einzelnen Bereichen kommen. Es ist so, dass eine der ersten großen Leistungen der EZL, also der Zapatistischen Armee zur Nationalen Befreiung, war, die Tausenden von Dörfern zusammenzubringen, zu organisieren und zu vernetzen. Dann kam diese Phase der Klandestinität 10 Jahre lang bis zum 1. Januar 1994. Dann sind sie an die Öffentlichkeit getreten und dann haben sie auch mit ihrer Selbstverwaltung angefangen. Sie haben autonome Gemeinden gegründet. Diese Dörfer schließen sich dann zu autonomen Landkreisen zusammen und diese bilden wiederum eine Verwaltung pro Zone. Anfangs gab es 5 Zonen, inzwischen gibt es 12 Zonen. Man könnte es auch in gewisser Weise als ein rätedemokratisches Modell bezeichnen. Alle Funktionen werden basisdemokratisch durchgeführt. Das heißt, die Stimme ist der verantwortlichen Person, die ein Amt übernimmt, immer nur geliehen. Und wenn sie die Wünsche der Basis nicht respektiert, ist sie ihren Job auch dann los sozusagen. Wir haben das tatsächlich auch selbst erlebt. Ein verdienter Kämpfer von 1994 war Präsident eines autonomen Landkreises und hat sich aber korrumpieren lassen, indem er sich hatte ein Auto schenken lassen von der staatlichen Elektrizitätskommission. Und das wurde aber ganz schnell festgestellt von seinen Mitmenschen. Und die haben gesagt, ey, das geht gar nicht, das ist Korruption, das ist bei uns verboten. Du gibst sofort das Auto zur Kollektivierung ab und dein Posten bist du auch erstmal los. Das war wirklich ein Beispiel, wie konsequent das auch durchgezogen wird, wenn Menschen dort korrupt werden. Und das ist noch eine Neuerung jetzt eingetreten. Die Zapatistas haben diese schon sehr basisdemokratische Struktur noch mal stärker auf Basisdemokratie ausgerichtet. Das heißt, die Dörfer haben noch mehr Zuständigkeiten bekommen. Ihr Slogan, dass halt die Leute, die eine Funktion haben, der Basis gehorchen, ist jetzt noch stärker realisiert. Und sie haben da eine ganz tolle Selbstkritik öffentlich geäußert, wie es wirklich nur selten von linken Bewegungen zu erleben ist, und haben gesagt, ja, bei uns haben sich auch so ein bisschen Bevormundung und hier und da Korruptionsfälle eingeschlichen, das wollen wir überhaupt nicht mehr. Und dann wurden die Strukturen einfach aktualisiert. Und das ist auch ein weiterer Beweis, dass die Sorgen der Basis wirklich ernst genommen werden in der gesamten zivilen Verwaltung. Und jetzt würde ich gerne zu Beispielen kommen, wie die Autonomie im Alltag. Also was ganz wesentlich ist, ist der Part der Gesundheit. Ich sagte ja schon, es sind unglaublich viele Menschen an heilbaren Krankheiten gestorben und die Zapatistas nehmen überhaupt gar keine Unterstützung mehr vom mexikanischen Staat an, um sich nicht abhängig zu machen. Sie bauen wirklich autonom ihr Gesundheitssystem auf. Es gibt inzwischen in jedem der über 1000 zapatistischen Gemeinden ein Gesundheitshaus mit einer Promotorin oder einem Promotor oder mehreren für Gesundheit. Und für schwierigere Fälle gibt es auch einige Kliniken. Gerade wird auch eine neue gebaut, mitten im Regenwald, mitten in der Selva. Was sie durchaus gerne akzeptieren, ist eine politische Unterstützung durch solidarische Menschen aus Mexiko und der Welt. Zum Beispiel, was schwierige chirurgische Eingriffe beinhaltet. Aber auch da sind sie dabei, sich selber fortzubilden. Und sie machen eine Mischung aus Pflanzenheilkunde, denn die Region ist sehr reich an ganz tollen Pflanzen mit ganz enormen Wirkstoffen. Aber sie nutzen halt auch Schulmedizin. Sie sind da sehr undogmatisch. Und was natürlich ein Vorteil ist, tja, die Medizin wächst sozusagen in ihrer Umgebung, die Pflanzenmedizin. Und vor allen Dingen wird das alte indigene Wissen wieder reaktiviert. Das wurde halt durch eine mündliche Weitergabekultur wieder gerettet, weil während der Schufterei in den fast Sklaverei-ähnlichen Zuständen war fast gar keine Zeit mehr, diese Kenntnisse weiterzugeben. Und dafür ist jetzt Zeit und es ist unglaublich. Also die Muttersterblichkeit, die Kindersterblichkeit ist um über 90% zurückgegangen, um nur zwei Beispiele zu nennen. Aber auch das mit den heilbaren Krankheiten ist viel, viel besser. Und das ist halt ein großer Erfolg für die Bewegung. Und es gehen auch viele, die keine Zapatistas sind, zu den Zapatistas, um sich dort versorgen zu lassen. Und das kostet sie auch nichts. Und ein weiterer Bereich, der ganz wichtig für die Bewegung ist, ist die Subsistenzwirtschaft, also die Landwirtschaft zur eigenen Ernährung. Und da sind sie auch wirklich wegweisend. Das haben jetzt nicht die Zapatistas quasi erfunden. Diese Struktur, die auf kleinbäuerlicher Wirtschaft besteht, die gibt es schon sehr lange. Und sie bauen Mais und Bohnen und Kürbis und anderes Gemüse im Wechsel auf denselben Feldern an. Und das ist sehr, sehr gut für die Chemie des Bodens. Das ist sehr gut gegen Erosion. Und vor allen Dingen sind sie völlig unabhängig vom Einkauf, zum Beispiel genmanipulierter Saaten und inzwischen auch völlig unabhängig von chemischen Düngern und Pestiziden. Das heißt, sie bewahren das Saatgut auf, tauschen es untereinander durchaus auch. Das ist natürlich ein super Rückhalt, wenn die eigene Basisernährung erstmal total gesichert ist.
1: Darf ich da kurz mal eine Frage stellen?
2: Selbstverständlich.
1: Sind die, weil du sagst, kleinbäuerliche Subsistenzwirtschaft, also die haben die da kollektive Ansätze, dass sozusagen alle Ernten für alle sind, oder wird das privat erwirtschaftet und dann miteinander getauscht?
2: Es ist eine Mischform. Es wird schon auch noch familienweise gewirtschaftet, aber es gibt auch Kollektivfelder, wo dann die Einnahmen für lokale Projekte ausgegeben werden. Zum Beispiel für die Fahrtkosten der GesundheitspromotorInnen zur Fortbildung. Das ist also eine Mischform. Oder sie müssen natürlich auch einige Dinge mit Geld anschaffen. Also weitgehend funktioniert die zapatistische Bewegung entmonetarisiert, kann man wirklich sagen. Aber natürlich brauchen sie auch technische Sachen. einige Autos, die übertreiben das überhaupt nicht so wie viele andere Menschen mit dieser Übertechnisierung oder wie ein Mensch das auch nennen mag. Und natürlich auch für Funkgeräte und jetzt haben auch einige durchaus auch Smartphones. Und dann werden halt auf Kollektivfeldern Überschüsse produziert und die dienen dann dafür. Also es ist eine Mischform von familienweiser Wirtschaft und Kollektivwirtschaft. Und das funktioniert sehr gut.
1: Ja, interessant. Du hattest ja sozusagen Landwirtschaft schon beschrieben und die Gesundheit. Ein weiterer wichtiger Faktor ist, glaube ich, die Bildung oder der Aufbau eines Bildungssystems, oder?
2: Ganz genau, das ist äußerst wichtig, weil viele Kinder konnten früher nicht zur Schule gehen, die Mädchen überhaupt nicht. Und das ist sofort angegangen worden. Also es wurde angefangen sehr improvisiert. Ne? Da war eine Schule zum Beispiel unter einem großen Baum am Anfang des Aufstands. Inzwischen haben sie ihre Schulen gebaut und es können alle Kinder dorthin gehen. Auch Erwachsene können an Alphabetisierungskursen teilnehmen. Das konnten sie wegen der sklavereiähnlichen Arbeitsbedingungen vorher nicht machen. Und sie machen auch ein eigenes Konzept von Bildung. Also es ist sehr partizipativ. Und bei ihnen ist also auch die PromotorInnen für Bildung sehen sich gar nicht als klassische LehrerInnen, sondern sie sagen, wir erarbeiten das gemeinschaftlich. Und die Eltern und sogar auch die Großeltern und die Kinder sowieso haben da das Recht, die Bildung mitzugestalten. Zum Beispiel, was die Analyse von gesellschaftlichen Entwicklungen angeht. Aber sie lernen auch Basics wie Mathe. Sie lernen auch Spanisch, weil die Bewegung ist sehr indigen geprägt. Das heißt, die meisten dort sprechen eine indigene Sprache, manchmal sogar zwei indigene Sprachen. Aber das Spanische ist auch einfach ganz hilfreich manchmal und sinnvoll, um halt alles mitzukriegen, was in dem Land so vor sich geht und in der Welt. Und diese Bildung hat dazu geführt, ja, dass es einen riesen Quantensprung gegeben hat in nur wenigen Jahren. Und mittlerweile ist da die Alphabetisierungsrate sehr, sehr hoch. Das ist viel besser als bei den nicht zapatistischen Familien und Dörfern, weil da immer noch, wie früher auch in den heutigen zapatistischen Dörfern, die Lehrer oft ihren Job nicht richtig machen, super rassistisch agieren. Also staatliche Lehrer waren berüchtigt dafür, dass sie gesagt haben, hört mal auf, Indigener zu sein, werdet vernünftige Mexikaner und lernt Spanisch, zieht euch nicht mehr eure traditionellen Klamotten an, dann kann vielleicht aus euch was werden. Und das ist total erniedrigend auch gewesen, selbstverständlich. Und die Zapatistas sagen, nee, mit den staatlichen Schulbüchern arbeiten wir nicht, sondern wir entwickeln unsere eigenen Materialien. Es gibt auch nicht ein zentrales Buch oder Bücher, sondern das ist regional unterschiedlich. Und auch da ist die Frage der Basisdemokratie und auch die Frage der Rolle der Geschlechter sehr, sehr wichtig und wird immer wieder thematisiert. Sie machen, weiß Gott, nicht nur Frontalunterricht, sondern sehr partizipativ.
1: Nun hat das zapatistische Projekt, also alles das, was aus dem Aufstand entstanden ist, ja eine enorme Ausstrahlungskraft und dann natürlich zuallererst in Mexiko selber. Und das ist natürlich auch nicht unbeantwortet geblieben, denn der Staat und Großgrundbesitzer haben natürlich ganz andere Interessen und waren und sind wahrscheinlich entsetzt über die Menge an ja Energie, die dieser Aufstand freigesetzt hat, weit über die Grenzen Chiapas hinaus. Wie geht der mexikanische Staat damit um? Wie sind die Gegenbewegungen gegen das zapatistische Projekt? Kannst du uns dazu was erzählen?
2: Ja, also das ist ein komplexes Thema und hat sich im Laufe der vergangenen 30 Jahre auch verändert. Also auf den bewaffneten Aufstand hat die mexikanische Regierung mit der Entsendung der Bundesarmee geantwortet und 17.000 Soldaten direkt in den ersten Tagen dorthin geschickt, die gnadenlos vorgegangen sind. Leidtragende war vor allen Dingen, wie in vielen Fällen, wie auch gerade in Rojava-Kurdistan, vor allem die Zivilbevölkerung, die gar nicht ausgewiesene KämpferInnen waren, sondern ja dort einfach gelebt haben. Es gab eine massive Kritik von Menschenrechtsorganisationen an diesem brutalen militärischen Vorgehen des mexikanischen Staates. Der mexikanische Staat hatte so viel Angst vor einer Ausweitung der Rebellion, dass noch erheblich mehr Militär, über 50.000 Soldaten waren in einem Bundesstaat konzentriert, wo 4% der mexikanischen Bevölkerung leben. Und es waren 25%, also ein Viertel der mexikanischen Armee, eine Zeit lang über lange Jahre in Chiapas stationiert. Und das ist ein Riesenproblem gewesen, weil durch die Anwesenheit der Soldaten wurde Terror gesät, es wurden Gemeinden vertrieben, es kam zu massivem Drogenmissbrauch, sexualisierter Gewalt etc. Das sind ganz schlimme Dinge. Das wurde auch sehr angeprangert in der Weltöffentlichkeit durch kritische Medien. Und dann hat der Staat so reagiert, dass er die ganz schmutzigen Aufgaben den sogenannten Paramilitärs, also illegalen Gruppen, überlassen hat. Also das Töten von Menschen. Aber es ist nachgewiesen, dass der mexikanische Staat diese paramilitärischen Gruppen, die oft aus Nachbardörfern kamen, ausgebildet hat, ihnen Waffen gegeben hat, ihnen Geld gegeben hat, ihnen Drogen gegeben hat, damit sie halt ihre teilweise sogar Nachbardörfer überfallen und dort die Menschen schikanieren, vertreiben, die Ernten stehlen, ihre Häuser zerstören etc. Das lief viele Jahre unter dem Motto der Krieg niederer Intensität, aber das hat schon das Leben der Menschen dort belastet. Nicht nur der Zapatistas, auch vieler, vieler Menschen und nur ganz wenige haben davon profitiert. Und das wurde dann nochmal erweitert, als auch die Paramilitärs entlarvt wurden und auch ehemalige Kommandantes der offiziellen Armee und von Paramilitärs gestanden haben. Ja, da gibt es Zusammenarbeit. Wir sind im Auftrag ja, der lokalen Großgrundbesitzer oder des mexikanischen Staates unterwegs. Dann hat die Regierung reagiert und hat ehemals kämpferische, bäuerliche Organisationen korrumpiert und die dann bezahlt, wenn sie zum Beispiel den Zapatistas ja die Häuser abfackeln, die Wasserverbindung abtrennen, die Stromleitungen kappen etc. Und dann wird das dargestellt, auch sehr rassistisch vom mexikanischen Staat. Ja, das sind da diese wilden Indigenen, so die kommen ja untereinander nicht klar. Und dann nutzen sie das wieder als Vorwand, um wieder mehr Polizei und Militär in die Region zu schicken. Das ist auch eine Strategie, die bis heute durchaus weiterläuft. Nichtsdestotrotz ist in Mexiko die Situation in den zapatistischen Gebieten deutlich weniger von Gewalt gekennzeichnet. Das hat auch damit zu tun, dass die Zapatistas nicht angreifen. Also sie haben seit Mitte Januar 1994 keine Offensive gemacht mit Schusswaffen, sondern immer ja, symbolische Aktionen, zivil. Und vor allen Dingen haben sie also auch für ihre Inhalte und für ihre Erfolge haben sie viel Respekt, sowohl in der lokalen Bevölkerung im Bundesstaat Chiapas als auch Mexiko und weltweit. Und was klug ist, dass sie halt vor allen Dingen auf den Aufbau von Alternativen zum ausbeuterischen kapitalistischen patriarchalen System immer wieder ja, die Betonung legen, ne? Also sie sind nicht nur anti, sondern sie bauen auch etwas auf, etwas Positives. Und das ist wirklich schwierig. Und die Regierungen werden nie was Böses gegen die Zapatistas sagen, weil die einfach ethisch sehr gut darstellen, die Zapatistas. Weil Mexiko will ja als demokratischer Staat gelten und das wäre für sie vom Image her sehr unklug, die Zapatistas jetzt wirklich komplett aufzureiben. Was in den letzten Jahren allerdings schlimmer geworden ist, dass halt auch das organisierte Verbrechen in Chiapas angekommen ist. Aber auch da ist es, also es ist wirklich schlimm geworden in Chiapas. Es werden Menschen teilweise auch zwangsrekrutiert, um beim organisierten Verbrechen mitzumachen oder das Geld lockt sie. Aber bei den Zapatistas ist das total verpönt, das wird überhaupt nicht akzeptiert, die Zusammenarbeit mit dem organisierten Verbrechen. Und das finden natürlich auch einige Nicht-Zapatistas gut und nähern sich dann die Zapatistas an. Aber das
1: Vielleicht nochmal.
2: Problem mit den illegalen kriminellen Banden ist groß.
1: Vielleicht hier nochmal, weil das ist vielen Hörerinnen in Berlin vielleicht nicht ganz so klar, auch wenn die Medien manchmal anderes suggerieren. Was ist genau mit organisierten Verbrechen gemeint? Also es wird ja oft auch von Narkobanden in dem Zusammenhang geredet. Könntest du da vielleicht nochmal kurz ein bisschen drauf
2: Ja,
1: eingehen?
2: gerne. Es geht um diverse Bereiche. Es geht um Drogen, Schmuggel, Drogenproduktion. Es geht auch um Menschenhandel. Es geht um Sogar gibt es Gruppen, die entführen Babys und verkaufen die dann später bis nach Europa hin. Also es geht einfach um Vertreibung von Gemeinden, um zum Beispiel intakte Regenwaldregionen leer zu bekommen, um dort dann Staudämme einzurichten oder Tagebau zu betreiben wegen edler Metalle. Es gibt dort viel Edelmetalle und all die Aufgaben, die völlig illegal sind, macht halt das organisierte Verbrechen oder die organisierten Kartelle. Das sind konkurrierende Kartelle, die unterschiedlich protegiert werden von der jeweils amtierenden Regierung. Und was ganz wichtig ist zu wissen, das ist nur möglich mit dieser Brutalität, die ist wirklich enorm in Mexiko, vor allen Dingen auch im Zentrum und im Norden des Landes. Die arbeiten eng mit dem mexikanischen Staat zusammen, sonst wäre das Ausmaß überhaupt nicht möglich. Das heißt, es gibt sehr, sehr viele Menschen bei der Polizei und im Militär und in der Justiz, die mit den Kriminellen und Oberkriminellen zusammenarbeiten. Das wurde mittlerweile auch zigfach bewiesen, dass einer der höchsten Drogenchefs zum Beispiel ein hochdekorierter General ist.
3: Mhm.
2: Was gesagt wird, zum Beispiel, Mexiko kriegt seine Kriminalität nicht in den Griff. Das Problem ist überhaupt nicht national von Mexiko allein zu lösen, sondern das große Problem ist die Riesennachfrage an Drogen aus den USA, aus Kanada und teils auch aus europäischen Ländern. Auch US-Militärs und Grenzpolizei sind natürlich dort involviert. Allein der Menschenschmuggel ist ein Riesengeschäft.
1: Das ist wahrscheinlich etwas, was der Maga-Bewegung mit ihrem vereinfachten Weltbild nur sehr schwer fällen wird zu zitieren. Aber es ist ganz klar, dass es internationale Zusammenhänge hat. In diesem Komplex möchte ich auch noch mal eine andere Frage stellen. Vor einigen Jahren gab es in Berlin zahlreiche Proteste gegen die Deutsche Bahn, die sich an einem gigantischen Bauprojekt dort beteiligt hat, was sehr euphemistisch Tren Maya genannt wurde und ja durchaus auch geplant war, bis Chiapas gebaut zu werden, wenn ich das richtig in Erinnerung habe. Könntest du uns dazu was erzählen?
2: Ja, der Tren Maya ist ein typisches Projekt, was von Technikgläubigkeit weiß-männlich geprägtes Projekt ist, dass sie den armen Menschen im Süden Mexikos, die sollen auch ein bisschen am Tourismus mitverdienen, so wird denen das verkauft. Und da wurde eine über 1500 Kilometer umfassende Strecke gebaut. In Chiapas nur minimal, nur ganz im Norden, aber in den anderen südostmexikanischen Bundesstaaten, vor allen Dingen in der Yucatan-Halbinsel, die beim berühmten auch dazu gehört auch das berühmte, fürchterliche Turi, Mekka, Cancun. Da fährt halt ein Tren, ein Zug von einer touristischen Hochburg zur nächsten. Das ist landschaftlich alles sehr schön, aber es ist ein Wahnsinnsprojekt. Ökologisch, weil weite Teile der Bahnstrecke über die Cenotes führen. Das sind unterirdische riesige Wasserhöhlen und das ist einfach nicht stabil. Und WissenschaftlerInnen von der UNAM, das ist die größte Universität Lateinamerikas in Mexiko-Stadt, haben auch gesagt, das ist Wahnsinn, dieses Projekt, das ist total unsicher. Und gerade heute habe ich noch eine Nachricht gelesen, dass auch einige Teile der Strecke jetzt einsturzgefährdet sind. Das war den Herrschenden völlig egal. Übrigens wird das Projekt von der mexikanischen Armee kontrolliert, weil sie seien ja die am wenigsten korruptesten im Land und deswegen sollen die das konkurrieren. Das ist auch eine unglaubliche Simulation. Und natürlich ist dieser Zug nicht nur zum Transport von Touristen gedacht, was auch jetzt nach seiner Fertigstellung, die leider gelungen ist, mit einigen Abstrichen, das wird gar nicht gut angenommen. Also das funktioniert nicht gut, bringt keinen Gewinn, aber wo sich jetzt doch Gewinn von erhofft wird, ist die Zugstrecke zu nutzen für die Plünderung der ganzen Region Südmexiko. Ja. Mit Edelhölzern, mit Bodenschätzen etc.
1: Ja, das war eigentlich auch, was ich erinnere aus Berlin, aus den zahlreichen Protesten, die es hier vor der Deutschen Bahn gab. Der Hauptvorwurf, dass es eigentlich zur Zerstörung indigener Gemeinden und zur Ausplünderung indigener Gemeinden geplant war und nicht zu deren vermeintlicher Unterstützung.
2: Ja, und die Deutsche Bahn musste aufgrund der Proteste, hat die sich wirklich am Ende daraus zurückgezogen.
1: Ja.
2: Was natürlich auch ein Erfolg der Mobilisierung ist, aber auch vor allen Dingen der Mobilisierung vor Ort, aber auch der internationalen Solidarität. Das war ganz wichtig. Es gab ganz viele Aktivistinnen in anderen Teilen Mexikos und weltweit, die halt den Betroffenen von diesem üblen Projekt die Stimme gegeben haben. Sie haben Interviews gesagt und haben sie schildern lassen, mit welchen Repressalien, auch mit Gewalt und andererseits aber auch mit Korruption, mit Einkaufen von Führungspersönlichkeiten, von sozialen Bewegungen, da gearbeitet wurde. Und das hat natürlich die Leute dann auch empört, als sie das wirklich komplett verstehen konnten, was, dass das völlig das Gegenteil ist von den tollen Versprechungen, die vorher die Regierung gemacht hat.
1: Solidarität ist ein gutes Stichwort, denn wenn Hörende jetzt sagen, ich will darüber mehr wissen oder ich möchte mich auch beteiligen, wo können Sie im deutschsprachigen Raum online oder wie auch immer Informationen finden und was gibt es für Projekte oder Möglichkeiten, sich zu beteiligen?
2: Eine sehr gute Seite mit vielen Links nennt sich chiapas.eu. Ich kann das nochmal buchstabieren. Also das ist der Bundesstaat chiapas.eu, chiapas.eu. Das ist eine Nachrichtenseite, die sich hauptsächlich mit Menschenrechts- und ökologischen Fragen beschäftigt. Ganz oft aus der Perspektive sozialer oder ökologischer Bewegung. Es wird jedes Kommunikado von den Zapatistas dort auf Deutsch übersetzt veröffentlicht. Und es gibt auch einen riesigen Fundus an weiteren Materialien, weiteren Seiten. Das ist eine Möglichkeit, sich erstmal sehr gut zu informieren. Das ist wirklich total professionell und viele Kollektive und Einzelpersonen unterstützen das ehrenamtlich. Dann gibt es eine Möglichkeit, als Menschenrechtsbeobachterin oder Beobachter dort hinzureisen. Das ist ein Konzept, das wurde nicht paternalistisch der Bewegung aufgedrückt, sondern das kam aus den Gemeinden selber. Da geht es darum, dass Menschen aus anderen Teilen Mexikos oder der Welt quasi als Augen und Ohren anwesend sind in Dörfern, die bedrängt werden und dann Notizen machen. Die arbeiten zusammen mit einem Menschenrechtszentrum im Bundesstaat Chiapas. Dort werden dann Berichte abgegeben und die sind teilweise sogar schon bis in UNO-Kreise reingekommen und haben zur öffentlichen Verurteilung der mexikanischen Repression geführt. Und da ist die Organisation Carea sehr vorbildlich, weil sie bereitet auf diese Menschenrechtsbeobachtung vor. Und man hat dadurch auch, und Mensch hat dadurch eine Möglichkeit, die Bewegung auch kennenzulernen. Und da geht es um Einsätze von 2 Wochen. Und ja, hinterher soll dann ein Bericht geschrieben werden. Und eine weitere Möglichkeit noch, die Bewegung zu unterstützen, ist, den rebellischen, ökologischen, zapatistischen Kaffee zu erwerben. Denn Chiapas ist schon lange eine Region, wo Kaffee von Weltklasse hergestellt wird, Arabica, Hochlandkaffee. Zuvor gehörte das den Großgrundbesitzern, aber die Zapatistas wissen natürlich, wie man das alles anbaut und sie bauen es sehr ökologisch an. Und da gibt es die Möglichkeit, ja, die Bewegung direkt zu unterstützen ohne Zwischenhandel. Das ist noch fairer als der übliche faire Handel. Und da gibt es ein Kollektiv in Hamburg, was ich besonders gut finde, weil ich das auch sehr gut kenne und schon öfters begleiten durfte. Das nennt sich Kaffee-Kollektiv Aroma Zapatista.
1: Kannst du es bitte nochmal wiederholen? Wie ist der Name des Hamburger Kollektivs?
2: Das heißt Kaffeekollektiv Aroma Zapatista. Und dementsprechend heißt halt auch die Seite Aroma-Zapatista.
1: Okay, das werde ich, wenn diese Sendung dann als Podcast nach der Ausstrahlung erscheint, auch da mit reinschreiben. Ich danke dir vielmals für diese tolle Information und für dieses wirklich erstaunliche Beispiel von Selbstorganisierung, wo Zehntausende von Menschen ihr Leben in die Hand genommen haben und es anders gestalten als das große Elend, was wir überall sonst auf dem Planeten im Augenblick erleben. Vielleicht noch als letztes Wort von dir, gibt es irgendwelche konkreten Anlässe oder Sachen, auf die du noch aufmerksam machen müsstest, wo Unterstützung hier in Deutschland auch sinnvoll wäre?
2: Ja, das sind vor allen Dingen die Einladung der Zapatistas, sich dort, wo die Menschen selbst leben, auch die solidarischen Menschen. Sie sagen, die größte Form der Solidarität mit uns Zapatistas ist da, wo ihr lebt, gegen jede Art von Ausbeutung und Unterdrückung und Naturzerstörung zu kämpfen. Das heißt, sie wollen gar nicht, dass alle nur nach Chiapas gucken und nur die Zapatistas hochleben lassen. Das ist natürlich sehr gut und gibt den Menschen auch Kraft, gerade in schwierigen Zeiten, wenn viel Repression ist. Aber sie sagen, auf dieser Welt muss überall rebelliert werden und Widerstand geleistet werden. Und dieses Jahr sollen mehrere globale Treffen stattfinden, um zu einem noch besseren Austausch vieler Bewegungen zu gelangen. Und ich kenne nun wirklich schon seit über 20 Jahren, war auch sehr oft da, diese Treffen, und die sind ganz toll, weil viele Leute kommen dort hochmotiviert zurück und nehmen diese Einladung zur Rebellion

0: www.ruhrgebiet.de. Und wir machen gerne Info- und Diskussionsveranstaltungen in allen, bei allen möglichen Leuten. Also können Schulen sein, können autonome Zentren sein, können Jugendzentren sein.
1: Super, ich danke dir vielmals für diesen Einblick und wünsche deinem Kollektiv, aber natürlich auch uns allen, viel Erfolg beim Aufbau emanzipatorischer Bewegungen und ökologischer und sozialer Rebellionen überall auf der Welt. Vielleicht sprechen wir uns ja mal wieder, wenn es aktuell weitere Anlässe gibt zu dem Thema. Ansonsten erstmal schöne Grüße nach Münster.
0: Vielen Dank und vielen Dank für die Möglichkeit, dass ich das hier ein wenig berichten durfte.

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0: Ja, Radioaktiv Berlin neigt sich dem Ende zu. Es gibt natürlich noch weitere spannende Beiträge und Sendungen hier auf den freien Radios in Berlin und Brandenburg. Dranbleiben lohnt sich also. Für alle die, die das nochmal hören wollen oder vielleicht auch Freundinnen, Freunden, Bekannten weiterleiten wollen, zum Beispiel auch in Netzwerken eures Vertrauens, den sogenannten sozialen, ihr findet Mitschnitte dieser Sendung immer wenige Stunden nach Ausstrahlung veröffentlicht auf unserer Blogseite zur Sendung, die heißt radioaktivberlin.nostate.net. Ich wiederhole das nochmal. Radioaktiv Berlin in einem Wort. radioaktivberlin.nostate.net. Ja, ansonsten bleibt mir nichts weiter zu sagen als Tschüss bis zum nächsten Mal. Das letzte Wort in dieser Sendung hat wie immer der gefangene Radiojournalist Mumia Abu-Jamal, seit 1981 politischer Gefangener im US-Bundesstaat Pennsylvania in den USA. Zahlreiche Menschen setzen sich seit Jahrzehnten für seine Freiheit ein und irgendwann wird er auch frei sein. Ich hoffe auch, dass, wenn er dann nach Berlin kommt, ich einen neuen Radio-Jingle mit ihm aufnehmen kann. Bis dahin werden wir einen hören, den er in 1990er Jahren im Todestrakt der USA aufgenommen hat, in dem er ja glücklicherweise momentan nicht mehr ist, aber nach wie vor ist sein Leben durch die Haftbedingungen bedroht. Mumia ist inzwischen 72 Jahre alt und es ist allerhöchste Zeit, dass er aus diesem Gefängnis rauskommt und das fortsetzen kann, was er so gut vorher und auch während seiner Haftzeit gemacht hat, nämlich eine Stimme der Stimmlosen sein, über die Dinge reden, öffentlich reden und im Radio reden und in Medien reden, die sonst hinten runterfallen, die von den herrschenden Konzernmedien an den Rand gedrängt und nicht berücksichtigt werden, weil sie sich nicht integrieren lassen und nicht verwertbar sind, genauso wie wir das eigentlich heute hier in der Sendung hatten mit dem Beitrag über die Selbstverwaltung der ZapatistInnen in Chiapas. Mein Name ist Markus, ich bin raus, macht's gut, tschüss.
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1: Herzlich willkommen zur 7. Staffel von Fuß in der Tür, dem Podcast, der urbane PraktikerInnen zusammenbringt und ihre Projekte, Erfahrungen und Perspektiven ins Gespräch führt. In den kommenden 6 Sendungen wollen wir uns mit der Internationalen Bauausstellung, kurz IBA, die für 2034 bis 2037 in Berlin geplant ist, auseinandersetzen. Aus gegebenem Anlass schieben wir aber heute eine Sondersendung zur Berlinwahl am 20. September ein. Die Mieten steigen weiter, immer mehr sozial-kulturelle Räume verschwinden, die Konkurrenz um Flächen für Klimaanpassung und gemeinwohlorientierte Nutzungen spitzt sich weiter zu und das, obwohl vielerorts Gebäude und Grundstücke leer stehen. Und nicht zuletzt gerät die Demokratie zusehends unter erheblichem Druck. Uns interessiert heute deshalb weniger die Diagnose, die kennen wir inzwischen ja gut. Man könnte sagen, Berlin hat kein Erkenntnisproblem, sondern ein Umsetzungsproblem. Uns interessieren die von zivilgesellschaftlichen Netzwerken entwickelten Lösungsansätze und deren politischen Perspektiven. Was muss die nächste Landespolitik anders machen, damit Stadtentwicklung nicht nur ökonomisches Wachstum organisiert, sondern eine sozial- und klimagerechte Stadt der vielen wachsen lässt?
0: Genau, und darüber sprechen wir heute mit unseren 3 Gästen, die mit unterschiedlichen Strategien versuchen, aus dieser Wahl einen Wendepunkt zu machen. Amelie Casada ist bei der Kampagne Wählen gegen Leerstand aktiv. Sie bringt die Perspektive einer politischen Initiative ein, die den Umgang mit leerstehenden Immobilien und die Potenziale einer gemeinwohlorientierten Umnutzung mit der Nachbarschaft ins Zentrum stellt. Jack Klopschik setzt sich mit Berlin zusammen für ein soziales, solidarisches Berlin und eine starke zivilgesellschaftliche Beteiligung an der Politik ein. Im Mittelpunkt stehen dabei Themen wie bezahlbares Wohnen, ein günstiger ÖPNV und mehr soziale Gerechtigkeit. Und wir haben auch noch zu Gast, unsere 3. Gästin ist Emiko Gage vom Urbane Praxis e.V. Und du vertrittst eine Perspektive, die in der Berliner Stadtentwicklung häufig zwischen den Zuständigkeiten verschwindet, die Bedeutung selbstorganisierter, kultureller und gemeinwohlorientierter Räume. Hallo, wie schön, dass ihr da seid.
2: Hallo. Hallo.
3: Schön, da zu sein.
0: Wir sind Heimo Lattner und Rebecca Wall und wir werden heute wieder durch die Sendung führen. Und wir sind heute in der Studio Ansage und Swantje Reuter betreut uns auf der technischen Ebene. Okay, dann fangen wir mal an. Jetzt wissen wir alle, wo wir ungefähr sind. Wir wollen mit euch heute über eure Kampagnen sprechen und über die Forderungen, die ihr reinbringt und die ihr mit unterschiedlichen Methoden auch versucht, in diesen Wahlkampf mit reinzubringen. Und deswegen interessieren wir uns dafür, was ihr als zentrale Herausforderungen und politische Handlungsfelder seht, die in dieser kommenden Legislaturperiode angegangen werden müssen. Und wir wollen von euch sehr gerne wissen, was jetzt eurer Meinung nach so die höchste politische Priorität hat und was eure Forderungen quasi damit zu tun haben. Und vielleicht fangen wir jetzt einfach mal, wir sind räumlich so aufgeteilt, dass ich jetzt mal bei Amelie anfangen würde und dann gehen wir so von der einen zur anderen Seite.
2: Ja, also ich vertrete die Kampagne Wählen gegen Leerstand oder auch Wählen statt Leerstand und wir skandalisieren, dass es in Berlin viel zu viele leerstehende Orte gibt, also nicht nur Wohnungen, sondern eben auch Gewerbe- und Büroflächenleerstand, der immens ist. Es sind knapp 2 Millionen Quadratmeter, die einfach ungenutzt sind. Dabei hat Leerstand ja unglaublich viel Potenzial und ist eigentlich erstmal eine Chance, Raum anders zu gestalten. Und deswegen haben sich verschiedene Initiativen unter der, ich sag mal, Schirmfrauschaft der Urbanen Praxis e.V. zusammengeschlossen, die haben das angestoßen, zusammen mit Studierenden der UdK und haben Initiativen wie Sorge ins Parkcenter, für die ich heute da bin, die Tramfabrik Treptow, die Initiative Tramdepot, das SEZ und viele weitere, ja, zusammengebracht, weil all deren Kämpfe um teilweise bis ganz leerstehende, ungenutzte Gebäude gehen, die vielmehr eine gemeinwohlorientierte Nutzung beanspruchen sollten und wo wir gemeinsam für streiten und wirklich konkret auf diesen einen Fakt aufmerksam machen, weil wir glauben, dass es da auch gerade ein Momentum gibt und auch viele ja, Parteien, die vielleicht eher in der gesellschaftlichen Mitte verortet sind, langsam erkennen, dass da was sich verändern muss. Und die Frage ist aber natürlich immer, wie. Und Profit und ja, irgendwie die Interessen von Investoren sind nichts, was wir da fördern wollen oder irgendwelche halbgaren Zwischennutzungen, sondern wir sagen, das muss für die Bedürfnisse der Menschen endlich frei werden und da muss rein, was ja, unseren Alltag zum Beispiel einfacher macht.
0: Ich glaube, da haben wir noch richtig viel, was wir weiter erarbeiten können und auch die ganzen unterschiedlichen Initiativen, die ihr zusammenbringt, das ist ja wirklich ein auch riesiges Bild davon, was dieser Leerstand alles sein kann. Und ich glaube, das fände ich super spannend, da gleich nochmal ein bisschen einzusteigen. Aber Emiko, vielleicht willst du nochmal einsteigen mit Urbane Praxis.
4: Genau, also ich vertrete ja heute den Urbane Praxis e.V. Wir sind ja quasi als Verein oder Verband, also eine zivilgesellschaftliche Ebene und treten halt für urbane PraktikerInnen in der Stadt ein. Unsere Arbeit umfasst dabei auch so was wie Kampagnenarbeit, also die Kampagne Wählen gegen Leerstand haben wir natürlich unterstützt und auch mit die Veranstaltungen organisiert. Dann geht es um politische Arbeit, also wenn man es so nennen möchte, Lobbyarbeit, das heißt wirklich auch in der Politik das Bedürfnis zu verbalisieren oder auch zu sensibilisieren dafür, was es braucht für urbane Praxis, also weil das Thema ist immer noch ein Nischenthema, obwohl es natürlich in unseren Kreisen so wir wissen davon, aber in der Politik ist es jetzt noch nicht überall angekommen, was urbane Praxis ist. Das ist auch ein bisschen kompliziert, weil es sich halt wirklich so um eine Schnittstelle handelt. Das heißt, wir sind nicht ganz klar an einer politischen Stelle verankert, sondern umfassen halt Themen wie Kultur, Soziales, Sport, Umwelt und eben halt auch Stadtentwicklung. Wir arbeiten mit drei verschiedenen Senatsverwaltungen da auch zusammen. Das heißt, wir sprechen auch mit den Verwaltungen. Es geht natürlich auch um verschiedene Ebenen, die notwendig sind, wie Förderung, dass es der Projektfonds Urbane Praxis zum Beispiel weiterhin gefördert werden müsste, wodurch halt wirklich direkt Gelder auch in urbane Praxisprojekte und an Orte fließen können. Das ist natürlich wichtig, aber eben auch Themen wie Rahmenbedingungen schaffen. Also das heißt auch Zugänge zu Flächen, Rahmenbedingungen in Genehmigungsprozessen. Und eben, was für uns immer sehr wichtig ist mit urbaner Praxis, gerade auch zum Thema Leerstand, was einfach sehr akutes Thema ist, langfristige Nutzung halt auch zu ermöglichen für Kultur, für Sport, für Soziales, für Kiez-Treffen, für Nachbarschaftsinitiativen, die halt wirklich die verschiedenen Orte beleben können und langfristig nutzen können. Und genau, das Thema Leerstand ist, glaube ich, gerade extrem akut und das Thema Mieten sowieso. Also für uns ist es auch natürlich wichtig, dass es bezahlbaren Wohnraum gibt, aber thematisch setzen wir uns halt wirklich eher so für ja, Kultur- und Sozialprojekte ein.
0: Cool, danke dir. Ja, ich meine, das ist jetzt auch so ein bisschen Heimspiel, ne? Wir sind ja Urbane Praxis Podcast quasi, also unsere Hörerinnen haben wahrscheinlich auch schon ein ganz gutes Bild davon gekriegt, was die Urbane Praxis alles macht und wofür sie steht. Aber ich finde es total toll, dass du da bist und auch nochmal so ein bisschen in diese Arbeit, wie wird das in einen Diskurs von Stadtentwicklung, von ja, also Schnittstellen reingebracht.
4: Genau, ich denke, da ist halt einfach nochmal wichtig, weil urbane Praxisprojekte kann man kennen, aber was halt so eine Verbandsarbeit ist, ist halt ne, dieser Zusammenschluss. Ne, wir haben eine Vereinsstruktur, es gibt Vorstände, es gibt ein Team, es gibt ein Projekt, das gefördert ist mit der Netzwerkstelle. Aber dann diese Verbandsarbeit umfasst halt eben auch vor allem ne, auch so ein bisschen Öffentlichkeitsarbeit, die Themen auch ein bisschen in die Presse bringen, darüber öffentlich reden, Projekte unterstützen, Netzwerkarbeit ganz viel, also wirklich auch so Verbindungen schaffen, dass sich Leute auch aus den Mitgliedern irgendwie gegenseitig unterstützen können, Flächen finden und eben ja diese ganze kleinteilige und sehr komplizierte Arbeit mit der Politik und der Verwaltung.
0: Hm. Ja. Cool, dann gucken wir doch jetzt nochmal den letzten Gast in unserer Runde. Jack, du bist für Berlin zusammen da. Vielleicht kannst du uns auch nochmal so ein bisschen erzählen, was sind eure Forderungen an so eine nächste Legislatur?
3: Also Berlin zusammen ist als Kampagne letztes Jahr entstanden, als ich so ja, verschiedene Diskussionen, sagen wir, zugespitzt haben. Zum einen, was ich auch gesagt habe, sozusagen, dass die Räume in der Stadt immer enger werden, es wird teurer, Menschen haben das Gefühl, soziale Ungleichheit zeichnet sich nochmal mehr in der Stadt ab. Und Berlin zusammen tritt dafür an, auch die Stadt gemeinwohlorientierter zu machen und demokratischer. Und das ist sozusagen der Überbau oder das Gedankenhintergrund, von dem wir kommen. Und das hat sich ausgeprägt jetzt in zwei Facetten. Das eine ist, was wir uns wünschen für die nächste Legislatur und was wir fordern. Und das andere ist, wie wir dabei unterstützen wollen, dass es auch umgesetzt wird als Kampagne. Und das eine ist das Was, und da wurden jetzt auch schon einige Themen genannt. Es geht viel um Wohnen und Mieten, und da wollen wir Mietwucher bestrafen, wir wollen Zweckentfremdung verbieten und verfolgen. Und sozusagen den Volksentscheid Deutsche Wohnen und Co. enteignen, umsetzen. 1 Million BerlinerInnen haben sich dafür entschieden, sozusagen große Wohnungsbestände zu vergesellschaften. Und bei den beiden Punkten geht es wirklich darum, bei Mietwucher bestrafen bestehendes Recht umzusetzen und sozusagen Zweckentfremdung, Mietwucher zu verfolgen, was nicht gemacht wird. So. Das sind die beiden wohnungspolitischen oder mietpolitischen Forderungen. Dann haben wir 3 weitere Forderungen. Das eine ist, ÖPNV anders zu finanzieren. Große Unternehmen nutzen oder sind Nutznießer des ÖPNV, werden aber nicht wie in anderen Ländern, beispielsweise in Frankreich, beteiligt bei der Finanzierung. Das heißt, wir wollen den ÖPNV billiger machen, indem wir auch Unternehmen mit in Verantwortung übernehmen, öffentliche Infrastruktur zu unterstützen und perspektivisch auf ein 9-Euro-Ticket wieder hinzuwirken, sodass sozusagen ein Monatsticket wieder genauso viel kostet wie ein Autoparkplatz für ein ganzes Jahr in den meisten Ecken von Berlin. Die zweite Forderung ist, Gemeinschaftsschulen zur Regelschule zu machen bis 10. 13. Klasse. Nirgendwo wird so früh segregiert wie in Deutschland oder sehr selten. Wir haben jetzt gerade wieder PISA-Ergebnisse, die kein gutes Zeugnis ablegen. Und es ist was landespolitisch auf der Ebene von Berlin sozusagen beeinflusst werden kann. Also hier geht es darum, zu nivellieren, wo Menschen herkommen und Menschen und Kindern auch wieder eine gleiche Chancen zu geben. Und die weitere Forderung ist Anmeldung für alle. Das heißt, Menschen mit ungeklärtem Aufenthaltsstatus, aber auch Obdachlose etc., den Zugang mit einem Berlin-Ausweis zu geben, sodass sozusagen Zugriff auf Krankenversorgung, grundlegende Daseinsversorge möglich ist. Das ist das Was. Das sind 5 Forderungen. Das zweite ist das Wie. Und zwar wollen wir nach der Wahl, also erstens haben wir quasi alle Kandidierenden demokratischer Parteien gefragt, stellt ihr euch hinter diese Forderung? Das ist dokumentiert auf unserer Webseite als Wahlcheck. Sozusagen Menschen können nachprüfen, welche Direktkandidierenden stehen hinter diesen Forderungen für aus unserer Sicht ein solidarischeres, gerechteres Berlin. Das heißt, es ist nachvollziehbar. Und wir gehen jetzt an die Haustüren, machen eine Haustür. Gespräche für diese Forderungen und zeigen auf, was könnte Berlin sein, und weisen darauf hin, welche Direktkandidierende sich hinter diese Forderungen stellen, und versuchen da Menschen wieder reinzuholen in eine bewusste Entscheidung, wofür entscheiden sie sich, und da auch als Zivilgesellschaft neben den Wahlkampf von Parteien zu treten. Also sozusagen die Zivilgesellschaft macht eigentlich oder greift in die Wahl ein für eine solidarische Stadt. Und damit wollen wir dann auch, und das wäre das Wie, den Link zur Politik stärken, also sozusagen es durchlässiger machen, wie werden Menschen gehört von der Politik, auch nochmal eine Plattform geben, wo auch Stadtgesellschaft mit Politik in Kontakt gehen kann, und es soll nach der Wahl weitergehen mit Stadtversammlungen, wo man gemeinsam drauf schaut, wo steht man mit den Forderungen, was sind vielleicht Hindernisse, was steht im Weg, und sozusagen in gewissem Maße auch so eine Transparenz und eine Rechenschaftspflicht hat von den Kandidierenden zu sagen, hey, was macht ihr denn da gerade? Also auch so eine Durchlässigkeit, dass wieder was zurückfließt in die Stadtgesellschaft, aber gleichzeitig als Stadtgesellschaft auch bereit zu sein, dann mit Kandidierenden auch zu kämpfen, wenn es sozusagen Interessen gibt, die eingreifen auch in Politik, ne, über Lobbyismus etc. pp. Also so auch eine neue Form, wir haben immer von einem Handschlag gesprochen oder von einem neuen gemeinsamen Aufschlag für eine gemeinsame Gestaltung von Stadt mit Politik und Stadtgesellschaft.
1: Ich würde dann beim Leerstand nochmal einsteigen. Und vielleicht bei Wählen gegen Leerstand, Amelie. Ja. Also eure Forderungen sind ja sehr konkret, systematische Erfassung von Leerstand, gemeinwohlorientierte Vergesellschaftung und Schutz bedrohter Einrichtungen und vor allem eine verbindliche Mitbestimmung. Kämen wir nochmal zurück. Was genau bezeichnet ihr oder bezeichnen wir, da müssen wir verstehen, unter Leerstand von Gebäuden? Du hast es angesprochen, ich glaube, es sind 2 Millionen Quadratmeter. Wie setzt sich das in etwa zusammen aus Wohnung, Büro oder Bauruinen? Vielleicht dazu.
2: Also es gibt da immer so ein bisschen unterschiedliche Zahlen. Also es gibt zum Beispiel eine Zahl, die sagt, 8% der Gewerbeflächen stehen leer. Ich glaube, es sind 1,8 Millionen Quadratmeter Büroflächenleerstand. Dann steht auch mal 2,2 Millionen in Summe also da müsste man vielleicht einfach noch mal ein bisschen genauer dann hinschauen, auch wenn man dann sozusagen eine Regierung hat, die das ernst nimmt und die da vielleicht, also Erfassung bedeutet ja erstmal zu monitoren, wo steht was überhaupt leer und wem gehört das auch? Also zum Beispiel steckt die Linke auch ein Leerstandskataster vor, um das so ganz konkret zu machen. Und genau, auch die Kampagne fordert eben diese Erfassung und dann auch eine Leerstandssteuer nach einem Jahr Leerstand, weil man weiß ja oft gar nicht, wie lang steht es denn überhaupt leer. Also das muss natürlich auch gemonitort werden. Und die Vergesellschaftung schlagen wir jetzt nach 5 Jahren vor über so ein Treuhandprinzip und genau, das wird sich dann zeigen. Aber also vor allem muss es ja einfach auch darum gehen, dieses Bewusstsein zu schärfen dafür, dass das so ein Skandal ist, dass diese Räume leer stehen. Also Jacques hat ja dieses Demokratieproblem auch nochmal angesprochen und ich glaube, wir brauchen eben genau diese Räume, um Nachbarschaften wieder zusammenzubringen, weil was wir erleben, sind Nachbarschaften, wo die Versorgung nicht mehr funktioniert, auch in Berlin, vor allem natürlich im Außenstadtbereich, in den Bezirken außerhalb des Rings, aber auch in Kiezen innerhalb des Rings, da wo ich aktiv bin in Treptow, gibt es keinen fußläufigen Supermarkt rund um das Parkcenter, wo früher mal einer drinne war. Und so sind wir damals auch aktiv geworden, als der Supermarkt raus ist. War irgendwie klar, Menschen, die vielleicht ein bisschen vulnerabler sind, älter sind, mit Kinderwagen unterwegs, die können schon ganz einfache Alltagsdinge nicht mehr bestreiten. Und das muss eben die Frage sein, neben ja, der Skandalisierung natürlich auch, dass Leerstand ein ökologisches Problem ist und wir da grundsätzlich drüber nachdenken müssen, ob wir wirklich neu bauen wollen oder ob wir eben eine Umbauwende brauchen für all diese Orte, die schon da sind, weil das Potenzial, ich habe es ja gerade mit Zahlen auch benannt, ist natürlich riesig und kann auch ein Bollwerk sein gegen den Faschismus. Also wenn wir uns jetzt die Sachsen-Anhalt-Wahl anschauen, müssen wir uns schon fragen, was sind eigentlich die Antworten auf ja, diese Faschisierung. Und ich glaube, ein Schlüssel kann schon sein, Leute wieder zu beteiligen, ihnen zu zeigen, das sind eure Räume, ihr dürft mitentscheiden, sagt uns, was ihr braucht und dass es dann da auch eine Wirksamkeit gibt. Und ich finde, Leerstand zu beleben, kann da wirklich ein guter Schlüssel für sein.
1: Also ihr fordert Leerstand für gemeinwohlorientierte Nutzung wieder zugänglich zu machen oder zugänglich zu machen. Aber wer und wie entscheiden wir denn, was mit einem leerstehenden Gebäude denn passieren soll?
2: Naja, am besten entscheiden alle gemeinsam, die davon betroffen sind, also die da zum Beispiel wohnen. Es kann darüber nachgedacht werden, ob es so Nachbarschaftsräte gibt oder ja, grundsätzlich eine Demokratisierung dieser Flächen und Orte. Und das geht natürlich eben nur, wenn sie uns allen auch gehören. Und deswegen muss die Eigentumsfrage da auch immer mitdiskutiert werden. Ich finde, DWE macht ja zur Vergesellschaftung von Wohnraum mit ihrer Anstatt öffentlichen Rechts einen ganz guten Vorschlag, wo eben Leute demokratisch einbezogen werden in das, was sie dort betrifft, in ihren Wohnungen, in ihren Kiezen, Bezirken und so weiter. Und warum sollte das nicht auch für andere Räume möglich sein und ja, sozusagen in Richtung Vergesellschaftung dieser Flächen. Also wir müssen quasi die Bodenfrage komplett neu beantworten. Wem gehört die Stadt?
3: Ich finde, unter dem Aspekt der Demokratisierung, Menschen geben ihre Stimme und was passiert dann? Und ich glaube, so lokale Entscheidungen, wie nutzen wir Räumlichkeiten, wer braucht hier was, transparent zu machen, was sind die Bedürfnisse bei uns im Kiez und gemeinsam zu entscheiden, wo wir sagen, wir sind in einer Krise der demokratischen Kultur und das möchte ich eigentlich nur unterstreichen, was du gesagt hast, dass diese Selbstorganisation ein Riesenhebel sein kann, demokratische Praktiken im Alltag einzuüben. Wie geht es mir denn, wenn jemand, mein Nachbar hat vielleicht ein anderes Bedürfnis als ich, wie gehe ich damit um? Und damit auch von Seite Verwaltung, von Staat, von Politik zu sagen, wir vertrauen den BürgerInnen, Selbstverantwortung übernehmen und tragen zu können. Und das geht vielleicht im ersten Jahr nicht gut, im zweiten auch nicht. Aber es ist ein mittel- und langfristiger Prozess, wo ich glaube, wo neben dem ich gebe meine Stimme oder ich engagiere mich in der Partei, dieses, ich bin eingebunden in Aushandlungsprozesse vor Ort, wo wir Dinge machen, ist was, das sehr lange vernachlässigt wurde. Und ich wünsche mir das sehr, ich kann das nur unterstützen, den Mut zu haben, der Stadtbevölkerung zu trauen, dass sie vernünftig und gut handelt, wo teilweise wir sehr viel Misstrauen auch eingebaut haben in unsere Strukturen und Verwaltung. Und ich glaube, dieses Misstrauen spüren wir als Gesellschaft und dieses Misstrauen schlägt uns gerade in sehr unschöner Weise hier und da zurück. Es gibt vielfältige Gründe, aber ich glaube, dieses Misstrauen, das wir teilweise eingebaut haben, zeigt sich auch da. Also ich möchte der Sicht sehr unterstützen, was du sagtest.
2: Absolut. Also das zeigt sich wirklich in der Gesetzgebung gerade ganz akut. Das Baugesetzbuch wird gerade novelliert und Beteiligung wird da im Prinzip als störend, überflüssig und nicht mehr gewünscht markiert darin und so vereinfacht, dass wir uns echt fragen müssen. Also wir nehmen ja irgendwie alle wahr, dass es unglaubliche Wohnungsnot gibt und die Regierung glaubt, wenn ganz viel gebaut wird, dann lösen sie das Problem ja schon und gleichzeitig wollen sie dann aber die Nachbarin, die dann das Neubauprojekt um die Ecke betrifft, nicht einbeziehen, obwohl es Studien dazu gibt, dass die Akzeptanz von solchen Vorhaben gesteigert ist, wenn alle irgendwie mitentscheiden können, was hier gebaut wird und für welche Bedürfnisse das ausgelegt ist. Und dadurch, dass das eben den Leuten nicht mehr zugetraut wird, ja, bitter.
4: Ich finde das sowieso total absurd eigentlich. Also ich habe jetzt, wir reden ja auch heute über die Wahl und ich meine gerade im Wahlkampf, wie viele Debatten es jetzt da zu dieser ganzen Enteignungsthematik gibt, wo ich dann teilweise überhaupt nicht verstehe, warum das so diskutiert wird. Das ist eine demokratische Entscheidung der Bevölkerung gewesen. Also dazu überhaupt dann so eine Position aufzumachen, wie steht man dazu, findet man das jetzt richtig oder nicht? Das wurde entschieden. Es gab einen Volksentscheid dazu und da wurde zu abgestimmt. Wenn man auf dem Boden der Demokratie steht, dann sollte man das umsetzen. Und ich meine, es gibt ja zigtausende Beispiele in Berlin von zivilgesellschaftlicher Beteiligung und partizipativer Projekte auf unterschiedlichsten Ebenen, die umgesetzt wurden bereits. Und dass das immer wieder so eine Diskussion ist mit, okay, wie kann man dann die Bevölkerung einbinden oder nicht? Also das gibt es ja schon super viel. Und ich finde es halt einfach irgendwie total absurd. Und was du meinst, ich stimme da auch total zu, dass das auch eine Form von Demokratiearbeit ist, halt auch diese Orte zu haben. Also auch die, ich sag mal, nicht kommerzielle Nutzung, weil was ja wirklich passiert ist in den letzten Jahren in Berlin, ist so eine unfassbare Kommerzialisierung, vor allem der Stadtzentren, aber eben auch überall, dass man vor allem zum Konsum zusammenkommt oder halt an der Stadtgesellschaft irgendwie teilnehmen kann, nur durchs Konsumieren. Und diese dritten Orte oder die Orte, die nachbarschaftlich organisiert sind, halt total wichtige Orte sind, ohne Profitinteressen, wo Menschen zusammen können und sich organisieren können. Und das ist halt der Inbegriff von politischer Arbeit. Und diese ganzen zivilgesellschaftlichen Strukturen, die ja schon da sind, die irgendwie lokal mit einzubinden, würde so viele Probleme schon lösen in den Kiezen. Und dass dann überhaupt das immer noch so viel top-down betrachtet wird, ist für mich teilweise einfach komplett absurd.
2: Und auch so absurd, dass wenn sie beteiligen, wie beim Tempelhofer Feld jetzt, sie dann die Ergebnisse nicht so ganz cool finden. Also ist ja bei den Volksentscheiden genau das Gleiche. Aber jetzt nochmal sozusagen einen draufzulegen und zu gucken, wie findet ihr das wirklich mit der Randbebauung?
4: Ja.
2: Dann sind die Ergebnisse aber nicht so stimmig und dann wird das versucht klein zu halten und ruhig zu stellen. Das ist auch echt
4: sehr viel Strategie.
2: Übel.
0: Ich finde es gerade ganz spannend, weil wir haben ja letzte Staffel uns mit dieser Frage beschäftigt, inwiefern urbane Praxis auch ein demokratieförderndes Potenzial hat. Und im Endeffekt das, was ihr jetzt sagt, ist ja genau das, ne? Diese Räume, die es gibt, in denen man eine Selbstermächtigung erfahren kann, in denen man wieder so eine Selbstwirksamkeit erproben kann und darin dann irgendwie lernt, das, was hier ist, hat was mit mir zu tun und ich kann das irgendwie beeinflussen. Das ist finde ich total schön, dass es jetzt auch nochmal von euch so aufgebracht wurde, dass es irgendwie auf der einen Seite haben wir ja gestartet mit der Frage, was sind eure Forderungen an eine Politik? Und jetzt ist aber schon super schnell klar geworden, was ist auch das, was eure Praktiken, eure ganzen Engagement, was das eigentlich für eine Politik auch bringen kann und wie das auch dieses ganze total unter Stress stehende demokratische Konzept eigentlich wieder so ein bisschen stabilisieren könnte, wenn man da mit stärker arbeitet. Und vielleicht würde ich dir, Emiko, nochmal so ein bisschen diese Frage stellen wollen. Es gibt ja im Urbane Praxisverein schon seit ganz langer Zeit immer diese Forderung, dass eigentlich jeder Bezirk fast wie so mindestens einen urbane Praxisstandort haben sollte. Und das ist ja eigentlich was schon dann lange angelegt, genau diese Räume versucht zu etablieren auf einer auch fast schon stadtplanerischen Ebene. Und ihr sagt ja quasi auch in den Wahlprüfsteinen, gibt es auch wieder diese Forderung, dass urbane Praxis eigentlich als anerkanntes Planungsinstrument etabliert werden müsste. Und mich würde vielleicht interessieren, was ist denn das, wie wird das diskutiert, wie sind auch vielleicht die Gespräche mit einer Verwaltung oder mit einer Politik, genau diese Dinge zu verfolgen.
4: Genau, wir haben ja ein Projekt quasi, wenn man es so nennen will. Also wir veranstalten zweimal im Jahr den Runden Tisch Urbane Praxis, wo wir uns ressortübergreifend mit den Verwaltungen zusammensetzen. Das heißt die Senatsverwaltung für Kultur, Stadtentwicklung und Umwelt, weil es eben halt so ein Schnittstellenthema ist. Und es wirklich wichtig ist, diese Themen halt zusammenzudenken. Das ist dann auch, sage ich mal, die Herausforderung, weil in Berlin ein großes Thema, womit alle sich immer rumschlagen, ist das Thema Zuständigkeiten. Also ne, wer ist für wen zuständig? Dann geht es oft um die Ebenen, ob das jetzt Bezirksebene, Senats, also Landesebene oder teilweise manchmal sogar der Bund zuständig, je nachdem. Gerade auch, wenn es so um so Themen wie Flächen und Umwelt und so geht. Das ist alles sehr komplex und genau, für uns ist halt wichtig, dass urbane Praxis erstmal, sag ich mal, anerkannt ist, sollte auch von den Parteien benannt werden, auch im Koalitionsvertrag irgendwie verankert werden als ein Feld, was gefördert werden muss, was etabliert werden muss und was einfach in der Stadtentwicklung die ganze Zeit mitgedacht werden muss. Und ich meine, der Fokus ist halt generell gemeinwohlorientierte Stadtentwicklung natürlich, aber urbane Praxis halt wirklich auch als dieses Schnittstellenthema, dass es auch den Leuten klar ist, weil wir tatsächlich oft immer wieder ansetzen müssen, erstmal zu erklären, was ist urbane Praxis überhaupt und auch so die Potenziale, die daher kommen. Also wie durch urbane Praxis Beispiele, das sind ja oft sehr unterschiedliche. Also es gibt größere feste Standorte wie das ZKU oder das Haus der Statistik. Dann gibt es, ich sag mal, Initiativen und kleinere Kollektive, die sehr dezentral funktionieren und in der Stadt sehr frei irgendwie Veranstaltungen machen, dann oder sowas wie den Kiosk of Solidarity, der so sehr auch mobil irgendwie sich platziert. Also es gibt sehr, sehr unterschiedliche Formen von urbaner Praxis. Ich glaube, das ist einmal so das, was auch schwer dann oft zu greifen ist, also in der Politik. Und das kann ich auch verstehen. Also das ist ja auch gar nicht unbedingt böswillig, sondern das ist auch wirklich so, okay, es ist halt ein Nischenthema, ein Schnittstellenthema und dafür muss man erstmal ein Verständnis haben. Ich glaube, das ist einmal ganz, ganz relevant. Und dann wie kann man halt diese Szene, sag ich mal, irgendwie gut unterstützen? Für uns ist zum Beispiel auch wichtig zu zeigen, was, also ne, das ganze Thema Stadtrendite auch, also wo tragen auch diese Orte oder diese Strukturen zur Stadt bei und schaffen auch einen Mehrwert, der eben halt auch nicht in, sag ich mal, Zahlen runtergerechnet werden kann oder in nicht diese Messbarkeit hat von, es sind keine Umsätze, ne? Das ist natürlich immer einfacher in der Industrie, so was zu zeigen, so, wie viele Arbeitsplätze wurden da jetzt geschaffen oder so. Aber mit solchen Strukturen, die vor allem zum Beispiel Nachbarschaft aktivieren oder da kommen irgendwie Menschen zusammen, die vorher nicht zusammengekommen sind oder es wurden irgendwie Orte für Kinder- und Jugendarbeit irgendwie geschaffen, die aber lose und dezentral organisiert sind und wandern können. Das sind halt so Projekte, die auch über Jahre lang gewachsen sind und Strukturen. Und da erstmal, sag ich mal, diese Wertigkeit, warum ist das überhaupt relevant für die Stadt? Das ist oft in den Kiezen selber oder für die Leute, die da direkten Zugang zu haben, total klar. Aber das an die Politik zu kommunizieren, ist super herausfordernd, sag ich mal. Weil für Politik, und das ist mir auch irgendwie bewusst, wenn man jetzt sehr weit weg von diesem Thema ist, dann sind halt Zahlen und Fakten immer das Fundament, um irgendwas zu unterstützen. Dann ist halt klar, okay, da stecken wir Gelder rein, weil da kommt wieder, sag ich mal, eine... Da kommt wieder was bei heraus. Deswegen sind natürlich auch solche Beiträge wie jetzt auch die Studie wichtig, die halt zeigt, dass auch die Investitionen in Kultur, ne, jeder Euro, der in die Kultur investiert wurde, 3,50 Euro wieder zurück in die Stadt bringt. Also sowas ist zum Beispiel halt auch wichtig und relevant, denke ich. Also so die Zahlen und auch die also auch die wirtschaftliche Seite mitzudenken, ist auch relevant. Aber es ist eben, es geht total oft dabei unter, was tatsächlich an zivilgesellschaftlichem Engagement irgendwie wirklich ankommt und was auch damit für Präventivarbeit geleistet wird. Also ne, auch zum Beispiel, welche Schäden dann überhaupt erstmal nicht entstehen, weil es Strukturen gibt, die das schon mal auffangen. Und da, glaube ich, muss es auch so ein bisschen eine Frage, muss da gestellt werden in so, wie funktioniert Messbarkeit, wie gehen wir in Stadtentwicklung mit dem Thema Wertschöpfung um und eben auch mit einer langfristigen Planung und nicht, weil das ist auch ein Problem in der Politik, dass dann natürlich kurzfristige Erfolge besser für einen Wahlkampf oder für eine wiedergewählt werden, irgendwie funktionieren als langfristige Strukturen, die irgendwann mal geschaffen wurden, aber erst in 20 Jahren wirklich, sag ich mal, messbare Wirkung gezeigt haben.
1: Themen gibt es ja sehr viele und es gibt ja auch sehr viele stadtpolitische Organisationen, die sich da zusammentun oder wie auch immer individuell versuchen, sich da Gehör zu verschaffen. Aber nur diese politische Aufmerksamkeit alleine führt ja nicht unbedingt zu politischen Entscheidungen. Wie kommen wir jetzt zu diesen politischen Entscheidungen? Also wie kommen diese Aktivitäten quasi auf die politische, tatsächlich politische Ebene? Und Berlin zusammen geht da jetzt einen sehr neuen eigenen Weg. Ihr versucht ja, die Kandidierenden direkt zu einer Zusage zu verpflichten. Vielleicht könntest du darüber ein bisschen mehr erzählen, Jacques.
3: Vielleicht könntest du die Frage nochmal anders stellen. Und zwar, wir möchten Kandidierende gewinnen, sich hinter die Forderungen zu stellen. Das wäre präziser Stand, Diskussionsstand heute. Also es geht nicht um eine Verpflichtung, sondern es geht darum, sich öffentlich hinter diese Forderungen zu stellen und danach sozusagen Austauschräume und Sichtbarkeit für die Umsetzung dieser Forderungen herzustellen. Auch Direktkandidierenden die Chance zu geben, sich öffentlich dafür zu positionieren, um auch zu zeigen, es ist nicht was, was nur zu einer Partei gehört, sondern es ist auch was, was mehrere Parteien sozusagen unterstützen, um da zu zeigen, es gibt eine breite Unterstützung für diese Forderungen. Aktuell haben wir auf unserer Webseite über 35 Direktkandidierende aus drei Parteien, die sich hinten dran stellen. Und die können wir danach wieder einladen, mit uns in einen Austausch zu gehen und dadurch diese Öffentlichkeit zu schaffen. Es gibt jetzt bis auf Volksentscheide, Einwohnerbegehren, also es gibt ja sozusagen formell politische Instrumente, die eine Stadt zur Verfügung steht, wie es jetzt auch mit dem Deutsche Wohnen und Co. enteignen, Volksentscheid, aber auch Baumentscheid, beziehungsweise dann ins Bäume-Plus-Gesetz gemündet ist, also wo man wirklich sieht sozusagen, dass durchaus zivilgesellschaftliches Engagement in Gesetze führen kann. Aber was wir in all oder in sehr vielen dieser Fälle sehen, dass selbst wenn ein Gesetz da ist, dass sich nichts tut. Und diese Umsetzungslücke, Aimo, du hattest beim Einstieg hattest das angesprochen. Ich glaube, da muss man dranbleiben und muss eine Öffentlichkeit geschaffen werden, die nicht nur über ich mache mein Kreuz bei einem Volksentscheid oder ich mache mein Kreuz bei einer Wahl, sondern ich gehe in die Stadt und zeige Flagge für eine Forderung und auch nicht nur eine Demo, sozusagen wir protestieren, was eine Forderungshaltung ist, sondern auch wir gehen mit den Politikern in eine Bütt, in einen Raum und setzen uns kritisch miteinander auseinander, aber haben eine andere Kontaktfläche. Demos sind wichtig, Volksentscheide sind wichtig, aber ich glaube, wir müssen dieses Instrumentarium der Beteiligung, des Miteinander in Diskursgehens, dadurch entsteht Verbindlichkeit.
1: Du sagst, 35 Kandidierende habt ihr auf einer Liste. Wie kamen denn die auf diese Liste? Haben die sich selbst, wie kamen die auf diese Liste?
3: Wir haben Linke, Grüne, SPD und bei der CDU zu allen Direktkandidierenden Kontakt gesucht. Also wir haben angeschrieben, haben gesagt, wir haben diese Forderungen, möchtet ihr euch dahinter stellen? Dann haben die sich bei uns zurückgemeldet und haben gesagt, ja, machen wir oder machen wir nicht.
1: Und dann habt ihr sie getroffen und habt mit ihnen ihre Themen besprochen und euch über eure Themen ausgetauscht und
3: dann wir sind sehr klar mit unseren Forderungen rein. Also die Forderungen waren ein Prozess, der mehrere Monate gedauert hat, wo wir intensiv mit Bewegungsakteuren in Berlin in Kontakt waren, wo wir geschaut haben, hinter welchen Forderungen gibt es auch kollektive Akteure, die wirksam werden können. Wir haben aber auch geschaut, welche Forderungen haben transformatives Potenzial. Also sozusagen stehen wirklich für eine andere Politik, die ein Bruch ist mit einer Politik, die sag mal, nur auf eine Kapitalorientierung schaut oder weiterhin sozusagen Schüler in gut und schlecht sehr früh teilt oder so. Also wirklich Forderungen, deswegen haben wir auch keinen Forderungskatalog von 20 oder 25 Forderungen, sondern wir haben 5, wo wir glauben, jede dieser Forderungen hat ein transformatives Potenzial. Sie stehen für eine andere Politik, für ein anderes Stadtmachen, auch für eine andere Gesellschaft oder eine Gesellschaft, die anders strukturiert ist. Das heißt, und es waren sehr intensive Diskussionen, wir haben auch geguckt, was auf Landesebene durchsetzbar. Wir haben zum Beispiel eine Forderung, wo es um Gesundheit ging, haben wir rausgenommen, weil es auf Landesebene wirklich schwer ist, da guten Hebel zu finden. Das ist bei Schule, ÖPNV, bei Wohnen und Mieten, bei Anmeldung für alle ist es anders sozusagen. Und mit diesen Forderungen sind wir auf die Kandidierenden zugetreten. Also ging es war kein Aushandlungsprozess, sondern wir haben sehr klar gesagt, das sind Forderungen, die wir haben, das sind Forderungen, an die wir glauben, könnt ihr dahinter treten? Und bis jetzt würde ich sagen, also mit 35, vielleicht kommen wir noch über 40 oder 50, wir kratzen an der parlamentarischen Mehrheit für diese Forderung. Soweit ist es noch nicht, aber sozusagen es gibt einen parteienübergreifenden Ja zu diesen Forderungen. Und das ist auch ein Beitrag, den wir als Berlin zusammen auch leisten wollen, auch Kandidierenden, auch Parteien nochmal dabei zu unterstützen aus Sicht Zivilgesellschaft. Wo gibt es vielleicht auch Berührungspunkte zwischen Parteien, wo auch sehr viel Spaltung zwischen Parteien stattfindet. Selbst wo man sagen würde, das sind progressive Parteien, erleben wir sehr starke, auch berechtigt, man muss sich reiben und man muss streiten. Aber ich glaube, auch gerade in unseren Zeiten merkt man, wie wichtig es ist, auch immer wieder Berührungspunkte zu schaffen. Und wenn das ein Beitrag ist von Berlin zusammen, auch Berührungspunkte zwischen progressiven Parteien oder demokratischen Parteien aufzeigen zu können, würde ich sagen, ist auch schon ein Schritt weiter hin zu einer Politik für die vielen.
1: Nur noch eine Interessensfrage. 35 Kandidierende, Direktkandidierende haben zugesagt.
3: Ja.
1: Wie viele Direktkandidierende gibt es denn, um das so ein Verhältnis jetzt?
3: Ich glaube 175. Vielleicht wissen das andere noch mal genauer.
1: Das ist aber dann ein relativ kleiner Prozentsatz von denen, die sagen, ja, finden wir toll, was ihr da vorhabt.
3: Also ich finde ein Viertel gar nicht so wenig dafür, dass es Berlin zusammen noch nicht so lange gibt. Also würde ich mir wünschen, dass es 80 sind, auf jeden Fall, oder 120, ja. Für das, wo wir stehen und wo wir herkommen, ich gucke auf die Webseite und bin so ein bisschen stolz.
2: Ja, also voll. Ja,
4: was da so ungestampft hat in kürzester Zeit, auch die Veranstaltung und wie viele da auch mitziehen und so. Ich fand, das ist, also Hut ab, ne? Also ich habe echt Respekt vor der, also ich war ja auch bei der Veranstaltung, wir haben ja zusammen moderiert.
3: Genau.
4: Und ich fand, also ich finde die Forderungen, auch wie sie formuliert sind und ausgewählt sind, sehr, sehr präzise und sehr förderlich. Aber ich finde, was du halt auch gerade meintest, da dieses parteiübergreifend, wirklich an den Themen. Also es geht uns als Stadtgesellschaft ja um die Themen und wirklich darum, so wie wird das gelöst. Ne? Wohnungskrise, Wohnungsnot ist das akuteste Thema in Berlin, was auf sich auf alles auswirkt. Das ist ein soziales Thema, das ist ein Stadtentwicklungsthema, das ist ein Umweltthema. Also das sind so viele Themen, die da rein spielen, die so relevant sind für die Stadt. Und mir geht es wirklich darum, so wie wird es angegangen und wer setzt sich dafür ein, das zu lösen. Und ich finde es immer total schade. Ich meine, mir ist klar, dass es auch Teil ist vom Wahlkampf, so, aber dass dann halt auch gerade so, ich sag mal, progressive Parteien sich gegenseitig dann auch so ein bisschen bashen an so Themen, um sich dann ja gegenseitig dieses Thema irgendwie zu eigen zu machen als Wahlkampfthema. Und ich denke, so, es sollte doch einfach um die Sache gehen. Und das würde auch bei der Bevölkerung, glaube ich, mehr Vertrauen erwecken und mehr Zuspruch, weil uns geht es darum, irgendwie einen progressiven Senat zu haben und eine Koalition, die sich wirklich für diese Themen einsetzt und nicht irgendwie nur aus Eigenstrategie und Eigenagenda versucht, da ein Narrativ draus zu spinnen und dann irgendwie andere Parteien da auszuhebeln.
2: Also es stimmt voll und ich finde es auch natürlich total super, was ihr macht von Berlin zusammen und dass ihr diese verbindenden Momente damit ja auch schafft und so, total wichtige Aufgabe. Und trotzdem glaube ich auch, dass in so einem Prozess vielleicht schon früher auch eingeschritten werden kann und es total wichtig ist, zum Beispiel auch die Wahlprogramme der Parteien mitzuprägen als Bewegung und auch die Parteien dazu zu zwingen, sozusagen mit Bewegung zusammenzuarbeiten. Und ich habe da eine ganz schöne Erfahrung gemacht, musste ich gerade dran denken, als du auch von dieser Schnittstellen Person von der urbanen Praxis sozusagen gesprochen hast. Wir haben vor allem als Sorge ins Parkcenter bei der Linken schon also unglaublich viel erreicht und unglaublich viel eingefordert. Und eine Sache, die wir da angestoßen haben, ist natürlich einmal dieses Pilotprojekt für Sorgezentren, die dann hoffentlich umgesetzt werden, was natürlich hart wird in Koalitionsverhandlungen. Aber wo ich eigentlich darauf hinaus will, ist, dass die Linke so eine Wahlprogrammswerkstatt Stadtentwicklung gemacht hat und da einfach alle relevanten Innis, oder nicht alle, aber viele, alle eingeladen wahrscheinlich, aus dem Bereich Stadtentwicklung waren und gemeinsam überlegt haben, was brauchen wir eigentlich als Initiativen, als Zivilgesellschaft, als Nachbarin? Und da ist zum Beispiel die Forderung daraus erwachsen, dass in jedem Bezirksamt eigentlich eine Person sein muss, die Schnittstelle ist zwischen den Nachbarschaften im Bezirk und den Ämtern, um Übersetzungsleistungen zu machen und aber auch irgendwie die Bedürfnisse vor Ort aufzufangen und mit in die Verwaltung zu nehmen. Und finde ich super, dass diese Forderung daraus entstanden ist und hoffe, dass das dann halt auch Wirksamkeit zeigt.
3: Ich würde vielleicht dazu gerne noch kommentieren, weil ich finde, Parteien haben auch die Aufgabe, Interessen anzuziehen und auch zuzuspitzen. Ne? Also das ist für mich auch schon nochmal eine Aufgabe von Parteien. Und Die Werkstatt, von der du berichtest, ich finde es total gut und wichtig, dass Parteien das machen, ne? Also sich durchlässig zu machen sozusagen für auch organisierte zivilgesellschaftliche Interessen. Und wir wissen nicht, ob Berlin zusammen ein Experiment wird, das wirklich erfolgreich ist. Aber auch zu gucken, nochmal, man hat daneben, wie auch immer, eine Plattform, die trotzdem auch es ermöglicht, sozusagen zivilgesellschaftlich auch nochmal handlungsstark zu sein. Und wir merken es jetzt bei den Haustürgesprächen, wie wichtig, also wie positiv das Feedback ist, wenn jemand anders als nicht Parteien auch mal mit Menschen spricht, weil natürlich auch Parteien eine gewisse Wahrnehmung haben. Und dann sozusagen, okay, hier gibt es eine Initiative, eine Plattform, eine Kampagne, die kann auch mit mir über Politik reden auf eine Art und Weise, die anders ist. Und ich habe nicht direkt das Gefühl, die wollen, dass ich sofort irgendwie ein Parteiprogramm unterschreibe oder so, ne? Und diese demokratische Praxis einer Akteursform, einer Initiativenform, die neben Parteienformen tritt und sozusagen da vielleicht auch anders agieren kann als eine Parteienlogik. Also ich finde das Experiment mindestens so interessant und wichtig, dass ich da jetzt schon echt ein Jahr oder eineinhalb drin bin, weil ich glaube auch in dieser Frage, wie machen wir Politik, es da eine Leerstelle gibt. Und auch eine Leerstelle im Sinne von, wie zeigen wir Macht als Zivilgesellschaft in Form von dem, Demonstrationen, in Form von Petitionen, aber eben vielleicht auch in Form von Haustürgesprächen für eine andere Politik. Und das sind alles sozusagen Ermächtigungsformen einer Zivilgesellschaft.
0: Ja, das finde ich auf jeden Fall auch ein total interessantes Prisma, was da jetzt gerade aufgemacht wird. Wir haben euch eingeladen als so Sondersendung zur Berlin-Wahl und das ist irgendwie dieser eine Moment, der dann vorübergeht und dann ist irgendwie wahrscheinlich alles anders mit den, oder hoffentlich alles anders, mit den Sitzen. Aber was ihr beschreibt, ist ja was, was viel nachhaltiger aufgebaut ist. Also alles, was ihr beschreibt, ist über Netzwerke, die dann auch nach der Wahl noch wirken werden. Du hast darüber gesprochen, wie ihr diese Stadtkonferenzen dann schon jetzt plant, um zu sagen, wir sind auch weiterhin da, um die Politik quasi irgendwie in eine Richtung zu beraten oder vielleicht auch zu pushen, dass bestimmte Themen nicht wieder hinten überfallen. Aber auch sowas wie kontinuierliche Arbeit, wie das Sorge ins Parkcenter, aber auch all die anderen Initiativen, die in dieser Kampagne Wählen statt Leerstand drin sind. Und auch alle Initiativen, die in der urbanen Praxis sind, das sind alles Räume und Strukturen, die wirklich eine nachhaltige Wirkung entfalten können und die zum Glück auch nicht nur auf diesen einen Tag hingespitzt sind und wenn das klappt, dann ist gut und wenn nicht, dann haben wir irgendwie wieder, fangen wir von Null an, sondern alles, was ihr aufbaut in euren Arbeiten, ist ganz, ganz viel langfristiger eigentlich in den Strukturen. Deswegen finde ich das auch super spannend, da jetzt nochmal zu sehen, das eine sind Haustürgespräche, das andere sind konkrete Orte, die entwickelt werden, das nächste sind runde Tische, die ein Format etablieren, wo Leute miteinander oder Verwaltung und Politik miteinander sprechen, die sonst nicht miteinander sprechen würden. Und genau, das finde ich jetzt irgendwie auch voll den so wichtigen Punkt aus dieser Sendung nochmal mit rauszunehmen, dass es zwar diesen einen Tag gibt, aber wir müssen eigentlich wirklich viel langfristiger uns aufbauen und das macht ihr schon.
4: Ja, ich finde auch, also die Wahl ist super, super relevant und wird auf jeden Fall auch, sag ich mal, nochmal so ein Wendepunkt sein. Oder ich sehe es auf jeden Fall so. Und einerseits ist es halt total wichtig, dass unabhängig davon, wie jetzt der Senat und die Regierung gerade zusammengesetzt ist, dass es halt diese Strukturen gibt und dass die weiter bestehen, gerade zivilgesellschaftliche Strukturen. Und immer in der Stadtgesellschaft weiter aktiv sind, egal wie sich die Politik verändert, weil wir sehen ja auch, Regierungen können sich ändern. Wir sind abhängig von der Gesetzgebung. Und das ist, glaube ich, auch super wichtig, das sich immer wieder ins Gedächtnis zu rufen. So wir, die wir alle jetzt sehr politisch aktiv sind, uns ist das klar. Aber ich kenne auch wirklich viele Leute, die so ein bisschen das Gefühl haben, dann ist halt mal eine andere Regierung, dann wird sich es irgendwann wieder ändern. Ich mir auch so denke, wir haben schon alleine gesehen, das erste Mal jetzt in Berlin wieder mit einer GroKo, also was das angerichtet hat und was da alles passiert ist und wie auch massiv Demokratieabbau da schon passiert ist, auch innerhalb von Strukturen, wo man eigentlich dachte, also wo auch wirklich sehr viel Vertrauen in die Brüche gegangen ist. Und natürlich, Haushaltskürzungen können immer kommen und wir sind abhängig davon, wie politisch entschieden wird, wie die Gelder verteilt werden und ob gekürzt wird und wo gekürzt wird. Und das hat Auswirkungen. Ich fände auch gerade deswegen, also zum Beispiel gerade bei der urbanen Praxis haben wir auch ein Thema so auf dem Tisch liegen, wo ich mich auch sehr dafür engagiere, weil ich es total wichtig finde, über alternative Finanzierungsmodelle und Strategien zu sprechen. Gerade für politische, aktivistische, zivilgesellschaftliche Strukturen, weil diese Abhängigkeit von den Fördermitteln, klar, wir fordern immer Fördermittel ein. Das ist relevant. Und in Deutschland oder in Berlin sind wir das auch sehr gewohnt. Also gewisse Strukturen sind komplett durch Fördermittel finanziert. Dadurch gibt es irgendwie Planungssicherheit und faire auch Honorare und Gehälter etc. Das ist super, super wichtig. Aber wir sehen halt auch, was diese Abhängigkeit von Fördermitteln dann bedeutet, wenn es zu Haushaltskürzungen kommt, wenn es zu Zensur kommt, wenn es zu Repression kommt, wenn es zu Leute verlieren ihre Jobs aufgrund ihrer politischen Haltung. Also es ist auf einmal eine politische Kehrtwende da. Und dann werden, also wir sehen das halt wirklich, wie das passiert, bestimmte Begriffe gestrichen oder gewisse Themen, die dann zu progressiv, zu woke, zu links, zu feministisch, zu queer oder so gesehen werden, auf einmal gestrichen werden oder zu sehr diversitätsorientiert und dann nicht mehr gefördert werden. Das kann passieren und das muss uns immer klar sein. Deswegen finde ich diese politische Arbeit und das Thema zur Wahl super relevant, weil wir sind abhängig davon, wie entschieden wird und Gesetze können geändert werden. Und jetzt gerade auch nochmal mit Blick nach

0: gerade im Sozialarbeitsbereich und so weiter bewegen, gehört, dass sie halt wirklich einfach nicht mehr aus dem Anträgeschreiben rauskommen, weil es halt immer der Kampf ist um Fördermittel und sie dann tatsächlich viel weniger Zeit haben für die tatsächliche Arbeit vor Ort mit den Menschen, die eigentlich Unterstützung brauchen. Und es gibt tolle Vorschläge wie das Demokratiefördergesetz und einfach, genau, die Aufgabe der Politik müsste sein, einfach mal wieder zu vertrauen, genauso wie bei Beteiligung bei Bauvorhaben, was wir vorher hatten. Also mal ein bisschen was zurückzugeben, Vertrauensvorschuss, damit Leute wieder Wirksamkeit spüren, und das kann, glaube ich, einen Unterschied machen.
1: Ja, und zu dem Thema Förderanträge auch, also wie du schon meinst, das ist ein super bürokratischer Prozess, das ist sehr starr, für manche kleinere Initiativen ist es gar nicht möglich, damit irgendwie gut zu arbeiten. Man ist ja auch sehr unflexibel, mir ist bewusst, warum das so strukturiert ist, und das macht auch Sinn, aber neben dem ist es natürlich auch mal so eine Frage, wer hat dann Zugang auch zu Fördermitteln, ne? Man muss auch einen gewissen Bildungsgrad haben, man muss gewisse Deutschkenntnisse haben, man muss gewisse Arbeit auch schon vorher gezeigt haben. Also alles, was ja vorher in Berlin möglich war, dass man auch so diese Experimentierräume hatte und einfach ein bisschen rumprobieren konnte, dass sich was wirklich organisch aus der Gesellschaft heraus entwickeln konnte, lag ja daran, dass Berlin einfach immer sehr günstig war und es einfach Räume gab. Und wenn alles halt gefördert werden muss, um zu überleben, dann kommen wir halt auch immer in diese Logik rein von, okay, die Mieten werden teurer, das muss finanziert werden, das muss dann von Steuergeldern finanziert werden, und damit wird auch der Topf kleiner. Und was ich auch sehr erlebe, was ich super traurig finde, ist, natürlich entwickelt sich dann auch so eine Art starker Konkurrenzkampf um diese Fördermittel. Und dadurch hebeln sich dann auch teilweise Initiativen wieder gegenseitig aus, was super toxisch und schädlich ist eigentlich für die Szene, aber weil es gibt nur diesen begrenzten Topf und alle haben Sorge, da hängen Arbeitsplätze dran, da hängen Lebensrealitäten dran. Das kann ich total verstehen, aber aus dieser Logik halt so wieder rauszukommen und eine andere Möglichkeit zu finden, sich zu organisieren und sich zu finanzieren eben auch. Diese Unabhängigkeit muss es eigentlich auch geben.
0: Und das Problem ist ja noch viel größer, also was Privilegien und Kapazitäten angeht, diese Fördermittel anzuzwacken, weil nicht mehr die Kommunen, so deutschlandweit betrachtet, kleine, ländlichere Räume, haben überhaupt nicht das Personal, irgendwelche Fördermittelanträge zu stellen. Da sehen wir, das ist ein strukturelles Problem. Also wieso wird das Geld von oben nicht ganz anders verteilt von vornherein? Also es ist einfach absurd, weil ja alle, die eh schon Kappas und Privilegien haben, werden immer stärker und das Ungleichgewicht immer größer.
1: Und deswegen finde ich auch eine starke Forderung, die ich auf jeden Fall habe, ist auch neben dem, dass es Fördermittel geben soll, ist, dass es Rahmenbedingungen geben muss. Also Rahmenbedingungen für, ich sag mal, soziale Projekte oder urbane Praxisprojekte und nicht profitorientierte Projekte, Zugänge zu haben zu Flächen. Alleine Flächenvergabe, auch über das Land Berlin, könnte einfacher laufen. Oder auch Rahmenbedingungen im ganzen Genehmigungsprozess. Alleine das ist teilweise, wenn man irgendwie in Außenflächen, in Freiflächen was organisieren will, total hinderlich und total kompliziert. Und natürlich, dann gibt es viele Auflagen und so, die erfüllt sein müssen. Aber alleine diese Prozesse ein bisschen abzubauen und zu vereinfachen für nicht kommerzielle Veranstaltungen und Formate, würde schon super viel helfen. Und es muss nicht nur immer um Fördermittel gehen.
0: Und da könnten wir zum Beispiel damit anfangen, dass wir Besetzungen entkriminalisieren, damit wir den Leerstand mal nutzbar machen. Dann können wir uns da treffen und zusammen überlegen, wie wir es gestalten.
1: Das wäre mein Vorschlag. In Berlin, so ist alles hier entstanden. Also.
2: Ja, wir sind fast durch mit unserer Zeit. Unglaublich. Und es gibt noch so viel zu diskutieren. Wir würden gerne noch eine Abschlussrunde machen mit einem kurzen Kommentar und einer kurzen Antwort von euch. Eins würde ich mitnehmen wollen, meinerseits, und das haben wir schon immer wieder in den letzten Jahren, Verwaltung nicht abbauen, sondern Verwaltung stärken, damit diese Probleme oder diese Last nochmal anders verteilt werden kann, die auf den Freien eben liegt, oder nochmal eine andere Stelle zu haben, Wertigkeit zu erfahren. Also für euch vielleicht von jeder und jedem ganz kurz, welche Forderungen müssen jetzt auf den Tisch, damit wir in 5 Jahren nicht wieder über dieselben Probleme reden?
1: Ich würde da einfach privat drauf antworten. Also für mich größtes Thema, bezahlbaren Wohnraum schaffen. Zugänge für alle zu Wohnraum, zu Bildung, zu Transport, zu Gesundheit. Das sind für mich die wichtigsten Themen in der Stadt aktuell. Ansonsten Förderung, also keine Mittelkürzen für Kultur, für Bildung, für Soziales etc. und Enteignung durchsetzen.
3: Ich glaube, es gibt total viele wichtige Forderungen. Ich möchte einmal, also berlinzusammen.de/unsere Forderung, das sind 5

0: Herausforderungen, die jede einzelne, wenn wir da in 5 Jahren draufschauen, da hat sich was getan, wirklich transformatives Potenzial hat. Und ich möchte noch einen Punkt von Emiko aufgreifen. Es ist Wahlkampf. Und urbane Praxis hat viele Gesichter. Ich glaube, urbane Praxis sind auch Haustürgespräche und möchte alle einladen, sozusagen mit an die Haustüren zu gehen und aus einer Nicht-Parteien-Perspektive andere davon zu überzeugen, dass diese Wahl zählt und dass es Chancen gibt, andere PolitikerInnen in den Senat zu bringen, die für eine andere Politik stehen. Also die Einladung an alle sozusagen, mit uns noch an die Haustüren zu gehen, www.berlinzusammen.de, und dort sind die Termine. Das ist auch eine Form von urbaner Praxis, mit Nachbarn zu sprechen und für eine andere Politik zu werben.
1: Also ich finde es jetzt gar nicht so einfach, so am Ende jetzt nochmal so konkret und klein zu werden. Für mich fallen jetzt gerade vor allem die großen Fragen irgendwie wieder so mehr ins Gewicht beim darüber nachdenken. Also ich denke, wir brauchen irgendwie eine Umbauwende, müssen Abriss verhindern, Leerstand aktivieren und natürlich dann auch so konkrete Dinge machen wie ein Monitoring oder zum Beispiel Besetzung entkriminalisieren. Aber das sind auch teilweise Dinge, die gar nicht auf Landesebene funktionieren. Und ich glaube, auf Landesebene muss es jetzt erstmal darum gehen, Vergesellschaftung irgendwie handhabbar zu machen, damit wir nicht nur Wohnungen oder Wohnungsunternehmen mit mehr als 3000 Wohnungen vergesellschaften, sondern eben zum Beispiel auch Gewerbeimmobilien. Das wäre sehr, sehr sinnvoll und das würde für mich jetzt erstmal als Prio, glaube ich, so stehen bleiben.
2: Leerstandssteuer.
1: Auch die Leerstandssteuer, sehr gerne.
3: Vielen, vielen Dank. Ich fand das, was ihr gesagt habt, auf jeden Fall nochmal total ermutigend. Und ich hatte das Gefühl, jetzt genau auch nochmal so richtig schön zu sehen. Und du hast es jetzt gerade nochmal so explizit benannt. Und das ist, glaube ich, ziemlich gut zu sagen, diese urbane Praxis kann super vieles sein. Und Haustürgespräche, lokale Nachbarschaften, Netzwerke, das ist genau ein Teil davon, der neben diesen vielleicht ästhetisch bekannteren Vorstellungen von urbaner Praxis genauso relevant sein kann. Ich würde mich einfach bei euch bedanken wollen. Ich hätte jetzt schon Lust, einfach noch ganz lange weiter mit euch zu reden, aber ich glaube, wir sind nach hinten begrenzt und auch unsere Hörerinnen und Hörer haben vielleicht andere Dinge zu tun. Deswegen vielen, vielen Dank euch. Danke, dass ihr so relevante Arbeit macht und dass ihr auch davon erzählt habt und euch die Zeit genommen habt, hierher zu kommen. Und ich finde es ein richtig, richtig tolles Gespräch, was wir geführt haben.
2: Danke euch für die Einladung.
1: Danke, Rebecca und Heimo. Das war ganz spannend.
4: Danke fürs Kommen. Danke fürs Zuhören. Tschüss.
0: Vielen Dank.

0: Weitermachen, Bahn. So, und da sind wir auch schon zur Berliner Runde hier aus der Kreuziger Straße 23 in Berlin-Friedrichshain. Und wir haben heute zwei Gäste. Einmal den Vasili Franco und den Julian Schwarze. Und wir wollen uns mal ein bisschen über die Wahl unterhalten und was da alles noch so allgemein im Kiez ansteht. Ne? Aber erstmal sprechen wir über euch. Stellt euch doch mal ganz kurz vor. Wir fangen bei Vasili an.
1: Hallo, schön hier zu sein. Wir haben ja unser Wahlkreisbüro direkt gegenüber, ein kurzer Weg. Mein Name ist Vasili Franco. Ich bin direkt gewählter Abgeordneter für den Friedrichshainer Nordkiez. Kandidiere jetzt für die Abgeordnetenhauswahl hier für den Nord- und Südkiez. Mache derzeit in der Fraktion die Innenpolitik, also alles, was mit Polizei, Feuerwehr, Rettungsdienst, dem Katastrophenschutz zu tun hat. Und auch noch die Drogenpolitik. Auch da gibt es zum einen Überschneidungen und auch einige politische Debatten wie den Görlitzaun. Wir freuen uns jetzt auf das Gespräch mit dir.
0: Sehr gut. Julian?
2: Ja, hi, auch meinerseits Julian Schwarze. Ich bin wie Vasili Franco im Berliner Abgeordnetenhaus für die Grüne Fraktion. Meine Themen dort sind Stadtentwicklung, Tourismus und Clubkultur. Alles auch, glaube ich, etwas, was hier in Friedrichshain, natürlich auch in Kreuzberg, aber auch in Berlin eine große Relevanz hat. Und bin selber hier im Bezirk groß geworden und verfolge sehr aktuell immer, was hier gerade in diesen Themenbereichen passiert und bin gespannt, über was wir heute alles so sprechen.
0: Ich auch. Aber ich höre schon ein paar Sachen raus, die auf jeden Fall interessant für unsere Hörerinnen da draußen hier aus Friedrichshain, Kreuzberg interessant sein könnten. Vasili, wie bist du zur Politik hier in Friedrichshain gekommen? Ich habe gelesen, du hast vorher schon, lass mich lügen, in Freiburg auch schon Politik gemacht.
1: Genau, ich bin in Russland geboren, mit 3 Jahren nach Deutschland gekommen, in Baden-Württemberg in der Nähe von Freiburg aufgewachsen. Und als es mir dann irgendwann zu doof wurde, nur mit meinen konservativen Schulfreunden mich über Politik zu streiten, damals vor allem ganz viel um den Atomausstieg, habe ich gedacht, ich will es selber anpacken, habe mir mal die Parteienlandschaft angeschaut und bin dann 2009 nach der Bundestagswahl, habe ich geschwankt zwischen den Grünen und den Linken, bin dann auch aus den ökologischen Gründen bei den Grünen beigetreten, habe dort die Grüne Jugend mitgegründet und dann auch sehr, sehr lange ehrenamtlich Politik gemacht. 2015 bin ich nach Berlin gezogen, hier ins schöne Friedrichshain und seitdem auch mit diesem Kreisverband der Grünen sehr, sehr verbunden. Erstens, weil die Politik hier deutlich progressiver und fortschrittlicher ist, als das in einem konservativen Flächenbundesland ist und darf. Nachdem ich dann auch hier im geschäftsführenden Ausschuss, das heißt bei uns ist das der Kreisvorstand in der Partei, als ich da 5 Jahre drin war, hat mich dieser für die Abgeordnetenhauswahl hier als Direktkandidat aufgestellt in Friedrichshain. Und die Menschen hier haben mir mit den meisten Stimmen auch das Vertrauen gegeben, Politik für den Kiez zu machen, für die Grünen zu machen und das gleich 2-mal in einer Legislaturperiode durch die Wiederholungswahl. Und jetzt sitzen wir hier.
0: Stimmt, da war ja was, ne?
2: Da war was, das ist wahr.
0: Wie bist du, Julian, zur Politik gekommen?
2: Das lag an der Verdrängung aus dem Kiez. Also ich bin in Kreuzberg groß geworden und da aufgewachsen, Schule und war dann zum Studium nicht in Berlin, natürlich in den Semesterferien dann immer wieder hier und habe halt sehr klar mitbekommen, wie sich da alles verändert. Also auch dann hier in Friedrichshain, das war so in 36, wo ich da dann damals wohnte und da war so dann die Entscheidung für mich selber, entweder gucke ich da jetzt zu und mecker oder ich mache was. Und dann habe ich so ein bisschen überlegt, war so im Kiez ein bisschen unterwegs, bei 2, 3 Inis mal reingeguckt und bin dann aber bei den Grünen gelandet. Das kam damals auch über Christian Ströbele und habe dann halt entschieden, okay, das ist ein Format, da will ich mich einbringen und versuchen auch irgendwie was an der ganzen Sache zu ändern. Das waren so die Mitte, Ende der 2000er Jahre, wo in Berlin ja auch die Stadt ausverkauft worden ist vom damaligen rot-roten Senat. Und ich halt immer der Meinung war bis heute, dass das eine sehr schlechte Idee ist und letztendlich da auch ein Stoppzeichen setzen wollte. Natürlich kann ich das nicht immer alleine und das war dann das Format, wo ich dachte, da versuche ich mal so ein bisschen an den Stellschrauben mitzudrehen.
0: Ich habe hier vorne in der Boxhagener Straße meine erste Wohnung für 180 Euro bezogen, 33 Quadratmeter. Die Wohnung kostet jetzt grob 1200 Euro. Wie geht das, dass eine Wohnung, die wurde bis heute nicht saniert, ne? Wie kann das sein, dass eine Wohnung innerhalb von 15, 16, 17, 18 Jahren einfach mal, das, ich das können wir fast sagen, das Zehnfache, aber es ist das Achtfache an Miete einfach steigt. Ne? Und allein der Ausverkauf der Sozialwohnungen und also das sogenannte Tafelsilber, das alleine war es ja auch nicht, ne? Sondern wir haben immer mehr Spekulanten hier im Kiez bekommen. Kreuzberg, da hast du vielleicht ein bisschen mehr Erfahrung. War das der gleiche Zeitraum? Das ging ja eigentlich so 2004, 2005 los, ne?
2: Das nahm sich nicht viel. Das kam vielleicht in ein, zwei Ecken mal ein bisschen früher, mal ein bisschen später, aber in der Summe war das genau dann diese Jahreszeit. Und ja, erklären kann man das nicht. Also klar können wir jetzt sagen, es gibt das und das Gesetz nicht und das ist dann der Rahmen, in dem das möglich ist. Aber so von dem Verständnis her, finde ich, ist das etwas, was man niemandem erklären kann, weil es ja auch nur darauf beruht, dass Leute etwas besitzen und das meiste daraus ziehen. Ja. Und das letztendlich aktuell meistens erlaubt ist. Und in den Bereichen, wo es vielleicht dann auch mal Grenzen überschreitet, das Personal fehlt, um das zu kontrollieren. Aber es muss halt nicht so sein, weil wir ja auch gerade jetzt in Berlin in der Vergangenheit schon mal Instrumente hatten, die da weitergehender waren. Wir haben ja auch die Debatte seit vielen, vielen Jahren nicht nur in Berlin, sondern bundesweit, europaweit letztendlich. Aber das zeigt halt, wie groß da so ein Druck entstanden ist, der dann ja nicht nur die Miete betrifft, weil ich meine, das Beispiel ist ja eines, was das ziemlich auf den Punkt bringt. Wer kann denn da so eine Steigerung am Ende überhaupt noch zahlen? Ja, ja. Oder was macht das dann halt mit dem Rest des Lebens? Mhm. Also dann arbeitet man, um die Miete zu bezahlen. Ja. Und all das dazwischen geht verloren. Und das waren mal so Sachen, die Berlin ja auch groß gemacht haben. Dass man halt auch Freiräume hatte, indem man Spielräume hatte. Und das waren natürlich die Orte, aber es war halt auch das, was man zur Verfügung hatte, um dann irgendwie abends was zu unternehmen.
1: Das war auch ein Grund für mich, nach Berlin zu kommen. Also die Stadt, die hat ja einen Charme, die pulsiert, sie ist schillernd. Für mich als jungen, schwulen Mann, ich bin davor immer zum Urlaub 5-mal im Jahr hergekommen. Und es waren eben diese einzigartigen Orte, diese Freiräume, die man hat, aber eben auch ein Leben, das man sich hier leisten kann, sowohl in der Miete, das Späti-Bier für unter 1 Euro, der Döner für 3-4 Euro. Und mittlerweile merken wir, dass dass all das, was Berlin, was Friedrichshain so attraktiv gemacht hat und ja gerade unseren Bezirk insbesondere geprägt hat, so attraktiv ist, dass Investoren sagen, das Angebot nehmen wir gerne mit und erhöhen eure Preise. Und am Ende geht doch damit das verloren, was unseren Kiez eigentlich ausmacht.
0: Also wenn ich so überlege, was für mich den Kiez ausmacht, dann sind wir schnell beim nächsten Thema. Also einmal Mietendeckel. Ne? Mhm. Wie weit können die Grünen im Abgeordnetenhaus von Berlin da überhaupt was bewirken? Ja. Ne? Ich glaube, ihr habt da mit der Linken zusammen, habt ihr da eigentlich gute PartnerInnen. Warum sträubt sich die SPD da so ein bisschen gegen? Das habe ich bis dato noch nicht verstanden. Die CDU ist vollkommen klar und über undemokratische Parteien reden wir hier gar nicht erst. Was ist da euer Konzept für die Leute, die sich mittlerweile gar keine Wohnung mehr leisten können, obwohl sie Vollzeit arbeiten gehen und vielleicht sogar, also ich sag mal so 3.000 netto nach Hause bringen und trotzdem arge Probleme haben?
2: Letztendlich ist es ein Mix von verschiedenen Instrumenten, weil wir ja, hast du ja auch richtig gesagt, auf Landesebene nur einen bestimmten Instrumentarienkasten haben, weil das scharfe Schwert oder das schärfste Schwert wäre letztendlich auf der Bundesebene zu führen und das Mietrecht mal zu ändern, dass sowas einfach insgesamt verboten wird, die Mieten einfach ins Unendliche zu steigern. Und auch im Mietendeckel.
0: Bei Neuvermietungen.
2: Neuvermietungen, aber auch im Bestand. Auch da wären durchaus Anpassungen nötig.
0: Das habe ich gerade nicht auf dem Schirm. Wie viel Prozent darfst du pro Jahr auf die Miete legen? Wisst ihr das gerade?
2: Das kommt immer so ein bisschen auf bei wem man wohnt drauf an, aber bürgerliche Gesetzbuch heißt es? Das definiert letztendlich den Rahmen und wir haben in Berlin einen angespannten Mietmarkt und da sind es dann 15% pro 4 Jahre.
0: Pro 4 Jahre? Oh, da halten sich aber auch einige nicht dran.
1: Es gab auch mal Überlegungen, 10% auf 3 Jahre. Ich weiß nicht, ob das schon umgesetzt wurde oder die CDU das im Bund weiter fleißig blockiert. Aber seien wir doch mal ehrlich, 10% auf 3 Jahre, wenn man mittlerweile, und das ist ja schon der Standard geworden, die Hälfte seines Einkommens für die Miete zahlt, dann sind diese 10% in 3 Jahren eigentlich auch noch ein reiner Verdrängungsmotor.
2: Ja. Das war ja auch der Ansatz, warum man in Berlin damals dann in der letzten Wahlperiode gesagt hat, wir führen einen Mietendeckel ein. Und das hat ja auch zu so einer richtigen Verschnaufpause geführt. Das hat man ja auch gemerkt, wenn man mit Menschen gesprochen hat. Die haben dann ja auch gesagt, ihr tut endlich mal was. Es ist dann vom Bundesverfassungsgericht gescheitert, aber nicht vom Instrument her, sondern in der Zuständigkeit. Also da wäre der Hebel zu sagen, wir führen es auf der Bundesebene ein. Gibt es ja auch gerade eine Initiative für, mal wieder. Und dann hätte man da das schärfste Schwert, sag ich mal. Auf der Landesebene haben wir trotzdem ein paar Möglichkeiten. Ein Vorschlag, den wir eingebracht haben als Grüne, das ist unser bezahlbares Mietengesetz, was auch nochmal eine Deckelung einführt, in dem Sinne, dass wir unter anderem auch Vorgaben machen wollen, an wen vermietet werden darf bei Neuvermietungen.
0: Und wie sieht das aus? Also
2: wir haben verschiedene Stufen, je nachdem, wie viel Wohnung eine Eigentümerin besitzt, muss sie einen gewissen Anteil an Wohnungen vermieten für Leute mit einem WBS. Und da sehen wir dann den Hebel drin, auch nochmal das Angebot, gerade in diesem bezahlbaren Bereich, auszudehnen und das auch im Bestand zu tun. Weil die zweite Ebene, die dann immer schnell kommt, ist das Thema Neubau. Wobei wir ja alle wissen, dass das unsere Probleme nicht löst, weil meistens das Falsche gebaut wird. Und deswegen ist es so ein bisschen dieser Instrumentarienkasten. Und natürlich bleibt auch das Thema Deutsche Wohnen und Co. enteignen als erfolgreicher Volksentscheid, wo wir ebenso sagen, das muss umgesetzt werden. Und damit würden wir auch einen Beitrag leisten, dass der Marktanteil, um es mal so zu formulieren, von gemeinwohlorientierten Wohnungen und diejenigen, die es dann besitzen, also die Stadt oder Genossenschaften, dass der erhöht wird und dadurch auch nochmal eine andere Steuerungswirkung ist. Das ist so ein bisschen immer das Orientieren nach Wien, wo, je nachdem, 50-60% des Mietmarktes in gemeinwohlorientierter Hand sind und ich also einen anderen Einfluss habe, wie die Mieten steigen.
0: Was glaubt ihr, warum hat das Wort Enteignung, trotz der Tatsache, dass es im Grundgesetz steht, warum fällt es den BerlinerInnen so schwer, trotz des Volksentscheides, dann trotzdem jetzt beharrlich darauf zu pochen?
2: Naja, Sie haben ja recht. Also genau genommen reden wir über eine Vergesellschaftung und nicht eine Enteignung. Das ist ja auch das Spannende, dass dieses Instrument im Grundgesetz seit der Gründung von der Bundesrepublik, also Westdeutschland, letztendlich existiert, aber nie angewandt wurde.
0: Und naja, ich sag mal, also wenn man irgendwelche Kohleflächen irgendwie frei bekommen muss, ne, dann werden ja auch ganze Dörfer irgendwie dicht gemacht und enteignet, ne? Klar, das ist nicht Vergesellschaftung, ne? Aber es ist ja ein ähnlich, also vom Wording her ist es ja was Ähnliches. Ne? Also das ist total. Das, was bei den Leuten ankommt.
2: Absolut, aber das ist ja nochmal genau das Interessante, dass wir hier eigentlich ein Instrument haben, was darüber hinausgeht und letztendlich durchaus ja auch damals eingebracht worden ist, um auch das Wirtschaftsmodell in Frage zu stellen. Und das ist eigentlich sehr nötig letztendlich, wo wir heute stehen und nicht nur heute. Und das ist, glaube ich, aber auch ein Punkt, warum der Widerstand so groß ist dagegen, weil da natürlich Interessen dahinter sind. Ja. Und dass die Berlinerinnen und Berliner sagen, hey, wir haben dafür abgestimmt und setzt das um, das kann ich zu 100% nachvollziehen, weil wenn wir einerseits direkte Demokratie ernst nehmen, dann ist das die Konsequenz daraus. Und zum anderen, wenn wir wirklich alle das, was quasi ja jede Partei in Berlin sagt, auch wiederum umsetzen möchten, nämlich die Mieten bezahlbar zu machen, ist es halt ein Baustein davon.
1: Das Ziel, das wir verfolgen, ist praktisch das Wiener Modell. Dort sind 50-60% entweder in staatlichem Besitz oder im Besitz von gemeinwohlorientierten Akteuren, beispielsweise auch Genossenschaften. Und was man dort gesehen hat, dass genau auch diese Menge an Wohnungen, die dann gemeinwohlorientiert bewirtschaftet werden, einen Preisdruck auch auf die restlichen Mieten mit sich bringen. Das heißt, auch da haben wir zwei positive Effekte. Wir versuchen tatsächlich durch eine Vergesellschaftung den Wohnungsmarkt zu steuern, was bisher nur den Investoren gelingt und der Staat bisher keine Handhabe hat. Das ist das eine. Und das andere ist, man erwirtschaftet ja auch Mieten. Also es sind immer die Kosten im Raum, aber nie die Einnahmeseite, weil es werden ja Mieten erwirtschaftet. Und allein Vonovia hat im letzten Jahr 1 Milliarde Euro an Dividende ausgeschüttet an ihre Investoren, die auch größtenteils nicht in Berlin sitzen. Und das Geld, das hätte dann der Staat bei den gleichbleibenden Mieten beispielsweise übrig, um das auch in die Instandhaltung und auch in Investitionen zu setzen. Also am Ende sage ich immer, gerade auf die lange Sicht gedacht, 20, 30 Jahre in die Zukunft, erwerben wir hier mit der Vergesellschaftung, die uns das Grundgesetz gibt, Tausende von Wohnungen und damit ja auch ein Vermögen, das in den Besitz des Landes übergeht und wahrscheinlich auch in den nächsten Jahren an Wert gewinnen wird.
0: Ja, was ja auch in Berlin bleibt.
1: Also auch wirtschaftlich ist das eigentlich aus der staatlichen Perspektive, let's go, do it.
0: Also haben wir so wie immer das Problem, dass alles das, was quasi der Gesellschaft helfen würde, eher als ein Problem dargestellt wird?
2: Naja, das ist jetzt natürlich allgemein auf alles gesprochen, da würde ich nicht ganz mitgehen, aber in dem Themenbereich also schon.
0: Wir bleiben ja in dem Themenbereich.
2: Da ist das de facto der Eindruck, den man, glaube ich, gerade gewinnen muss. Hm. Weil wir reden auch schon seit 10, 15, bald 20 Jahre darüber, dass in Berlin die Mieten steigen und steigen und steigen, und das könnte ich jetzt noch eine halbe Stunde so weiter sagen, genau, das Wort, und hätte immer noch nicht den Maximumpunkt erreicht. Und dann ist aber immer natürlich die berechtigte Frage, naja gut, wenn alle diese Analyse haben, dann macht doch was. Mhm. Und das sind wir ja wieder ein bisschen an dem Punkt, wo wir eben schon kurz waren, dass auf der Landesebene die Instrumente begrenzt sind. Mhm. Und aber dahinter ja halt auch Geschäftsmodelle stehen. Und das ist ja auch so ein bisschen der Widerspruch bei dem Thema, wenn dann als Gegenargument kommt, naja, wir müssen nur neu bauen, dann haben wir genug Wohnungen, dann sinken die Preise. Da frage ich mich immer, naja, aber das sind doch die gleichen Unternehmen, die dann bauen sollen und ihr Geschäftsmodell kaputt machen, indem sie ein Überangebot bauen. Das funktioniert doch auch nicht. Mhm. Also die profitieren doch gerade davon, dass wir eine Verknappung haben. Und jetzt denen die Lösung zuzuschreiben, indem sie jetzt ein Überangebot schaffen, hat auch noch nie funktioniert. Mhm. Deswegen ist das, glaube ich, auch etwas, wo das letztendlich zu der Frage zurückkommt, wem nutzt es? Und dann sind wir bei dem Punkt, wie ändern wir es? Und das, wie gesagt, die Vergesellschaftung ein Weg. Und ja, wir brauchen bessere Mietenschutzgesetze, das ist völlig klar. Wir brauchen halt aber auch andere Akteure auf dem Wohnungsmarkt.
1: Vielleicht noch eine Sache dazu, weil die Vergesellschaftung, die betrifft ja in Anführungszeichen nur die Unternehmen mit mehr als 3000 Wohnungen. Aber was wir gerade auch hier im Bezirk in den letzten Jahren massiv sehen, ist, dass ganze Grundstücke, Gebäude gekauft werden, einfach schon mit der Renditeerwartung gegeben, das ist in 10 Jahren, in 5 Jahren ist das Mehrwert. Ich mache gar nichts mehr. Ich bin nicht mehr ansprechbar für die Mieterinnen und Mieter. Ja. Ich tue nichts mehr für die Instandsetzung. Und wenn was kaputt ist, kommt der Handwerker frühestens in einem Jahr. All das ist ja mittlerweile eine Realität. Und den Eigentümern geht es am Ende auch gar nicht darum, dort ein Gebäude zu erhalten, Wohnraum zu schaffen, sondern am Ende sehr viel Rendite, in Anführungszeichen, mit dem Grundstück zu erwirtschaften.
0: Also Eigentum verpflichtet auch nicht mehr nach dem Motto.
2: Häufig nicht. Ja. Also es gibt auch genug Beispiele von VermieterInnen, die da anders drauf sind. Das ist natürlich auch so. Aber im Großen und Ganzen haben wir diese Spirale nach oben. Mhm. Und letztendlich ist das etwas, wo wir ja auch zu Recht fordern und auch die Stadt fordert, dass da auch Eigentum dann im Sinne auch des Grundgesetzes verpflichtet. Und da sind wir halt der Meinung, und es verpflichtet halt dazu, auch Wohnen als Grundrecht zu sehen und dementsprechend anzubieten. Und es ist halt was anderes als eine Tüte Gummibärchen, um das mal ganz platt zu sagen, wo ich vielleicht von Angebot und Nachfrage ausgehen kann, habe ich ja auch eine Fläche in der Stadt nur einmal zu verteilen und kann halt auch eine Wohnung nicht 5-mal vergeben. Ja. Und auch deswegen ist das halt was anderes als andere Teile dieses Wirtschaftskreislaufes.
0: Du hast vorhin was Schönes gesagt, was für dich auch Berlin ausmacht. Und da sind wir quasi schon beim RW. Da haben wir eine sehr verzwickte Situation, auch mit dem Besitzer, ne, der behauptet, er hat viel investiert da, ne, und macht Entwicklungsarbeit. Ich bin selber MieterInnen auf dem RW-Gelände seit fast 10 Jahren. Ich habe davon jetzt nichts gesehen. Wie ist da euer Stand? Vielleicht wisst ihr mehr als die Leute, die einen Mietvertrag haben, weil mit uns spricht man ja nicht.
1: Also Entwicklungsarbeit findet auf dem RAW statt, und zwar durch die Künstlerinnen und Künstler, die dort vor Ort sind und diesen Ort so einzigartig machen. Und zwar nicht nur einzigartig für unseren Bezirk. Kein Mensch kommt doch nach Berlin, um die Shopping Mall am Potsdamer Platz zu besichtigen. Die Menschen kommen nach Berlin wegen solchen Orten, auch wegen der Kreativität, wegen den Clubs und auch die Jugendliche brauchen Orte in dieser Stadt, an denen sie sich willkommen fühlen. Deshalb wäre es fatal, wenn das RAW verschwinden würde, die Akteure dort verschwinden würden. Und natürlich gehört das Grundstück jetzt erstmal einem privaten Eigentümer. Aber auch da haben wir einen Konflikt, dass wir sagen, diese Nutzung, die brauchen wir, die künstlerische, die kulturelle, die macht letztendlich auch Friedrichshain aus, und wir werden alles dafür tun, das zu erhalten. An manchen Stellen sitzt der Investor am längeren Hebel. Der will sich natürlich seine Nase vergolden mit dem Grundstück. Mhm. Das ist das ein offenes das Geheimnis. Schon, ne? Und deshalb sind da auch die Auseinandersetzungen etwas schwerer. Aber zumindest gibt es jetzt mehr Hoffnung, dass das SEZ perspektivisch auch gerettet werden
0: das
1: kann.
0: Das RW.
1: Das RAW, das SEZ möchte ich auch retten. Zum SEZ
2: retten wir auch.
1: Aber SEZ kommen wir später. Genau, so knapp vor der Wahl. Die Themen gehen mit einem durch. Ja, aber das RAW retten, darüber reden wir jetzt. Und Julian weiß da auch mehr zum aktuellen Stand.
0: SEZ oder RAW?
2: Ich kann zu beiden also, ganz viel sagen.
0: Weil was mich halt immer so wundert, ne? Also ich bin 2000 hier das erste Mal in die Kopernikusstraße gezogen, dachte so, oh, RAW-Tempel, wirklich geil, Subkultur, ne? Es sieht, ja, es für Leute, die es vielleicht ein bisschen hübscher und ein bisschen allglatter mögen, ist das vielleicht nicht der richtige Spot. Aber für mich war das ein Ort, wo ich mich sofort wohlgefühlt habe, ne? Und ich kam aus einer sehr clean Kleinstadt. So. Und jetzt nimmt man quasi genau dieses Bild, ne? Basketball-WM der Frauen war jetzt, ich habe mir die Finalrunde angeguckt, war unten überall Graffiti, ne? Also man lebt ja, also die Berlin lebt quasi von diesem Urban Style, von diesem Subculture, was man immer so irgendwie transportieren will, als Tourismusmagnet, ne? Und jetzt, wir haben ja schon einige Sachen verloren, Tacheles vor ein paar Jahren, und das RAW, ich sag mal so, das, was wir jetzt als Angebot bekommen haben, das ist ja eigentlich nur so wie so ein, naja, so ein Weggeschiebe, ne? Das wird jetzt auf 2 Jahre verlängert mit Option auf 3, aber eigentlich ist das ja, der Bezirk übernimmt jetzt quasi die ganzen Sachen. Julian, wie weit ist da dein Wissensstand? Oder wie wollt ihr es retten? Machen wir es doch mal ganz konkret.
2: Also das RAW ist ja in den letzten Jahren auch immer wieder ein Rauf und Runter gewesen. Im Sinne von, ist es gerettet, ist es nicht gerettet, was macht der Eigentümer, wo stehen wir da im Konflikt? Mhm. Und ich glaube, dass wir halt eines dieser Beispiele da sehen, wie Stadtentwicklung funktioniert, wenn sie halt auf private Interessen stößt und gleichzeitig aber auch noch der private Eigentümer was von der Stadt braucht. Weil das ist hier ja so ein bisschen das, wo beide Seiten sich erpressen können. Mhm. Der Eigentümer sagt, okay, wenn ich jetzt hier nicht mein Baurecht kriege, dann schmeiße ich alle Leute raus. Mhm. Und der Bezirk oder auch die Politik sagt dann, naja, wenn du das machst, kriegst du dein Baurecht nicht. Und das ist dann so ein bisschen wie so eine Nuklearoption quasi. Wenn irgendwer anfängt, ist alles weg. Ja. Und deswegen hoffe ich mal, dass wir diesen Punkt auch nie erreichen. Deswegen muss es, dass alles weg ist. Mhm. Weil dann gibt es kein Baurecht, aber es gibt auch kein RAW mehr. Mhm. Und deswegen ist es seit vielen Jahren immer dieses Aushandeln, irgendwo da einen Kompromiss zu finden. Was kann dann da in so einem Bebauungsplan stehen? Was ist zumutbar, dass dann der Charakter von dem RAW irgendwie erhalten bleibt, dass vor allem aber das soziokulturelle L da ist und die Nutzerinnen und Nutzer da bleiben und gleichzeitig da dann irgendwie immer so ein Aushandeln ist. Und was wir zuletzt gesehen haben, ist einfach, dass dann der Investor dann ja auch zwischendrin mal seine Ziele änderte, dann sollte dann das Wohnungsbau
0: die Wohnung, genau.
2: Dann erzeugt das natürlich neue Probleme, weil wenn ich neben einem Club was zum Wohnen baue, ja, dann habe ich ein Problem. Ja. Das haben wir in dieser Stadt ja leider auch oft genug erlebt.
0: Ja.
2: Und,
0: Kino International, glaube ich, ne? Kino,
2: ja, die Liste ist leider lang. Also ja, da gibt es so ein paar Fälle. Mhm. Und das ist so ein bisschen das, wo wir gerade mal wieder stehen. Und das, was jetzt das letzte Ergebnis ist, dass erstmal wir für 2 Jahre eine Anmietung dann durch den Bezirk sehen, in Zusammenarbeit mit dem Land, was eine gewisse Planungsperspektive erstmal gibt. Mhm. Und dass es in der Zeit dann weitergeht mit dem Aushandeln über diesen Bebauungsplan, kommt er dann zu einem Ergebnis, geht das dann ja auch in eine dauerhafte Sicherung über. Mhm. Und hier ist halt so ein bisschen der Punkt, gelingt es in diesen 2 Jahren, das zu ein oder nicht? Der jetzige Stand ist sicherlich keiner, wo irgendwer sagt, hurra, das ist der Best Case. Mhm. Es sagt aber auch irgendwie niemand, das ist der Worst Case. Es ist so ein klassischer Kompromiss mit Problemen und Chancen. Das hört sich jetzt fast an wie von der FDP, aber so ist nicht gemeint. Weil letztendlich wir hier halt sehen, der Investor kriegt was, aber der Kiez behält eine Menge und auch die Kultur bleibt. Ja. Und es bietet sich sogar noch die Chance, das auszubauen, an ein, 2 Stellen vielleicht. Deswegen ist das erstmal der Weg, wo sich ja auch tatsächlich dann alle Fraktionen der BVV, also alle demokratischen, dahinter gestellt haben und haben gesagt, das tragen wir mit. Und jetzt gucken wir mal, wie lange es trägt. Auf jeden Fall ist jetzt erstmal die Anmietung da und die Perspektive ist nicht mehr, dass da einige geduldet werden und nicht wissen, ob morgen dann der Räumungstitel kommt oder nicht. Das ist erstmal vom Tisch.
0: Stand jetzt habe ich keinen Mietvertrag. Also ich bin nur geduldet und ich weiß nicht, was die Zukunft bringt, ne? Ob jetzt nochmal irgendwie, weil im Endeffekt sind wir Faustpfand da als MieterInnen auf dem Gelände und keiner weiß, okay, gibt es dann jetzt in einem Jahr oder in einem halben Jahr schon wieder irgendeinen Schnellschuss, irgendeine Forderung, die dann zum Beispiel gegen den Bezirk geht, ne? Wo der Bezirk sagt, okay, wir steigen komplett aus, ne? Weil es auch einfach dann zu teuer wird oder einfach überhaupt nicht realistisch umsetzbar ist. Also
2: das ist ja jetzt auch erst vor 1, 2, 3 Tagen nochmal dann quasi eingetütet worden, ganze Konstrukt.
0: Dann weißt du mehr, das ist schon mal sehr schön.
2: Weil ja immer noch die Frage im Raum stand, was passiert tatsächlich mit dem Lärm,
0: ja.
2: Und dem Schutz letztendlich vom soziokulturellen L. Und
0: genau.
2: Da war ja immer noch auch in der Aushandlung, wie sieht es aus mit einem Lärmgutachten?
0: Das gibt es ja. Das glaube ich, gibt es sogar 3
2: mittlerweile. Ja, aber die müssten ja überarbeitet werden wegen der Wohnnutzung. Und da war jetzt dann das positive Signal, dass das geht. Und dadurch kommen wir jetzt in diese Vertragskonstruktion. Das heißt, ich hoffe sehr, dass baldig dann da auch aus der Duldung wieder ein Vertrag wird und eine Perspektive wieder da ist.
0: Was du?
1: Okay, also Julian hat vollkommen recht. Ich wäre aber sehr vorsichtig, jetzt zu sagen, es ist alles in trockenen Tüchern. Wir haben das RAW-Gelände gerettet. Da sind noch einige Brocken zu nehmen. Und am Ende darf eben nicht auch eine Wohnbebauung im hinteren Teil, also nicht beim soziokulturellen L, als Einfallstor dafür dienen, dass man dann sagt, naja, aber jetzt stören uns die ganzen Einrichtungen da unten und sind zu laut. Und deshalb hat der Investor am Ende die Wohnbebauung und das soziokulturelle L ist trotzdem
0: weg. Das ist ein Argument auch von der Clubkommission, ne? Dass sie sagen, okay, wir hatten diese Fälle schon ein paar Mal, Julian meint es ja auch gerade, wir hatten diese Fälle schon ein paar Mal, dass dann auf einmal Zugeständnisse gemacht wurden und schwupps ging es dann nämlich in die Richtung, okay, Lärmschutz und jetzt, wir haben zu viele Klagen, also Zivilklagen von den MieterInnen und schwupps musste die Clubkultur da weg.
2: Genau, und deswegen ist es ja auch so wichtig, dass in diesem letzten Beschluss, den dann das Bezirksparlament gefasst hat, für die Änderung da von dem Planungsziel, vom Bebauungsplan, eindeutig drin steht, das Ganze geht nur, wenn es keine Einschränkung der bisherigen Nutzung gibt und es halt nicht zu einer Verdrängung führt. Das ist dann schon nochmal der Unterschied zu den anderen Fällen, weil wir hier ja tatsächlich von Anfang an das Planungsziel haben, dass das Kultur bleiben muss und auch die Clubkultur damit auch gemeint ist, dass die da ja einfach dauerhaft gesichert ist. Und da müssen dann, und das ist halt das, was jetzt kommt und weiter bleibt als Aufgabe, die Instrumente und die Vorgaben im Bebauungsplan so fest sein, dass danach eben nicht irgendwer sagen kann, mir ist jetzt doch zu laut.
0: Dann hören wir kurz mal einen Song über Berlin und dann hören wir uns mal an, was du danach oder ihr danach über das SIZ noch zu sagen habt. Wir haben noch ein paar Themen, haben wir auf jeden Fall noch auf der Liste. Dann würde ich sagen, bis gleich.

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0: So, und da sind wir auch wieder zur zweiten Hälfte der Berliner Runde hier aus dem Studio Ansage in der Kreuziger Straße 23 in Berlin-Friedrichshain. Und zu Gast sind immer noch Julian Schwarze und Vasili Franco. So, wie gerade schon gesagt, sprechen wir kurz mal über dein Herzensprojekt oder ist es auch dein Herzensprojekt? Ich weiß es nicht. Also das SEZ.
1: Das teilen wir, glaube ich, auf jeden Fall.
0: Ja, ich bin da als Kind schwimmen gegangen. Auch ich komme aus Ludwigsfelde und wir sind als schon in meiner Grundschulzeit sind wir da quasi rübergefahren und haben da Ausflüge gemacht. Für mich war das so wie Blub. Ne? Mhm. Blub und SEZ waren so die Kracher in der Jugend, weil man halt mal in die große Stadt raus durfte. Und wie lange ist es jetzt zu? 10, also ist ja länger als 10 Jahre. Ich weiß, man konnte noch ab und zu mal noch eine Zwischenmiete machen. Ne?
1: Ich krieg gerade, muss ich sagen, die Schließzeit vom Schwimmbereich jetzt gerade auch gerade nicht.
0: Das ist schon relativ lang.
2: War schon lange her.
0: Genau.
2: Dann wurde es, und das hat, da hat ja der Irrsinn eigentlich begonnen. Das Land Berlin hat das Grundstück für 1 Euro an einen Investor verscherbelt. Auch mit Auflagen, dort entsprechenden Betrieb wieder einzurichten. Der hat gedacht, nö, ich habe jetzt ja hier ein Grundstück, da möchte ich mir die Nase vergolden, jahrelanger Rechtsstreit. Und jetzt hatten wir das Ergebnis, wer sich nicht an Verträge hält, muss das auch wieder zurückgeben. Und jetzt haben wir nicht nur eine städtische Fläche zurückgewonnen, sondern auch eben ein baukulturelles Erbe, das sehr, sehr vielen Menschen wie dir sehr, sehr am Herzen liegt und auch eine massive Bedeutung für den Ostteil der Stadt, auch für die ostdeutsche Geschichte in Berlin, in Friedrichshain hat. Und dann, wenn wir darüber entscheiden können als Politik, was wir da machen, ist der Senat gekommen und hat gesagt, wir klatschen alles mit Wohnungen zu. Und das hat hier die AnwohnerInnen ganz schön auf die Palme gebracht. Deshalb neben dem RAW gilt es auch, das SEZ zu retten. Und wie es da konkret aussieht, das war auch Gegenstand im Abgeordnetenhaus über die letzten Monate.
0: Wie ist da der Stand?
1: Also ich kenne das SEZ selber auch noch aus Kindheitserinnerungen, war da auch schwimmen, Blub übrigens auch, kann ich nur voll zustimmen. Das SEZ ist aktuell fast gerettet. Es ist so, dass wir die Pläne des Senats, der da die landeseigene Wohnungsbaugesellschaft WBM beauftragt hat, die das Ganze abreißen sollte, ja fast schon in der Umsetzung hatten. Also es ist jetzt ein paar Monate her, da
0: ich
1: stand...
0: Ich wollte sagen, die Parkplätze sind jetzt alle schon dicht, ne? Die wurden abgesperrt.
1: Ja, aber es war ja sogar noch schlimmer.
2: Der Bagger war auch schon drin.
1: Die sind ja schon rückseitig mit dem Bagger ins Gebäude reingefahren und nannten das Ganze dann Schadstoffsanierung. Also auch interessante Auslegung. Das ist dann ja erstmal...
0: Asbest, oder?
1: Alles Mögliche. Asbest, wer so Asbest abreißt, also der wird, glaube ich, dann eigentlich direkt verhaftet. sollte zumindest.
0: Ja, ja.
1: Aber das hat der Bezirk dann ja auch erstmal gestoppt und hat einen Baustopp verhängt. Auch aus Artenschutzgründen. Das hilft ja manchmal durchaus, auch in anderen Belangen.
0: Ja, Tempo verfällt, ne?
1: Auch da gibt es viele Beispiele. Aber hier war es halt einfach der Hebel zu sagen, ihr dürft das jetzt nicht abreißen. Weil in Berlin ist ja immer noch kein Verbot von Abriss gibt. Das ist auch eine Forderung, die wir seit vielen Jahren haben, die hätte hier auch geholfen, das gibt es halt nicht. Und dann ist es geglückt, mit der Initiative und ganz vielen Aktiven drumherum auch den politischen Druck so aufzubauen, dass auch dann der Senat abrücken musste. Und auch dann im Abgeordnetenhaus es in der SPD-Fraktion Unterstützung gab, die gesagt hat, okay, das funktioniert so für uns auch nicht. Und dann ist es uns gelungen, auch aus der Opposition heraus, da eine neue Debatte aufzumachen. Nämlich, wie lassen sich die verschiedenen Ziele vereinbaren auf diesem Grundstück? Also das SEZ zu erhalten, aber auch zu sagen, wo gibt es Platz für Wohnungsbau? Mhm. Und das geht, das ist mittlerweile jetzt mehrfach irgendwie dargestellt und bewiesen worden in Entwürfen. Und das wird jetzt der nächste Schritt sein, der hoffentlich dann auch von der neuen Koalition, die endlich dann etwas anders tickt als die bisherige, dann auch umgesetzt wird. Weil ich stimme voll dem Gesagten zu, das SEZ ist halt mehr als nur irgendein leerstehender Schwimmbadbau. Es ist eine Identifikationsfigur, wenn man das mal so sagt. Mhm. Es bedeutet den Menschen mehr, als dass sie da auch mal schwimmen waren.
0: Ja.
1: Und es zeigt aber auch, wie unterschiedlich in dieser Stadt diese Debatten laufen. Weil parallel hat Berlin einen Wettbewerb fürs ICC, also in West-Berlin, ausgelobt. Mhm. Wo wir uns dann immer anhören müssen im Stadtentwicklungsausschuss und eigentlich überall, was das denn für ein wichtiger Bau und Identifikation, tralala. Und wenn man dann da fragt, okay, aber wenn ihr das Gleiche fürs SEZ, da dann nicht zulasst, was ist denn da los? Und dann wird man meistens angeschrien. Ja. Aber das ist halt das, wo ich finde, da ist Berlin sich selber und seiner eigenen Identität gegenüber nicht ehrlich gewesen. Mhm. Und das, da bin ich positiv optimistisch gestimmt, dass das jetzt gelingt, das SEZ zu erhalten. Es bleibt aber trotzdem noch ein Stück zu gehen. Und ja, aufmerksam verfolgen, was die WBM jetzt in diesen Monaten, wo sich eine neue Regierung findet, tut, werden wir auch, weil, naja, man hat schon das ein oder andere Mal Pferdekotzen sehen.
0: Ja, das ist wohl wahr. So, dann versuchen wir mal irgendwas Positives hier aus der Sendung noch rauszunehmen.
1: Na, das mit dem SEZ war jetzt nicht so schlecht.
0: Nee, also solange es nicht final ist, ne, das hatten wir gerade schon, solange es nicht final ist, freuen wir uns noch gar nicht. Ne? Wir freuen uns, wenn es final ist und wenn vielleicht auch einfach unsere Kinder da vielleicht mal schwimmen gehen können. Also ich war da vor ein paar Jahren drin zu einer Veranstaltung. Es sieht ja immer noch fast genauso aus, ne? Und die Sportvereine, die da drin sind, die sind jetzt raus, ne?
1: Die sind alle raus. Also es ist ja auch das Absurde. Da steht eine Menge an Fläche leer und auch gerade die Sporthalle da an der Danziger, die könnte sofort wieder in Betrieb genommen werden mit ein paar Arbeiten. Ja. Aber die ganze Stadt klagt über Flächen, die fehlen für Sport und da stehen sie leer. Also das kann man ja auch keinem erklären.
0: Ja, ja. Deshalb kommen wir mal zu dem, wie ihr euch euer Friedrichshain-Kreuzberg jetzt für die, nicht nur für die Wahl, sondern allgemein für die nächste Legislaturperiode, 26 bis 31, wie ihr euch das vorstellt und was da vielleicht eure Forderungen sind. Wünsche, Forderungen.
2: In einem Wort könnte man einfach sagen.
0: Nee, mach mal nicht.
2: Ich mach gerne auch mehr. Also ich glaube, voranzustellen gilt auch. Wir gehen schon auch in schwierige Zeiten. Diese Koalition hat alle Rücklagen, die das Land Berlin hatte, komplett aus dem Fenster gehauen. Das heißt, wir werden auch in den nächsten Jahren über Kürzungen reden müssen, aber auch über Einnahmeerwartungen, wie zum Beispiel beim Anwohnerparken, das mit 10,20 Euro im Jahr viel zu günstig ist, sogar weniger Geld reinbringt als die Verwaltungsgebühren. Also es wird nicht einfach, aber umso wichtiger ist, dass diese Politik für die Stadt, die CDU gemacht hat, abgewählt wird. Da wurde einfach sehr, sehr viel gegen die Wand gefahren. Uns tut natürlich besonders weh, alles im Bereich Verkehr und Umwelt, gerade im Verkehrsbereich. Ja, die A100, die muss ohnehin verhindert werden, auch endlich aus dem Bundesverkehrswegeplan rausgenommen worden. Aber das ist eigentlich ein gutes Beispiel, was in dieser Stadt schiefläuft. Mhm. Der CDU-Senat hat versprochen, ja, man sei jetzt irgendwie für Autofahrer auch da. Das konkrete Ergebnis ist, Bus und Bahn fahren überhaupt nicht mehr, Radwege werden zurückgebaut, aber man hält an so Schwachsinnsprojekten wie der A100 fest und der regierende Bürgermeister, der hat ja wirklich darauf gedrängt, diese Eröffnung des 16. Bauabschnitts vorzunehmen, wohl wissen, dass sie keinen Plan haben für das Verkehrskonzept, dann konnte er mit dem Dienstwagen einmal über die A100 fahren und danach Chaos pur, Unfälle haben massiv zugenommen, Kinder kommen nicht mehr.
0: Stand komplett unter Wasser, dann war es auch komplett vereist, ne? Also es gab ja so viele Sachen und dann haben wir ja pro Quadratmeter, das hatte ich bei dir, glaube ich, gesehen, pro Meter, wie viel Millionen? Nee, was war das?
1: Wir waren mal bei 240.000 Euro pro Meter.
0: Ja.
1: Das heißt, jetzt, wer hier jetzt sehen kann, wo wir sitzen, weiß, dass wir quasi schon, wenn wir einmal durchlaufen, eine Million voll haben.
0: Mhm.
1: Das ist auch ein Kunststück und es ist halt verrückt. Also wer jetzt in Zeiten auch von einer Klimakatastrophe, die Sommer werden immer heißer, die Stadt betoniert, der hat irgendwie was nicht verstanden.
0: Mhm.
2: Und das war der 16. Bauabschnitt, der 17., der übrigens auch zum Abriss von mehreren Clubs wie dem About Blank führen würde, der Karl von Linné-Schule und wahrscheinlich ziemlich vielen Wohnungen, die vorher übrigens zwangsenteignet werden müssten.
0: Ich habe in der Bermannstraße gewohnt.
2: Das macht vorne und hinten keinen Sinn. Und dieser 17. Bauabschnitt, weil der ja auch noch unters Ostkreuz hindurchführen müsste, da sind wir dann nicht mehr bei 240.000 Euro pro Meter, sondern da sind wir bei 600.000 Euro. Das ist die teuerste Autobahn ganz Deutschland. Und das Einzige, was sie uns bringen würde, ist mehr Lärm, mehr Dreck und ist gerade
0: mehr Versiegelung.
2: Und mehr Versiegelung anstatt eben Entsiegelung. Also von dem her, ein grüneres Friedrichshain heißt natürlich den Widerstand genau gegen solche Irrsinnsprojekte, aber eben auch schauen, wie schaffen wir es, dass die Stadt auch die gerade die Innenstadt im Sommer eben nicht aufhitzt, sondern abkühlen kann. Wir müssen mehr entsiegeln, wir müssen mehr Bäume pflanzen. Und eigentlich haben wir ja mit dem Baumentscheid, also auch das haben wieder die Berlinerinnen und Berliner vorangetrieben, die Rechtsgrundlagen dafür da. Jetzt braucht es noch eine Kraft, die das umsetzt. Mhm. Und bei uns steht das natürlich auf der Eins.
0: Das ist sehr gut.
1: Jetzt kann ich noch ergänzen.
0: Wenn du möchtest.
1: Ja, klar. Es sind, glaube ich, schon wichtige Punkte gesagt worden. Ich glaube, wir haben so verschiedene Bereiche, wo wir extrem dringend handeln müssen. Hm. Also wir haben es im Sommer gesehen, wir haben zehntausende Hitzetote verzeichnet, keiner redet so richtig drüber. Hm. Und es wird so wenig dagegen getan, das zu verändern. Mhm. Und das, glaube ich, ist eine der Hauptaufgaben, weil da geht es ja auch um eine Gerechtigkeitsfrage. Weil wer kann sich denn aktuell das leisten, wenn es immer heißer wird? Diejenigen, die ein gutes Einkommen haben, klar, die bauen sich eine Klimaanlage ein. Ja. Und die anderen nicht. Und die wohnen dann und meistens noch...
0: Wo kommt der Strom her für die Klimaanlage?
1: Das ist dann noch die nächste Frage. aber da haben wir jetzt auch schon die Situation, dass Menschen mit geringem Einkommen meistens in Kleinwohnungen, teils dann ja auch deutlich irgendwie überbelegt, also weiß ich nicht, 5, 6 köpfige Familien in 2, 3 Zimmerwohnungen leben. Und gerade da brauchen wir halt auch eine Antwort. Und da gibt es Maßnahmen, die wir halt einfach fördern müssen, zum Beispiel Beschattung, ganz einfache Sachen. Es muss ja nicht immer gleich eine Klimaanlage sein. Wir brauchen aber auch Orte, wo man hingehen kann. Also auch da sind wir beim Thema Grünflächen. Und auch Maßnahmen, die Stadt abkühlen. Und das ist dann eine Fassadenbegrünung, eine Hofbegrünung. Und dass wir uns halt auch ehrlich machen und sagen, wo müssen wir Flächen so schützen, dass sie halt auch zu einer Abkühlung nachts sorgen können. Und wo müssen wir dann vielleicht auch sagen, okay, da gehen wir auch in eine Entsiegelung in Stadt, eine Bebauung als Beispiel. Und das ist so der eine Bereich, was das ganze Thema Klima und auch Stadtumbau angeht. Natürlich kommt die Verkehrsfrage da auch mit rein. Das hat Vasili jetzt aber auch gerade schon gesagt. Und das überrascht ja auch nicht, dass wir als Grüne uns da ganz stark für aussprechen, den öffentlichen Nahverkehr deutlich auszubauen, damit auch einfach die Straßen nicht im Autoverkehr verstopfen und auch den Radverkehr zu fördern, aber auch den Fußverkehr. Das ist ja auch etwas, was gerne mal vergessen wird. Das ist ja aber auch etwas, womit die meisten Wege dann hingelegt werden. Und neben diesen Bereichen, was jetzt Klima angeht und auch Stadtumbau, finde ich, ist die Frage, und das hattest du vorhin auch schon mal so angerissen, die Attraktivität Berlins, was macht das aus? Und das sind dann halt auch die Räume, also Kultur. Ja. Ob das ein Club ist, ob das ein kleines Theater ist, aber auch, ob es eine Kneipe ist im Kiez. Also das ist ja sehr breit aufgestellt. Auch da erleben wir, dass der Druck zunimmt. Und wir haben zum Beispiel im Bereich Clubkultur vorgeschlagen, dass es eine Spielstättenförderung gibt. Also bedeutet letztendlich auch eine Unterstützung für diejenigen, die halt auch ein Programm machen, weil die extrem wichtig sind für die Stadt, für die Menschen. Aber sogar, weil selbst wenn man das mal außer Acht lässt, wirtschaftlich. Weil wer Musik macht, braucht auch irgendwo eine Bühne zum Hingehen. Und wenn die aber alle weg sind, dann hat Berlin auch ein Problem als Musikhauptstadt.
0: Ja, ja, also es gibt ja seit mittlerweile 8 Jahren oder 9 Jahren gibt es ja dieses Stellverbot für StraßenmusikerInnen. Habe ich als Kulturschaffender noch nie verstanden, was das soll. Klar, lass die ihre Spots haben, ne? Aber dass dann halt die Cops auch dann oder die Polizei da reingeht und konkret halt auch den MusikerInnen ihr Werkzeug wegnehmen, ne? Und sie dürfen das. Das ist so, das habe ich, ne? Wir sind eine Kulturhauptstadt.
2: Aber das ist dann am Ende auch die Frage, in was für einer Stadt wollen wir denn leben? Wollen wir, dass hier Zustände herrschen wie auf dem bayerischen Dorf, wo der Dorfpolizist über alles Bescheid weiß? Oder sind wir hier eben ein Raum auch für vielfältige, unterschiedliche Lebensentwürfe, wo man auch mal experimentieren, ausprobieren und sich die Stadt ein bisschen selber zusammenbasteln kann? So, das ist das, was ja das Image Berlin so ausmacht. Und am Ende sind es ja die Menschen, die nach Berlin kommen. Es ist ein Sehnsuchtsort, der die Menschen dann auch dazu bringt, überhaupt diese Kreativität entfalten zu können. Und das wird man nicht schaffen mit einem Konformitätsdruck oder auch, wie wir gerade sehen, mit den ganzen Angriffen auf die Kunstfreiheit, auf die Kulturfreiheit. Die CDU hat ja, haben vielleicht noch gar nicht alle mitbekommen, aber das ist wieder mal ein Skandal, Mittel, die für Antisemitismusbekämpfung gedacht waren, zweckentfremdet. Der Rechnungshof sagt evident rechtswidrig, diese Mittel an Projekte geben, wo sie selber sehr, sehr gute Connections haben und das auch vorbei an unabhängigen Jurys.
0: Okay.
2: Also da wird versucht, dieser Stadt einen Stempel aufzudrücken, wie sich die Menschen zu verhalten haben. Und Berlin hat sich immer dadurch ausgezeichnet, dass eben niemand vorschreibt, wie man sich zu verhalten hat, sondern dass man sein kann, wer man ist.
0: Aber dann kann man ja dann, so wie es die CDU auch gemacht hat, im Bereich Kultur enorm kürzen, ne? Also wo ich sage so, Alter.
2: Und sie verstehen ja nicht einmal, dass das ist ja auch ein Wirtschaftszweig. Und 12% Berliner Wirtschaftsleistung hängen am Kunst- und Kulturbetrieb. Ja. Das ist doch absurd, was man da macht.
0: Ich habe vor über 30 Jahren in der Schule gelernt, investieren, um zu profitieren. Mhm. Ne? Und so sollte man das vielleicht dann auch, was die Kulturschaffenden angeht, ne?
1: Das ist handhaben. Ja absolut. Und das ist ja eigentlich auch das, was ich immer nicht verstehe. Weil letztendlich genau das die Punkte sind, die Berlin einerseits nach außen groß machen und halt auch letztendlich so ein bisschen die Strahlkraft dieser Stadt definieren. Ja, aber auch für alle, die hier wohnen, genauso relevant ist. Mhm. Und ja, es bringt nebenbei auch noch eine ganze Menge Geld. Und das wird aber dann umverteilt letztendlich. Mhm. Weil, um mal so ein Beispiel zu geben, Berlin als Tourismusmagnet,

0: minimaler Betrag fließt in den Kulturetat, aber halt nichts, was dann letztendlich an diejenigen ausgeschüttet wird, die dann halt das ausmachen. Und das ist halt auch sowas, wo es dann ineinander greifen würde und halt auch zeigt, dass es mehr ist als nur irgendwie so ein Sahnehäubchen oder so ähnliches, wofür manche es dann gerne machen. Es ist halt aber unbequem. Mhm. Und gerade in dem Bereich der Kultur gibt es halt ganz viele Leute, die auch zu Recht den Finger an die Wunde legen und sagen, wo halt auch Dinge falsch laufen. Mhm. Auch gerade gesellschaftlich. Und da gibt es gerade ja viel zu diskutieren und kritisieren.
1: Ja, ja.
0: Und deswegen ist das halt auch eines der Hauptangriffsfelder, die wir da von rechtskonservativer und rassistisch rechts ausgerichteter AfD-Seite sehen. Die ja genau das als Kampffeld definieren, weil sie genau wissen, wenn sie die alle erstmal, also die in Anführungsstrichen, platt gemacht haben, dann haben sie auch eine Menge weniger Widerspruch. Und deswegen muss der Widerstand dagegen umso größer ausfallen.
1: Aber eine Zivilgesellschaft, die halt auch, dem man halt auch grundsätzlich so das Fundament wegnimmt, ne, ist halt deutlich leiser. Aber wir wollten ja eigentlich auch über positive Sachen reden. Jetzt landen wir, also ja, ich weiß, Berlin ist so ein Herd von vielen Problemen. Aber es gibt ja auch wahnsinnig schöne Sachen, ne? Also wenn ich jetzt, ich mag es einfach hier, ne? Wir sind hier in der Kreuziger Straße, hier gibt es einmal im Jahr die Fiesta Kreuziger, wo ich sage so, okay, da kommt so das alte Friedrichshain nochmal zusammengefühlt, ne? Und das verschwindet halt immer mehr. Aber was sind so für euch so die positiven Leuchttürme von Friedrichshain-Kreuzberg, wo ihr sagt so, ja, das gibt Hoffnung für die Politik, die wir auch seit Jahren betreiben, dass da auch was vorangeht?
0: Also ich glaube, was dieser Bezirk immer bewiesen hat, dass er eine aktive Zivilgesellschaft hat, dass es unfassbar viele Initiativen gibt, von Zusammenschlüssen von 3-4 Leuten bis mehrere Hunderte oder noch weiter größere Größenordnungen, die halt sagen, wir gucken uns das hier nicht an, sondern wir machen was.
1: Mhm. Hatten wir die Initiative Berlin werbefrei, die hier aus der Straße kommt?
0: Als Beispiel, aber auch im Mietenbereich, also ob das dann damals mit Cotti und Co. Der Aufschlag war, was in diesem ganzen Sozialwohnungsbereich zu ändern, oder halt auch die Verdrängung von Geschäften in den verschiedenen Kiezen oder einem Späti, das hatten wir ja auch jetzt gar nicht so lange her hier, oder auch Kultureinrichtungen, wo sich dann der ganze Kiez irgendwie dagegen wehrt, also Zukunft am Ostkreuz war ja so ein Beispiel in den letzten Jahren, wo auch der Lasker-Kiez gesagt hat, nee, machen wir nicht, und dann ist es auch geglückt, dass die bleiben konnten, und das sind immer so Sachen, wo ich mir denke, ja genau, dafür machen wir das auch, und das finde ich ist auch etwas, was immer positiv stimmt, trotz all der Sachen, die wir gerade sehen, wo wir uns alle die Hände über den Kopf schlagen und denken, wie ist das denn passiert? Ist das etwas, was Mut macht, finde ich, weil das zeigt, es wird hier nicht hingenommen, es wird was dagegen gesetzt und es wird sich organisiert und es entwickelt eine Schlagkraft und es ist auch erfolgreich. Und das sind so Punkte, wo ich sagen würde, da beweist Friedrichshain-Kreuzberg einmal mehr, wie es besser geht. Auch in so Momenten wie jetzt, wo wir vor anderthalb Wochen Wahlergebnisse aus Sachsen-Anhalt gesehen haben.
1: Yep.
0: Und trotzdem ich immer den Eindruck habe, das ist dann, also man geht hier dann auch aus der Schockstarre raus und handelt.
1: Aber Sachsen-Anhalt war ja für die Grünen zum Beispiel auch ein positives Ergebnis neben den Scheißergebnissen, die da reinkamen.
2: So, also man freut sich auf jeden Fall für die Wahlkämpferinnen und Wahlkämpfer dort. Ja. Das darf man ja auch nicht unterschätzen. Das sind die Menschen, die an vorderster Front die demokratische Fahne dort hochhalten. Und zwar mittlerweile gegen die Hälfte der Bevölkerung, die dort sagt, wir haben kein Problem mit dem Rechtsextremismus, mit dem Rassismus, mit der Menschenfeindlichkeit und all den Lügen und der Desinformation der AfD. Und wenn ich mir eins wünsche, auch für Berlin, und das ist das, was mir gerade im Wahlkampf auch so viel Zuversicht und Freude gibt, nach allen Wahlen in den letzten Jahren, wo die AfD dazugewonnen hat, war die Antwort der Politik, okay, wir müssen jetzt irgendwie nach rechts rücken. Ja, wir übernehmen Narrative, wir übernehmen Positionen, dann wird man doch die Leute zurückholen mit Antworten auf kein einziges real existierendes Problem. Und ich hoffe so sehr, dass die Berlin-Wahl am Sonntag jetzt zeigen wird, nein, wir machen genau das Gegenteil. Gerade weil die AfD
1: Emotionen,
2: so stark...
1: Weniger Emotionen, mehr Sachpolitik. Das ist das, was ich mir einfach wünsche, weißt du? Aber es scheint ja nicht zu funktionieren.
2: Naja, aber also wenn man mit Rationalität AfD-WählerInnen erreichen könnte, dann hätte man sie erreicht. Ja. Das passiert ja eben nicht. Also ne, ich bin auch ein Freund von rationalem Handeln und eine Magnetschwebebahn ist halt absoluter Quatsch, ein komplettes Luftschloss.
1: Ach so, Hellersdorf.
2: Spandau, genau.
1: War das nicht schon mal Zahn-Hellersdorf? Nee, da gibt es sie ja schon.

0: Nach Spandau möchte, also da möchte dieser Senat, die CDU, weil sie den Firmenbesitzer gut kennt, eine Schwebebahn hinbauen, haben dafür eine Tramplanung gestoppt. So, niemand weiß, wie das jemals finanziert werden soll, aber die halten daran weiter fest. So, natürlich ist das eine irrsinnige Politik und wir müssen eine rationale Politik dagegen setzen. Aber ich hoffe auch, dass wir emotional anders mal mit diesen Wahlergebnissen der AfD umgehen, nämlich nicht in diese Schockstarre verfallen, sondern sagen, nee, unsere Antwort geht genau in die andere Richtung, eine progressive, eine grüne, eine linke, eine solidarische Politik. Dafür kämpft ja auch dieser Kiez, der steht auch dafür und lasst uns den Leuten Hoffnung geben, damit Berlin sich zum Positiven verändert.
1: Das klingt doch schon mal sehr gut und wir kommen auch langsam zum Ende. Deshalb würde ich euch jetzt einfach gerne also ihr merkt schon, ich versuche euch so ein bisschen ins Positive zu drücken, aber bin auch der Grund, warum es dann auch wieder ins Negative geht. erzählt doch mal ganz kurz, was ihr euch für Sonntag wünscht. Ne? Und dann, ich weiß nicht, wer anfangen möchte, Julian oder...
0: Ich kann gerne mal anfangen. also ich hoffe und bin sehr zuversichtlich, dass die CDU am Sonntag aus der Regierung gewählt wird und sich dann ein progressives Bündnis schmiedet. Gerne grüne Linke in der Reihenfolge. Wahrscheinlich werden wir die SPD trotzdem noch brauchen. Mhm. Und persönlich hoffe ich natürlich, dass ich die Menschen in Friedrichshain weiter vertreten darf. Dafür brauche ich bekanntermaßen die Erststimme und müsste wieder direkt ins Parlament einziehen. Meine persönlichen Wünsche. Aber mir geht es wirklich um die Frage, für wen machen wir Politik und wie entwickelt sich diese Stadt? Und am Ende glaube ich wirklich, es ist an der Zeit, sich nicht mehr von den Rechten treiben zu lassen, sondern ganz klar Position zu beziehen und sagen, Berlin ist grün, links und solidarisch und wir machen genau die Politik für die Menschen, die diese Stadt zum Pulsieren, zum Schillern bringen.
1: Na, ob du das jetzt noch toppen kannst, Julian?
2: Oh ja, das wird schwer. Ich versuch's. Ich glaube, ich fände es total wichtig, dass das am Sonntag nicht nur beim Sonntag bleibt. Also, dass mit dem Wahlergebnis, und das sagen jetzt ja auch die Umfragen, auch dann Politik gemacht wird im Sinne der Stadt und im Sinne der Menschen. Und dass danach nicht irgendwie so ein Klein-Klein aufgemacht wird. Wer hat wann mal was gegen wen gesagt und wer kann mit wem jetzt doch nicht. Und deswegen gibt es am Ende die Machtgarantie für die CDU. Wenn das Ergebnis wäre, dann wäre das ein Volldesaster. Mhm. Und das wäre auch mein Wunsch über den Sonntag dann hinaus, dass sich alle ein bisschen zusammenreißen und sagen, okay, wofür machen wir hier Politik? Wir machen das nicht für unsere Egos, wir machen das nicht hier für unsere Instagram-Accounts, wir machen das für diese Stadt und für diese Menschen und für diese Ziele, die wir uns in unsere Wahlprogramme geschrieben haben. Und wenn man die dann halt mal nebeneinander legt, dann ist ziemlich klar, welche Koalition es geben muss. Mhm. Grüne, Linke, SPD. Und das muss dann halt auch passieren. Und das darf nicht an irgendetwas scheitern, was dann hochgejazzt wird als Punkt, warum man dann nicht miteinander könnte. Mhm. Klar gibt es ein paar Punkte, da werden intensive Gespräche geführt werden. Ich finde, man muss es aber mal vom Ergebnis her denken. Und das teilen ja eigentlich alle. Mhm. Wir wollen Berlin voranbringen und zwar auch gesellschaftlich. Und dann gibt es keine andere Option als mit diesen drei Parteien. Zumindest Stand der Umfragen jetzt. Und das, glaube ich, ist mein Wunsch. Und dass es im Anschluss dann gelingt, diese Stadt wieder so ein bisschen zu vereinen und so einen neuen Antrieb zu geben. Ich glaube, Berlin kann nicht aus einem roten Rathaus heraus attraktiv gemacht werden. Das müssen schon die Menschen tun. Mhm. Das haben sie aber bewiesen, dass sie es können. Ja. Aber die Politik muss den Rahmen setzen. Und das ist zuletzt einfach auf der Strecke geblieben. Und da muss es wieder hin, damit wir den Anschluss an die Zukunft kriegen, den wir einfach in vielen Bereichen jetzt zuletzt nicht verpasst haben, sondern gekappt haben. Mhm. Aber das kann man rückgängig machen.
1: Das ist doch, gibt Hoffnung. Ne? Und damit würde ich sagen, danke, dass ihr euch die Zeit genommen habt.
0: Sehr
1: und,
0: gerne.
1: Und ich wünsche euch viel Erfolg. Ich werde keine Wahlempfehlung aussprechen, aber ich wünsche euch dennoch viel Erfolg. Und dann, ja, dann schauen wir mal nach der Wahl, wie es weitergeht.
2: Ja, vielen Dank für die Einladung und genau, wir werden sehen.
1: Jetzt, wo wir wissen, dass wir Nachbarn sind, nach fast 20 Jahren.
0: Wir sehen uns wieder.
2: Wir kommen gerne wieder vorbei.
1: Das ist doch schön. So, und dann kommt der nächste Berlin-Song. Wie soll es auch anders sein? Jetzt kommt Fahrer mit Berlin.

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0: Willkommen zur zweiten Folge von Rock'n'Roll Mittwoch. Ich bin Crab Suzette und ich habe heute Olivers eingeladen.
1: Hallo, einen schönen guten Abend und danke für die Einladung. Der bin ich natürlich gerne gefolgt.
0: Wir haben heute für euch Bands und Geschichten aus der Motor City Detroit mit Protopunk, Garagenrock und mit einer süßen Soul- und Blues-Füllung und einem Spritzer Detroit Electro auf dem Weg zu Techno.
1: Das klingt nach einem guten Rezept erstmal.
0: Eben habt ihr was von Blondie gehört, die einzige Band, die heute nicht aus Detroit kommt, mit dem Song Detroit 442, einem Song über eines der letzten riesen Ami-Muscle-Cars, die in Detroit produziert wurden. Und in dem Song wurde ein gewisser Jimmy O besungen, das ist Jim Osterberg, a.k.a. Iggy Pop. Iggy Pop ist in einem Detroiter Trailerpark groß geworden. Hier sind die Stooges mit einem Song über Iggys bevorzugtem Outfit. It's called tight pants, right?

0: Das waren jetzt neben den Stooges die fünf aus der Motor City, also Motor City 5, MC5 und die Pleasure Seekers, alle aus dem weißen Detroiter Suburbs.
1: Genau. Die Pleasure Seekers, das wissen gar nicht viele, war die erste Band von Susie Quadro, die ja auch sehr bekannt ist. Die hat tatsächlich mit ihren vier Schwestern hat die diese Band gegründet. Und im zarten Alter von 14 Jahren hat sie dann entschieden, auch, dass sie da irgendwie Bass spielen will. Hat den Papa gefragt, wie sieht's denn aus? Hast du mal einen Bass für mich? Er hat ihr dann irgendwie gleich so einen super krassen Fender-Bass da gleich gegeben zum Anfang. Also so ein super gutes Instrument. Genau, dann sind sie einfach gestartet und sind ziemlich viel getourt tatsächlich auch. Und was heißt getourt? Also sie haben sehr viel live gespielt in Detroit und in Umgebung auch. War natürlich ein ziemliches Phänomen, eine All-Female-Band, die Garage Rock spielt. Das ließ sich auch irgendwie gut vermarkten. Die waren auch tatsächlich die erste All-Girl-Band in der Zeit, die irgendwie so einen Major-Plattenvertrag dann hatten mit Mercury Records. Und irgendwann, so ein bisschen später, haben sie dann irgendwie gemerkt, dass es gar nicht mal so gut ist mehr mit dem Garage Rock, dass es nicht mehr so gut ankommt. Diese ganzen Hippie-Musiker, die haben dann eher so ein bisschen so Heavy Blues Rock gemacht, es ging Richtung Psychedelic. Und dann haben sie sich ein neues Konzept überlegt, haben sich umbenannt in Cradle und haben dann mehr so Blues Rock gespielt. Die Band hielt in der Besetzung dann noch 2 Jahre ungefähr. Dann hat Susie Quadro dann einen Solo-Plattenvertrag unterschrieben als Solokünstlerin und ist nach Großbritannien dann reingehauen. Ein paar von ihren Schwestern haben ihr das wohl nie verziehen. Aus Cradle wurde dann nicht mehr viel. Also sie war auch so, ne, also von der Bühnenpräsenz her auch als singende Bassistin natürlich auch sehr speziell. Und das haben natürlich auch die Plattenbosse so gesehen und haben sie da einfach so bupp rausgenommen, haben gesagt, so Mädel, mit Solo-Karriere wird das was. Aber ich fand Cradle auch nicht schlecht und ich würde sagen, da hören wir jetzt gleich einfach mal rein.

0: So, das war Martha Reeves and the Vandellas mit Nowhere to Run von 1965 vom Motown-Label. Und auf YouTube könnt ihr ein originales Video dazu sehen, wie die Vandellas und Martha in der Ford-Autofabrik herumlaufen. Und damals hatte Berry Gordy, der Gründer von Motown, hatte vor seiner Motown-Gründung am Fließband bei Ford gearbeitet und hatte die Band einfach kurzerhand mit in die Fabrik genommen, um da dieses Video zu drehen. Das könnt ihr auf YouTube sehen. Ich würde jetzt ein bisschen was über Motown erzählen. Und zwar
1: Übers
0: Gordy.
1: Label
0: Ja,
1: sozusagen.
0: genau.
1: Alles klar.
0: Also Motown ist ja auch eigentlich Motor City, halt nur sprachgebrauchlich irgendwie zusammen gebappt, also als Motown. Und in den 60ern, wenn irgendjemand Leute also aus Detroit gefragt haben, wo sie herkommen, dann haben sie gesagt, I'm coming from Motown. Was ja natürlich auch wieder auf die Autoindustrie zurückzuführen ist, sozusagen. Und ja, Gordy war 29, als er sich $800 bei seiner Familie auslieh, um Motown zu gründen.
1: Nein, der hat mit $800 ein Label gegründet. Nice.
0: Ja. Der hatte halt schon vorher für, also den Sänger Jackie Wilson, ist auch ein bekannter Soul-Sänger aus Detroit, der hatte für Wilson ein paar Songs, also an einem paar Songs mitgeschrieben, also darunter Reed Petite und Lonely Teardrops, die damals auf Platz 1 der R&B-Charts landeten. Allerdings verdiente er wenig an den Tantiemen und er kam zu dem Schluss, dass er nur mit der Produktion von Platten für sein eigenes Label jemals richtig Geld verdienen würde.
1: So.
0: Daher baute er ein Hit-Imperium auf und kontrollierte alles. Also das Image der Bands, ihre Outfits, ihre Frisuren. Es gab die Motown House Band, inoffiziell Funk Brothers genannt. Die sorgten für die Musik, die Songwriter-Teams für die Hitsongs. Besonders Holland, Dozier Holland, schrieben Hits wie was ihr gerade gehört habt und The Marvelettes mit Please Mr. Postman.
1: Ganz bekannt auch, ja.
0: Ja.
1: Ja.
0: Was im August 61 die erste Nummer 1-Platzierung für Motown war. Und Gordy war es wichtig, schwarzes und weißes Publikum zu erreichen, was auch später ein Kritikpunkt während der Civil Rights Movement der 60er war. Denn in den Songs bei Motown war die Welt in Ordnung. Es war Blümchen, heile Welt. Im echten Leben sah es doch anders aus. Und 1967 krachte es ganz heftig in Detroit. Da gab es 5 Tage lang Riots im Juli 1967.
1: Gewaltvolle Ausschreitungen.
0: Genau. Tiefe Spannung zwischen weißen Polizisten und schwarzen Bewohnern. Das dauerte 5 Tage mit Ausschreitungen, Plünderungen und der Governor von Michigan setzte damals 900 Mitglieder der US-Nationalgarde ein, sowie 800 Polizisten aus dem Bundesstaat Michigan.
1: Wow.
0: Und am zweiten Tag der Unruhen schickte Präsident Lyndon B. Johnson auch noch die US-Armee in die Stadt, um die Gewalt zu unterdrücken. Insgesamt starben 43 Menschen, mehr als 7000 Einwohner wurden verhaftet und 3000 Gebäude wurden niedergebrannt. Die Unruhen förderten die sogenannte weiße Flucht aus Detroit. Das heißt, die Einwohnerzahl sank von fast 2 Millionen im Jahre 1950 auf ein bisschen mehr als eine halbe Million im Jahr
1: Wahnsinn.
0: 2015, was die Steuerbasis der Stadt zerstörte und zu dem Schlamassel beitrug, dass Detroit schließlich 18 Milliarden Dollar Schulden bescherte. Detroit hat auch Insolvenz beantragt in den letzten Jahren. Und viele beschädigte oder zerstörte Gebäude von damals wurden nie wieder aufgebaut. Detroit ist heute in vielen Teilen eine Ghost Town, mit 80% schwarzer Bevölkerung. Hier ist John Lee Hooker mit Motor City is Burning.

0: So, das war Marvin Gaye mit Inner City Blues, Makes Me Wanna Holler von 1971, von dem bei Motown erschienenen Album What's Going On. Großartiger Klassiker. Und Barry Gordy, also Barry Gordy wollte das Album eigentlich erst nicht veröffentlichen, weil dort heile Welt so. Und Marvin Gayes Album hat halt natürlich richtig reingehauen. Inner City Blues schildert die Ghettos der amerikanischen Innenstädte und thematisiert die düstere wirtschaftliche Lage vor dem Hintergrund des Weltraumwettlaufs, des Vietnamkriegs und der dadurch ausgelösten Proteste sowie der Polizeibrutalität. Also so viel hat sich auch nicht geändert.
1: Ja. Irgendwie nicht, ne? Ja, ja. Als du das erzählt hast mit den Bränden auch dort, so den, als es die Riots gab, ist mir noch eingefallen, dass ich habe eine Dokumentation auch gesehen über Detroit und da gab es auch wirklich Leute, die dann irgendwie andere Leute dafür so bezahlt haben, dass sie deren Häuser anzünden, damit sie irgendwie da, weil kaufen wollte das keiner. Und wenn du es abfackelst, dann halt, ne, Warmsanierung, kriegst du noch schön Geld von der Versicherung. Und ja, was dann auch ein Startkapital sein kann, um wegzuziehen und woanders neu anzufangen. Also die da geblieben sind in der Stadt, waren entweder zu alt, um noch irgendwo hinzuziehen, sich was Neues aufzubauen, oder hatten einfach nicht die Kohle, um neu zu starten. Ne? Und wie du auch sagtest, 80%.
0: Ja, und dort auch, ne? Vor allen Dingen halt auch in den 60er, 70ern, die Inner City, also halt auch euphemistisch Urban Areas genannt, was eigentlich auch nur Hood bedeutet, umgangssprachlich. Da haben halt vor allen Dingen die schwarze Bevölkerung gewohnt und in den Außenbezirken eher die Weißen. Und halt nach den Race Riots gab es halt dann noch eine größere Flucht der Weißen. Und anyways.
1: Ja, also Marvin Gaye war ja jetzt ein sehr, sehr bekannter Detroit-Musiker. Ja. Ne? Wer ja auch aus Detroit stammte, ist der Musiker Sixto Rodriguez, also Künstlername Rodriguez. Der ist ja, kommt aus einer Mexican-American-Familie. Der Vater von ihm hat in der Automobilindustrie gearbeitet, in der Fabrik. Er selber dann auch, als er jünger war. Und der war sehr inspiriert von diesem ganzen, von der Protestbewegung von Bob Dylan und hat halt auch angefangen, Folk-Musik zu schreiben und hat in irgendwelchen Bars dann immer abends gesungen nach der Arbeit. Wurde dann entdeckt von so einem Plattenproduzenten und hat dann zwei sehr schöne Alben aufgenommen. Das erste, das Debütalbum Cold Fact, ist relativ bekannt. 1991 folgte dann das zweite Album, die aber keinen Anklang gefunden haben. Also es war in den USA, hat sich das nicht verkauft. Der damalige Labelchef hat sich irgendwie geäußert mit, ja, Rodriguez, da haben die Leute angenommen, das ist irgendwie Latin-Kram und hat das keiner gekauft. Keiner wollte das hören damals zu der Zeit. Das war nicht an irgendwie. Und ja, dann hat er sich zurückgezogen aus der Musikbranche, hat an Tankstellen gearbeitet, mal hier und da als Sozialarbeiter auch oder auch in der Fabrik, auf dem Bau, was auch immer der gemacht hat und hat eine Familie da gegründet. Und das ist halt super schade, dass den da keiner wahrgenommen hat. Die Songs sind sehr gesellschaftskritisch, handeln von Drogen, von sozialen Problemen natürlich auch. Und absolut hörbar. Über, weiß ich nicht, reisende Hippies wahrscheinlich, munkelt man, ist seine Musik dann nach Südafrika Mitte der 70er Jahre gelangt. Mhm. Da wurde auch damals viel gebootleckt auch, ne? Also Leute haben da einfach so illegale Kopien gemacht und dann ist die Musik auch übergeschwappt nach Australien, nach Neuseeland. Und dort wurde das Album Cold Fact, das Debütalbum 1977 wieder veröffentlicht, aber unter einem neuen Label. In Südafrika hat sich die Platte 500.000 Mal verkauft.
0: Aber ohne Rodriguez, ne?
1: Also ja, der war nicht beteiligt. Das ist halt das Ding. Dass der Typ, also keiner weiß, was mit den Tantiemen passiert ist bis heute. Rodriguez hat sie nicht gesehen. Mhm. Seine alte Plattenfirma, wo das zum ersten Mal veröffentlicht worden ist, die haben natürlich ihn nicht informiert, weil die waren ja nicht mehr mit ihm im Vertrag so, ne? Und irgendwann hat sich dann Ende der 90er, Anfang der 2000er so ein Journalist auf die Suche gemacht und wollte wissen, hey, was ist aus diesem Musiker geworden? Der war eine ganz wichtige, das war der Soundtrack der 70er Revolution gegen das Apartheidsregime in Südafrika. Also für viele war das der Soundtrack auch der Jugend und des freien Geistes und so weiter. Ja? Und dann hat er sich auf die Suche gemacht, hat festgestellt, der lebt noch, führt ein ganz kleines Leben da in Armut irgendwo, ne?
0: In Detroit
1: immer noch, ja. Und dann stellt sich heraus, dann hat er halt erfahren, dass er da eigentlich voll der krasse Superstar war. Und, und dann ist die Dokumentation, die heißt Waiting for Sugarman. Searching for Sugarman, Entschuldigung. Und die hat ja auch einen Oscar bekommen, die Doku, die ist wirklich sehenswert, weil das so eine unglaubliche Geschichte ist einfach. Also über die Musikindustrie, über Detroit und einfach über einen einfach sehr genialen Künstler, der leider jetzt 2013 auch verstorben ist. Mhm. Aber er hat noch großen Ruhm miterlebt und konnte seinen Kindern und seiner Frau noch ein bisschen was an Asche hinterlassen. Also der hat dann nochmal, ist groß getourt und hat wirklich, wurde auch gut beteiligt an den Einnahmen für seine Musik. Zum ersten Mal Crucify Your Mind von Rodriguez.

0: So, ich würde sagen, wir bleiben bei Raw und rockig. Mhm. Die Gorys zum Beispiel. Garage Rock Band aus Detroit, eine Dreier-Kombi, die sich 1986 gefunden haben. Als die so angefangen, also als die irgendwas aufgenommen haben, haben die das auch in irgendeiner, ich habe das mal in einem Interview gesehen, wo sie den Sänger interviewt haben, den Mick Collins. Die haben das in irgendeinem Hinterhof, in irgendeiner Baracke aufgenommen, Gewächshaus oder Scheune oder irgendwas. Und so klingt das halt auch, dieses House Rockin' Album ein bisschen, was 89 dann rauskam. Und der Gesang ist halt ziemlich abgefahren. Es wird halt auch viel geschrien und so, ne? Und aber immer so, es klingt so ein bisschen aus dem Off. Und der hat erklärt, dass er dann immer die ganze Zeit das Mikro ganz weit von sich weggestellt hat, damit er so laut brüllen kann. Und der Typ, der die aufgenommen hat, der irgendwie außerhalb der Scheune saß, irgendwie, der ist dann immer hingegangen, hat das Mikro zurückgestellt und so weiter. Das war so ein Vor und Zurück. Und das ist eine ziemlich witzige Story auf jeden Fall in dem Interview. Genau, also die waren auch einer so der ersten, so die im Garage Rock so richtig offensichtliche harte Blues-Einflüsse hatten, natürlich auch mit Mick Collins als afroamerikanischen Sänger. Mhm. Leider gab es die nicht so lange, die Band. Die haben sich dann 92 aufgelöst. Und der Mick Collins ist dann später zu den Dirt Bombs gegangen, mhm. über die wir schon geredet haben und über die wir nochmal reden werden.
1: Ja, da kommt noch was. ja, und dann wolltest du noch was über die White Stripes erzählen.
0: Richtig, richtig. Genau, also passt auch natürlich in die Schiene Blues-Rock, Blues-Garage-Rock. Die White Stripes haben das ja nicht erfunden, wie viele dachten. Mhm. Die kamen ja so Anfang der 2000er so ziemlich durch die Decke, als es gerade so hin war mit den ganzen Retro-Bands und so mhm. weiter. Die haben aber bereits schon im Jahre 99 ihr Debütalbum rausgebracht, das self-titled White Stripes-Album. Und genau. Also ich mag die wirklich sehr, immer schon, seit ich sie kannte, weil also gerade das erste Album, das klingt so richtig schön raw, das habe ich heute auch auf Platte mitgebracht. Und
1: super.
0: Können wir es auch noch ein bisschen knistern hören, wenn es hier eh schon die ganze Zeit ein bisschen knistert im Studio.
1: Okay, dann hören wir jetzt The Gorys und danach die White Stripes.

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1: Zille Digital, Folge 9. Hasan Zeynali trifft Brigitte.
2: Es war leichter und die Betrügerei war auch leichter. Weil Stress hat man ja so schon genug im Leben, ne? So mit Arbeit oder gucken, dass die Miete dann bezahlt wird. Oder wenn jetzt die Heizkosten und eure Abrechnung so hoch ist auf einmal und scheiße.
1: Hasan Zeynali könnte eine Inkarnation von Heinrich Zille sein, sagt sein Guru. Gut zeichnen und fotografieren kann er ja. Heidi C. jedenfalls hat ihn für ihre Wachschutztruppe als Werbefotografen eingestellt. Aus dieser Perspektive lernt Hasan Zeynali nun die Berliner vom Anfang des 21. Jahrhunderts kennen. Als Grundlage für seine Begegnungen dienten Interviews mit echten Menschen. Diesmal wurde die Wachschutztruppe von der BFA engagiert, weil in letzter Zeit öfters Beamte verprügelt wurden. Brigitta ist dort als Koordinatorin in der Putzkolonne tätig.
3: Ihr geht jetzt eine Etage tiefer und vergesst die Fensterbänke nicht. Don't forget the windowsills, okay?
4: Sills, okay.
5: Sie sind auch nicht zu beneiden, Sie.
3: Sie können ruhig Brigitta zu mir sagen.
5: Danke, Brigitta. Ich bin Leonhard.
3: Sie sind mutig, dass sie sich noch auf den Flur trauen, nachdem man hier schon einige Beamte krankenhausreif geschlagen hat.
5: Ach was, es gibt doch den Wachschuss. Und hier ist sowieso wenig Publikumsverkehr. Fast ein wenig einsam hier oben. Ich freue mich jedenfalls immer, wenn ich sie sehe.
3: Ich finde es auch nett, sie zu sehen, Leonhard. Es ist schön, wenn man weiß, für wen man arbeitet. Für sie ist es doch bestimmt auch schön, wenn sie mal Menschen

0: Brigitta Bese.
1: Na, selbstverständlich. Bese, sagtest du.
0: Mit B.
1: Wenn du willst, werde ich mal einen Blick reinwerfen. Vielleicht kann ich dir ja ein paar Tipps geben.
0: Oh, das wäre wirklich nett von dir, Leonhard.
2: Einen Augenblick mal bitte, der Herr. Können Sie sich ausweisen?
1: Da kommt der Wachschutz. Und ein Kunde. Ich muss dann mal wieder. Wir sehen uns nachher. Soll ich dir ein paar Shrimps mitbringen lassen? Zum Mittag?
3: Ich warte noch mal.
0: Nein, danke, Leonhard. Ich hab selbst was mit.
3: Ich hier Rente.
0: Bis nachher.
4: Du hier nicht Rente.
1: Bis da.
4: Das ist Deutschland, verstehst du? Deutsche Länder.
3: Ich hier 30 Jahre Bußputz mache. Bußputz.
2: Lass ihn, Kevin, lass ihn. Ich kenne einen italienischen Rundetrainer, der bekommt ja auch Rente.
4: Schlimm genug, aber noch keiner mit Turban. Siehst du? Jetzt ist er weg.
2: Beruhige dich, Kevin. Der hatte nur Angst vor dir.
0: Was ist, Leonhard?
1: Nur eine Frage, Brigitta. Magst du Pralinen?
0: Aber ja doch, klar.
5: Na, Jungs, alles in Ordnung?
4: Nee, Chefin. Sogar die Turbanträger kriegen jetzt schon Rente in Deutschland.
5: Hallo, Sie da? Sie arbeiten bestimmt hier. Man kriegt ja hier sonst niemanden zu sehen. Sie haben wohl alle Angst, was?
1: Ich habe keine Angst. Ich muss jetzt auch wieder an die Arbeit.
5: Eine Frage nur. Ich war bei der Polizei und habe meinen Dienst quittiert. Steht mir da eigentlich der volle Pensionsanspruch für die Zeit zu oder
1: wird da kann ich Ihnen nichts zu sagen. Dafür sind wir hier nicht zuständig. Wenden Sie sich an das Landesverwaltungsamt. Auf Wiedersehen.
5: Ist ja gut. Man wird ja noch mal fragen dürfen. Kommt, Männer, wir gehen eine Etage tiefer. Die sind mir hier zu unfreundlich.
4: Jawohl, Chefin.
2: Richtig, Chef.

0: Was fotografieren Sie hier eigentlich die ganze Zeit?
1: Ich bin Hassan. Ich mache Werbefotos für den Lachschutz. Aber eigentlich bin ich Künstler. Ich liebe diese endlosen Flure mit ihrem diffusen Licht. Und diese endlosen Türreihen, und dass die Menschen immer kleiner werden, wenn sie weggehen.
0: Das fand ich zu Anfang auch sehr reizvoll. Ich bin Brigitta, auch Künstlerin.
1: Was machst du denn für eine Kunst?
0: Ich male kleine Bilder, in denen ganz viel drinsteckt. Hab das sogar studiert.
1: Studiert so ja. Damit habe ich auch angefangen in Baku. Aber dann habe ich es gelassen. Ich musste mir erstmal selbst finden.
0: Ich war damals die zweite Ostdeutsche an der Kunsthochschule Kopenhagen.
1: Kopenhagen? Auch nicht schlecht. War das nicht schwer, so alleine im Westen?
0: Nee, ich hatte Exotenstatus. Die ganzen kommunistischen Hochschullehrer haben mir aus der Hand gefressen. Sowas wird einem nicht oft geboten im Leben. Das musste ich ausnutzen und jetzt bin ich akademische Malerin von kleinen Bildern.
1: Und hat sich das gelohnt? War das nicht alles schweineteuer?
0: Ich habe in Christiania gelebt, in besetzten Häusern. Ja, und auf den Ämtern konnte man damals in Dänemark ziemlich gut bescheißen.
1: Hast du rumgetrickst, wa?
0: Ja, bescheißen können ist auch ein Stück Freiheit. Sonst hat unser einer ja überhaupt keine Chance mehr.
1: Und warum bist du keine Künstlerin geblieben?
0: Ich bin ja Künstlerin geblieben, nur lebe ich nicht davon.
1: Warum nicht?
0: Als erfolgreiche Künstlerin bräuchte ich ein großes Maul. Immer kämpfen, auffallen, egomanisch sein, sich verkaufen. Das ist nichts für mich.
1: Dann weißt du also, wer du bist. Das finde ich cute.
0: Ja, mir reichen die kleinen Projekte, mal eine Ausstellung, mal ein paar Bilder verkaufen, mit meiner Altweiberband auf dem 50. spielen. Los, kein Stress. Stress gibt es schon genug im Leben.
2: Platz da! Platz da! Diese Frau ist hochschwanger!
3: Wie konnten Sie sie in diesem Zustand putzen lassen? Das ist unverantwortlich!
4: Kriminell ist das! Da kenne ich Hunde, die es besser haben. Viel besser.
3: Sie muss sofort ins Krankenhaus. Aber die Frauen wollten unbedingt zuerst zu Ihnen.
5: Keine Krankenhaus! Bitte! Keine Krankenhaus! Bitte! Bitte!
6: Lele, ich machen! Ich habe gemacht Geburt von einer Babys von meiner Schwester.
0: Was soll ich jetzt mit dir machen, Shadia?
6: Sag Mann, soll bringen heiße Wasser.
2: Ich mache mich doch nicht zum Handlanger hier.
4: Bringt sie doch erstmal in ein Büro. Die haben bestimmt Sofas da drinnen.
3: Mir reicht's. Ich rufe den Krankenwagen.
0: Halt! Nicht den Krankenwagen! Eigentlich dürfte sie gar nicht hier sein.
3: Sie ist aber hier.
6: Ich kann machen Baby raus. Für mich kein Problem.
5: Saphir soll machen.
0: Nein, Saphir macht nichts. Ich rufe einen Arzt, der sich auf solche Fälle spezialisiert hat.
6: Keine Doktor. Bitte, Frau Besse, keine Doktor.
0: Dieser Doktor macht keine Probleme. Keine Angst, das ist ein guter Mann.
2: Mir kommt es so vor, als wäre ich hier gerade Zeuge einer Straftat.
3: Halt die Klappe, Kevin. Wie ich sehe, brauchen wir hier eine unkonventionelle Lösung.

0: Aber das muss ganz allein Ihre Sache bleiben. Ich weiß von nichts.
1: In Ordnung, ich schreibe dem Arzt jetzt eine Nachricht.
2: Aber Chefin, wir machen uns doch strafbar.
0: Wegen was?
3: Wir wissen nichts, du Dummkopf. Hast du doch eben gerade gehört.
0: Wir müssen verhindern, dass Beamte zusammengeschlagen werden. Mehr nicht.
2: Na gut, Sie sind die Chefin, Chefin.
0: Wir gehen in den ersten Stock. Da waren wir noch nicht.
3: Jawohl, Chefin.
2: Jawohl, Chefin.
4: Und ich fotografiere euch, wenn ihr den Flur lang geht. Das ist ja eine ganz schön harte Nummer hier mit der Schwangerschaft.
1: Alles wird gut, Shadia. Der Arzt hat soeben bestätigt. Das ist wirklich hart. Die gebären ihre Kinder in eine fremde, feindliche Welt. Sozusagen ins Nichts hinein. Irgendwann sind diese Mütter überfordert, fangen an zu saufen, nehmen Tabletten oder werden komisch religiös. Ich sehe mich noch mit dem Messer vor meiner eigenen besoffenen Mutter stehen. Steche ich sie ab oder steche ich sie nicht ab? Da hätte ich eine Berühmtheit erlangt, die ich mit meiner Kunst nie erreichen werde. Die Tochter, die ihre Mutter absticht.
4: Der Walter vom Wachschuss kannte mal einen. Der hat beide Eltern umgebracht und ist trotzdem nicht berühmt geworden.
1: Na, siehst du, nicht mal berühmt geworden wäre ich. Meine Mutter war mir dann so peinlich, dass ich in der Schule sämtliche Unterschriften gefälscht habe, nur damit sie nicht kommen muss. Oh, da ist schon wieder Leonhard. Mit dem muss ich mal alleine reden. Bitte mach noch ein paar Fluraufnahmen, Hassan.
4: Geht in Ordnung, mach ich.
5: Ich habe hier etwas Nettes für dich. Ich hoffe, du magst es. Es sind Pralinen.
1: Leonhard, du machst mich ganz verlegen. Das ist doch wirklich nicht nötig.
5: Doch, Brigitta. Du weißt gar nicht, was du mir in dieser schweren Zeit für ein Trost bist. Du bist mir sehr ans Herz gewachsen.
1: Oh, das sagst du so schön, Leonhard.
5: Weil es vom Herzen kommt. Aber entschuldige, ich muss mich schon wieder beeilen. Bis gleich, Brigitta.
1: Bis gleich, Leonhard.
5: Bis gleich.
4: Entschuldigung, ich will mir da nicht einmischen, aber was willst du denn mit so einem komischen Kerl?
1: Dieser Kerl ist meine Hoffnung fürs Alter. Für den wäre es doch nur ein kleiner Klick und ich hätte 1000 Euro mehr Rente.
4: So ein Typ macht irgendwann Schwierigkeiten. Das sehe ich. Und außerdem fällt 1000 Euro auf.
1: Na dann eben nur 500.
4: Fällt auch auf.
1: 200?
4: Könnte vielleicht noch gehen.
1: 300?
4: Macht das nicht.
1: Das Leben sollte zwar stressfrei sein, aber auch nicht ganz ohne Risiko.
4: Na gut. 250.

0: Also, wie machst du das? Ja, aber was passiert da genau? Und dann, was machst du dann als nächstes? Wie hast du das gelernt? Wir sprechen heute mit Deutschlands bester
1: Der
0: Schachspielerin,
1: bildenden
0: Künstlerin,
1: Künstlerin, dem
0: Computerspieleentwickler und
1: Computerspieleentwickler.
0: fragen sie, wie machst du das?
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3: Zu Gast beim Nerd Talk ist heute ein alter Bekannter sozusagen, Jost Kobusch, der Alpinist. Ich habe mit Jost schon mal Ende des vergangenen Jahres gesprochen, bevor er zu Mount Everest gereist ist, um den Berg als erster Mensch allein im Winter ohne zusätzlichen Sauerstoff zu bezwingen. Geschafft hat er es nicht, aber viel gelernt, wie er mir in dem Gespräch jetzt nach seinem Versuch berichtet hat. Wie es ihm ergangen ist, mit welchem Wind, welchen Temperaturen er zu kämpfen hatte und warum er trotzdem in 2 Jahren wieder hinfahren will, erfahrt ihr jetzt. Viel Spaß. Okay, hallo Jost, du bist zum zweiten Mal jetzt beim Nerd Talk mit dabei und wir hatten ja im Oktober letztes Jahr schon mal gesprochen und da standest du kurz vor der Abreise zu deiner Expedition zu Mount Everest, um dein großes Projekt, die Solo-Winterbesteigung, weiter zu verfolgen und jetzt bist du schon eine Weile wieder hier und ich wollte jetzt mal unbedingt wissen, wie es so war. Aber erstmal die Frage, wo bist du denn im Moment gerade?
4: Ich bin jetzt genau wie das letzte Mal in Chamonix. Also direkt Aussicht zum Mont Blanc, genau wo ich wohne. Also ich bin jetzt gerade zu Hause, ich sitze an meinem Schreibtisch. Ich habe einen koffeinfreien Kaffee in der Hand. Alles ganz gemütlich.
3: Wie ist denn das Wetter bei dir gerade? Wetter ist ja ein Thema gewesen, auch am Everest. Wie ist es denn in Chamonix im Moment?
4: Jetzt gerade kann man eigentlich nichts machen. Es gab schöne Phasen, aber jetzt so die letzten 2 Tage hat es eigentlich nur geregnet und Schneefall in großen Lagen, aber prinzipiell geht gerade nicht viel. Zum Glück heute Ruhetag, muss ich eh nichts machen, also das beste Wetter zum Entspannen.
3: Da würde ich jetzt am liebsten gleich eine Frage vorziehen, die ich eigentlich für ganz am Ende vorgesehen hatte, nämlich, das war aus einem Interview mit dem Alpin Magazin. Da war eine Frage, beziehungsweise in so einem Steckbrief am Rand stand, was du 2020 gemacht hast. Und da war die Antwort Netflix durchgeguckt. Jetzt frage ich mal direkt, ob an einem Ruhetag das auch ein Programmpunkt ist oder wenn du im Training stehst und nicht Pandemie ganz arg ist, spielt das dann nicht so eine große Rolle?
4: Ich muss gestehen, ich habe es versucht, heute Netflix zu schauen, aber es war dann so verlockend, doch wieder irgendwie zu arbeiten, sprich E-Mails zu beantworten und Rechnungen zu schreiben und was man halt so tut, ne? Und dann ist hier noch ein Notfall und da noch ein Notfall. Also habe ich es gar nicht geschafft. Ich hoffe gleich noch ein bisschen nachholen zu können, weil ich habe vor ein paar Tagen eine längere Mixed-Route geklettert und dann halt keinen Ruhetag genommen, sondern danach einfach immer weitergemacht und jetzt ist eigentlich so der Zeitpunkt, wo ich ein bisschen chillen sollte.
3: Okay. Ja, gibt es denn was, was du besonders gern guckst? Ich habe mal geschaut, so an Bergsteiger oder Bergserien oder Filmen gibt es da gar nicht so viel. Ich weiß auch nicht, ob du das in deiner Freizeit dann unbedingt schauen musst. Ich habe auch nach so einer Serie geguckt vom Discovery Channel, die ich vor mehr als 10 Jahren mal gesehen habe. Everest heißt die. Ziemlich reißerisch, fand ich aber damals sehr spannend. Aber was guckst du denn so?
4: Oh, ich gucke alles Mögliche, aber prinzipiell bin ich jetzt nicht so der Mensch, der zu Hause abhängt und dann, sage ich jetzt mal, sich die ganzen Klettervideos und Bergsteigervideos und sonst was reinzieht. Ich denke eher so, okay, jetzt chill ich, jetzt möchte ich irgendwie mal auch was anderes sehen und keine Ahnung, ich weiß nicht, ob du Dark gesehen hast, Netflix
3: Oh
4: Dark,
3: ja, das fand ich
4: fand ich
3: super.
4: cool. Also ist auch so ein bisschen so Mind-Twist drin und so. Und sonst prinzipiell schaue ich am liebsten Dokus. Also Dokus über alles. Jetzt gerade schaue ich eine Doku über irgendwie geheimes Kuba. Also so, ja, ich sag mal jetzt irgendwie, ich glaube 8 Staffeln, also 8 Serienfolgen darüber, wie Kuba zu dem Land geworden ist, das es jetzt ist und alles hochspannend. Also ich bin prinzipiell da sehr neugierig und schaue mir eigentlich, wenn es irgendwelche Dokus gibt, schaue ich mir sie sofort an. Am liebsten sogar, wenn es irgendwas Technisches ist. Also so irgendwie im Ingenieursbereich oder wie irgendwelche Sachen gebaut wurden oder so. Finde ich auch spannend.
3: Okay, also vielseitig interessiert, ne? Jetzt kommen wir mal zu deiner Reise in den himalaiischen Winter. Sagt man das so, himalaiisch? Ja, ne?
4: Also Himal bedeutet ja auf Nepalesisch Berg und Himalaya eigentlich nur sowas wie viele Berge. Also eigentlich bedeutet das ja nur so, ja, wie so eine Art Gebirgszug. Also ich weiß nicht, ob die Übersetzung funktioniert dann mit dem himalayanischen Winter.
3: Also Winter war es auf jeden Fall. Du bist ja da, also Ende Oktober, Anfang November, dann nach Kathmandu geflogen. Und du hattest ja 2019 schon eine Expedition dahin und bist da auch sehr, sehr weit und sehr hoch gekommen am Mount Everest, weiter und höher, als viele auch gedacht haben. Und mit welchem Gefühl bist du denn dann jetzt zu der aktuellen Reise aufgebrochen und wie war dein Gefühl, als du ankamst?
4: Also bevor ich am Everest selbst war, habe ich ja noch einen Berg zur Akklimatisation bestiegen und da habe ich mich super stark gefühlt. Also war ich wirklich in Top-Shape und ich dachte so, jo, das wird jetzt ganz anders laufen am Everest, das wird viel erfolgreicher werden als das letzte Mal. Jetzt kenne ich ja so viel mehr über die Route und ich bin super trainiert, also kann ja eigentlich nichts schief laufen. Das war so die Einstellung.
3: Ja, also du sagst jetzt besser als beim letzten Mal, aber so richtig schlecht ist es ja beim letzten Mal auch nicht gelaufen, ne? Du sagst ja auch, dieses Projekt war von Anfang an auf länger angelegt, auf den Gipfel zu kommen. Und deswegen, wenn ich das richtig verstanden habe, war ja auch bei 2019, dass es nicht zum Gipfel gereicht hat, auch kein Misserfolg für dich, ne, oder?
4: Absolut. Und jetzt, auch wenn ich mich stark gefühlt habe und so, ich sage jetzt natürlich stark gefühlt, um mein Zwischenziel zu erreichen, was 8000 Meter Höhe dargestellt hat. Also letztendlich ist das Projekt einfach so krass, dass es mehrere Anläufe braucht und dass ich auch erstmal noch zu jemandem werden muss, der bereit ist, dieses Projekt zu meistern. Und das ist ein Prozess und der funktioniert nur dadurch, dass man hart arbeitet und Fähigkeiten aufbaut. Und genau dafür war ich da, um weitere Fähigkeiten aufzubauen. Ich hatte jetzt aber trotzdem das Gefühl, dass ich in einer guten Position war, um vielleicht, also um mindestens zumindest die Höhe zu erreichen, die ich das letzte Mal erreicht hatte. Also tatsächlich sogar war ich mir sehr sicher, dass ich weiterkommen würde.
3: Ja, so, es hängt ja nicht dann zu 100% nur von einem selber ab, ne, gerade dort. Wann bist du denn dann an diesem Basecamp angekommen? Das ist wahrscheinlich dann ziemlich verwaist um die Zeit. Ich glaube, das hattest du letztes Mal auch schon erzählt, dass man da relativ einsam ist, ne?
4: Also das Basecamp musst du dir so vorstellen, es ist einfach nur ein Ort. Viele Leute denken, ah, dann ist das wie ein Campingplatz, da gibt es hier Toiletten und was auch immer, Gemeinschaftsraum und da ist jemand das ganze Jahr. Das Basecamp ist aber wirklich nur die Wiese vom Campingplatz, wenn du so möchtest. Es ist einfach nur ein Gletscher mit Stein, da ist nichts. Und in diesem Winter war es dann so, dass ich einfach ein Zelt da aufgebaut habe und das war alles, was da war.
3: Und wie lang, also wie viele Tage warst du dann dort, bevor du gesagt hast, jetzt gehe ich mal das erste Teilprojekt, nehme ich mal in Angriff, weil ich habe auch gelesen, du, also jeder, der so ein großes Projekt macht, weiß ja, es ist einfacher, wenn man sich kleine Stücke daraus macht und die dann nach und nach angeht. Und so machst du das ja auch mit dem Berg, ne? Dass du den in so Bereiche einteilst. Und dann nach und nach diese Stücke angehst, oder? Habe ich das richtig verstanden?
4: Ja, letztendlich brichst du das alles runter und insbesondere, wenn es dir sehr schlecht geht, also wenn ich jetzt am absoluten Limit bin und noch irgendwo hinklettern muss, dann werden diese Schritte natürlich immer kleiner. Dann denkst du irgendwie an die nächsten 50 Meter oder noch weniger und hangelst dich dann so von Schritt zu Schritt. Und wenn man sich stark fühlt, dann sind die Schritte mental einfach auch größer und weiter auseinander.
3: Und womit hast du jetzt dann, also du kommst im Basecamp an, schlägst dein Zelt auf und nimmst dann das erste Stück in Angriff. Wie viele Tage hat das gedauert, bis du dich da so gesettelt hast und dann wirklich losgegangen bist? War das dann sofort am nächsten Tag oder?
4: Also bis zum Basislager habe ich natürlich Tragtiere benutzt, um die Ausrüstung dahin zu bekommen. Allerdings erstaunlich wenig Ausrüstung. Also ich denke insgesamt vielleicht 200 Kilogramm Ausrüstung. Und das für den gesamten Winter. Diese Ausrüstung habe ich im Basecamp abgeladen, habe das Zelt aufgebaut, habe Ausrüstung reingetan, habe das Ganze sortiert. Und dann habe ich noch ein paar Tage gewartet, bis der Winter auch wirklich losgegangen ist. Jetzt ist natürlich auch wieder die spannende Frage, was ist eigentlich Winter? Wann beginnt der Winter? Da streiten sich alle so ein bisschen. Aber grob gesagt gibt es zwei Definitionen. Einmal den meteorologischen Winter und den kalendarischen Winter. Der meteorologische Winter beginnt am 1. Dezember und der kalendarische am 22. Dezember. Ich habe mich bewusst für das kleinste Fenster entschieden. Das heißt, mein Winter beginnt am 22. Dezember und hört jetzt aber nicht so wie der kalendarische Winter am 22. März auf, sondern mit dem meteorologischen Winter am 28. Februar. Das heißt, das ist mein Winterfenster, die engste Definition. Das heißt, ich habe gewartet, okay, 22. Dezember ist angebrochen und sofort, als der angebrochen war, der Winter, am nächsten Tag, zack, bin ich los und habe die Route etabliert, quasi bis zum ersten Camp, was ich aufgebaut habe. Und habe dann innerhalb von wenigen Tagen auch direkt einmal kurz 6000 Meter Höhe erreicht, habe da Ausrüstung hinterlassen, bin wieder abgestiegen und habe mich dann wieder erholt, um später nochmal aufzusteigen.
3: Und diese 6000 Meter, ist das jetzt das erste, dein erstes Lager gewesen oder war das schon ein höheres da? In wie viel hast du das unterteilt? Also 3 oder 4 sind das eigentlich immer, ne?
4: Beim letzten Versuch hatte ich auf 6000 Meter Höhe mein erstes Lager, aber diesmal habe ich das niedriger platziert. Ich habe das auf ungefähr 5700 platziert, weil ich dieses Mal auch nicht wirklich das Basecamp benutzt habe, sondern im benachbarten Dorf gewohnt habe. Und das war eine Camphöhe, die konnte ich vom Dorf aus in einem Tag noch erreichen und konnte quasi das Basislager dann überspringen. Konnte quasi vom Dorf aus direkt in den Berg hineingehen. Gleichzeitig gibt es geografisch einige Features, die dieses Camp sehr, sehr gut schützen vor extremen Winden, vor schlechtem Wetter. Und dementsprechend ist es eine optimale Location.
3: Ach ja, das ist ja auch eine knifflige Sache. Man sieht ja von unten nicht, ob das Zelt noch steht, oder?
4: Da, wo ich das aufgebaut hatte, das war an so einer Klippe, konnte man von unten sehr gut sehen, ob das Zelt noch steht.
3: Nicht unwichtig. Okay, wie bist du denn dann vorgegangen? Bist du dann also vom Dorf zu deinem ersten Lager, dann wieder zurück? Oder hast du dann dort, na, da musstest du sowieso dort schlafen, ne? Also wenn du erstmal dort warst, musstest du dort übernachten, weil du hättest es gar nicht mehr zurückgeschafft, oder?
4: Nö, man kann auch zurückgehen. Also in diesem Fall habe ich einfach tatsächlich am Fuß des Berges schon die Ausrüstung deponiert gehabt. Und habe dann angefangen, das Ganze zu klettern. Also es ist Felsklettern am Anfang, ist relativ anspruchsvoll, aber ich bin es einfach free solo geklettert in diesem Fall. Das letzte Mal habe ich mich noch gesichert dabei, aber ich habe diesmal eine etwas andere Variante gefunden. Bin es free solo hochgeklettert und habe dann einfach nur noch das Seil oben befestigt und bin dann weiter und habe das nächste Seil oben befestigt und hatte es dann schon sehr, sehr schnell mit Seilen ausgestattet. Und dann habe ich tatsächlich angefangen, an diesen Seilen Ausrüstung hochzubringen, bis die Ausrüstung dann da war, wo ich das Lager 1 etablieren wollte. Habe da mein Zelt aufgebaut, habe das erstmal musst du natürlich so eine Art Plattform vorbereiten. Also wenn es Schnee ist, dann gräbst du eine Schneeplattform. In diesem Fall war es felsig, also habe ich Steine sortiert, bis ich so eine Plattform hatte auf den Steinen. Habe da dann das Zelt aufgebaut und dann habe ich quasi da übernachtet und am nächsten Tag habe ich mir die Route angeschaut, so ein bisschen höher, dann wird es eher Eisklettern, habe so ein paar Sachen da geklettert und habe dann auch da ein Stück Seil hinterlassen, so ungefähr 10 Meter an so einer sehr steilen Eisstelle, bin wieder zurück, habe wieder übernachtet, habe mich einen Tag erholt und am nächsten Tag dann eben Ausrüstung auf 6000 Meter Höhe deponiert. Aber dadurch, dass ich jetzt so, so schnell unterwegs war und so hart gearbeitet habe in diesen vergangenen Tagen, war mir auch schon klar, ich sollte mich jetzt ein bisschen erholen und deswegen bin ich dann strategisch gesehen abgestiegen.

0: Also hast du dann nach diesem Abstieg dann erstmal Ruhetage eingelegt und bist dann wieder los, oder?
1: Genau, ja.
0: Und
1: Genau,
0: dann
1: ja.
0: warst du ja wahrscheinlich schneller auf diesem ersten Camp und dann auch schneller auf 6000 Meter Höhe. Und wie ging es dann weiter? Ich habe gelesen, das Ziel war ja, jetzt muss ich gucken, wie es heißt, das Hornbein-Couloir. Ich weiß jetzt nicht, wie lang das ist. Ich habe nur gelesen, dass es bis relativ kurz und dann oder knapp unter den Gipfel reicht, wobei jetzt so 150, 200 Meter oder was das war. Ich weiß nicht, wie knapp das wirklich ist, weil das ist ja doch noch ganz schön viel. Und diese Schlucht, wie lang ist die denn? Also, wenn du das erreicht hättest, so den Fuß der Schlucht, wie knapp unterm Gipfel wärst du denn gewesen?
1: Du meinst es, wenn ich das Hornbein-Couloir erreicht hätte?
0: Genau, also das untere Ende sozusagen, ja.
1: Gut, in dieser Phase der Expedition bewegen wir uns gerade auf der Höhe bis 6000 Meter, aber das Hornbein-Couloir fängt auf 8000 Meter Höhe an. Also 2 Kilometer, vertikale Kilometer höher. Und nachdem ich mich jetzt erholt hatte im Dorf, bin ich wieder losgegangen. Aber dann natürlich strategisch so, dass ich den nächsten Teil der Route, wie soll ich sagen, etabliere, also quasi mir anschaue, wie die Bedingungen sind, was die Lösung ist aktuell. Denn ein Berg ist ja nicht statisch, der ist dynamisch, der ist jedes Mal anders, wenn man da ist. Jetzt hatten wir zum Beispiel einen Zyklon, also eigentlich hätte da mehr Niederschlag sein sollen, dementsprechend sollten eigentlich bessere Eisbedingungen herrschen. Tatsächlich sah es aber so aus, dass eigentlich mehr Winde da waren und dementsprechend mehr hartes blaues Eis da war. Also es war eigentlich schwieriger. Ich bin also los und habe dann tatsächlich mir eine technische Stelle angeschaut in der Westschulter, also die Mixklettern ist. Erstmal ist man im Eis und dann ist man quasi auf dem Fels ein bisschen und dann auf Fels und Eis gleichzeitig. Ist im unteren Sektor, denke ich, die technisch anspruchsvollste Stelle und auch ein bisschen delikat, weil teilweise dünne Eisschichten nur auf dem Fels sind. Da bin ich hochgeklettert und habe dann auch wieder da 30 Meter Seil in die schwierigste Passage reingetan, damit ich das nächste Mal eben dieses Seil zum Ab- und Aufstieg benutzen kann. Den Rest kletter ich solo. Also das ist dann auch schon alles, was ich überhaupt mit Seilen ausstatten würde. Und das war dann quasi in dieser Phase abgeschlossen. Und gleichzeitig habe ich mein Camp 3 auf 6450 Meter etabliert. Und das war dann eine Schneeplattform. Also in den steilen Schneehang, in den Schnee habe ich quasi eine Plattform reingehauen. Erstmal ein bisschen geschaufelt, dann wurde es härter, also mit den Eispickeln ausgepickelt und verankert und habe dann da auch übernachtet zur Akklimatisation. Und das, muss ich sagen, lief alles absolut erfolgreich. Also innerhalb von 13 Tagen habe ich das Camp 3 da etabliert gehabt. Ich habe diese Höhe von 6450 Metern erreicht, für die ich das letzte Mal noch einen Monat länger gebraucht hatte. Das heißt, für mich in dem Zeitpunkt lief alles wirklich super.
0: Also du hattest ja dann noch, wenn das nach 2 Wochen war, dann war es Mitte Januar, dann hattest du ja noch 1,5 Monate Zeit, theoretisch, um was weiß ich, wie weit zu kommen. Also vielleicht bis zu dem, war dieses Couloir tatsächlich das Ziel? Oder also wenn man sagt, gut, du hast jetzt dieses Gesamtprojekt, Besteigung Mount Everest, unterteilst das in verschiedene kleinere, aber hattest du jetzt für dieses 2021/22 diese Reise ein spezielles Ziel?
1: Ja, das Ziel war wirklich, das Hornbein-Couloir zu erreichen und reinzuschauen und zu sehen, wie die Bedingungen sind, weil das weiß niemand. Das ist ja auch das Spannende bei dem Projekt. Es gibt viele Dinge, die kann dir niemand beantworten. Klar gibt es eine Expedition, die in den 80ern da hochgestiegen ist und von denen ich auch historische Fotoaufnahmen habe und so, aber die sind ja alle nicht im Winter hochgestiegen. Dementsprechend sind die Bedingungen anders und die konnten zum Beispiel auch Schneehöhlen graben. Was bei mir gar nicht geht, weil durch die Winde letztendlich einfach viel zu viel Eis da ist, als dass ich da irgendwie eine Schneehöhle graben könnte. Und das ist natürlich dann auch spannend herauszufinden, was für Bedingungen dann da oben herrschen.
0: Okay, und also nach diesen 2 Wochen, Tag 13, 14, wie ging es dann weiter für dich? Bist du dann wieder runter erstmal oder?
1: Also ich hatte dann ja, innerhalb dieser ersten 2 Wochen das Camp 3 erreicht. Und was mir aufgefallen war, war, es war viel, viel kälter als das letzte Mal, als ich am Everest war. Ich habe wirklich auch gefroren im Schlafsack, obwohl ich immer im Daunenanzug im Schlafsack lag. Und ich hatte morgens, wenn ich aufgewacht bin, kein Gefühl mehr in meinen Füßen. Also habe morgens immer so Wasser aufgekocht, in eine Flasche getan und die an meine Füße getan und meine Füße so eine halbe Stunde lang massiert, damit ich das Gefühl wiederbekommen hatte. Und deswegen dachte ich, vielleicht warte ich mal noch ein bisschen, ein paar Tage länger, dann wird der Winter ein bisschen milder. Aber jetzt sind wir so Anfang, Mitte Januar unterwegs und das ist halt schon brutal kalt, so die kälteste Winterzeit und die kürzesten Tage. Also bin ich erstmal wieder abgestiegen, um unten so 3, 4 Tage mich zu erholen und dann halt wieder aufzusteigen. Und also letztendlich dann dachte ich mir, versuche ich schon direkt höher zu kommen als beim letzten Anlauf, weil jetzt kannte ich die Route, habe die schwierigen Passagen im unteren Teil alle gut gemeistert und kenne die Bedingungen. Ja, allerdings muss man dazu sagen, zu dem Aufstieg kam es dann nie.

0: Das war dann das Ende tatsächlich, also unerwarteterweise.
1: Na, sagen wir so, während ich da unten diese 3 Tage gewartet hatte, kam auf einmal irgendwie nicht so Sturm, also stell es nicht wie Sturm vor, sondern es kam einfach extreme Winde im Wetterbericht auf. Der Bericht sagte auf einmal, zack, irgendwie jetzt herrschen da, wo ich neulich noch war, auf einmal irgendwie 100 km/h Wind und weiter oben am Gipfel 250 km/h. Und das ist der sogenannte Jetstream. Also der Jetstream, in dem sonst Passagierflugzeuge unterwegs sind, der kann im Winter absinken und zwar so niedrig, dass er auf den Berg trifft. Und genau das war passiert. Das ist bekannt, dass das im Winter passieren kann. Jetzt war es halt soweit und jetzt saß ich da unten und habe eigentlich nur jeden Tag den Wetterbericht überprüft und geschaut, dass der Wind mal nachlässt, damit ich aufsteigen kann.
0: Ach ja, dieser Jetstream, da gibt es auch immer wieder Bilder vom, also wenn dann quasi so von ganz oben, vom Gipfel so wie Schnee, ja, wie kann man das beschreiben, als würde da so Schnee zur Seite weggepustet werden. Aber das ist tatsächlich ein Winterphänomen, ja, dass der so weit runterkommt, dass der Berg das auch mitkriegt sozusagen, weil Passagierflugzeuge fliegen ja höher eigentlich.
1: Also im Winter passiert es besonders häufig. Und diese weißen Streifen, die man da sieht, das sind dann häufig keine Wolken, sondern so Schneefahnen. Weil der Wind mit so krasser Geschwindigkeit auf den Berg trifft, dass er quasi dann diesen Schnee da runterschleift und auch wirklich durch die Luft wirbelt lange Zeit. Und wenn man dann quasi bei stärkeren Windgeschwindigkeiten, man spürt das ja schon bei 60 bis 80 km/h, dass diese Schneepartikel, wenn sie aufs Gesicht treffen, sich anfühlen wie so Nadelstiche. Und das einfach nur noch ein bisschen extremer.
0: Ja, was für Gefahren gibt es denn da noch durch den Wind? Das ist ja wahrscheinlich auch ein bisschen gefährlich für die Konzentration und dass Ausrüstung weggeblasen wird. Und zur Orientierung vielleicht. Die Orientierung macht das auch schwieriger, wenn man dann so Verwehungen hat oder so.
1: Ich denke, das Schwierigste oder Schlimmste oder das Einzige, womit man sich damit be beschäftigt in dem Moment, ist letztendlich, dass man selber nicht wegfliegen möchte. Also bei 250 km/h, da kannst du nicht auf dem Gipfel stehen bleiben, dann fliegst du weg. Und das wirst du nicht überleben. Also das ist das große Problem.
0: Okay, bei 100 geht's vielleicht noch, ja?
1: 100 geht noch. Also bei 100 kann man noch einige Sachen machen. Für mich persönlich ist dann schon, wenn da 100 sind, bin ich weg. Also bin ich quasi unten im Tal, weil auch wenn ich mit 100 theoretisch mich noch bewegen kann und einiges machen kann und die 100 vielleicht nicht immer 100 sind, sondern auch vielleicht häufig Böen von 100 km/h und dann zwischendurch ist es nur 60 oder weniger. Was diese 100 km/h machen, ist, sie erzeugen den sogenannten Windchill-Effekt. Das heißt, es fühlt sich deutlich, deutlich kälter an, als es eigentlich ist. Und sie brauchen natürlich auch deine Sicherheitsreserve massiv auf. Klar kann man mit 100 km/h im Limitbereich noch ein bisschen was machen, aber auch nicht mehr viel. Und ein Fehler, einmal irgendwie den Handschuh nicht richtig festgehalten oder so. Ich sag mal, es braucht nur deine Sonnenbrille wegfliegen oder ein Handschuh und schon bist du in einer lebensbedrohlichen Situation da oben. Mit nur einem Handschuh, also, da hast du sofort Erfrierung, kannst nicht mehr abseilen. Ohne die Sonnenbrille kannst du schneeblind werden. Dementsprechend also dein Augenlicht kurzfristig verlieren. Kurzfristig reicht in diesem Fall, weil wenn du nicht mehr weißt, wo du untersteigst und so weiter, ne? Oder es fliegt dir, ich sag jetzt mal, ein Stiefel weg, während du ihn irgendwie anziehst oder so morgens. Oder du bist in deinem Zelt und dein Zelt fliegt weg. Ist auch alles sehr ungünstig.
0: Ist ja auch schon passiert, ne? Dass Zelt weggeflogen ist und auf die Gletscherspalte zu und so.
1: Ja, aber das waren damals deutlich weniger Windgeschwindigkeit als 100 km/h. Das waren vielleicht 80 oder so. Jetzt reden wir von 250 km/h und das zeigte der Wetterbericht die ganze Zeit an. Und da war mir halt klar, gut, jetzt heißt es vielleicht erstmal warten.
0: Und von welchen Temperaturen sprechen wir da dann? Also unten im Basecamp und dann an dem höchsten Punkt, wo du dann dein Lager aufgeschlagen hattest, das war dann 6.450, hast du gesagt, ne?
1: Also ich habe es nicht gemessen, deswegen habe ich nur die Report-Daten und ich denke, unten war es so wahrscheinlich so um die minus 20 und dann im Camp 3 vielleicht minus 35. Und das Kälteste, was mir jemals vom Report für den Gipfel angezeigt wurde, lag bei minus 68, glaube ich. Und das ist jetzt ohne den Windchill-Faktor. Das heißt, Wenn du noch Wind dazu hast, ist es noch kälter. Und ich denke, bei minus 40 am Gipfel und 20 km/h Wind, dann kommen wir schon langsam ans Limit. Also das ist so das, was ich denke, was es braucht an Wetterbedingungen, damit es möglich ist.
0: Wie oft im Winter kommt es vor, dass man das hat? Diese idealen Bedingungen oder die, das sind ja nicht die idealen Bedingungen, sondern die, wo du sagst, das würde ich gerade noch machen.
1: Puh, also ich sag mal so, bei der letzten Expedition war es so, dass ich vielleicht zweimal das Gefühl hatte, es gab ein Gipfelfenster von vielleicht 2 bis 3 Tagen während der gesamten Expedition. Bei der Expedition 21-22 gab es meiner Meinung nach kein Gipfelfenster überhaupt. Es wäre schon schwierig genug, unten irgendwas zu machen. Es hätte vielleicht ein Gipfelfenster gegeben, so Ende Dezember, gerade als der Winter angefangen war. Aber eigentlich war das dann vielleicht noch der Herbst, der irgendwie ein bisschen da war und der Winter kam noch nicht so richtig. Trotzdem, laut meiner Definition, wenn ich am 23. Dezember quasi losgegangen wäre und ich sage jetzt mal am 26. auf den Gipfel gegangen wäre, wäre es trotzdem noch eine Winterbesteigung für mich gewesen. Nur braucht so eine Besteigung natürlich dann auch irgendwie eine bisschen Akklimatisation. Man sollte eine Höhe auf 8000 Meter, also eine Nacht auf 8000 Meter Höhe verbringen und erst dann ist man überhaupt akklimatisiert, um das ohne Sauerstoff zu versuchen. Und es gibt noch ein weiteres Phänomen, was das Ganze sehr anspruchsvoll macht. Durch die kalten Temperaturen im Winter sinkt die ganze Luft auf den Boden ab. Die Luft wird schwerer, das heißt, die Luft sinkt runter und das sorgt dafür, dass oben in den großen Höhen prinzipiell weniger Luft da ist, das heißt weniger Dichte und dementsprechend ein noch geringerer Luftdruck. Und der Luftdruck im Winter am Everest ist größer als 9000 Meter, wenn man das Ganze vergleichen würde mit dem Frühjahr. Das heißt, stell dir vor, das ist ein 9000er geworden jetzt, von der gefühlten Höhe. Das heißt, es gibt ganz viele Herausforderungen da, primär natürlich die Temperatur, die all diese Challenges erzeugt.
0: Wie lange hast du denn dann noch gewartet, bis du dich entschlossen hast, dann abzureisen? Hast du tatsächlich bis Ende Februar dann gewartet noch, ob es besser wird?
1: Also erstmal muss ich natürlich sagen, in meiner großen Naivität habe ich das erste Mal viel zu wenig gewartet. Ich dachte so nach 2 Wochen, das kann doch nicht sein. Und ich war doch schon letztes Mal im Winter hier und es wird wohl nicht so schlimm sein, wie der Bericht sagt. Ich habe ja da oben schon mehrfach gezeltet, auch bei bis zu 100 km/h Böen. Dann spannst du halt einfach das Zelt mit irgendwie 8 Schnüren in jede Richtung ab und vielen Schneeankern. Und das habe ich dann auch gemacht. Ich bin dann nochmal los, Ende Januar. Und während ich dann auf 6000 Meter Höhe war, dachte ich auch, ja, war ein schöner Abend, war ruhig, war gar nicht so schlimm, dachte ich, ja, der Bericht, ja, ne, ist nicht so genau. Und ja, gerade auch so bei so großen Höhen und so, da würde ich sagen, so, die Berichte können durchaus von der Realität abweichen. Und als ich dann nachts in meinem Zelt lag, kam aber doch ordentlich Wind, eigentlich schon, wie der Bericht versprochen hatte. Und mein Zelt hat sich in undenkbare Yoga-Positionen bewegt, von denen ich gar nicht wusste, dass das Zelt es überhaupt konnte, bis dann letztendlich die Stangen gebrochen sind und durch die Zeltwand nach außen rausgeschossen sind. Und ich hatte einfach richtig viel Angst, dass ich mit meinem Zelt wegfliegen würde. Also ich habe das Zelt irgendwie auch noch vorher gestützt und gehalten und so, aber zu dem Zeitpunkt war klar, jetzt zerfetzt mir das Zelt. Und ich muss eher aufpassen, dass ich nicht vom Berg fliege. Also habe ich den Reißverschluss geöffnet und meinen Kopf rausgestreckt. Und es war wirklich so viel Wind draußen, dass ich Probleme hatte zu atmen. Es war so ein bisschen so, als würdest du auf der Autobahn deinen Kopf aus dem Fenster halten. Und habe dann da eben, ja, bin so ein bisschen gekrochen, aber auch noch natürlich im Zelt, nur der Kopf hat rausgeschaut und meine Hände. Und ich habe die Stangen rausgezogen, um das Zelt also richtig schön flach zu machen, damit die Segelfläche ein bisschen geringer ist, die Windangriffsfläche. Und dann habe ich mich in die Überreste so ein bisschen eingewickelt und habe dann die restliche Nacht da so auf 6000 Meter verbracht.
0: Hat denn der Wind dann nachgelassen morgens?
1: Am Morgen war es immer noch ziemlich windig. Es hat nachgelassen. Es war nicht mehr so, ja, da war nicht mehr so viel Gewalt in dem Wind, aber er war immer noch sehr konstant da. Und dementsprechend am nächsten Morgen ich einfach irgendwie das zerstörte Material eingepackt und den Rest habe ich in so einen großen, also einfach nur in dieses Zeltwrack getan und zusammengebunden und an der Stelle gelassen, weil ich ja schon wusste, Okay, später wird es besser werden. Ich werde dann später nochmal aufsteigen. Und das Gas, was ich nicht verbrannt habe und das Essen, was ich nicht gegessen habe, das lasse ich jetzt hier oben und habe das quasi da deponiert und markiert. Habe einfach nur den Müll erstmal wieder mit runtergenommen. Kochen am nächsten Morgen ging auch nicht so wirklich, weil im Zelt, das war alles total zerfetzt, da hätte ich mir das Zelt abgebrannt. Und draußen ging gar nichts, weil irgendwie noch viel zu viel Wind war. Und dann bin ich einfach total groggy den Berg runtergestiegen, also auch dehydriert und ohne Schlaf. Ich habe die ganze Nacht nicht geschlafen, habe eher das Zelt festgehalten. Und ja, da war ich auch erstmal auch ein bisschen K.O. Und ich war einfach auch nur froh, dass diese Nacht vorbei war. Und dann bin ich nach unten abgestiegen und dachte so, okay, pass auf. Jetzt hast du ja noch einen Monat Zeit. Es wird schon irgendwann besser werden.
0: Aber bist du dann noch mal raufgegangen in der Zeit? Oder hast du dann schon von unten gemerkt oder jetzt anhand der Vorhersagen, dass das wahrscheinlich genauso wird wie beim letzten Mal und das muss man dann nicht noch mal haben?
1: Also ich habe dann wirklich angefangen, täglich den Wetterbericht zu checken, was eine Zeit lang auch sehr gut funktioniert hat, bis dann irgendwann das Internet kaputt gegangen ist. Sagen wir so, die Antenne für das Internet wurde vom Wind zerfetzt und das war eigentlich schon ein Indikator dafür, dass es sehr, sehr wenig war. Nicht nur die Antenne wurde zerfetzt, auch zwei meiner Zelte, die ich im Basislager aufgebaut hatte, wurden zerfetzt. Also erstmal hatte ich natürlich nur eins da stehen, wo die Vorräte drin waren und dann kam ich irgendwann mal dahin, habe mir das angeschaut und dann war das total komplett zerstört. Dann habe ich noch eins aufgebaut und zwischendurch habe ich den Wetterbericht gecheckt und dann dachte ich auch mal wieder, jetzt könnte ein kleines Fenster sein und dann bin ich Richtung Basislager gegangen und auf dem Weg eigentlich haben mich die Windböen schon irgendwie, bin ich schon halb umgefallen, also auf dem Weg zum Basislager. Und dann dachte ich auch so, das kann ja nicht sein. Nee, das ist eigentlich, ich will unbedingt hoch, ich will, aber wenn es so schlimm ist hier unten mit dem Wind, dass ich kaum gerade laufen kann, das geht nicht, kannst du vergessen. Und so saß ich da letztendlich dann eigentlich die ganze Zeit. Irgendwann bin ich jeden Morgen auf so einen kleinen Berggipfel gestiegen, weil ja die Antenne fürs Internet vom Wind zerstört wurde und habe da oben so ein bisschen Handysignal gehabt, um einen Wetterbericht zu empfangen, was fast jeden Tag funktioniert hat. Manchmal gab es einen Tag, wo irgendwie das Wetter zu schlecht war, um es zu empfangen. Und so habe ich mich dann von Tag zu Tag gehangelt und ganz viele Bücher gelesen.
0: Wie kommst du denn überhaupt zu an Wetterdaten? Also ist das, das wird ja nicht die herkömmliche Wetter-App sein, die wir so auf dem Handy haben, oder?
1: Also, ich habe auch die herkömmliche Wetter-App, die wir so auf dem Handy haben. Und ich arbeite natürlich dann auch mit Meteorologen zusammen, die letztendlich genau einen Report für mich und für meine Bedürfnisse erstellen. Das ist so eine Kombination. Und wenn beide sowas Ähnliches sagen, dann ist es in der Regel schon mal ein gutes Zeichen. Und dementsprechend, ich benutze Meteo Blue, die App, ist meiner Meinung nach mit einer der besten, weil sie den Wetterbericht häufiger berechnen als andere. Und die haben so Meteogramme, die man sich in der App anschauen kann, die sehr, sehr informativ sind. Und in der Regel gab es auch schon immer eine Korrelation zwischen dem Report von den Profis und vom Meteo Blue Report. Und da habe ich immer mir so beide Sachen angeschaut. Es gibt dann natürlich auch noch Daten, die man sich anschauen kann, so Realtime-Daten, also von Wetterstationen. Dann kann man sehen, okay, der Bericht sagt, es sollten 50 km/h geben und die Station misst 48 km/h. Ist es jetzt gerade? Dann passt das wohl. Aber man kann genauso gut natürlich dann auch haben, der Report sagt, es soll 50 km/h geben und die Station misst gerade nur 10. Dann stimmt da irgendwas nicht. Und dann kann man natürlich auch so ein bisschen damit arbeiten. Aber letztendlich gibt es halt Tage, an denen die Daten genauer sind und Tage, an denen sie ungenauer sind. Und gute Reports zeigen dir dann auch an, für heute sind wir uns nicht so ganz sicher, was die Daten ausspucken und für heute sind wir uns sehr sicher.

0: Wie ist das denn generell, wenn du auf den Berg gehst? Guckst du dir das da sehr genau an oder schaust du einfach in den Himmel und wenn da Gewitterwolken sind, dann lieber nicht?
1: Unterschiedlich. Natürlich ist eine Kombination aus allen verfügbaren Informationsquellen. Und das kann ganz, ganz verschieden sein. Also nehmen wir mal an, du hast gar keinen Wetterbericht und kannst nicht mit einem Wetterbericht arbeiten, zum Beispiel in einer abgelegenen Region. Vielleicht hast du ja eine Uhr mit einem Höhenmesser, mit einem barometrischen Höhenmesser. Dann kannst du, wenn du dich abends schlafen legst, einfach mal schauen. Zum Beispiel, sagen wir mal, die Uhr zeigt genau 5000 Höhenmeter an. 5000 Meter Höhe im Barometer und du wachst dann am nächsten Morgen auf und auf einmal sagt die Uhr 4980 Meter Höhe. Aber du hast dich ja die ganze Nacht lang nicht bewegt. Also, was ist passiert? Der Druck hat sich über Nacht geändert und der Druck in diesem Fall ist gestiegen. Deine Uhr denkt, du bist abgestiegen, aber in Wirklichkeit ist nur der Druck gestiegen. Du weißt also, cool, der Druck ist gestiegen, jetzt kann ich mich drüber freuen, das Wetter wird ein bisschen besser sein, als es gestern war und tendenziell wahrscheinlich eher besser werden. Das ist so ein, ja, kannst du einfach so verwenden. Wenn du jetzt natürlich gleichzeitig fette Gewitterwolken am Himmel siehst, dann natürlich wird das Ganze nicht mehr wie, dann kann das natürlich wieder was anderes sein, ne? Aber das sind so kleine Sachen, mit denen man arbeiten kann. Man kann sich anschauen, sind gerade Kumuluswolken am Himmel, also diese kleinen Schäfchenwolken. Das sind eher Schönwetterwolken, wenn davon welche da sind oder auch viele, ist gar nicht mehr so schlimm. Eher gut, eher stabiler. Aber was ist, wenn jetzt zum Beispiel diese Kumuluswolken oben so Türmchen aufbauen und zu Cumulus-Nimbus werden, also Gewitterwolken? Wenn sich das verstärkt bildet, vielleicht noch im Zusammenhang mit so hohen Cirruswolken, also Wolken, die noch viel, viel höher liegen, dann wird sich vermutlich der Druck ändern. Und vielleicht ändert er sich ungünstig für dich, sprich, das Ganze zieht auf dich zu und bald wird es richtig schlecht. Und letztendlich ist das eine Kombination. Und wenn du jetzt noch einen Wetterbericht dazu hast, dann kannst du natürlich sagen, okay, ah ja, das wird wegziehen, das zieht in die andere Richtung, das hat der Report gesagt, dementsprechend validiert das den Report oder nee, der Report sagt blauer Himmel, irgendwas stimmt hier nicht. Und das ist dann letztendlich die Kombination aus allem.
0: Wenn wir jetzt nochmal zurückgehen zum Everest, hattest du einen festen Rückflugtag eingeplant und bis dahin bist du auch dort geblieben, oder?
1: Für mich war klar, ich wollte gerne den ganzen Winter da bleiben, um auf jeden Fall eine Chance auszunutzen, später nochmal aufsteigen zu können. Und ganz zum Ende der Expedition, da war dann auch tatsächlich auf den Reports zu sehen, hey, der Jetstream wandert nach Süden ab, sprich, er wird den Berg nicht mehr treffen und ich könnte aufsteigen. Aber letztendlich war es so, es gab eben dieses Fenster für den Aufstieg, um meine bis dahin erreichte Höhe auch zu knacken tatsächlich. Das heißt, ich musste ja eh nochmal hoch, um meine Camps und meine Ausrüstung wieder runterzuholen vom Berg. Also bin ich aufgestiegen, wieder in das Camp 3, 6450 Meter Höhe. Aber jetzt, wo ich da war, hatte sich der Report geändert. Und was manchmal passiert und was dann natürlich auch ärgerlich sein kann, ist, dass das Fenster sich dann immer so, dass es so um einen Tag mitwandert. Und genau das war jetzt passiert. Okay, jetzt war nicht mehr morgen gut, sondern übermorgen. Am nächsten Tag aufgewacht, jetzt ist nicht mehr morgen gut, sondern übermorgen, am nächsten Tag aufgewacht und so weiter natürlich. Und jetzt gab es nur noch ganz, ganz wenige Tage, bis der Winter überhaupt ja vorbei war. Also lag ich 3 Tage lang in diesem Zelt auf 6450 Meter da und gleichzeitig hat der Sturm mir langsam Löcher ins Zelt gefressen. Es war zum Glück ein sehr stabiles Zelt, was ich auch entwickelt habe als Prototyp, also speziell für meine Anforderungen. Aber ja, in diesem Fall war nicht das Gestänge das Problem, das Gestänge und die Konstruktion war super, nur der Wind war halt so krass, dass es mir langsam die Plane geöffnet hat, also wirklich so kleine Löcher.

0: reingedrückt hat und ich nochmal eine extra Eisschraube reingedreht habe, damit ich ja nicht mit dem Zelt wegfliege da oben, weil das, also das überlebt man einfach nicht.
1: Jetzt bist du ja seit schon ein paar Monate wieder, warte mal, Juni, Mai, April, 3 Monate ungefähr wieder in Chamonix. Hast du denn schon Pläne gemacht, wann du das nächste Mal hinfährst? Beziehungsweise stand das sowieso schon vorher fest, dass das jetzt so ein Zwei-Jahres-Rhythmus wird? Oder passt du den Plan dann an? Wie geht's weiter?
0: Also, ja, ich hatte mir schon vorher überlegt, es im Zwei-Jahres-Rhythmus zu versuchen. Dementsprechend geht's wieder los im Dezember 2023.
1: Okay. Jost, vielen Dank für das Gespräch. Und ich freue mich dann, wenn wir mal wieder sprechen, also allerspätestens in 1,5 Jahren. Und bis dahin wünsche ich dir alles Gute, dass das auch alles so klappt, wie es gedacht und geplant ist. Und genau.
0: Ja, top. Danke dir, Jenny. Hat mich gefreut, wie immer. Bis nächstes Mal.

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11: Salü, hallo, merhaba, wie geht es euch?
12: Ja, gut. Hallo, hallo.
11: Und der personelle Technik? Daumen hoch, alles klar. Hier sind Holly, Polly und Molly mit Dolly und Schnolly. Und wir sind heute von KAF, Kollektiv für Anarchafeminismus, bei Radio Durchbruch zu Gast. Wieder mal, wir freuen uns sehr. Und wir starten mit Musik, wie immer.
12: Ja.

0: So, jetzt haben wir direkt zum Anfang einen Banger gespielt von Bebe Rexha. Gut, dass wir auch recherchiert haben, weil eigentlich ist es eine relativ spannende Biografie. Sie ist 89 in Brooklyn geboren und ist in einem Land geboren, das jetzt nicht mehr existiert, Jugoslawien. Also sie ist die Tochter albanischer Immigranten. Und genau, eigentlich ganz spannend auf Wikipedia mal nachzugucken, wenn man so Popsongs hört, was da eigentlich noch dahinter steckt. Genau, ansonsten ist es, glaube ich, einfach ein Sampler von Faithless New Religion aus den 90ern. Yes. Gerade eben haben wir ein bisschen abgedanced dazu.
1: Auf jeden Fall, ich habe das Gefühl, dieses Song halt since forever durch meinen Kopf. Schön, dass er wieder zurück ist.
0: Ja.
1: Was haben wir sonst für so Wiedergänger?
0: Ja, also.
1: In den Straßen und in den Köpfen. War das eine Überleitung?
0: Ja, das war eine Top-Überleitung. Wir haben darüber nachgedacht, über was wir reden. Und ich war so, ich glaube, ich befürchte, wir müssen heute über die Wahlen reden. Hm. Gestern ist es mir wie die Schuppen von den Augen gefallen, als die Linke an meiner privaten Tür geklingelt hat, um mich zu überzeugen, dass ich auf jeden Fall Elif Eralp wählen soll, dass ja wirklich einfach am Sonntag schon die Wahlen sind.
1: Ja, wie war das? Es klingelt an deiner Tür und dann ist was passiert?
0: Also meine Mitbewohnerin war so dagestanden, wir waren völlig geschockt, weil das passiert wirklich nicht. Wir wohnen im 5. Stock, die sind bis in den 5. Stock gelaufen. Das waren auf jeden Fall irgendwelche Solids, also so junge Linke. Und wir waren so, ich glaube, wir wollen jetzt nicht reden. Das war okay, aber es war trotzdem so irgendwie, also dieser Wahlkampf der Linken in Kreuzberg ist völlig überpräsent.
1: Okay, Moment, ihr habt die in den 5. Stock hochsteigen lassen, um ihnen zu sagen, ihr wollt nicht mit ihnen reden?
0: Nein, die haben an der Tür geklopft.
1: Ah, okay.
0: Die waren einfach schon da. Die sind halt irgendwie reingekommen und sind von oben, haben sie, glaube ich, alle Zimmer, alle Wohnungen abgeklappert. Mhm. Aber ich verstehe es nicht, weil ich wohne am Kotti. Und da haben sie auch, da hat Elif Eralp auch so ein alten Shop gemietet. Und das ist jetzt der Elif Eralp-Laden. Und da lassen die regelmäßig so richtige Techno-Events mit türkisch-kurdischer Musik laufen und es hallt durch den ganzen Kiez. Und ich finde das irgendwie so, ich habe das Gefühl, das kommt gar nicht gut an. Also ich finde es total den kontraproduktiven Wahlkampf irgendwie, dieses, was sie da macht. Aber ja, gut, vielleicht ist es auch nur meine Art. Also wir saßen da schon mehrmals abends um 22 Uhr in unserer Küche und es hallt überall, weil so laut diese Musik von ihr und die Reden von ihr durch den Kiez. Und ich war so, ich will einfach schlafen, ich muss morgen arbeiten. Genau, dann dachte ich mir schon so, okay, was ist das? Irgendwie ist das ein seltsamer Wahlkampf.
1: Auf jeden Fall interessant.
0: Ja. Okay, was sagst du? Was sind deine Gefühle zu den Wahlen am Sonntag?
1: Zu den Wahlen am Sonntag. Was soll ich sagen? Es ist ein undankbares Scheißthema. Weil die Auswahl ist mittelmäßig bis beschissen. Die Probleme sind groß. Die Ansätze sind fragwürdig. Ja. Ich habe auch kein einziges Plakat gesehen, wo ich sagen würde, so, yo, das finde ich eine legitime Aussage. Oder
0: die CDU-Plakate.
1: Ja? Welches CDU-Plakat hätte ich angesprochen?
0: Na, die sind total selbstironisch. Ja? Das ist unglaublich. Also, ich habe jetzt leider, ach Mist, ich hatte ja relativ gute Beispiele im Kopf. Also die CDU-Plakate sind wirklich lustig.
1: Ich hab so ein Plakat gesehen, da, was stand da drauf? Der Endgegner von dem Schlendrian oder irgendwie sowas. Irgendwie sowas in die Richtung, war das? Ja.
0: Ja, ich weiß es auch nicht. Ja. Es waren auf jeden Fall so mehrere Sachen von so, auf jeden Fall jetzt, man muss jetzt die CDU wählen, weil es die einzigen sind, die jetzt wirklich gegen die AfD was auszurichten haben. Das waren auf jeden Fall, das war so immer die Message, aber es war so ein bisschen ironisch.
1: Das ist dumm. Oh, wenn ich nochmal jemanden das hören sage, weiß ich nicht, was passiert. Muss ich mich vielleicht unter den Tisch legen, keine Ahnung. Aber es hat bis jetzt auch super funktioniert. Also ich meine, die letzten Wahlen, die wir erlebt haben, da hat ja die CDU das ganz großartig hingekriegt, sich da durchzusetzen.
0: War das jetzt ironisch? Okay, gut, ich war kurz verwirrt.
2: Ja.
1: Ironic. Also ich meine, das war ja auch, es ist ja auch jetzt, also es ist ja auch nicht so, als wäre das überraschend gewesen, als wäre das etwas gewesen, was da plötzlich aus einem Sack hüpft und puh macht.
0: Ja.
1: Also so.
0: Ja. Ja, ich muss sagen, dieses ganze Konzept von jetzt endlich mal wählen gehen als Person, die sonst nicht wählt, weil ich mich nicht repräsentiert fühle von politischen Parteien, Vor allem jetzt gerade den politischen Parteien. Das leuchtet mir. Also letzte Wahlen weiß ich noch, da war ich wirklich, dann saß ich da und habe wirklich mit mehreren Leuten diskutiert und war so, ich habe das Gefühl, ich muss jetzt wählen gehen. Ich habe gar keine Argumente, warum ich jetzt plötzlich wählen sollte und vorher nicht, außer die AfD. Okay, vielleicht ist es auch ein legitimes Argument. Ich glaube, da muss die Landperspektive kurz mal darauf antworten.
1: Naja, vielleicht ist es auch sowohl die AfD als auch die CDU, also ich meine, selbst ja. Nur hin oder her, guter Versuch, aber auch diese Partei ist unwählbar. Also ich meine, was wir einfach bis jetzt von dieser Bundesregierung erlebt haben, ist blanker Hohn. Die SPD in dem Sinne ja auch. Ich meine, klar, Lokalpolitik kann man nochmal sagen, so okay, welche PolitikerInnen haben die tatsächlich am Start? Ich fühle den Hardship. Andererseits ist die Frage natürlich, okay, mit was für Leuten sind die Leute, die jeweils in bestimmten Ämtern sitzen, bereit zu sprechen? Und zu was sind sie bereit, in irgendeine Form von Verhandlungen zu gehen und welche politischen Kräfte wärmsen irgendwelche Verhandlungen sofort irgendwie vom Tisch oder so. Ich glaube, das könnte vielleicht nochmal so ein Pro-Argument sein, wo man sagt, okay, aber in so einem Sinne von einen Gestaltungsraum nutzen, weil er da ist, obwohl er nicht wirklich ein Gestaltungsraum ist, um dann hintenrum zu versuchen, die Gestaltungsräume, die eins wirklich ernst nimmt, da darüber irgendwie so größer zu machen, ist vielleicht auch merkwürdig.
0: Ich habe jetzt gerade gesehen, dass unsere Technikerin total die jetzige Statistik, wann, wie, was, also wie es aussehen könnte, die Wahlen, wie nennt man das?
1: Prognose.
0: Prognosen. Einfach mal uns auf den Bildschirm gezaubert hat. Total Hightech.
1: Das ist so richtig eine Redaktion haben. Ich bin geflasht, danke.
0: Okay, wir können das natürlich jetzt anfangen auszuwerten, finde ich auch an sich spannend, aber vielleicht machen wir erstmal Musik.

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1: Das war Ruby Ibarra. Eine wahnsinnig spannende Künstlerin, die in Kalifornien wohnt und die mit ihrer Familie von den Philippinen emigriert ist. Und der Song heißt Bakunawa. Und Bakunawa ist in der philippinischen Mythologie die große Schlange, und der Legende nach gab es früher 7 Monde am Himmel. Und Bakunawa verliebt sich in das Leuchten dieser Monde und steigt aus dem Meer empor und verschlingt 6 von ihnen. Und darauf haben die Menschen so viel Lärm gemacht und auf Töpfe und Pfannen geschlagen, um das Monster zu erschrecken. Das hat wohl funktioniert. Weil bis heute können wir den Mond sehen. Mhm. Aber nochmal zurück zu unserem Kick-Off-Thema. Wählen, nicht wählen, Wahlen, was hat das alles damit auf sich? Ich als Person, die ja in Deutschland nicht so oft wählen darf, also ich darf auf lokaler Ebene wählen, aber ansonsten bin ich nicht teilhabeberechtigt in diesem Prozedere. Würde sagen, es gibt nochmal so eine Ebene von vielleicht solidarisch seine Stimme weitergeben. Mhm. Also in dem Moment, in dem ein selbst irgendwie so einen dollen Verdruss spürt, irgendwie dem kompletten Parteiensystem gegenüber etc. etc., zu sagen, okay, wen betrifft es dann noch und wer hat vielleicht gerade den Nerv, meine Wahlunterlagen auszufüllen? Und sie zum Beispiel per Briefwahl.
2: Mhm.
1: Mhm. You know.
2: Das darfst du nicht zu laut sagen.
1: Ich hab's auch fast geflüstert.
2: Ich meine, das Ding ist halt natürlich mit diesen Berlin-Wahlen, dass es ja nur so eine lokale Ebene gibt. Ich finde, das ist so ein zweischneidiges Schwert, weil es ist einerseits so, dass du ja schon auch die Leute wählen kannst, die ganz, zum Beispiel, weiß ich nicht, ne, wir hatten das Beispiel jetzt gerade, soziale Arbeit, Ausschüsse, die Jugendarbeit fördern, und dann sitzt da die AfD drin und möchte halt diese ganzen Jugendzentren einstampfen, die vielleicht ein bisschen zu links sind oder so. Das ist natürlich alles total wichtig und richtig, dann da eine Kraft dagegen zu setzen. Und da ist auf jeden Fall vielleicht die Linke oder die Linke, in manchen Stadtteilen vielleicht sogar die Grüne, eine gute Gegenkraft gegen die AfD. Ne? Wir hatten das Beispiel Marzahn-Hellersdorf, in dem sie so stark sind und da auch so ziemlich viel Stress machen auf so Bezirksebene. Ich finde es aber, wie gesagt, ich finde es ein zweischneidiges Schwert, ne? Weil ich wurde zum Beispiel, sagen wir mal Friedrichshain-Kreuzberg, da war ja irgendwie Grüne, früher mal relativ so mit Canan Bayram oder Ströbele, das waren irgendwie wählbare Kandidaten, aber dann wählst du halt die Grüne, die halt eine absolute Kriegstreiberpartei mittlerweile ist, wo ich so bin, so okay, irgendwie richtig, also eklig, das ist so ein ekliges Game. Also ich persönlich denke mir dann irgendwie so, ich denke mir dann so, boah, nee, ich kann das irgendwie nicht mit meinem Gewissen vereinbaren, so das kleinere Übel zu wählen, also ich weiß es nicht. Also es gibt keine starken Argumente, weil ich finde, dass mit den Stimmen weitergeben. Aber ehrlich gesagt, all meine Friends, die nicht in Deutschland wählen können, die wollen auch keine Partei in Deutschland wählen. Also ich habe es wirklich schon probiert und die Leute wollen wirklich nichts mit diesen Parteien und mit dieser Regierung und mit dieser Politik hier zu tun haben. Und so fühle ich mich halt auch. Ich möchte nichts damit zu tun haben. Ich möchte kein Teil davon sein, weil es ist einfach nur Macht. Machtgames. Und ich bin sowieso nicht an der Macht. Und ich will auch keine Gegenmacht bilden. Es ist so, ja, Politik, alles nur Politik, Politik. Ist mir Kopfschmerzen.
1: Aber was ist die Alternative zur Gegenmacht?
2: Würde. will meine Würde bewahren und meine Würde ist, Macht abzulehnen auf irgendeine Art und Weise und ich möchte mit diesem Spiel nicht mitspielen. Ich weiß nicht, also so, es ist mein eigener, wahrscheinlich vielleicht ist es Stolz oder Ehrgefühl, dass ich damit nicht mitspielen will. Und ich war wirklich schon immer wieder, ich bin immer wieder kurz davor, doch zu sagen, ich wähle jetzt. Und ja, lustigerweise bei den letzten Wahlen in Berlin hatte ich so einen Moment, da bin ich U-Bahn gefahren. Und ich hatte halt wirklich ich war auf dem Weg zum Wählen. Und dann sitze ich da und dann war da so ein Berliner Fenster, war da so ein Zitat. Und da stand bei dem Berliner Fenster so ein Zitat, ich weiß nicht mehr von wem das war auf jeden Fall von so einem richtigen Demokraten. Und der hat dann geschrieben, wer nicht wählt, hat sein Recht auf Teilhabe in der Demokratie Deutschlands verwirkt. Und dann war ich so, ich will mein Recht in der Demokratie Deutschland verwirken. Und dann bin ich aus der U-Bahn gestiegen und wieder nach Hause gefahren, weil ich so, also ich will dieses Recht, ich will das verwirken, ich will Teil davon sein, das nicht zu machen. Ich will kein Teil von dieser Demokratie sein. Die Demokratie finde ich so eklig in Deutschland, wirklich. Es tut mir leid für alle deutschen DemokratInnen da draußen.
1: Es ist happig. Lasst euch, falls es da draußen DemokratInnen gibt, die uns zuhören,
2: Deutsche Demokratinnen,
1: die uns zuhören. Es gibt
2: gute demokratische Konzepte, das will ich niemals in Frage stellen.
1: Ja, basisdemokratische Konzepte zum Beispiel. Aber ja, es gibt eine Sache, die sich für mich besonders würdelos anfühlt, als Nicht-Bio-Deutsche. Und das ist jedes Mal, wenn ich irgendwelche deutschen Politiker davon reden höre, dass wir diese Ausländer ja brauchen, weil irgendjemand muss diese Jobs machen. Und ich glaube, da enttarnt sich für mich einfach irgendwie das komplette System. Also nicht, dass ich nicht einen sehr guten Einblick darin hätte, weil ich weiß, wie die Biografien meiner Großeltern aussehen und ich weiß, wie die Biografien der Menschen aussehen. Also die Teile, die sie in Deutschland erleben, während sie einen Stempel kriegen, der Duldung sagt. Und ich finde es schon auch wirklich tough. Also ich war auch in den letzten Monaten in manchen Regionen in diesem Deutschland, wo ich wirklich also so auf der Straße stand und echt so war so krass, diese Black and Brown People sind so brave. Es ist so krass, was die Leute sich rausnehmen, mit was für einem Ekel sie die Leute angucken, mit was für was es so für Attitudes sind, die da so gerollt werden. Und gleichzeitig ist irgendwie auch klar, dass diese Menschen auch durch politische Agitation geprägt werden, weil dieser Ekel und diese Ablehnung und dieser Hass kommt nicht von ungefähr, weil das sind ja nicht Leute, die sich in irgendeiner Form wirklich mit diesen Menschen auseinandersetzen, denen sie auf diese Art und Weise auf dieser Straße begegnen oder die sie so anglotzen aus ihren Autos heraus oder so, sondern das ist ja gemacht und da steckt wahnsinnig viel Geld dahinter, das zu produzieren und diese Argumentationslinien aufrechtzuerhalten und diese merkwürdige Form von Normalität, von absolut durchgeschepperter Pseudonormalität so zu promoten. Also auch wenn man sich anguckt, diese ganzen KI-Werbungen, die AfD überall fährt und dann ist da ja auch immer so, was benutzen sie, Hashtag mehr als normal, keine Ahnung, irgendwas supernormal, hypernormal, irgendwas mit übernormal. Und dann auch, also es ist merkwürdig, diese KI-Gruppen und Mengen, aber gleichzeitig, wenn man sich solche Wahlveranstaltungen genauer anguckt, das ist so ein bisschen analog wie bei der MAGA-Bewegung, das ist ja irgendwie auch eine sehr ähnliche Strategienkiste, diese ganzen Volksfeste, da ist
2: MAGA ist Make America Great Again.
1: Ja, da ist ja keine große, da ist ja nicht Stimmung dabei. Das ist ja nicht diese Crowd, die da KI generiert auf diesen Flyern drauf ist oder auf diesen Plakaten drauf. Es ist absolut unsexy, es ist absolut dumm und es ist absolut produziert. Mhm. Und ich glaube, das ist irgendwie so ein Punkt, wo, also klar, wählen, fragwürdig, können sich auch alle entscheiden, ob sie eine Scheibe Käse beilegen oder ob sie unterwegs umdrehen oder ob sie einfach gleich sagen, so rutsch mir den Buckel runter. Oder ob sie sagen, okay, yes, I participate, weil ich gucke mir auch Sachen auf Netflix an und es ist ungefähr, also ne, das, da werde ich auch nicht zu einem Punkt kommen, wo ich sagen würde, ah, ich fühle mich jetzt von dieser Sendung total repräsentiert oder das nimmt mich so voll mit. Oder da, finde ich, wird ein Gesellschaftsentwurf irgendwie gezeigt oder irgendwie, also so, das sind ja auch kulturelle Angelegenheiten, spiegeln ja auch irgendwie diese Form von urnormalen Mitte-Normcore. Ach, wir spielen Musik. Wir machen was Schönes. Ich brauche mal kurz was Schönes, ja. Und dann reden wir wieder über den deutschen Normcore.

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0: Das war Chige mit Shuffle. Und Chige wurde in der Demokratischen Republik Kongo geboren, in Kinshasa, und lebt mittlerweile in Paris. Und zieht euch mehr rein. Ist eine tolle Künstlerin. Wo waren wir stehen geblieben?
1: Deutschland.
0: Weil wir lieben doch. Wir sind stehen geblieben, weil wir lieben Deutschland.
1: Ja, wir haben lustigerweise natürlich davor vorher darüber geredet, was wir heute so besprechen. Und ich bin wirklich heute mit so einem Frust hergekommen, weil in meinen Gedanken, ich habe das Buch gelesen, als wir Schwäne waren von gutes Buch auf jeden Fall. Wir finden gleich heraus, von wem das geschrieben worden ist. Und da war so am Ende die letzten zwei, drei Kapitel, also es ist auf jeden Fall ein, eine Sekunde und wir finden heraus, wer das war. Behzad Karim Khani. Und der ist in Teheran geboren, dann als Kind mit seinen Eltern, ich glaube, in den Ruhrpott emigriert. Und darum geht es auch. Und ich fand es irgendwie ganz spannend, weil er die letzten Kapitel, und es schwillt die ganze Zeit in dem Buch mit, ist dieses Gefühl von in Deutschland nicht dazuzugehören. Und irgendwie so zum Beispiel verschiedene Redewendungen nimmt dann einer Situation auseinander, um zu zeigen, wie die deutsche Mentalität ist. Ne? Dieses Schweigen, nach unten treten, nach oben buckeln. Und so. Und ich war so sehr so, also genau, ich bin auch nicht aus einer deutschen Familie. Ich bin auch migrantisch und zwar in Deutschland geboren, aber auch auf jeden Fall nicht deutsch sozialisiert nur. Und dann dachte ich mir auch so, okay, ich kann mich total gut damit relaten, auch wenn ich auf jeden Fall nicht einen mittleren Ost-Background habe, aber trotzdem irgendwie dieser migrantische Pulk in Deutschland zu sein und irgendwie nicht Teil davon zu sein und gleichzeitig irgendwie so, ja, was ich so sage mit dieser Würde, ne? Also die Würde wird in Deutschland anders definiert, als ich das irgendwie mir wünschen würde. Ich werde gerade angerufen. Moment.
0: Dann hören wir auf Musik. Geht los, Leute.

0: So, es tut mir total leid, das war sehr unprofessionell. Aber wir sind ja auch gar nicht professionell, deswegen ist es okay.
1: Und wie wir auch gerade von der ganz großartigen Malvina Reynolds gehört haben, I don't mind failing. Mm,
0: also passt wirklich, perfekt.
1: Es ist Scheitern als Chance. Ja. Wär auch mal, also ich meine, auch davon könnten sich, glaube ich, viele was abschneiden.
0: Ja, vom Scheitern?
1: Naja, Scheitern als Chance. Also ich meine, wo wir, was meine ich damit? Also guck mal, die Leute, die am allermeisten zu sagen haben auf diesem Planeten, sind so ein bisschen auf Endzeitstimmung. So der eine Hans Wurst will sich da auf den Mond evakuieren mit seiner Crew, der andere Hans Wurst macht da Bunker Nation, also so. Jetzt mal nur, um die großen, die populärsten Comic-Versionen zu machen, das kleckert ja durch, dann bis zu irgendwelchen Würsten von der AfD, die da so sind, so wir werden jetzt den deutschen Volkskörper heilen. Mit was? Mit Lügen? Hä? I don't get it. Also so, und in dem Sinne ist es ja auch total legit zu sagen, wirklich, es ist sogar ziemlich geil, in dieser Welt von diesen Personen zu scheitern und da vielleicht nochmal eine andere Perspektive drauf werfen zu können, weißt du?
0: Also ja.
1: Und vielleicht ist auch die Akzeptanz von dem zu sagen, so, okay, ich will da nicht mitmachen, ich werde damit nicht mitmachen. Es ist sogar ziemlich geil, dass ich da nicht dabei bin. Und wer ist sonst noch dabei, der nicht mitmachen will? Und was machen wir in der Zwischenzeit? Und wie sorgen wir aber dafür, dass die uns nicht alle in die Luft jagen, während wir versuchen, was anders zu machen? Also so ganz platt runtergebrochen.
0: Ja.
1: Darum dreht, also so, ich kreise da auch täglich drum rum. Also ich wache morgens auf, das beschäftigt mich. Ich koche nachmittags was zu essen, das beschäftigt mich. Ich staubsauge, das beschäftigt mich. Ich bin so, waff.
0: Ich finde das halt so eine spannende Idee, weil ich halt, also eine Frage, weil ich ja schon in der letzten Zeit war ich ja schon so, okay, es kann ja nicht irgendwie sein, also dieses Gefühl von, man gehört nicht zu dieser Mehrheitsgesellschaft. Und dann zu sagen, so, man ergibt sich dem jetzt. Ich finde, ich weiß, dass das früher mal so war, als ich wirklich nicht Teil dieser Mehrheitsgesellschaft war. So, sagen wir es mal so, Integration durch Assimilation oder so, als ich noch nicht assimiliert war. Und jetzt war ich aber zwischendrin, glaube ich, so assimiliert, dass ich ja sogar eine klassische Berlinerin sein konnte. So in dieser Mehrheitsgesellschaft, weißt du, so dieses so ein bisschen mal anders sein, aber eigentlich auch nicht. Also eigentlich die Gesellschaft auch mobilisierbar machen können. Also es ist so sehr politischer Sprech, aber dieses, ich beziehe mich positiv auf diese Gesellschaft hier. Und jetzt echt, seit so ein paar Tagen sitze ich da und denke mir so, boah, nee, Deutschland ist schon besonders scheiße. Das klingt jetzt richtig kacke, weil ich finde das eigentlich total nervig. Ich fand das immer total nervig zu sagen, der deutsche Nationalismus ist besonders schlimm, aber der ist schon auch richtig schlimm.
1: Ich glaube, was mich in Deutschland so richtig fertig macht, ist das dieser, also der Deutsche, also ich meine, wenn man sich einfach anguckt, wozu hat Deutschland eine Staatsräson?
0: Ja.
1: Es ist nicht Antifaschismus.
0: Nee.
1: Und das merkt man auf allen Ebenen. Und das merkt man darüber, was sie versuchen als Mitte zu konstruieren. Da geht es ja auch nur um Besitz, um Nationen, also das ist ja, es ist schon, ich sage immer, es ist so eine Selbstverständlichkeit, gegen die ich stoße. Und weil ich würde auch sagen, ich habe nie zu irgendeinem Wir gehört in meinem Leben, also zu einem übergeordneten großen Wir auf so einer nationalen Ebene oder auf einer wie auch immer gearteten politischen Ebene. Und ich weiß so in meiner, weiß nicht, so späten Pubertätsjahre oder sowas, glaube ich, hatte ich auch schon irgendwie so Momente, wo ich so war, so, boah, ich hätte voll gern auch so ein Wir-Gefühl. Und mittlerweile muss ich sagen, bin ich sehr, sehr froh über diese Erfahrung, nicht Teil dieses großen Wirs zu sein, das einfach so ignorant der Realität von so vielen Menschen und Zusammenhängen gegenübersteht. Und also allein, dass wir, keine Ahnung, seitdem ich denken kann, weiß ich, wir haben ein Problem mit Klimakollaps und solchen Sachen. Und es gibt ja immer noch, also so, die jedes Mal, wenn irgendwo irgendjemand von der AfD etwas dazu sagt, geht es ja hauptsächlich darum, dass es mehr oder weniger nicht existent ist. Und ich glaube, das ist ja nur so ein Beispiel dafür, von was für eine Form von, was die Normalität dieses Wirs dann auch ist, was dann quasi nach und nach auch weiter deutsch ist. Weißt du, was ich meine?
0: Nee, ehrlich gesagt nicht.
1: Das kriegst gerade auch nicht so.
0: Ich habe es nicht so ganz verstanden.
1: Aber wir hören jetzt mal von Slime. Deutschland muss sterben. Vielleicht so.
0: Ja, das passt ja jetzt gerade zu meiner Stimmung. Das passt ganz gut, ne?

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0: Hier sind wieder eure Chaotinnen von Kaff. Rede,
1: Ich hätte niemals,
0: rede,
1: ich rede,
0: rede,
1: rede, geredet
0: rede.
1: wie eine Löwin. Ich rede gleich wie eine Löwin. Auf jeden Fall, das war jetzt Slime. Deutschland muss sterben. Ich hätte niemals gedacht, dass dieses Lied in dieser Show laufen wird. Aber es passt wie die Faust aufs Auge. Genau, Deutschland muss sterben. Das ist heute unser Motto. Ich muss tatsächlich nochmal an dieses Buch denken, was ich gelesen habe. Und da fand ich eine relativ spannende Passage, die wollte ich kurz nacherzählen. Ich weiß nicht, ob ich sie so schön nacherzähle. Ihr müsst das Buch einfach lesen. Aber es geht darum, dass er Kordelkirschen in einem botanischen Garten findet, ganz zufällig, die niemandem gehört. Und dann seiner Mutter davon erzählt. Also der Protagonist dieses Buches. Und seine Mutter sich total freut, dass die auch niemandem gehören und dass sie jetzt diese Kirschen pflücken kann. Und dann geht sie mit dem Vater und die Mutter gehen dann zusammen dahin und pflücken Kirschen. Und sie sehen halt wie immer wieder so Leute in ihren Benza und ihren BMWs, weil es ist ja der botanische Garten der Stadt, immer wieder dahin stellen sich und ganz, ganz, ganz skeptisch die Leute angucken, wie sie die Kirschen runterpflücken. Und dann irgendwann. Nach ein paar Stunden, nachdem sie diese Kirschen gesammelt haben, kommt eine Frau dahin und sagt so: Wisst ihr nicht, dass die giftig sind? Und dann haben sie natürlich gelacht und waren so: Ja, nee, also bei uns in unserer Heimat haben wir die Kirschen immer aufgesammelt, wir kennen die, wir können die essen, wir wissen, wie wir die einkochen. Und dann saßen sie alle so da und dann meinte der Vater so: Meinst du, alle davon, die uns angeguckt haben, dachten, dass sie eigentlich giftig sind? Und keiner hat was gesagt. Und dann war der Sohn so: Naja, du musst verstehen, die Deutschen, die reden nicht so gern mit Fremden. Und dann die Mutter meinte halt so, vielleicht war das ja die Frau, die Frau war vielleicht die Einzige, die nicht wusste, dass die nicht giftig sind. Und der Rest wusste auch, dass sie nicht giftig sind. Und dann war so in dem Satz so drunter gestanden, so, wir alle wussten, dass wir es uns gerade hinreden. Und ich war so, oh, das hat mir ja so ein Gefühl gegeben von so, boah, ich verstehe, also das ist so ein Bild, das habe ich irgendwie 100.000 Mal gesehen in diesem Land. So, Leute gucken einfach nur und sind so ein bisschen was Besseres, aber wollen nicht interagieren. Oh, es ist irgendwie, weißt du, so ein bisschen so eine Beklemmung. Also heute kickt mich dieses deutsche Schweigen richtig doll. Also heute macht mich das ein bisschen.

0: Yes, unsere deutschen Freunde. Sie haben am Leben Freude.
1: Einige meiner besten Freunde sind deutsch.
0: Meine auch. Also ich meine, was soll ich tun? Ich liebe euch Leute, das wisst ihr.
1: Überall gibt es gute Menschen und schlechte Menschen, ne?
0: Ja, aber ich meine, wir bewegen uns ja auch in Kreisen, wo wir uns nicht über unsere Nationalität definieren.
1: Ja.
0: Ja?
1: Ja, ja,
0: ja. Ja? Habt ihr nationalistische Freunde?
1: Wir reden jetzt über positive Dinge, haben wir überlegt am Ende, weil wir sind schon fast am Ende der Sendung. Wir fangen jetzt nicht an, über unsere nationalistischen Freunde zu reden und was überhaupt Nationalismus ist.
0: Ja.
1: Genau, wir schließen ab. Mit was Positiven können wir abschließen?
0: Einfach mal, stille aushalten.
1: Ich finde das relativ bezeichnend für die Zeiten gerade.
0: Also es werden noch andere Tage kommen.
1: Genau, es kommt und geht.
0: Es werden noch andere Tage kommen.
1: Aber es ist schon auch insgesamt so, dass da so eine Schwere überall ist, ne? Also irgendwie ist alles gerade jetzt nicht total rosig und schön für viele Menschen. Muss man schon sagen. Vielleicht ist es deswegen auch so. Vielleicht fällt uns gar nicht unbedingt so viel Positives ein, außer, dass wir uns haben. Das war jetzt kitschig.
0: Das war schön. Ich mag Kitsch.
1: Freundschaft.
0: Freundinnenschaft. Freundschaft.
1: Gemeinschaft. Okay.
0: Nein, das ist toll. Das ist toll. Das ist alles ganz, ganz toll. Es ist, ich meine, ihr seid mein Highlight heute, hier im Radio zu sitzen mit euch. Das ist sehr schön. Und davor habe ich andere Freundinnen getroffen. Das war auch ein

0: Highlight, das war auch sehr schön. Und das motiviert mich, jeden Tag weiterzumachen.
1: Ja, das ist auch und am Ende trotzdem, ist das, was
0: also
1: fehlt.
0: So, also auch wenn ich super frustriert bin, auch wenn ich so einen atzigen Chaos-Tag habe wie heute, der sich schön synchronisiert mit eurem atzigen Chaos-Dasein, ist es auch eine Form von Seelenbalsam. Mhm. Also so in so einem Sinne von, okay, ja.
1: Es ist ganz gut zu wissen, dass vielleicht was ist eigentlich der eigene Einflussrahmen? Was ist eigentlich der eigene Rahmen, in dem man wirklich was Einfluss nehmen kann? Und natürlich denken wir manchmal groß oder so. Aber im Endeffekt sind es eben die Menschen, mit denen man halt tagtäglich zu tun hat. Und ich glaube, das ist ja genau das. Wenn man sich sozusagen korrekt zu deinen Freundinnen verhält, Gemeinschaft aufbaut, im Alltag cool ist und korrekt ist, dann hat man ja schon viel geschafft.
0: Voll, dann hat man auch vielleicht die Kraft, sich zu verabreden und doch wählen zu gehen.
1: Ja.
0: Oder auch eine Käsescheibe beizulegen. Es ist alles legitim, man kann das auch spontan entscheiden.
1: Ich bin ja wirklich absolut, ich bin nicht so eine dogmatische Nichtwählerin, muss ich ja wirklich sagen. Ich finde, dass früher war ich so dogmatisch in ganz vielen politischen Haltungen und jetzt denke ich mir halt so, ne, es gibt kein richtig oder falsch, es gibt ganz viel Grau dazwischen.
0: Du meinst so wie im Gehirn, die graue Masse.
1: Die graue Masse, die ist völlig unerforscht. Okay, wir machen jetzt Schluss. Das war heute ein wirkliches Geblubbere.
0: Ja, nächstes Mal wird's whatever. Aber schön, dass ihr dabei wart.
1: Und bis bald.
0: Fühlt euch nicht zugedisst. Tschüss.

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1: Heute alleine, der Reiko ist verhindert und ich werde ein bisschen was zusammenstellen. Ich war nämlich vorletztes Wochenende auf einem schönen kleinen Festival südlich von Berlin und das nennt sich Rotau Mania. Das ist ein Stoner Rock Festival und ich habe ein bisschen die Bands rausgesucht, die da gespielt haben, so eine Art kleiner Rückblick. Und ich würde sagen, wir fangen gleich mal mit einem Song an von der Band, die dem Festival ihren Namen gegeben hat, weil sie das auch alles organisieren. Das sind Rotor mit Drehmoment.

Ja, das war ein Rotor mit Drehmoment. Wie gesagt, die Männer von Rotor organisieren das schöne kleine Festival, was da jetzt zum zweiten Mal dieses Jahr stattgefunden hat. Und das ist ja auch eine Band, die es schon seit 1998, glaube ich, gibt. Sind so nicht nur in Berlin, sondern auch inzwischen schon über die Grenzen hinaus bekannt. Und die nächste Band, die wir jetzt hören werden, heißt Black Box Massacre. Die sind aus Niedersachsen und haben sich so eigentlich so 1993 hat sich der Kern schon so gegründet. Und der Song, den wir jetzt hören werden, ist Genghis Kong.

Ja, das war ein Black Box Massacre mit Genghis Kong. Die haben auch ein Cello mitgehabt. Das hat man am Anfang hier auch so ein bisschen gehört. Wirklich eine sehr interessante Band und das war auch ein schönes Konzert. Die nächsten, die wir hören werden, sind The Atomic Bitchwax. Die sind von ein bisschen weiter her angereist, nämlich aus den USA. Haben sich 1992 gegründet. Unter anderem war da auch Edmund Dell dabei von Monster Magnet. Ja, und ich würde sagen, wir hören uns einfach mal den Song an. Der heißt Wreck You.

Hier Atomic Beach Wax mit Wreck You. Und die waren, wie gesagt, da. War auch sehr, sehr cool. Am Freitagabend haben die schon gespielt. Die meisten Bands haben ja am Samstag gespielt. Das ging so schon nachmittags los und dann war irgendwann in der frühen Nacht Schluss, aber es war nicht wirklich Schluss. Es wurde noch ziemlich lange getanzt, wie das immer so üblich ist. Und da sprangen zum Beispiel auch zwei Jungs mit rum auf der Aftershow-Party, die auch gespielt hatten. Neume heißt die Band. Das ist auch ganz interessant, weil das ist ein Projekt, was nur aus Schlagzeug und Gitarre besteht. Und da hören wir uns jetzt mal was an.

Jawohl, das war Neume mit Chiaroscuro. So viel Rabatz kann man mit zwei Instrumenten machen, nicht wahr? Schlagzeug und Gitarre und der Gitarrist hat da auch noch ein bisschen gesungen und geschautet und so weiter. Wir hören jetzt mal noch ein bisschen was anderes, was nichts mit dem Festival zu tun hat und was auch nicht so in die Richtung Stoner Rock geht, aber eine Band, auf die ich gerade irgendwie ziemlich abfahre. Wir hören The Intersphere mit O'Palin.

Ja, The Intersphere war das. Und wir werden jetzt gleich nochmal den Beweis hören, dass Stoner-Bands auch kurze Songs machen können. Die waren ja doch alle ein bisschen länger. Und wir hören jetzt nochmal Rotor, und zwar Rotor mit Aufs Maul.

Ja, Rotor und aufs Maul waren das. Das schöne Rotor Mania Festival, auf dem ich vorletzten Wochenende war, um das es hier heute geht, in erster Linie, hatte auch andere Bands zu bieten, die vielleicht mehr so in die Richtung, weiß ich nicht, Psychedelic Rock gehen. Und die nächste, die wir jetzt hören werden, ist genau so eine Band gewesen, My Sleeping Karma, und der Song heißt Tamas.

Ja, My Sleeping Karma mit Tamas waren das. Soweit erstmal alles, was mir so auf dem Festival begegnet ist. Da gab es natürlich noch viel mehr, aber das sprengt jetzt hier so ein bisschen den Rahmen. Es gibt eine Band, die hat dort letztes Jahr gespielt, dieses Jahr leider nicht, weil einer der Protagonisten anderweitig beschäftigt war. Tscheige 2116 ist auch wieder ein Zweimann-Projekt mit Onkel, dem Perkussionisten von den Ohrboten, der spielt da Schlagzeug, und Tim von Rotor an der Gitarre, also wieder Schlagzeug-Gitarre. Die werden auf einem auch sehr schönen kleinen feinen Festival in Stolzenhain spielen, und zwar am 20. bis 22. Juli findet es statt, das E-Light Festival, und wir hören jetzt von den beiden Wurscht on the Rocks.

0: Da müssen wir die Jungs jetzt leider schon mal ein bisschen vorher abwürgen, weil wir haben jetzt nämlich noch was Schönes für euch. Das waren Chaika mit Wurscht und Rocks und die spielen, wie gesagt, in Stolzenhain auf dem E-Light Festival von dem 20. bis 22. Juli findet das statt. Wir hören jetzt noch das Hörspiel und das sind die Zeitreisenden Staffel 2. Wir hören heute das Staffelfinale, das ist Folge 18, Himmel und Hölle. Ich habe gehört, es ist auch schon eine dritte Staffel in Vorbereitung. Wir freuen uns drauf. Ich verabschiede mich und wünsche euch noch einen schönen Abend.
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2: Ukuzuru, Ukuzuru, Ukuzuru. Also, ich muss sagen, ich bin begeistert. Ukuzo sein ist einfach rundum wunderbar.
3: Und ich auch. Besonders das Geschäft mit den Fanartikeln boomt.
2: Das heißt Devotionalienhandel, Carlos.
3: Ist mir egal, wie das heißt.
2: Heute jedenfalls kommen zwei echte Ukosos zu Besuch. Alle sind sehr aufgeregt, denn sie wollen die echten Ukosos unbedingt beeindrucken.
3: Aber ich glaube nicht, dass es ihnen gelingt.
4: Ukosokowski? Nein, Sie sind hier nicht im Ukoso Callcenter. Sie sind hier im Präsidium gelandet. Sie müssen eine 1-8 wählen. Ja.
5: Ich glaube, ich bin tot.
6: Passu, passu. Hier ist das Paradies.
7: Na, wie sieht es aus, Frau Koso-Schmidt? Sind die Dschungelköche schon eingetroffen?
5: Nein, sie stecken immer noch in Heathrow fest, du Kosukowski. Aber wir haben einen Spezialisten vom Fernsehen aufgetrieben. Die machen da ja immer diese Sendung.
7: Naja, besser als nichts. Und erinnern Sie den Wächter daran, dass alle Türen verschlossen bleiben. Mhm. Diese Veranstaltung ist nur etwas für das Ukoso-Präsidium. Auch Sie müssten sich dann entfernen, Frau Ukoso-Schmidt.
5: In Ordnung, Ukosukowski. Das nächste Mal im Paradies.
7: Im Paradies das nächste Mal.
8: Ich glaube, ich bin tot.
9: Ich glaube, ich bin tot.
7: Passu, passu, Ukosos. Hier ist das Paradies. Sie müssen jeden Augenblick ankommen.
10: Ich glaube, ich bin tot.
11: Passu, passu, Ukoso. Hier ist das Paradies.
10: Funktioniert eigentlich die Übersetzungsanlage, Ukoso?
7: Natürlich, Ukoso. Jedes Wort in diesem Zimmer wird automatisch übersetzt.
12: Ich glaube, ich bin tot.
11: Passu, passu, Ukoso. Hier ist das Paradies.
8: Ukoso, Egün, du bist ja fast nackt. Was hast du denn da für einen ekelhaften Slip an?
12: Das guter Slip ist, schöne Ukoso-Hanim. Qualität gut. Ich brauche nicht waschen, 2 oder 3 Wochen. Und stinkt nicht.
10: Das geht nicht, Ukoso-Egün. Wir tragen alle fleischfarbenen Overalls. Die echten Ukosos sind nackt und wir wollen uns ihnen angleichen, ohne selbst nackt zu sein.
12: Aber ich doch habe Anhose, Ukoso.
10: Nein, Ukoso-Egün, das geht nicht. Bitte hol dein Overall.
12: No. Na du, Ukoso. Bis nächste Mal im Paradies.
11: Paradies das nächste Mal.
7: Da sind sie. Stell dich gerade hin, Ron. Seid positiv, Ukosos.
8: Guck mal, Ukosotor. Wir sind jetzt ganz woanders.
13: Sieh mal diese komischen Figuren da, Ukosoros. Ob die lebendig sind?
12: Ich glaube, ich bin tot.
11: Passu, passu, Ukoso. Hier ist das Paradies.
8: Die können ja sprechen.
12: Oh, also sie, die echten Ukoso sind?
13: Echten? Weiß ich nicht. Aber Ukoso ist doch Ukoso, oder?
12: Ja, dann. Passu, passu, Ukosos. Hier ist das Paradies.
8: Paradies?
14: Passu, passu, Ukosos. Hier ist das Paradies.
9: Passu, passu, Ukosos, hier ist das Paradies.
10: Passu, passu, Ukosos, hier ist das Paradies.
7: Passu, passu, Ukosos, hier ist das Paradies.
13: Was?

0: umgefallen. Danach hat er ganz anders ausgesehen, so wie ihr ungefähr. Und er hat immer nur gesagt, sag du es, Okusotor, du kannst das so schön.
1: Ich bin der Mond, ich bin der Mond, ich bin der Mond, ich bin der Mond, ich bin der Mond.
0: Und dann hat er gesagt, Affenkacke.
1: Und fiel um und war tot.
2: Abgefahren, Mann.
0: Ihr sagt immer Paradies. Vielleicht ist das ja so etwas wie eure Affenkacke. Und wenn ihr nochmal Paradies sagt, fallt ihr auch tot um.
1: Oder euer Paradies ist der Mond und zum Schluss sagt ihr Vogelpisse.
0: Ja, wer weiß.
3: Error. Aber wir geben uns doch Mühe. Seht nur, dieses große, schöne Ukoso-Haus. Diese ganzen Leute.
4: Wir sind hier nur das Präsidium. Da draußen gibt es unendlich viele, die Ukosos werden möchten.
3: Sie wollen alle werden wie ihr.
0: Aber wer sind sie selbst? Wenn ich euch sehe, bekomme ich ein Gefühl, ich kenne es nicht. Ich habe so ein Gefühl noch nie gehabt. Es ist, als müsste ich jetzt ganz schnell weglaufen von hier.
1: Ja, genau so geht es mir auch.
3: Aber ihr seid doch gerade eben erst angekommen, Ukosos.
4: Und wir haben euer Ukoso-Lied so schön eingeübt. So schön habt ihr es noch nie gehört.
3: Ja, hört es euch an, Ukosos. Und alles wird anders sein. Alles wird gut.
0: Meinetwegen.
5: Eins, na gut. Zwei, drei.

0: Halt, hört auf damit!
1: Aber es ist doch wunderschön, Okosis.
2: Nein, das ist fürchterlich. Wenn diese auf den Kopf gefallenen unser Lied singen, ist das, als würde eine Ratte mit der Stimme meiner Mutter sprechen.
3: Komm, wir kriechen schnell in den silbernen Schlauch und fahren zurück. Ich kann es nicht mal mehr hören, wenn sie Ukoso nur sagen.
4: Ukoso Flossi hätte es bestimmt gefallen.
5: Ukosos Betrug, Betrug, Betrug.
4: Wie kommen die hier rein, Wächter?
6: Oh, ehrwürdige Ukosukowski. Ich vergesse Natte Rosa Overall und alles sehr, sehr eilig war in meine Kopf. Und
5: Betrug, Betrug, Ukosos Betrug, Betrug, Betrug, Ukosos Betrug, Betrug, Betrug. Ukosos Betrug.
2: Ihr euch nicht lasst verarschen, Leute!
7: Die wollen nur euer Geld. Da sind sie ja, unsere Multimillionäre.
4: Ihr habt Hausverbot. Los, Egin und Ron, schmeißt sie raus.
8: Raus hier, aber ein bisschen plötzlich.
7: Lasst mich los.
6: Ich euch gewarnt habe.
9: Ihr eure dreckigen Finger lasst von uns. Ihr Verbrecher.
2: Halt, was macht ihr da mit diesen Leuten?
7: Das sind die Feinde aller Okosos.
2: Feinde kennen wir nicht.
3: Wer seid ihr?
10: Das ist Plexi und ich bin der Finder.
9: Warum ihr nackt seid zwischen den rosa Overalls?
11: Wer seid ihr?
3: Was ist nackt?
2: Wir sind wir und die, die ihr rosa Overalls nennt, sagen, sie sind auch wir, aber sie sind es ganz und gar nicht.
10: Seid ihr etwa in diesen Röhren gekommen?
3: Mhm, mit den silbernen Schläuchen.
9: Dann ihr die echten Okosos seid. Aus Jahr 8000.
3: Wir sind Okosos.
2: Und ihr seid Okosos. Und die da, die stimmen nicht überein mit sich selbst.
9: Yvette, die nur wollen machen Fille
4: Geld. Das ist eine Lüge.
10: Sogar vor Kindern schrecken sie nicht zurück. Sie erzählen ihnen, sie müssen Okosos werden, um glücklich zu sein.
9: Aber sie nur können glücklich sein, wenn sie kaufen rosa Overalls von ihnen, auf denen sie selbst sind abgebildet, wie sie reiten auf Tiger. Obwohl sie nie auf Tiger sind,
3: die Ritten. Gar nicht an. Das verstehe ich nicht alles. Aber es hört sich an, als sollten wir schnell abhauen von hier.
2: Wollt ihr nicht mitkommen? Es wird euch bestimmt bei uns gefallen.
10: Was meinst du, Plexi?
9: Ach, ich schon hätte Lust. Nur mal kicken.
2: Na, dann kommt.
4: Aber ihr könnt nicht einfach gehen, Ukosos. Ihr seid unsere Gäste.
1: Wir haben euren Besuch so schön vorbereitet. Ukosos, ihr müsst erstmal alles gesehen haben, bevor ihr urteilt.
2: Wir haben sehr gute Augen und Ohren. Und nun kommt Finder und Plexi, weg hier. Ich kann es gar nicht mehr abwarten.
4: Ukoso Flossi hätte das nie zugelassen.
9: Na, ihr rosa Überzieher, da kickt ihr, wa?
10: Ciao, wir fahren jetzt in den Himmel und ihr müsst in eurer Hölle bleiben.
2: Tschüss.
4: Das glaube ich jetzt nicht.
1: Die lassen uns einfach sitzen.

0: Ausgerechnet diese Nörgler nehmen Sie mit ins Paradies.
1: Natürlich sind wir nicht perfekt, aber wir haben uns solche Mühe gegeben. Das mit der Ratte hat mich besonders verletzt.
2: Das mit dir wird nicht mehr kommen vor. Das mir sehr, sehr leid tut. Aber es auch gut so ist. Okusos uns wollen helfen, ich glaube. Sie nur haben getan, so wie freundlich zu Plexi und Finder und nachher zu Hause in Urwalde. Sie beide kommen in Kochtopf.
1: Ich halte das hier nicht mehr aus. Ich gehe.
3: Hey, hey, Okoso, ohne sich zu verabschieden. Das nächste Mal ein Paradies heißt das.
4: Also ich finde da absolut nichts Deprimierendes dabei, Okosos. Wenn Ihnen unser Lied nicht gefällt, bitte. Mir gefällt es.
3: Und das Geschäft läuft prima, Okosos. Gerade eben kam eine Bestellung aus China für 3 Millionen Overalls. Das ist der pure Wahnsinn, Mann.
4: Wegen denen ändere ich meine Weltanschauung nicht schon wieder, Okosos.
3: Und ich auch nicht, Okosos.
2: Und ich bald bin größter Wächter von Tür in alle Zeit von Welt.
0: Ach, ihr mit eurem verdammten Materialismus. Ihr versteht das sowieso nicht. Irgendwann werdet ihr vielleicht begreifen, dass wir gerade alles verloren haben.
4: Ich glaube, ich bin tot.
0: Passu, passu, Okoso, hier ist das Paradies.
4: Ich soll Ihnen diesen Brief von Okoso Yoshitsak bringen, Okoso.
0: Einen Brief?
4: Einen Brief?
2: Na, er uns schreiben, was er nicht kann sagen, Okoso.
4: Das nächste Mal im Paradies.
5: Im Paradies das nächste Mal.
0: Lieber Halma, liebe Okoso-Gemeinde, ich kann nicht mehr. Dieser Auftritt eben von den echten Okosos hat mich tief verletzt. Es tut mir leid, aber es ist besser, ich gehe. Vom Reservekonto habe ich 10 Millionen genommen. Ihr werdet das verschmerzen.
3: Das ist Diebstahl, du Schwein!
0: Und ich meine, ich habe es auch verdient. Ich will zurück in die Sowjetunion, zu Zeiten der Perestroika, um billig Betriebe aufzukaufen. So kann ich euch das Geld in der Jetztzeit zurückbringen. Und als Krönung kaufe ich mir ein Weingut im Kaukasus. Das war immer schon meine Vorstellung vom Paradies. Und zu ihr kehre ich nun zurück. Seid mir nicht böse. Ich wünsche euch Glück auf eurem Weg durch die Zeit. Euer Freund Aljoscha. Nun hat selbst Aljoscha mich verlassen. Die Okosos wollen nichts mehr mit uns zu tun haben. Es ist aus. Es ist alles aus.
4: Na, na, Okoso. Dafür sieht es aber noch recht gut aus bei uns.
3: Aljoscha ist ein Schwein.
0: Oh, mein Privathandy. Wer ist da?
6: Hallo, hier ist Dr. Andrea Sandroweit. Spreche ich mit Eduard Jankowski?
0: Eduard Jankowski gibt es nicht mehr. Ich bin Halma Kaselowski. Aber wir sind fast identisch.
6: Selma hat mich schon vorbereitet. Ich rufe Sie nämlich aus Bitten von Selma Winkler an. Ich bin Psychiaterin. Sie wissen Bescheid, sagte sie.
0: Ja, ich kann mich erinnern.
6: Ah, das ist gut, das ist sehr gut. Und wie fühlen Sie sich?
0: Sagen Sie mal, Sie kommen mir so bekannt vor. Ihre Stimme.
6: Was ist mit meiner Stimme? Darf ich einmal zu dir sagen? Ich bin Andrea.
0: Aber du bist es doch. Du bist doch Okoso Flossi aus dem Paradies im Jahre 8000. Ich kenne doch deine Stimme.
6: Oh, ich glaube, Halma, ich habe gerade zur richtigen Zeit angerufen, was?
0: Ja, Okoso Flossi, du bist die Rettung. Du tust mir so gut jetzt.
6: Wir müssen uns unbedingt sehen, Halma, ja? So schnell wie möglich.
0: Ja, unbedingt.
6: Meine Praxis ist in der Kollwitzstraße 23, Prenzlauer Berg.
0: Komm einfach her und wir fahren gemeinsam ins Paradies.
6: Ich glaube, es ist besser, du kommst erstmal zu mir. Hier kann ich besser erkennen, was mit dir los ist. Denn eins muss ich dir vorher sagen, damit du nicht enttäuscht bist nachher. Ich habe nämlich festgestellt, dass deine Vorstellungen nicht ganz der allgemeinen Realität entsprechen, Halma. Deshalb bin ich vielleicht nicht die, die du dir vorstellst.
0: So?
6: Ja. Entspanne dich einfach. Nehme die Dinge hin, wie sie sind. Ich kann dir dabei helfen, alles wieder an den richtigen Platz zu stellen, Halma. und dann wird alles gut.
7: Oh ja, ich freue mich auf dich, Okoso-Flussi.
6: Ah, und ich freue mich auf dich, Halma. Bis gleich.
7: Bis gleich.

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Herzlich willkommen beim Fundbüro der gebrauchten Träume. Willkommen bei Lost and Found and Lost Again, der kleinen, aber feinen Rock'n'Roll Radio Show auf 88.4. Die hoffnungslos aus der Zeit gefallen ist. Heute vollgepackt mit dem abgefahrenen Soundtrack eines Lost Weekends in L.A. Es geht darum, drei alte Freunde aus College-Tagen haben sich ohne ihre Familien in der Stadt der gebrauchten Engel zu einem Wochenende verabredet, bei dem sie es wie in alten College-Zeiten mal so richtig wieder krachen lassen wollen. Die Party hat bereits am Donnerstagabend in der ausverkauften Hollywood Bowl begonnen und zwar auf besonderen Wunsch von John, einem der drei Kumpels, mit einer fulminanten Show der Hochglanzband des West Coast, den Eagles.

Okay. Der Tequila Sunrise von ihrem Superalbum Desperado, das im April 73 erstmal mächtig gefloppt ist, sich dann aber als Fundgrube sehr guter Songs erwiesen hat. Doolin Dalton hieß damals die berüchtigte Gang der Gebrüder Dalton, die sich damit gebrüstet haben, an einem Tag gleich zwei Banken auszurauben. Sie waren derer fünf, sie trugen Staubmäntel, die bis zum Boden reichten und kannten bei ihrem Tun keine Gnade. Es war um 1880, also dem Amerika des ausgehenden 19. Jahrhunderts, in dem das Gesetz dazu da war, gebrochen zu werden. Die Desperados kamen damals nicht über TikTok oder X, sondern zu Pferde. Einer von ihnen trug den schönen Namen Bitter Creek. Und Bitter Creek war der wildeste unter den fünf Outlaws.

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Ja, yeah, zuerst am Donnerstagabend die trügerisch sanften Eagles live im Civic Auditorium in Santa Monica. Am nächsten Abend, dann am Freitag, die gnadenlosen Tretminen des Blues von Down Under. Zwei unserer drei wild Entschlossenen, die zu diesem lange verabredeten Lost Weekend aus allen Richtungen in L.A. eingeflogen waren, hatten nicht vor, ihre Lebenszeit zu verschwenden. Als Treibstoff ihrer Turbo-Party bevorzugten sie High Energy. Bei Avis hatten sie sich einen nagelneuen Pontiac gemietet und ihn mit Heineken Sixpacks und Southern Comfort vollgeladen. Mit einem Fuck it, Baby hatte Chuck seine Cartridge in den Player geschoben und auf 10 gedreht.

Ja.

Jim Morrison, Raymond Sarek, Robbie Krieger und John Densmore waren die Doors, die 1967 spät nachts im Whiskey A Go Go 8901 Sunset Strip in West Hollywood zu erleben waren. Im gleichen Jahr standen auf der anderen Seite des Kontinents und jenseits des Atlantiks vier Jungs aus Liverpool im Saft ihrer Kreativität. Und drei Jahre später hatte der Bassist dieser Combo tagelang den Blues. Eine Melodie voller Melancholie hing in seinem Ohr und wollte nicht verschwinden.

0: Wow, I was young when I left home. Ein sehr frühes Werk des Meisters. Dylan, der damals noch Robert Schumann hieß, hat diesen Song im Dezember 1961 geschrieben. Mann, was hat der alles gemacht? Und mit an Sicherheit grenzender Wahrscheinlichkeit war dies in Minnesota der kälteste Dezember seit der Geburt Jesu Christi.
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Das war einer der obskuren Gestalten und Leuchtfeuer des Rockabilly, die Chuck auf seiner Playlist zum Soundtrack des Lost Weekends in L.A. beigetragen hat. Der Mann heißt Robert Gordon, ist 1947 geboren, kommt aus Washington, D.C. und hat mit Link Wray eine sehr wichtige Platte gemacht. Doch kommen wir zurück zu unseren drei Freunden Phil, John und Chuck. Der schlaue Phil war kurzsichtig und war schon immer mit seinem Musikgeschmack ganz anders gestrickt. Seine heimliche Liebe galt den großen, alten Orchestern und dem Swing der 30er und 40er Jahre. Bitteschön.

Der geniale Soulman Al Green, der schon als Kind Jackie Wilson verehrte, hat diesen Song geschrieben. Take Me to the River, hier in einer hinreißenden Fassung der Talking Heads, zu sehen und zu hören, nur im Kino, und zwar in ihrem sensationellen Konzertfilm Stop Making Sense. Wirklich zu empfehlen. Aber die Playlist des schlauen Phil zum Soundtrack eines Lost Weekends in L.A. birgt noch andere Überraschungen. Phil steht auf die Beach Boys, Chuck Berry, Yola Tango und zuallererst auf The Blind Boys of Alabama.

Yola Tango. Für John konnte der Garagensound nicht rostig genug sein, denn John ist in einer verstaubten Garage aufgewachsen. Dort wurde er gezeugt, vermutlich während eines heftigen Gewitters. Dort hat er seine trübsinnige Jugend verschwendet und dort wird er auch begraben werden, unter einem Stapel vergessener Ersatzreifen ohne Profil.

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Lost and Found and Lost Again, heute mit dem Soundtrack eines Lost Weekends in L.A. Drei Freunde haben sich nach Jahren wieder getroffen, um das Leben zu feiern und übers Wochenende eine Party in L.A. steigen zu lassen. Inzwischen haben sie die zweite Nacht durchgemacht, sind aus ihrem Hotel geflogen und feiern nun in ihrem geliehenen Pontiac von Avis weiter. Der Pontiac, der inzwischen auf einem mit Unkraut bewachsenen Parkplatz am Wilshire Boulevard steht. My name is Albrecht Metzger, I'm your DJ and Spiritual Advisor und ich darf Sie freundlichst bitten, mit mir einen Schluck aus der Pulle zu nehmen und mir in die nächsten dunklen Gemächer zu folgen. Bitte.

Rye Whiskey, Rye Whiskey, ein Song aus den 60er Jahren von Jesse Colin Young, der in Manhattan, New York City aufgewachsen ist. Hier in einer kongenialen Fassung von Colored Wolf, einem einsam strahlenden Stern in der Finsternis des Gesäßes. Tja, ihr Lieben, Lost and Found and Lost Again treibt sich heute in den darkest Vierteln von Los Angeles herum, immer auf der Suche nach dem Exit, der natürlich nicht zu finden ist, weil es ihn nicht gibt. Auf unserer Playlist Lost Weekend in L.A. darf eine Hymne nicht fehlen, die Jackson Browne geschrieben hat, einem der besten, wenn nicht der beste Songwriter, den der West Coast Sound der 70er Jahre hervorgebracht hat. Apropos Sound, Jackson Browne hat das Stück nach einer Show in Albuquerque, New Mexico, aufgenommen, und zwar in seinem Tourbus auf dem Weg zum nächsten Gig in San Diego.

Nach einer nervtötenden Irrfahrt durch die endlosen Slums von West L.A. landen unsere drei verlorenen Seelen in einem plüschigen Hotel im Art-Dekor-Stil, in dessen Ballsaal gerade der 100. Geburtstag des Clan-Chefs der Taschendiebe gefeiert wird.

Phil war ein Die-Hard Bowie-Fan und er bestand darauf, dass Bad Boys, die Nummer, die wir gerade gehört haben, für 2 Stunden als Dauerschleife lief. Johns Rache folgte auf dem Fuß. Er köpfte die letzte Flasche Southern Comfort und spielte einen Song dieses verlorenen Haufens aus Birmingham, England.

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So, ihr Lieben, euer DJ und Spiritual Advisor macht es kurz. Bei der Rückgabe zahlte Chuck die Schäden beim Pontiac, John übernahm die schamlose Rechnung eines Hotels und Phil hielt sich wie immer aus allem raus und dattelte am Handy. Das Schweigen vor dem Abflug war intensiv und nicht zu überhören. Klar, bis zum nächsten Lost Weekend in L.A. war ja auch alles gesagt.

Das war's für heute. In Lost and Found hat euer DJ und Spiritual Advisor heute den Soundtrack eines verlorenen Wochenendes in L.A. eingeworfen. So oder so ähnlich hätte es sich anhören können, wenn drei wackere Freunde versuchen, ihren Träumen nachzujagen und das verblasste Graffiti über dem Urinal der Absturzkneipe zu entziffern. Im Traum schreit alles Vergessene um Hilfe. Euer DJ und Spiritual Advisor bedankt sich bei seinen nachtaktiven Beuteltüren fürs Zuhören, bei Hans Rutenberg und bei Ralf Hanke für ihre Liebe zum Lebensgefühl des Rock'n'Roll. Und ein großes Dankeschön geht natürlich an all die Musiker, die an beiden Seiten brennen, um uns an ihrer Leidenschaft teilhaben zu lassen. Als da sind die Eagles, AC/DC, Turbo Negro, The Doors, Joan S. Policewoman, Bob Dylan, Ray Charles, Procol Harum,

Robert Gordon, Harry, The Hipster, Gibson, Talking Heads, Blind Boys of Alabama, Beach Boys, Chuck Berry, The Stooges, Yola Tango, Queen, Chase Everett, Colored Wolf, Jackson Browne, Elvis Costello, Gypsy Kings, das Orchester Mantovani, David Bowie, Dexys Midnight Runners, The Kaiser Chiefs, Annie Lennox, Yellow, Aretha Franklin and George Michael, The Mills Brothers und Randy Newman. Mein ganz besonderer Dank geht an Yoko Ono, die John Lennon aus der gemeinsamen Wohnung im Dakota Building in Manhattan rausgeworfen hatte. Er könne gerne wiederkommen, wenn er endlich wüsste, was er wolle in seinem Leben. Lennon flüchtete zu seinen Kumpels an die Westküste und verschwand in den nebeligen Mysterien von L.A. Später bezeichnete Lennon diese Zeit als sein Lost Weekend in L.A. Das verlorene Wochenende dauerte 1,5 Jahre. My name is Albrecht Metzger, I'm your DJ and Spiritual Advisor und das war eine weitere Ausgabe von Lost and Found and Lost Again, der Strictly Old School Rock'n'Roll Radio Show auf 88.4. Wenn ihr wollt, hören wir uns gerne in 4 Wochen wieder, gleiche Welle, gleiche Stelle. Bis dahin sei euch in diesen stürmischen Zeiten alles Gute gewünscht. Wir alle kämpfen uns durch schwere See, die fette Kanone an Bord ist scharf geladen und hat sich losgerissen und keiner weiß, wen es als nächsten treffen wird. Deshalb stay tuned and don't forget, you never know what happens next. Bye bye.